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0: Dankeschön, Dankeschön. 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
1: Ihr hört Live-Musik aus dem Doppelalbum Herst Hamburg, letztes Jahr veröffentlicht. Ein Mitschnitt eines Konzerts aufgenommen am 24. März 2024 in der Elbphilharmonie Hamburg. Und das eben war Ernst Mold mit dem Stück Avarakadavara. Mensch, so langsam müsste ich es doch eigentlich aussprechen können. Veröffentlicht übrigens auf Bader Molden Recordings. Ja, und wenn man dieses Digipack, also als CD ist es im Digipack veröffentlicht worden, hier schön zum Aufklappen und eben auch nochmal in Ruhe zum Nachlesen, wer zur Besetzung gehörte an diesem Abend. Ja, und untertitelt ist es dann, wenn man die CD aufklappt, mit ja, der Aussage, wir widmen dieses Album Walter Soyka. Und vorhin habe ich einige Namen der Beteiligten aufgelistet und Walter Soyka war an diesem Konzertabend mit dabei an der Knöpferl-Harmonika und hat leider die Veröffentlichung dieses Live-Albums nicht mehr erleben dürfen. Er ist am 26. März 2025 verstorben. Ja, und ganz interessant, einfach auch nochmal nachzulesen, um wen es sich hier bei Walter Soyka handelt. Er ist ein österreichischer Musiker an der Knopfharmonika, bekannt und auch im Bereich Komposition. Er ist 1983 Mitglied der Extremschrammeln geworden. Von Roland Neuwirth wurde dieses Ensemble gegründet. Dem hat er bis 2003 angehört. Hat sich auch sehr für neue Improvisationsmusik interessiert, hat dann auch ein eigenes Label gegründet, Non-Food Mechaniker, war also auch als Musikproduzent tätig und hat mit solchen Musikern auch wie Ernst Molden, mit Willi Resetaritz und Hannes Wirth zusammengearbeitet, hat mit ihnen Platten rausgebracht und gehörte auch zu einem neuen Wiener Konzertschrammel, die eben auch an diesem Konzertabend mit beteiligt waren. Ja, und leider ist er eben im März 2025 im Alter von 59 Jahren an den Folgen einer Krebserkrankung gestorben. Und ja, man hat dieses Album, diesen Mitschnitt von dem Konzertabend in Hamburg ihm gewidmet. Und wir hören weiter rein. Das nächste Stück stammt von Voodoo Jürgens und heißt Wem gärt des Mensch?

0: Udo Jürgens.
1: Dankeschön. Yeah.
2: Ganz genau, das war Musik von Udo Jürgens, Wem gehört es, Mensch? Und aufgenommen, ich wiederhole es gerne nochmal, am 24. März 2024 bei einem Konzert in der Elbphilharmonie in Hamburg. Das Motto war Herst Hamburg. Ja, und ein letztes Stück aus diesem Live-Album habe ich noch für euch. Und zwar, da ist Marco Michael Wander zu hören. Ja, der Nachname sagt es ja auch schon, er ist der Sänger der sehr erfolgreichen Band Wander. Und ihn hören wir jetzt hier mit dem Stück Wien im Viervierteltakt.
3: Sich auf Marco Michael Wander.

Schönen guten Abend. Ich möchte das Jüdische ehren, das Jüdische, aus dem das Wiener Lied unter anderem auch gewachsen ist. Den jüdischen Witz, die jüdische Weisheit, das Streben nach dieser. Also singe ich einen Text von Kurt Robitschek, der vor in etwa 80 Jahren entstanden ist und mit der Verlogenheit des Nachkriegs-Wien in herrlicher Weise abrechnet. Das erste Lied heißt Wien im Viervierteltakt. Herzlichen Dank.

Nach dem Musikstück Wien im Viervierteltakt von Marco Michael Wander, was wir da zuletzt gehört haben, bin ich jetzt weitergezogen und bin bei der Band 5 Achterl in Ehren gelandet. Ja, und die haben ja schon vor über einem Jahr, nämlich am 28. Februar 2025, das Album Burn On veröffentlicht. Und das lag jetzt wirklich sehr lange zu Hause bei mir rum. Ich habe irgendwie nie so den passenden Anlass gefunden, es mal mit ins Studio zu nehmen oder irgendwie drumherum eine Sendung zu basteln. Und heute, am 5.5.2026, ist es jetzt soweit. Ja, Burn On liefert einen Sound zwischen Wien, Motown und Havanna. Also vielleicht könnt ihr damit was anfangen. Das eben war eher ein bisschen atmosphärischeres Stück. K-Wort Zfui hieß dieser Song. Ja, und die Band ist schon eine ganze Weile im Geschäft, nämlich seit 2006 haben bisher ja 6 Studioalben veröffentlicht. Das aktuelle ist also dann ihr 7. Burn On. Ja, und haben auch schon einige österreichische Amadeus Music Awards in den Kategorien Jazz, World und Blues gewonnen. Und mittlerweile blicken sie auf fast 1000 gespielte Konzerte zurück, natürlich hauptsächlich in Österreich, Deutschland und der Schweiz. Ja, wenn ihr mit ihrer Musik was anfangen könnt, dann guckt mal, ob sie irgendwann mal vielleicht in eurer Nähe spielen werden. 5 Achterl in Ehren. Das aktuelle Album dieser Wiener Soulband heißt Burn On und ich habe noch 2 weitere Songs hier eingestellt, die ich euch vorstellen möchte, nämlich einmal Schritt und gleich danach der Song Dazwischen.

Ihr hört immer noch die Sendung Fast and Quiet beim Bermudafunk in Mannheim auf der 89,6, in Heidelberg auf der 105,4. Man kann die Sendung auch als Austauschsendung hören, da läuft sie dann in Karlsruhe beim Querfunk auf der 104,8. Ansonsten könnt ihr natürlich auch unsere Sendungen im Livestream verfolgen unter www.bermudafunk.org. Am Mikrofon ist der Markus. Ja, also das eben war nochmal Musik von den 5/8 in Ehren, zum Schluss das Stück dazwischen aus ihrem 2025er Album Burn On. Und letztes Jahr hat auch Violetta Parisini eine neue Platte veröffentlicht, auch schon über ein Jahr jetzt alt, am 25. April 2025 released. Das Album trägt den Namen I Used to Have Nothing to Lose, but now I Have You. Ja, es kreist um das Thema Mutterschaft. Sie ist erneut Mutter geworden. Ja, und für die Entstehung dieses Albums hat sie sich ganz allein in ihr eigenes Studio zurückgezogen, alles erstmal selbst geschrieben, arrangiert, eingespielt und auch produziert. Und dann hat sie sich noch Musiker dazu geholt, und das waren in Person Peter Rohm an der Gitarre, Hannibal Scheutz am Bass, Sixtus Preis verantwortlich für das Sounddesign und Mixing und Maximilian Walch für das Mastering. Ja, in der Vergangenheit hat sie auch schon Musik veröffentlicht, allerdings mal auf Deutsch, mal auf Englisch. Jetzt auf diesem neuen Album I Used to Have Nothing to Lose, but Now I Have You singt sie nur auf Englisch und hat sich also für die Universalsprache entschieden und wurde in einem Interview auch gefragt, warum, und sie hat Folgendes geantwortet: Auf Englisch bin ich ein bisschen assoziativer, freier. Also gefühlsbetont bin ich ja in beiden Sprachen, aber auf Englisch, da versuche ich noch weniger zu erklären. Ja, hören wir mal rein in dieses Album, und ich beginne mit dem ersten Stück vom Album, und das heißt I Just.

Das war Musik von der österreichischen Sängerin, Songschreiberin und Produzentin Violetta Parisini und ihr Album aus dem letzten Jahr. Das heißt, I used to have nothing to lose, but now I have you. Ja, eine schöne Singer-Songwriter-Platte, auch so ein bisschen Art-Pop-mäßig und vielleicht auch so ein paar Jazz-Anleihen. Ja, wir hören weiter rein in dieses Album von Violetta Parisini. Das nächste Stück heißt Tea with Sugar.

Miriam Hanika habt ihr hier gehört mit einem Stück aus ihrem letztjährigen Album Innenleben. Das ist inzwischen ihr fünftes Album und das hat sie auf ihrem eigenen Label Louise veröffentlicht. Ja, man spricht bei ihr auch von Multi-Instrumentalistin. Ja, das sagt man immer dann, wenn eine Person viele Instrumente beherrscht. Bei ihr ist das in erster Linie die Oboe, aber sie spielt auch Klavier. Und ist auch in der Lage, Songs zu schreiben. Also auf der einen Seite kann man sie dann auch im Singer-Songwriter-Genre einsortieren. Ja, und sie hat ein schönes Album rausgebracht. Natürlich mit Begleitmusikern, die eher so aus dem Jazz-Genre kommen, aber die ihren Stücken genügend Luft gelassen haben. Also es ist jetzt hier kein Frickel-Jazz, der hier abgezogen wird, sondern die Musik von Miriam Hanika hat eher so ein bisschen was Chansonhaftes, würde ich sagen. Ihre letzten vier Alben hatte sie bei der Plattenfirma von Konstantin Wecker rausgebracht. Ja, und eigentlich ist sie eine ausgebildete Orchestermusikerin, wurde aber auch in der Vergangenheit eher so ein bisschen als Liedermacherin wahrgenommen. Ja, und ich habe noch ein weiteres Stück hier vorbereitet. Trappist habt ihr eben gehört und dieses Stück, das jetzt noch kommt von Miriam Hanika, ein Instrumental, das mir auch sehr gut gefällt, heißt Glasscherbenviertel.

Ihr habt Musik gehört von Miriam Hanika und ich habe euch ihre Begleitmusiker vorhin unterschlagen. Das Album läuft nämlich unter dem Namen Miriam Hanika und das Poesieorchester. Passt ganz gut. Das Album heißt Innenleben, stammt aus dem letzten Jahr und ich habe euch eben hier noch das Instrumental Glasscherbenviertel vorgestellt. Ja, ich befinde mich auf der Zielgeraden hier bei Fast and Quiet und zum Abschied gibt es noch Musik einer Kölner Band. Erdmöbel und die haben letztes Jahr ja ihr 30-jähriges Bestehen gefeiert und das haben sie getan, indem sie zusammen aufgenommen haben mit einem Streicherquartett, nämlich dem Kaiserquartett, das zum Beispiel auch schon mit Chili Gonzales oder mit Jarvis Cocker zusammengearbeitet hat. Ja, und die haben nicht nur einfach die bekannten Stücke von Erdmöbel nachgespielt, sondern die Stücke wurden neu arrangiert. Macht also auch für Fans der ersten Stunde Spaß, da reinzuhören und sich überraschen zu lassen. Ja, und da stelle ich euch hier am Ende der Sendung noch den Song Künstler vor. Ja, und damit verabschiede ich mich dann auch von euch. Ich bin euch noch den Albumtitel schuldig. Also Erdmöbel und Kaiserquartett haben das Album Hätte Sehnsucht Gewicht aufgenommen, ja, und gleich kommt der Song Künstler. Ihr habt hier eine Stunde Fast and Quiet gehört und zwar beim Bermudafunk in Mannheim auf der 89,6, in Heidelberg auf der 105,4 und als Austauschsendung kann man Fast and Quiet auch in Karlsruhe hören. Da läuft die Sendung beim Querfunk auf der 104,8. Am Mikrofon war der Markus. Schön, dass ihr zugehört habt. Macht's gut, bis bald und jetzt nochmal Musik von Erdmöbel.

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0: ein Fachtag mit dem Titel Radikal Menschenrechte in der Psychiatrie. Dass Menschenrechte in der Psychiatrie oder im Kontext Psychiatrie ein Thema ist, worüber es viel Gesprächsbedarf gibt. Das ist wahrscheinlich den Menschen hier klar. Deswegen sind Sie, seid ihr hier. Und wir hatten wirklich auch sehr viele Anmeldungen, was natürlich erfreulich ist. Aber wieso radikal? Radikal ist ja ein Wort, was es vielleicht nicht immer so leicht hat. Wird oft so als ein bisschen abwertend für extrem oder überzogen verwendet. Und wenn man den Wortursprung anschaut, es kommt aus dem Lateinischen und geht auf das Wort Wurzel zurück. Und diese Bedeutung für radikal, also an die Wurzel gehend, von Grund auf, das ist die Bedeutung, um die es uns bei der Planung dieser Veranstaltung ging. Das heißt, so eine psychiatrische Versorgung von Grund auf, wie kann das eigentlich gehen? Das heißt, von Grund auf, damit ist gemeint, Menschenrechte nicht als so nice to have, nicht als etwas, worüber man auch noch nachdenken kann, sondern als ja, ganz logische Konsequenz aus internationalen Standards wie der UN-Behindertenrechtskonvention. Und Menschenrechte zeichnen sich ja dadurch aus, dass sie eben für alle gelten. Und alle Menschen haben zum Beispiel ein Recht auf Freiheit und Schutz, aber Menschen mit sogenannten psychosozialen Behinderungen können unter bestimmten Umständen eingesperrt werden. Menschen haben auch ein Recht auf zum Beispiel gleichberechtigte Anerkennung vor dem Gesetz, aber Menschen mit psychosozialen Behinderungen werden, ja, oft wird immer noch für die entschieden, statt von ihnen. Das heißt, ja, die psychiatrische Versorgung, ja.
1: Ich habe tatsächlich eine allgemeine Anmerkung zum Sprachgebrauch. Ich finde es super wichtig zu sagen, die Leute müssen, danke, mir ist es super wichtig zu sagen, die Leute müssen es nicht haben. Es reicht, wenn sich jemand mit Expertenstatus hinstellt und sagt, ich klebe Ihnen jetzt die F-Diagnose dran.
0: Ja.
1: Total ausreichend.
0: Danke für den Hinweis. Psychiatrische Versorgung von Grund auf an Menschenrechten auszurichten, stellt viele Etabliertes in Frage. Es stellt Gesetzgebung in Frage, weil zum Beispiel Möglichkeiten, die im PsychKG, also im psychisch Krankengesetz der Bundesländer verankert sind, die sind in Widerspruch zu Rechten, die in der UN-Behindertenrechtskonvention stehen. Es stellt auch Menschenbilder in Frage, wenn wir nicht mehr TrägerInnen von Störungen, sondern vor allem auch TrägerInnen von Rechten sehen. Es stellt Versorgungsstrukturen in Frage, vor allem einrichtungsbezogene Versorgungsstrukturen, wenn sie das Leben in der Gemeinschaft, Teilhabe an der Gemeinschaft verhindern. Und es stellt Identität in Frage, Identität von PatientInnen versus BehandlerInnen, wenn das, was die einen als Wohl der anderen meinen, plötzlich nicht mehr Fürsorge heißt, sondern vielleicht ein Eingriff in die Rechte des Gegenübers sind. Und diese vielen Fragen, die sich ergeben, daraus, dass das natürlich in der Umsetzung überhaupt nicht trivial ist, denen wollen wir hier Raum geben und neuen Schwung. Dafür gibt es diesen Fachtag. Gleichzeitig ist das natürlich auch nichts, was im luftleeren Raum entsteht. Also wir sind hier eingebettet in einen Kontext, in den Bremer psychiatriepolitischen Kontext. Dazu gehört die Bremer Psychiatriereform, die beispielsweise Ambulantisierung vorantreiben will und aber wo es verschiedene Meinungen dazu gibt, wie umfassend und schnell die vorangeht. Es gibt den Modellversuch mit dem Regionalbudget, was flexiblere Abrechnung und dadurch passendere Hilfen ermöglichen soll, was aber mit seiner Laufzeit begrenzt ist und dessen Fortgang noch unklar ist. Es gibt zum Kontext auch noch einen personellen Wechsel in Klinikum Bremen-Ost, der Chefarzt Wechsel letztes Jahr, das Ausscheiden von Martin Zinkler, an dessen Vorhaben in Bremen ja große Hoffnungen geknüpft waren. Dann gibt es auch Veränderungen in der Versorgungslandschaft. Beispielsweise gibt es eine Initiative für Betroffenen, selbstverwaltete Krisenzimmer. Und gleichzeitig gibt es eine geplante sogenannte stark strukturierte Einrichtung. Auch da kann man die Frage nach Fort- und Rückschritt stellen. Und es gibt eine Debatte um Freiheit und Sicherheit im Kontext Psychiatrie, die gerade in Bremen auch ja, öffentlich wirksam geführt wurde und wird und auch in ganz Deutschland eine Rolle spielt. So viel vielleicht zum Kontext dieses Fachtags. Wir starten mit
2: Fabian Freinhagen.
0: Fabian Freinhagen ist Professor für Philosophie, Mitglied am Zentrum für Menschenrechte der Uni Essex. Ist außerdem Mitglied in einer Initiative von WissenschaftlerInnen, die sich mit der Erforschung aktueller sozialer, gesellschaftlicher Missstände auseinandersetzt. Dabei geht es immer um die Frage nach sozialen Pathologien, das heißt sozusagen die sozialen Missstände, die systematisch auf Einzelne wirken. Und Fabian Freienhagen arbeitet zur Frankfurter Schule zu Selbstbestimmung und Autonomie, vor allem auch im Bereich Psychiatrie, zu Gesundheit und sozialen Ursachen und Bedingungen von psychischer Gesundheit. Ja, wir freuen uns auf den Vortrag zu Menschenrechten, Autonomie und Zwang.
2: Super, moin erstmal. Ich komme eigentlich aus Hamburg, aber ich lebe schon über 20 Jahre in England. Insofern, wenn meine deutsche Muttersprache mich verlässt, dann müssen Sie oder ihr ein bisschen mehr mithelfen. Einen Moment, wenn wir das technisch... Ups, oder? Super. Also, meine Beispiele kommen auch manchmal aus England, aber ich glaube, auch da können wir irgendwie das Kollektiv, die deutschen Beispiele oder die Bremer Beispiele hinzufügen. Tabea, vielen Dank für die Einleitung. Ich habe die Vorstellung, lasse ich dann einfach mal weg. Das hast du schon gemacht. Ich bin halt Philosoph im Hintergrund und aber ein Teil eines interdisziplinären Verbands, der auch gerade mit Leuten mit Erfahrung mit Psychiatrie zusammenarbeitet, gemeinsam solche Veranstaltungen wie heute macht, Sommerschulen macht und versucht, die Psychiatrie kritisch zu beleuchten und auch die Psychiatrisierung der ganzen Gesellschaft kritisch zu bedenken. Aber heute möchte ich vor allen Dingen über Zwangsmaßnahmen in der Psychiatrie sprechen und über Menschenrechte. Es geht ja um diese Grundlagenfragen. Also vielleicht fange ich erstmal damit an, darüber etwas zu sagen. Das kennen Sie sicher alles. Aber mal so eine Typologie zu geben. Um welche Sachen geht es denn, wenn wir von Zwang in der Psychiatrie sprechen? Da ist erstmal, könnte man von den Zwangsunterbringungen erstmal besprochen werden. Das ist der erste Bereich. Der zweite Bereich ist dann, was an Zwangsbehandlungen passiert, wenn man denn zwangsuntergebracht wurde. Da gibt es vor allem die Zwangsmedikation und andere Maßnahmen, Isolierung, Isolationszellen, körperliche, mechanische und chemische Zwang. Es kommt aber auch natürlich in der Zwangsbehandlung oft zu einfachen Freiheitseinschränkungen in ganz, ganz einfachen Lebensumständen, wann gegessen wird, wann aufgestanden werden muss und solche Sachen, wann geraucht werden darf oder nicht. All das gehört ja auch dazu. Das darf nicht vergessen werden, glaube ich. Und dann spricht man viel vom indirekten Zwang oder von einem Schatten des direkten Zwangs, der sich auch über die Interaktion außerhalb der Kliniken wirft, weil es ist ja immer möglich, dass der Psychiater, der Martin Sinkler, uns vielleicht in die Klinik einweist. Und diese Möglichkeit, diese legale Möglichkeit, hängt über uns wie so ein Damoklesschwert. Und das ist auch bei diesen Zwangsmaßnahmen zu bedenken. Das nächste, was ich in Erinnerung rufen will, ist erstmal zu sagen, wie wird denn dieser Zwang erfahren? Und da gibt es ganz viele Studien zu. Es gibt oft Studien dazu, wo Leute, die Zwang in der Psychiatrie erfahren haben, zwar im Nachhinein berichten, manche berichten, dass die das als notwendig angesehen werden, manche berichten, dass es nie notwendig von ihnen angesehen wurde. Aber ich glaube, was ich erstmal hervorheben will, dass selbst die im Nachhinein gesagt haben, das war vielleicht notwendig, mir das aufzuzwingen, selbst die sprechen davon, dass es ihnen erstmal auch Schaden zugefügt hat. Dass es Desorientierung beinhaltet hat, Erniedrigung beinhaltet hat und ganz viel Angst ausgelöst hat. Also selbst die im Nachhinein sagen, das war vielleicht richtig, wollen das erstmal festhalten. Ich will hier eine Zusammenfassung von einem Wissenschaftler aus Amerika kurz vorlesen. Und praktisch alle sprachen davon, ihrer Stimme beraubt geworden zu sein. Unabhängig von ihrem Hintergrund und dem Verlauf ihrer Krise waren sie am Boden zerstört. Plötzlich in einem Krankenhaus gefangen zu sein und so behandelt zu werden, als wären all ihre Erkrankungen, Perspektiven und Wünsche nichts weiter als eine Krankheit, die sofort bekämpft werden müsste, notfalls mit Gewalt. Auch nach ihrer Entlassung fiel es ihnen schwer, diese Knebelung abzulegen. Und es gibt auch weitere Studien, die zeigen, dass Leute, die in der Zwangsbehandlung waren, im Nachhinein von posttraumatischen Belastungsstörungen leiden. Also es ist eindeutig der Fall, dass es Gefahr gibt, dass den Leuten Schaden zugefügt wird. Und es ist eindeutig der Fall, dass den Leuten die Rechte verletzt wurden. Jetzt will ich mich ein bisschen von der Psychiatrie kurz abstrahieren und einfach mal insgesamt kurz grundlegend über den Zwang nachdenken. Bei Zwangsausübung, denke ich, geht es immer darum, dass Rechte verletzt werden und den Leuten geschadet wird. Deshalb spricht immer irgendetwas gegen Zwangsausübung. Es spricht immer moralisch etwas gegen Zwangsausübung. Und trotzdem üben wir manchmal als Staat oder auch als Individuum Zwang auf andere auf, weil wir damit glauben, größeren Schaden verhindern zu können. Wir meinen, dass manchmal Zwangsausübung gerechtfertigt sein kann. Sonst gäbe es ja den ganzen modernen Staat eigentlich gar nicht. Aber ich glaube, es ist erstmal ganz wichtig, dabei zu bedenken, dass selbst wenn wir meinen, dass Zwang gerechtfertigt ist, wir immer in einem Zusammenhang stehen, wo es darum geht, das kleinere Übel zu begehen. Zwang ist immer ein Übel, will ich sagen. Und manchmal mag es das kleinere Übel sein, aber es bleibt immer ein Übel. Ich will das an zwei Beispielen, unabhängig von der Psychiatrie, kurz ein bisschen darstellen. Nehmen wir ein banales Beispiel. Nehmen wir die Tempolimits. Tempolimits auf Autobahnen und anderen Straßen in Deutschland sind letztlich durch staatlichen Zwang abgesichert. Warum haben wir Tempolimits? Weil, wenn wir keine Tempolimits hätten, wir voraussagen können, dass mehr Leute in Unfällen sterben werden oder verletzt werden. Wir rechtfertigen also den Zwang, bestimmte Tempolimits durchzuhalten, dadurch, dass es größeren Schaden verhindert, mehr Unfälle, mehr Tod und Verletzungen verhindert. Wir wissen aber auch, dass wir die Tempolimits noch weiter runtersetzen könnten. Wenn wir die Tempolimits auf den deutschen Autobahnen auf 100 setzen würden, würden mehr Leben gerettet werden. Wir müssten mehr Zwang einsetzen. Und als eine Gesellschaft in Deutschland haben wir uns dazu entschieden, irgendwie, dass wir die Tempolimits lieber bei 130 lassen, selbst wenn mehr Leben dadurch gefährdet sind und dadurch verloren gehen. Wir meinen also, dass ein gewisser Grad von Zwang gerechtfertigt ist, denn Zwang, die Leute ungefähr bei 130 auf den Autobahnen zu lassen, aber nicht mehr Zwang. Das ist nur mal ein banales Beispiel, um darüber nachzudenken, wie wir überhaupt mit Zwang in der Gesellschaft umgehen. Jetzt möchte ich kurz ein fiktives Beispiel mit Ihnen besprechen. Sie kennen vielleicht oder ihr kennt vielleicht den Film von 2002, Minority Report. Da geht es darum, dass, das ist so jetzt in 2026 realistischer sich vorzustellen, dass durch künstliche Intelligenz und ein paar drei Frauen, die ein bisschen Vorhersagungskraft haben, vorhersehbar ist, wer wann einen kriminellen Akt begehen wird. Und dann gibt es eine Polizeieinheit von Tom Cruise, der dann reinkommt und die Leute kurz vor dem Mord und Totschlag verhindert und verhaftet. Vielleicht kennen Sie den Film. Interessanterweise ist diese Pre-Crime Unit, hat keine Diskriminierung. Es werden alle verhaftet, die kurz davor sind, einen kriminellen Akt zu machen. Ob sie Behinderung haben oder nicht, ob sie Frau oder Mann sind, ob sie alt oder jung sind, alle werden sofort verhaftet. Ja? Okay, nehmen wir einmal an, die künstliche Intelligenz könnte weiterentwickelt werden und wir könnten eine Pre-Crime Unit in Bremen einführen. Okay? Machen wir eine Abstimmung. Wer ist dafür, eine Pre-Crime Unit einzuführen? Wer ist dagegen? Okay. Spannend. Ich stimme auch dagegen. Ich glaube, keine Technologie wird fehlerlos sein. Darum geht es im Grunde auch im Film, Minority Report, die Minderheit der Minderheitsreport, ist, dass nämlich die Maschinen sich nicht ganz einig sind und der Tom Cruise eigentlich nicht den Mord und Totschlag machen wird, sondern eigentlich ein ganz guter ist. Aber mal abgesehen davon, die Technologien werden nie fehlerlos sein. Und ich glaube, es ist uns allen ganz wichtig, für menschliches Handeln Raum zu lassen. Und deshalb würden wir keine Pre-Crime Unit einführen wollen. Selbst wenn die super-duper Scientists, die besten Wissenschaftler, die künstliche Intelligenz so weiterentwickeln würden, dass sie es wirklich vorhersagen könnten, wann Kriminalität stattfinden wird. Okay, ich möchte das im Hintergrund behalten, wenn wir jetzt zurückkommen zur Psychiatrie. Also, vor allen Dingen Psychiatrie und Menschenrechte und Zwang in der Psychiatrie. Es gibt frühere Menschenrechtskonventionen aus den 40er und 50er Jahren, die die Zwangsmaßnahmen in der Psychiatrie nicht ausschließen, sondern diese früheren Menschenrechtskonventionen haben vor allen Dingen damit zu tun, wie Zwangsmaßnahmen ausgeübt würden. Also es muss nach Gesetzen gehen, es muss ordnungsmäßig sein, es muss gerichtliche Überprüfung geben und so weiter und so fort. Aber in 2006 hat sich etwas geändert. In 2006 hat in den Vereinten Nationen sich eine neue Menschenrechtskonvention gebildet, die Behindertenrechtskonvention. Und die hat das Bild von was Menschenrechte erlauben und nicht erlauben, weitgehend geändert. Kann ich mal kurz fragen, kennen Sie alle die Menschenrechtskonvention, die Behindertenrechtskonvention? Ist die bekannt? Ja! Nein! Okay. Gut, ich werde Ihnen nicht alles darüber erzählen, aber wir können auch in der Pause oder in der Diskussion weiter darüber sprechen. Das Wichtige ist, dass diese Menschenrechtskonventionen sollen eigentlich nur Menschenrechte, die wir schon anerkennen, zusammenbringen. Es gibt eine Menschenrechtskonvention für Frauen und für Kinder, die sollen diese Rechte sozusagen zusammenbringen, auf eine bestimmte Gruppe angewendet. Und das war eigentlich die Idee in 2006, dass also die Menschenrechte zusammengebracht werden in eine Konvention für Leute, die mit Behinderung leben. Aber wenn man Rechte zusammenbringt, kann man manchmal auch einen anderen Blick drauf werfen. Und der Blick, der dabei anders drauf geworfen wurde, war besonders der Artikel 14. Der ist besonders wichtig heute. Der Artikel 14 sagt, zumindest wie er hier verstanden wird, dass es ein absolutes Verbot davon gibt, Zwangsmaßnahmen durch Verweis auf Behinderung zu rechtfertigen. Artikel 14 schließt nicht Zwangsmaßnahmen aus, wenn ich einen Diebstahl begehe, dann darf ich nach dem Artikel 14 trotzdem ins Gefängnis gesperrt werden. Aber ich darf nicht Zwangsmaßnahmen unterlegt werden, nur weil ich oder jemand anders eine Behinderung hat. Der Hinweis auf die Behinderung darf nie ein Rechtfertigungsgrund für Zwangsmaßnahmen sein. Kriminelles Verhalten ist ein Rechtfertigungsgrund für Zwangsmaßnahmen, der aber für alle betrifft, aber eine Bezug auf eine Behinderung darf nie im Teil der Rechtfertigung für Zwangsmaßnahmen sein. Und dieser Wandel in der Menschenrechtsverständnis hat sich seit 2006 immer weiter durchgesetzt. In Europa ist er weiter anerkannt beim Europäischen Parlament, bei der Gesundheitsorganisation. Und ich habe gesehen hinten auf den Plakaten, dass schon hier Fachtagungen stattgefunden haben, wo das auch schon ein bisschen besprochen wurde. Also wir können gerne mehr darüber sprechen, aber nur das erstmal zum Hintergrund. Okay, was bedeutet das nun für Zwang in der Psychiatrie? Die Menschenrechtskonvention, Artikel 14, schließt im Grunde Zwang in der Psychiatrie, wie wir es jetzt kennen in Deutschland, aus. Und da gibt es hauptsächlich drei Gründe für. Der erste Grund ist Antidiskriminierung. Artikel 14 schließt nicht aus, dass jemand wegen krimineller Handlungen verhaftet wird und ins Gefängnis gesperrt werden. Wird nicht ausgeschlossen. Es ist nicht, dass Zwangsmaßnahmen allgemein ausgeschlossen werden. Artikel 14 schließt nicht mal aus, dass wir eine Pre-Crime Unit beginnen. Weil die Pre-Crime Unit, erinnern Sie sich daran, war nicht diskriminierend. Jeder und jede würde in dieser Pre-Crime Unit verhaftet werden, bevor sie einen kriminellen Akt begehen. Aber was Artikel 14 ausschließt, sind Gesetze, die nur die Leute in die vorbeugende Haft nehmen, die bestimmte Behinderungen haben. Und mit Hinweis auf diese Behinderung, wie sie von der Konvention verstanden werden. Und eine psychiatrische Diagnose zu haben, wird nach der Konvention als eine Behinderung verstanden. Darüber kann man streiten, ob es als Behinderung zu verstehen sein sollte. Aber von der Menschenrechtskonvention ist jemand, der eine psychiatrische Diagnose bekommen hat, fällt im Grunde unter psychosoziale Behinderung. Und was der Artikel 14 dadurch ausschließt, sind all die Gesetze, wie es hier in Bremen zum Beispiel gilt, die Zwangsmaßnahmen rechtfertigen mit Hinweis auf psychiatrische Krankheiten. Das ist ausgeschlossen und ist ausgeschlossen aus Diskriminierungsgründen, aus Antidiskriminierungsgründen. Was die Menschenrechtskonvention sozusagen sagt, ist, ja, wir können die Leute durchaus präventiv einsperren, danke, aber dann müssen wir alle einsperren, wo wir Risikenfaktoren haben. Und solange wir nicht alle einsperren, dürfen wir nicht bestimmte Gruppen nur einsperren. Das ist Diskriminierung. Das ist der erste Grund und das ist der Hauptgrund. Der zweite Grund ist, bisschen mehr sozusagen der Hintergrund dazu, die Überlegung ist von Leuten, die die Psychiatrie ändern wollen, von innen als auch von außen, dass nur wenn wir wirklich alle Zwangsmaßnahmen endgültig vollständig abschaffen, wird sich die Beziehung innerhalb der Psychiatrie oder zwischen den Behandelnden und den zu Behandelnden ändern. Es wird sich ändern von einer Beziehung von Ärzten, die besser wissen, was für den Patienten notwendig ist, zu einer Verhandlung zwischen gleichgestellten Rechtsinhabern. Wir sehen im 20. Jahrhundert, im Laufe des 20. Jahrhunderts ja immer mehr, dass die Menschenrechtskonventionen oder Menschenrechte sich auf Medizin angewendet werden und dass sich Medizin von eigentlich ändern soll. Nicht, dass es die Ärzte gibt, die einfach nur der psychischen, der Kreatur, die leidet, helfen müssen, in ihrem besten Sinne, sondern dass es jetzt gleichgestellte Rechtsinhaber sind, die verhandeln, über welche Behandlung denn annehmbar ist für den zu Behandelnden. Und die Überlegung ist, dass es nicht, dass das in der Psychiatrie noch nicht weit genug anerkannt ist. Und dass es nur dann anerkannt wird, wenn der Psychiatrie das rechtliche Mittel für Zwangsausübung genommen wird. Nur dann wird es wirklich so weit kommen, dass es eine Verhandlung zwischen gleichgestellten Rechtsinhabern wird. Weil Zwangsmaßnahmen, wenn sie möglich sind, werden dann doch einfach angewendet werden, selbst wenn sie nicht nötig sind. Und es wird weniger dazu kommen, dass die Praktiken geändert werden, dass die Leute das Training, die Ausbildung bekommen, mit diesen schwierigen Verhandlungen umzugehen, wenn sie immer noch die Karte der Zwangsmaßnahme im Ärmel haben. Das ist der zweite Grund. Der dritte Grund ist, dass die Behindertenrechtskonvention von 2006 ein anderes Verständnis von Autonomie hat, als was wir es sonst kennen. Autonomie gilt eigentlich oft als Schild dagegen, dass andere was mir aufzwingen. Aber das Schild wurde oft nur wenigen Leuten zugestanden, die, die bestimmte Fähigkeiten, kognitive Fähigkeiten und andere Fähigkeiten haben. In dieser Menschenrechtskonvention wird Autonomie anders verstanden. Jeder wird als selbstbestimmt oder die Möglichkeit der Selbstbestimmung, denen wird allen zugeschrieben, die überhaupt einen Willen haben oder Präferenzen. Ich kann Ihnen sagen, ich habe eine Tochter, die hatte schon sehr, sehr früh einen Willen und Präferenzen. Also, die Hürde, um als Autonomie zu gelten, wird in dieser Menschenrechtskonvention runtergesetzt. Und das bedeutet, dass ganz, ganz viele mehr Menschen, eigentlich alle, das Schild bekommen, nicht Zwangsmaßnahmen ihnen aufgedrückt werden zu dürfen. Das ist der dritte Grund. Okay, ich möchte ein wichtiges Zugeständnis machen. Es ist eine Riesenherausforderung, oft oder manchmal, jemandem in akuter Not zu helfen, besonders wenn diese Person nicht die Hilfe annehmen möchte. Und da fühlen sich die Helfer und Helferinnen oft ganz, ganz hilflos. Aber trotz dieses Zugeständnisses darf deshalb keine Zwangsmaßnahmen angewendet werden. Nur weil wir als Helfer oder Helferin hilflos sind, dürfen wir nicht deshalb die Mittel der Zwangsausübung in die Hand bekommen. Da gibt es eine sehr schöne Geschichte, die ein Psychiater aus Amerika erzählt, der in der Ausbildung war und in New York als junger Psychiater zu einer Frau geschickt wurde, die verschiedene Geister in ihrem Haus gesehen hat. Und er hat dann sehr schnell beschlossen, dass die Frau eingewiesen werden muss in die Klinik. Und die Frau hat gesagt, warum sind Sie so schnell dabei, also mir was aufzuzwingen? Und der junge Psychiater war so ein bisschen am Denken, was kann ich darauf sagen? Und hat so an seine Professoren gedacht, was er darauf alles so sagen kann. Aber bevor er was gesagt hat, hat die Frau gesagt, ich bin mir sicher, Sie werden sich besser fühlen, wenn der Krankenwagen kommt, um mich abzuholen. Ich bin froh, dass ich Ihnen auf diese Weise helfen konnte. Also, nochmal ein bisschen, ich bin erstmal Wissenschaftler, ein bisschen auf die wissenschaftlichen Studien. Das Problem ist, wir haben keine eindeutigen Studien, dass Zwangsmaßnahmen entweder wirklich helfen vielen Leuten oder nicht helfen. Das ist, teilweise hat es mit ethischen Fragen zu tun. Wenn jemand in Not ist, ist es sehr schwierig, den Ethikrat einer Universität zu überzeugen, dass wir die einen dahin schicken und die anderen dahin schicken. Aber der Goldstandard bei der Evidenzführung ist, dass man halt verschiedene Gruppen hat. Die einen haben diese Behandlung, die andere diese und dann sieht, wie es den beiden Gruppen langfristig geht. Da gibt es also keine gute Goldstandard-Evidenz für oder gegen Zwangsmaßnahmen. Was wir aber in den Forschungen sehen können, dass immer mehr Forschungsergebnisse zeigen, dass man umso mehr Zwang angewendet werden, umso schlimmer wird die Situation, es wird zu Teufelskreisen kommen. Umso weniger Zwang angewendet werden, umso besser entwickelt es sich meist. Da sind verschiedene Gründe dran. Einer der Gründe ist, dass die Zwangsmaßnahmen oft dazu führen, dass das therapeutische Verhältnis sich ganz verschlechtert, dass die Leute dann gar nicht mehr zu Ärzten gehen wollen und gar nicht mehr mit Krankenpfleger und so weiter sich auseinandersetzen wollen, sondern es ganz vermeiden. Und das führt oft zu schlechterer Gesundheit, mehr Suizid und anderen Fragen. Während, wenn keine Zwangsmaßnahmen angewendet werden, sind die Beziehungen zwischen den Behandelnden und dem Zubehandelnden oft besser. Und dann macht es einfacher, Hilfe wirklich wieder in anderen Umständen anzubieten. Und es wird sich besser entwickelt. Das andere ist, dass wir ganz, ganz schlecht sind als Menschen und als Politiker und Leute im Gesundheitssystem insgesamt, aber als Menschen erstmal, vorherzusagen, wer eine Gefahr für sich selbst ist und wer eine Gefahr für andere darstellt. Das liegt zum einen daran, dass glücklicherweise die Gefahr für andere und für einen selber eine relative Ausnahmeerscheinung ist. Aber das Problem ist dann, wenn es Ausnahmeerscheinung ist, haben wir nicht genug Daten, um gut vorauszusagen, wer wirklich ein Risiko ist und wer nicht. Zum Beispiel gibt es Studien, dass von 5.000 Menschen, die von der Psychiatrie als hohes Risiko eingesetzt werden, 5.000, und dann meistens unter Zwangsmaßnahmen eingesperrt werden in Kliniken oder behandelt werden, zwangsbehandelt, nur ein Fall zu Mord oder Totschlag geführt haben. Das heißt, wir sind so schlecht, rauszufinden, wer von 5.000 Leuten den Mord oder Totschlag begeht, dass wir die ganzen 5.000 Leute mit Zwangsmaßnahmen belegen. Das bedeutet, dass wir ziemlich schlecht sind, das durch unsere Risikoeinschätzung einzuschätzen. Und das führt dann dazu, dass es ganz viele falsch positive Befunde werden. Menschen, die sich weder noch selber oder anderen zu Schaden gefügt hatten, werden ihrer Freiheit beraubt und durch ihren Aufenthalt geschädigt. Und gleichzeitig finden wir oft nicht die einen in den 5.000, die vielleicht durch eine Zwangsmaßnahme daran gehindert wäre, andere zu schaden oder sich selber. Also das ist erstmal, wir müssen einfach realistisch sein, dass wir nicht sehr gut sind, das vorauszusagen. Wir müssen auch realistisch sein, dass es natürlich in Kliniken und anderen Institutionen oft wirklich ganz wunderbare Menschen gibt, die wirklich alles versuchen, den Leuten zu helfen. Und doch gibt es da auch wieder Ausnahmen. Wenn Leute unter Zwangsmaßnahmen in eine Institution gebracht werden, kann es zu Missbrauch kommen. In England gab es vor einigen Jahren einen großen Skandal, den Winterbourne View, wo die BBC, was ähnliches wie die ARD, gefilmt hat, wie die Leute dort behandelt wurden. Und das hat zu einem großen Skandal geführt. Ich weiß nicht, ob es in Deutschland Ähnliches gibt, aber es ist im Grunde ein allgemeiner Punkt. Sobald wir Zwangsmaßnahmen einführen, geben wir gewissen Leuten eine unheimliche Macht. Und selbst wenn die meisten davon die besten Intentionen haben und wirklich Hilfe leisten wollen, wird es immer welche geben, die diese Macht missbrauchen werden. Wenn wir Zwangsinstitutionen haben, wird es Missbrauch geben. Und es gibt Alternativen. Italien ist ein Land, was in vieler Hinsicht wirtschaftlich vergleichbar ist mit Deutschland, zum Teil auch sozial und politisch, aber es hat weniger restriktive Gesetze zur psychischen Gesundheit als Deutschland. Und in diesem Zusammenhang gibt es Alternativen, wo zwar nicht Zwangsmaßnahmen ganz vermieden werden, aber zumindest enorm verringert werden. In Italien selber gibt es dann sehr viele regionale Unterschiede, aber viele von Ihnen, viele von euch werden Trieste kennen. Das ist ein Modellbeispiel. Ist, glaube ich, mit der blauen Karawane ein bisschen verbunden historisch. Das habe ich vorhin gehört, das freut mich. Und Trieste hat also ein Modell gefunden, wo es im Grunde sowas Ähnliches gibt, was ich das Gefühl habe, was hier jetzt in Bremen aufgebaut werden soll mit dem Arbeitskreis Neue Psychiatrie in Bremen-Westen. Also, erster Punkt. Dienstleistungsnutzer und Nutzerinnen werden als Rechtsinhaberinnen betrachtet und es geht um eine Verhandlung mit ihnen. Kontinuität der Betreuung, ganz, ganz wichtig. Wir alle werden mal Krisen haben. Wenn wir Krisen haben, aber jemanden treffen, den wir kennen, mit dem wir schon eine Beziehung haben, mit dem wir schon langjährig vielleicht am Verhandeln sind, wie man uns am besten helfen kann, dann wird uns das eher helfen. Rund um die Uhr geöffnete Gemeindezentren, wichtig in der Gemeinde und rund um die Uhr. Und vor allen Dingen die Gemeindezentren sind nicht nur klinisch, sondern auch über soziale Unterstützung. Es wird da ganz viele Sachen zusammengebracht. Wohnung, Arbeit, Integration, soziale Integration, kulturelle Sachen. Und es findet Zusammenarbeit mit Familien und Psychiatrieerfahrenen drin statt. Dieses Rezept bedeutet, dass man Zwangsmaßnahmen unheimlich reduzieren kann und gleichzeitig die Kosten enorm verringern. Ich gucke mal hier kurz drauf. Es gibt Schätzungen, dass ein Bett in der Psychiatrie ungefähr 250.000 Euro im Jahr kostet. Und wenn das noch mit einer Akutversorgung kommt, 1,2 Millionen Euro. Das ist ganz schön viel Geld. Wenn man das umrechnet, was könnte man mit dem gleichen Geld in der Gemeinde machen? Und das ist, glaube ich, genau, was Trieste angefangen hat und was hier in Bremen-West und anderswo auch versucht wird. In Trieste gibt es ungefähr ein Drittel der Betriebskosten von anderen psychiatrischen Diensten, obwohl 25% des Budgets auf Wohnungsunterstützung geht. Des psychiatrischen Budgets. Die brauchen weniger Geld, machen mehr Soziales damit und erreichen bessere, niedrigere Selbstmord- und Mordraten trotz dieser geringeren Kosten. Es geht also auch anders. In Trieste war der visionäre kritische Psychiater Basaglia tätig. Und Basaglia hat diese Idee, dass Freiheit dieser kleine, schmale Grat ist, dazwischen von anderen kontrolliert zu werden, also nicht kontrolliert zu werden, bedeutet Freiheit, aber auch nicht einfach vergessen zu werden und keine Unterstützung zu bekommen. Für Freiheit brauchen wir nicht Kontrolle und soziale Unterstützung. Und das ist, was dieses Modell versucht durchzusetzen, umzusetzen. Okay. Es gibt natürlich die große Frage, dass es immer wieder sogenannte Zwischenfälle gibt. Und es ist ganz, ganz fürchterlich, wenn jemand sich selber Schaden zufügt oder anderen Schaden zufügt. Für mich ist das entscheidende Argument hier, dass es keine ethisch zulässige Präventionsmittel gibt, um 100% solche Zwischenfälle zu verhindern. In England wird sehr viel gerade über einen Messerangriff in Nottingham gesprochen, wo ein Mann drei Leute erstochen hat und andere verletzt hat. Und es geht auch um einen Selbstmord in einer psychiatrischen Anstalt in London. In beiden Fällen ist erstmal festzustellen, dass das stattgefunden hat, trotz der bestehenden Zwangsmaßnahmen. Also selbst die bestehenden Zwangsmaßnahmen werden nicht alle Vorfälle verhindern. Erster Punkt. Der zweite Punkt ist, wenn überhaupt, können wir alle Vorfälle nur durch unzumutbare Alternativen verhindern. Wir müssten dann alle Risikopersonen ins Koma setzen. Vielleicht könnten wir dadurch alle Vorfälle verhindern. Oder wir müssten halt eine Pre-Crime-Unit einführen, die sobald irgendjemand ein Messer in der Hand hat und wütend ist, Tom Cruise schickt und die Leute verhaftet. Beides, weder die Koma noch die Tom-Cruise-Variante, scheinen mir ethisch rechtfertigbar. Wir müssen einfach damit leben, dass es zu Vorfällen kommen wird. So oder so. Das ist ganz schwer und ganz schrecklich, aber das ist, womit wir leben müssen. Und in diesem Sinne möchte ich dann zusammenfassen. Es gibt keine Studien, die uns eindeutig sagen werden, ob wir mit oder ohne Zwangsmaßnahmen insgesamt weniger Schaden entstehen wird. Es ist einfach schwer zu studieren und es gibt keine eindeutigen Studien dazu. Insofern müssen wir das ein bisschen mehr ethisch abwägen. Wir können es nicht einfach berechnen. Kann man sowieso wahrscheinlich nicht. Denken wir also mal nach. Wenn wir Zwangsmaßnahmen und Zwangsinstitutionen haben, werden einige Menschen werden Schaden nehmen. Es werden immer noch Leute geben, die sich selbst verschuldet Schaden zufügen und anderen Schaden zufügen. Das ist selbst dann nicht verhinderbar. Auf der gleichen Seite werden andere Leute dadurch Schaden erheben, dass sie diesen Zwangsmaßnahmen ausgesetzt werden. Sie werden dadurch unter anderem Schaden, weil sie retraumatisiert werden. Das wissen wir auch. Und wir wissen, dass ihre Rechte, ihre Autonomierechte verletzt werden werden. Und es besteht der Gefahr von institutionellem Missbrauch. Das ist die eine Seite. Die andere Seite, ohne Zwangsmaßnahmen, wissen wir auch, dass manche Menschen Schaden erleiden werden. Selbstverschuldet oder durch andere verschuldet. Nicht verhinderbar. Ob es mehr oder weniger ist, schwer vorherzusagen, gibt es keine eindeutigen Studien. Wir wissen aber, dass sie keine Schaden durch Zwangsmaßnahmen ausgesetzt werden werden. Und dass ihre Autonomierechte nicht verletzt werden. Und dass es keine Gefahr zu institutionellen Missbrauch von ihnen gibt. Und wir wissen, dass sie mehr ihre Unabhängigkeit entwickeln müssen und können. Und dass es mehr zu therapeutischen Allianzen führen wird. Ich glaube, ethisch gesehen und von der Menschenrechtskonvention gesehen, es ist eindeutig, dass wir mit der schweren Entscheidung leben müssen, keine Zwangsmaßnahmen mehr in der Psychiatrie anzuwenden. Vielen Dank.
0: Vielen Dank, Fabian, für diesen guten Einstieg hier in das Thema. Wir haben die Möglichkeit zu diskutieren. Wir haben ein paar Mikrofone, die man rumgeben kann. Genau, und es gibt die Möglichkeit, Fragen zu stellen oder was dazu zu sagen.
3: Erstmal vielen Dank für den Beitrag. Also für mich war es absolut schlüssig dargelegt und auch das Ergebnis überzeugt mich vollkommen. Insofern taucht bei mir die Frage auf, wie es dann sein kann, dass die DGPPN in einem Positionspapier formuliert, die beste Prävention von Gewalttaten ist konsequente Behandlung. Sie haben ja mit dem Beispiel, wenn man die Menschen ins Koma setzt, genau das, wo ich schon gedacht habe, okay, zynisch gesehen stimmt es ja sogar, aber ich muss die Menschen dann so hoch dosieren, dass wirklich nichts mehr passieren kann. Das ist ja menschenrechtlich nicht vertretbar.
2: Ja, wie kann, natürlich, ich glaube, dass die Verbündete in der Psychiatrie oft das noch nicht anerkennen wollen, dass ihnen die Zwangsmaßnahmen aberkannt werden, weil die natürlich unter unheimlichem Druck stehen. Einerseits den Druck, dass die meisten Ärzte und Ärztinnen sicher wollen, den Leuten zu helfen und sich so hilflos fühlen, wie in dem Beispiel. Das ist der eine Druck. Der andere Druck ist der gesellschaftliche und politische Druck, diese Zwischenfälle zu verhindern. Und es ist einfach historisch so, dass es gesellschaftlich anerkannt wurde, aus verschiedenen historischen Gründen, dass eine Gruppe vorbeugende Maßnahmen anwendbar auf diese eine Gruppe ist. Das haben wir als gesellschaftlichen Konsens anerkannt lange Jahre. Und darauf beziehen sich die Psychiater und Psychiaterinnen in diesen Stellungnahmen. Aber ich glaube, was halt radikal an diesen Menschenrechtskonventionen ist, zu sagen, nein, diese Annahme dürfen wir einfach nicht so hinnehmen. Weil es ist eine diskriminierende Sache. Und darüber hinaus ist es so, dass es nicht mal eindeutig ist, dass es vorbeugend wirklich wirkt. Man kann das ja mit Italien anders so vergleichen. Aber man muss verstehen, dass der Psychiater und Psychiaterinnenverband unter unheimlichem Druck stehen und dann denken, dann lieber die alten Methoden anwenden, als sich dieser schwierigen Situation auszusetzen, die Zwangsmaßnahmen abzugeben. Und dann aber von der Gesellschaft immer einen auf den Deckel zu bekommen, wenn irgendwas passiert. Das ist teilweise der Schutz der, also ich will Ihnen gar nichts Böses zuschreiben, es ist auch der eigene Schutz der eigenen Profession.

0: Nach der immerhin öffentlichen Streichliste im Gesundheitsbereich ist am 16. April die nächste rote Liste der Bundesregierung aufgetaucht. Dieses Mal geht es um finanzielle und strukturelle Leistungen für Familien, Jugendliche und Menschen mit Behinderung. Diese Liste hat allerdings nicht die Bundesregierung selbst veröffentlicht, sondern der Paritätische Wohlfahrtsverband. Wie es dazu kam und was da draufsteht, erzählt uns Thomas Neumann vom Sächsischen Landesverband des Paritätischen. Hallo Herr Neumann.
1: Hallo Frau Zimmermann.
0: Ihr Verband hat ein 108-seitiges Dokument veröffentlicht. Worum geht es da?
1: Ja, auf diesen 108 Seiten sind 70 Kürzungsvorschläge enthalten, die sozusagen durch strukturelle Veränderungen in der Kinder- und Jugendhilfe oder auch in den Leistungen für Menschen mit Behinderung bis zu 8,6 Milliarden Euro einsparen sollen. Etwas schockierend, weil wirklich hier an die Grundfesten auch der Leistungen gegangen wird, also auch Teilhabe eingeschränkt wird, wenn diese Vorschläge denn tatsächlich umgesetzt werden.
0: Um das zu illustrieren, könnten Sie drei Beispiele nennen?
1: Wir haben, wie gesagt, 70 Vorschläge. Alle Vorschläge sind für die Betroffenen, wenn sie denn so kommen, wirklich herbe Einschnitte. Ich würde das vielleicht mal an einem Beispiel illustrieren wollen. Da ist zum Beispiel die Schulassistenz benannt, die dort verändert werden soll. Schulassistenz bedeutet, dass junge Menschen mit einer Beeinträchtigung, ob geistig oder körperlich, die Möglichkeit haben, in einer Regelschule am Schulunterricht teilzunehmen. Und dafür haben sie einen sogenannten Schulassistenten an der Seite, der begleitet sie über den Schulalltag, unterstützt, wenn Hilfe gebraucht wird und hilft auch dabei, sozusagen am Klassenleben teilzuhaben. Die Idee der Bundesregierung in diesen Vorschlägen ist jetzt hier an der Stelle konkret, dass nicht mehr eine Person für eine Schülerin, ein Schüler zuständig ist, sondern dass eine Person für die gesamte, alle Kinder mit Beeinträchtigung in der Klasse die Assistenzleistung erbringt. Das ist natürlich in der Realität überhaupt nicht umzusetzen und bedeutet nicht nur für die einzelnen Schülerinnen und Schüler weniger Unterstützung, sondern es bedeutet auch eine Belastung für das gesamte Klassenkollektiv und vor allen Dingen auch für die Lehrerinnen und Lehrer, wovon sich die Arbeitsgruppe offensichtlich erhofft, dass die Lehrerinnen und Lehrer dort auch irgendwie helfend aktiv werden. Wir sehen, Lehrermangel ist überall in Sachsen große Thema. Von daher, wie das in der Praxis funktionieren soll, ist uns schleierhaft. Und das ist bei den anderen 70 Vorschlägen ungefähr ähnlich, dass es an der Praxis eigentlich vorbeigeht.
0: Zu anderen sogenannten Reformprojekten, wie zum Beispiel jetzt in der gesetzlichen Gesundheitsversorgung, diskutieren Verbände und Ministerien ja öffentlich miteinander. Wie ist es jetzt zu dieser Liste gekommen? Wer hat die erstellt? Und warum haben Sie die veröffentlicht?
1: Die Liste ist ein Ergebnis einer Arbeitsgruppe, an der Bund, Länder und Kommunen beteiligt waren. Diese Arbeitsgruppe wurde von der Ministerpräsidentenkonferenz im Dezember des letzten Jahres beauftragt, eben hier zu schauen, wo denn Einsparmöglichkeiten sind. Alles ein bisschen unter dem Deckmantel der Strukturreform und Entbürokratisierung. Und diese Arbeitsgruppe hat diese Liste, wie gesagt, jetzt in den letzten Monaten erarbeitet. Die Liste ist uns zugespielt worden und wir waren hoch entsetzt, weil das sind ja alles Themen, die wirklich in der Öffentlichkeit diskutiert werden müssen, beziehungsweise wo auch natürlich Wohlfahrtsverbände, aber auch betroffenen Organisationen eingebunden werden sollten. Dass wir Reformen brauchen und dass der Sozialstaat viel zu kleinteilig auch in Deutschland organisiert ist, stellen wir auch gar nicht in Frage. Es braucht Reformen auf jeden Fall, aber in dieser Art und Weise, sowohl inhaltlich als auch formell, ist das für uns kein Vorgehen und macht schon stutzig, inwieweit hier die Regierung versucht, auch Dinge ein bisschen unter dem Deckmantel der Verschwiegenheit durchzusetzen.
0: Warum sind alle Sparideen bezogen auf Familien, Jugendliche und Menschen mit Behinderung? Gäbe es noch andere Spielräume der Kommunen?
1: Warum liegt der Fokus darauf? Weil wir haben sozusagen, bewegen uns hier in den sogenannten Sozialgesetzbüchern 8, das ist die Kinder- und Jugendhilfe oder auch dem Sozialgesetzbuch 9, Rehabilitation und Teilhabe von behinderten Menschen. Und da sind Leistungen in Bundesgesetzen beschrieben, die der Bund zwar vorgibt, den aber hauptsächlich die Kommunen und Gemeinden zahlen müssen und teilweise auch die Länder. Deshalb haben wir ja hohe Belastungen in kommunalen Haushalten und das ist der Ausgangspunkt dieser Arbeitsgruppe. Und die treibenden Kräfte werden natürlich die Kommunen dabei gewesen sein, weil sie die gesamte finanzielle Last oft schultern müssen Das ist in der Tat ein Problem tatsächlich, wenn Bundesgesetze oder Landesgesetze jemand anders verpflichten und dann demjenigen, also auch den Kommunen, die Kosten überhelfen. Da ist es aber eher ein Strukturproblem und liegt nicht an den Bedarfen der jeweils hier benannten Gruppen. Also von daher ist der Blickwinkel verständlich, aber die Herangehensweise nicht nachvollziehbar.
0: Wenn man das alles gleichzeitig nächstes Jahr wegstreicht, wie sehe dann unser Leben in Deutschland aus?
1: Also ich denke, da muss man zwei Dinge betrachten. Das eine ist natürlich wirklich die betroffenen Perspektive. Also wenn beispielsweise eine Schülerin, ein Schüler nicht mehr durch einen Schulassistenten unterstützt wird, dann heißt es natürlich über kurz oder lang, dass sie oder er nicht mehr in der Regelschule zur Schule gehen kann. Was heißt das? Wir drehen die Uhr zurück. Wir werden das haben wie früher, dass dann Kinder mit Behinderung in separierten Angeboten sozusagen begleitet werden, Stichwort Förderschulen etc. Und wir damit natürlich auch wieder eine Ausgrenzung dieser Personengruppe perspektivisch forcieren. Das ist so das eine, aber auch die Dinge, die jetzt hier in der Kinder- und Jugendhilfe zur Debatte stehen. Klar kann ich sagen, ein junger Mensch ist mit 18 volljährig und fällt damit aus der Jugendhilfe raus. Wenn dann diese Personen aber auf der Straße landen, obdachlos werden, dann ist das nicht nur für die betroffene Person schlimm, sondern tatsächlich auch für das Umfeld. Also wir werden hier weitere soziale Verwerfungen haben. Also wenn man es jetzt ganz überspitzt und drastisch formulieren würde, heißt es, wir bewegen uns eigentlich, was die Unterstützung von Menschen angeht, zurück ins 19. Jahrhundert und all die Errungenschaften, die wir im Sozialstaat hier aufgebaut haben, nicht zuletzt auch nochmal insbesondere in den letzten 20, 25 Jahren, die würden verlustig gehen, ist für die Betroffenen schlimm. Aber es ist auch für die Gesellschaft insgesamt schlimm, gerade bei den Maßnahmen für Kinder und Jugendliche, wenn die wegfallen. Jeder junge Mensch ist wertvoll. Wir sind überalternde Gesellschaft, von daher sind diese Ansätze auch nicht nachvollziehbar.
0: Sie haben das Thema jetzt in die Öffentlichkeit gebracht. Wie sind denn bisher die Reaktionen darauf?
1: Es sind ja 108 Seiten, ne, mit 70 verschiedenen Maßnahmen. Da muss man natürlich sich auch erstmal mit befassen. Von daher die Reaktionen, die ersten Reaktionen, die wir zumindest von Kolleginnen und Kollegen aus den Bereichen der sozialen Arbeit wahrgenommen haben, sind natürlich auch erstmal schockiert, weil, wie gesagt, errungene Leistungen werden hier zurückgedreht. Aber eine konkrete Bewertung wird wahrscheinlich auch erst in den nächsten Tagen erfolgen und auch wahrscheinlich werden sich dann auch andere Akteure dazu dann entsprechend positionieren, wenn man die Gesamtheit der Vorschläge dann auch mal ein bisschen betrachten und bewerten konnte.
0: Wie kann man als Privatperson darauf reagieren?
1: Die niedrigschwelligste Sache ist, die lokalen Bundestagsabgeordneten bei Ihnen vor Ort aufsuchen. Da gibt es Bürgersprechstunden, das lässt sich sehr einfach im Internet finden. Mal zum Abgeordneten gehen, fragen, was er oder sie von diesen Vorschlägen hält, um dort auch eine Positionierung der Abgeordneten einzufordern. Und ich denke, wenn die Abgeordneten merken, dass die Menschen von dem Thema bewegt sind, dann macht das auch schon was, ohne dass man da jetzt konkrete Forderungen in so ein Gespräch stellen muss. Bürgersprechstunde von Abgeordneten nutzen ist generell immer eine gute Sache, egal bei welchem Thema. Denn das ist ein tolles Instrument der Demokratie, was wir als Bürgerinnen und Bürger leider viel zu selten nutzen, um in Kontakt mit Abgeordneten zu gehen.
2: Ihr hört die Sendung Funkfrei Mannheim in der Ausgabe vom Samstag, den 25. April 2026. Stimmt dieses Datum nicht, hört ihr diese Sendung in der Wiederholung. Heute hörtet ihr in Funkfrei Mannheim zwei Beiträge. Der erste hieß Vetterfachtag Psychiatrie radikal. Menschenrechte in der Psychiatrie. Vortrag von Professor Dr. Fabian Freienhagen. Menschen unter dem Motto Menschenrechte, Autonomie und Zwang. Der Vortrag wurde mitgeschnitten von Radio Dreigland aus Freiburg. Und veranstaltet wurde das Ganze vom AK Neue Psychiatrie im Bremer Westen und der Blauen Karawane e.V. zusammen mit LAGS Bremen e.V., EXPA e.V. Bremen und LVPE Bremen e.V. Der zweite Beitrag hieß Paritätischer Gesamtverband veröffentlicht Kürzungspläne der Bundesregierung. Das war ein Beitrag von Juliane Z. von Radio T. aus Chemnitz. Am 16. April 2026 veröffentlichte der Paritätische Gesamtverband Ein internes Arbeitspapier von Bund, Ländern und Kommunen. Dieses enthält ca. 70 Kürzungsvorschläge in den Bereichen Kinder- und Jugendhilfe sowie der Eingliederungshilfe auch für Menschen mit Behinderungen. Laut Einschätzung des Paritätischen Gesamtverbandes würde die Umsetzung der Vorschläge gegen die UN-Kinderrechtskonvention und die UN-Behindertenrechtskonvention verstoßen. Radio T sprach mit Thomas Neumann vom Paritätischen Gesamtverband Sachsen. Wie schon gesagt, ihr hört Funkfrei Mannheim und verantwortlich und in der Technik Monika. 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

0: wieder bei Radio Ausschnitt auf Bermuda Funk 105,4 und 99,6 MHz mit der Sendung Nummer 1013.
1: Man glaubt es kaum. Ja.
0: Vorproduziert am 13.04.2026 und die erste Sendung ist der
1: 2.05.
0: 2.05.2026.
1: 2.05. Yeah.
0: Und das Thema sind neue Platten von DJ
1: Rockwurst. Jetzt hast du jetzt überlegen müssen.
0: Nee, ja, kurzzeitig.
1: Okay, die Sendung ist natürlich vorproduziert, wie immer bei uns, fast immer.
0: Ja.
1: Und am 13.04. und die erste Sendung haben wir schon gesagt.
0: Ja, ich habe es ja gerade quasi, genau das habe ich ja gerade quasi.
1: Ach, hast du schon alles gesagt?
0: Ja, ich glaube schon, ja.
1: Scheiße, komme ich jetzt nicht raus. Können wir jetzt Musik machen?
0: Ja, neue Platten und ich bin gerade, irgendwie eskaliert es gerade. Ich kaufe gerade so viele Platten, das ist echt verrückt. Aber auch wirklich coole Sachen.
1: Ja.
0: So. Und jetzt geht's Schlag auf Schlag, bang, bang, bang.
1: Bang, bang, bang.
0: Mit den Sachen, die ich mir gekauft habe, gerade kürzlich oder auch schon vor länger.
1: Bang, bang, bang.
0: Habe ich viele Platten gekauft zum Auflegen. Zum Beispiel diese hier. Ideal, keine Heimat.
1: Sehr schön.
0: Und solche Sachen sind sehr dankbar, weil die findet man oft mal, wenn man sie findet, für 1-2 Euro.
1: Ist sie auf der
0: Cooles
1: ersten?
0: Lied.
1: Oder? Ist es auf der ersten oder noch auf der zweiten? Also
0: auf der zweiten.
1: Gell, ist es schon, ja.
0: Gut, dann sehr schön. Erschießen und dann war es vorbei. Ja, Ideal, keine Heimat, habe ich mir die Single gekauft. Sehr schön, lege ich dann auch mal auf. Und dann habe ich mir die Single von Iggy Pop, Real Wild Child, gekauft.
1: Ah.
0: Und ich nehme die auf und auch nehme auch die B-Seiten auf, in der Hoffnung, was richtig Geiles zu finden auf den B-Seiten. Und die B-Seite von Iggy Pop ist zum Beispiel wirklich cool. Die B-Seite von Real Wild Child hat Fire Girl und ist ein cooles Lied. Und es ist erstaunlich, wie viel, also oft sind B-Seiten so experimentelle Sachen und so, aber manchmal sind da wirklich coole Sachen drauf. Zum Beispiel, ich habe 2 Singles von Kim Wilde, dem spitzenmäßige B-Seiten. Wirklich cool.
1: Okay, interessant.
0: Okay, jetzt kommt Ideal, keine Heimat und dann Iggy Pop mit Fire Girl.

0: Ideal keine Heimat und anschließend die B-Seite von Real Wild Child, Iggy Pop, Fire Girl. Und jetzt kommen auch zwei Sachen, da kenne ich tatsächlich bei einem den Titel. Ich nehme mal an, dass es das auch ist, was ich meine, und den anderen den Namen. Was?
1: Interessante Information.
0: Ja, gell? Ja, ich hab's gerade gedacht. Red einfach weiter, ich misch mich dann ein.
1: Genau. Ja, nee, ich wollte dich nicht unterbrechen, aber also, hier kennt er den Titel, It's All Over Now Baby Blue, das ist natürlich das Lied. Es ist im Original von Bob Dylan, man kennt die Version von Them, die ist eigentlich auch unschlagbar. Aber diese hier finde ich auch cool, ganz anders. Das ist von Link Wray, der eigentlich für seine Gitarreninstrumentals bekannt ist. Und das ist eine ganz coole Version. Er singt so ein bisschen, der ist ja nicht so ein eigentlich nicht hauptberuflich Sänger. Aber coole Version, cool arrangiert.
0: Okay. Ich.
1: Gefällt mir. It's All Over Now Baby Blue von Link Wray. Und dann haben wir hier ein Lied von Joe Tex, so ein Soul-Sänger, der war bekannt dafür, dass er auch so auf der Bühne ganz viel erzählt hat und so. Da habe ich auch eine Platte, wo das ganz geil ist. Der ist zum Beispiel Show Me ist von ihm. Das war, glaube ich, bei den Commitments eins von den Liedern, was sie gecovert haben. Cooler Sänger und da ist ein Lied von einer Platte, die ich gekauft habe. Das heißt Don't Make Your Children Pay.
0: Sehr schöner Titel.
1: They didn't ask to be here.
0: Ja.
1: Und das ist eigentlich ein cooler Text, cooles Lied. Das ist so ein bisschen Soul, also Soul natürlich, also ein bisschen so, der hat auch so Country-Einflüsse. Also Joe Tex mit Don't Make Your Children Pay und davor Link Wray mit It's All Over Now, Baby Blue. Bitteschön.

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1: Link Ray, It's All Over Now, Baby Blue, in seiner unnachahmlichen Art, die ich noch nicht gehört habe. Und Joe Tex mit Don't Make Your Children Pay. Da musste ich jetzt gerade ein bisschen an What's Going On von Marvin Gaye denken. Auch so eine Platte, wo er sich auskotzt, wie scheiße die Welt ist und was wir da alles anstellen. Sehr interessant. Jetzt kommen zwei schöne Sachen, finde ich. Also die Bands. Ja.
2: Von den Bands her. Sag. Hansaplast, geil. Ich muss mir die Platte von denen, die ich habe, mal genauer anhören. Ich finde nämlich super geil, wie die singt. Ich habe neulich mal so eine kleine Doku gesehen über Frauen in Rock oder Punk. Oder
1: ja.
2: Und die Annette Benjamin heißt die. Die hat X-Ray Specs gesehen in London und danach ist sie zurückgekommen nach Deutschland und hat eine Band gegründet. Das passt total, weil die singt sehr ähnlich.
1: Finde ich auch.
2: Total geil. Das könnte ich mir die ganze Zeit anhören. Und die, das ist von dem Sampler und das Lied heißt Ich zünd mich an. Sehr geil. Und danach kommt Charles de Gaulle mit dem Lied I Wanna Hit You. Das ist von dem Sampler New Rose 100, also zum der 100.
1: Okay.
2: Ist, Platte von New Rose Label und da haben die alle Bands Lieder von anderen Bands vom New Rose Label gecovert, so ist mein Eindruck zumindest.
1: Ah, das ist ja eine gute Idee.
2: Von wem das ist. Aber es ist ganz nett, ganz nett.
1: So, ja, New Charles de Gaulle sind halt diese New Wave, französischen New Wave Ikonen, die Exposition.
2: Aber die singen Englisch hier. So.
1: Ja, die singen ja auch Englisch. Achso, ja, okay. Gut.
2: Ja, gut, aber ja, ich weiß, du hast mir meine Platte geschenkt. Gut, dann kommt jetzt also Hansaplast mit Ich zünd mich an und danach Charles de Gaulle mit I Wanna Hit You.
1: Sehr schön.

0: Hansa Plass, ich zünd mich an. Und Charles de Gaulle, I wanna hit you. Sehr interessante Titel beide. Ich zünd mich an, I wanna hit you. So, jetzt geht's weiter. Auch ein schönes Lied. Sag an, Devo.
1: Ja, natürlich. Ich hab mir zum Auflegen extra Mongoloid von Devo gekauft, weil es ist so, ich habe mir überlegt, welche Lieder hätte ich wirklich gerne zum Auflegen und hab's bekommen und war okay. Und dann habe ich festgestellt, es ist eine andere Aufnahme wie die von Platte. Und
0: okay.
1: Die von Platte ist einfach besser. Die von Platte ist nämlich aufgenommen von Conny Plank.
0: Aha.
1: Und man glaubt nicht, was das ausmacht. Conny Plank ist ein Magier. Ist wirklich, wirklich abgefahren. Und die erste Single von Devo war Mongoloid, die Originalversion. Die ist ein bisschen langsamer und nicht ganz so schön perkussiv, sage ich
0: wie mal. Auf der Platte.
1: Aber natürlich trotzdem. Ist natürlich, hä?
0: Wie auf der LP, dieses We Are Devo. Ja, sag ja. Ich wollte ja nur...
1: Also die auf der LP ist cooler, die ist von Conny Plank. Und die auf der Single ist so ein bisschen... Also ihr hört es ja gleich. Mongoloid von Devo. Mhm. Klassiker. Und danach kommen The Tubes mit Don't Touch Me There. Und The Tubes ist so ein... kennt die Band nicht großartig, ist ein Phänomen, weil das Lied hier hört sich einfach an wie... Also 0,0 wie Punk oder sowas.
0: Ja.
1: Und das ist aber auf vielen Punk-Samplern drauf. Und das ist war so der Übergang. Das hört sich irgendwie an wie Jim Steinman-Produktion. So, keine
0: wir
1: Ahnung, cool, mir gefällt es. Aber es hat mit Punk oder so eigentlich gar nichts zu tun.
0: Wir haben es vor kurzem mal gespielt, The Tubes. Ich weiß, da hast du irgendwas, ich weiß aber nicht mehr in welchem Zusammenhang, da habe ich es mir angehört vorher, hatte ich die Möglichkeit, habe gedacht, oh, eigentlich, dass das so zu Punk gerechnet wird.
1: Ja.
0: Für mich ist die Tubes sind TV-Glotzer oder...
1: dieser TV-Glotzer, White Punks on Dope.
0: White Punks on Dope,
1: Das passt ja sogar noch in die Punk-Richtung, aber das ist ja egal. Aber es ist ein cooles Lied. Auf jeden Fall Devo mit Mongoloid, Originalversion, 7-Inch-Version und danach The Tubes.
0: Okay.
1: Touch Me There.

0: The Tubes, Don't Touch Me There. Und davor Mongoloid in der, von Devo in der 7-Inch-Version. Und yes, tatsächlich muss ich sagen, 1980 war Mongoloid mein, Devo, eine der ersten Berührungen mit New Wave. Zusammen mit den B-52s. Das war.
1: Und ich erzähle dir auch woher. Von dem Tape von der schottischen Austauschschülerin.
0: Nein,
1: oder sowas.
0: Stimmt? Tatsächlich war man da, war mit der Stadtjugend weg in Stavanger, da war ich mit Älteren zusammen und anschließend gab es eine Reunion-Party, da wurde halt wild getanzt und dann gab es Mongoloid und was war noch dabei, was mich so geprägt hat? Godzilla von Blue Oyster Cult und Bastard von Ian Hunter. Also es war so eine richtig schöne Übergangszeit.
1: Krass, ja, krass. Das kann man sich gar nicht vorstellen, dass das alles zusammen so
0: funktioniert hat, gell?
1: Ja. Na gut, okay. Jetzt geht's weiter. Ich habe mir so einen Sampler gekauft, wo irgendwelche Bands Bob Dylan Lieder covern. Das ist geil, weil meistens sind die Cover viel besser als das Original. Es gibt so viele abgefahrene Bob Dylan Covers. Mhm. Und also eins der besten und schönsten ist das hier. Jimi Hendrix hat All Along the Watchtower gecovert und das ist bemerkenswert, weil Bob Dylan danach, der hat das Arrangement von Jimi Hendrix gehört und hat danach nur noch die Jimi Hendrix-Version selber gespielt. Also er hat dann seine Version gar nicht mehr gespielt, sondern die von Jimi Hendrix, was ich cool finde. Und danach kommt Demented Are Go von der letzten Platte, die rauskam Ende letzten Jahres und die auch ganz cool ist und die irgendwie auf die man jetzt 10 Jahre gewartet hat. Und ich habe die neulich gesehen, Demented Are Go in Weinheim, und es war eines der besten Konzerte, was ich von denen je gesehen habe, weil der ganz gut drauf war, weil man kann ja mal so, der ist öfters mal so weggeschossen, dass er überhaupt nichts mehr hinbringt. Das war richtig gut, muss man sagen. Also erst Jimi Hendrix mit All Along the Watchtower.
0: Ah, geil, da freue ich mich drauf.
1: Demented Are Go, danach Demented Are Go mit Chasing Rainbows.

0: Watchtower von Jimi Hendrix und anschließend Chasing Rainbows, sehr schöner Titel, von Demented Ago.
1: Yes.
0: Ja, und gleich geht's weiter. Bin mal gespannt, was du jetzt dazu erzählst.
1: Also, ja, ein Lied von einer Band namens The Bluebells habe ich auf Spotify kennengelernt. Das gefällt mir sehr gut. Und das ist so, Mitte 80er Indie-Pop. Mir fällt jetzt gerade keine andere Vergleichsband ein, aber so ein bisschen leider so sehr slick produziert, sehr melodiös. Ja, mir fällt gerade kein anderer Vergleich ein. Es gibt ganz viele Bands, die so ähnlich klingen. Schön melodiös und so weiter und so weiter. Und danach die Undertones mit My Perfect Cousin. Da habe ich mir nämlich auch die Single gekauft.
0: Okay. Und
1: das ist ein schönes Lied.
0: Dann hören wir uns doch die beiden jetzt an.
1: Yes. The Bluebells mit Kath. Und danach die Undertones mit My Perfect Cousin. Bitteschön.

0: The Bluebells mit Kath und The Undertones mit By Perfect Cousin.
1: Yes.
0: So, und jetzt, was haben wir jetzt?
1: Zwei Lieder, die beide sehr schön sind. Und jetzt kommt noch eins, und das ist von der Band The Knits. Von der Platte, die heißt Omsk. Ich bin mal auf einem Flohmarkt gekauft und fand sie ganz furchtbar. Ich habe sie einmal gehört und fand sie quasi schlimm. Dann habe ich sie halt trotzdem aufgenommen und in MP3s gewandelt und so. Ich habe echt überlegt, ob ich sie einfach, manchmal selten passiert ist, dass ich eine Platte so scheiße finde, dass ich sie gleich wegstelle. Habe ich irgendwie nochmal eine Chance gegeben und habe sie dann im Auto gehört und dann habe ich festgestellt, es ist eigentlich doch ziemlich geil, ziemlich coole Harmonien und so. Das ist nicht so eine laute oder Powerplatte. Und da habe ich dann ein Lied entdeckt, was mir richtig, richtig geil gefällt, nämlich dieses hier. Das heißt Tons of Ink von The Knits.
0: Okay.
1: Und danach von einer meiner absoluten Lieblingsbands, The Sound, das Lied 1000 Reasons. Und da habe ich mir nämlich in England, da ich alle Platten von denen habe, irgendwann muss man dann anfangen, andere Sachen zu kaufen, habe ich mir eine Maxi-Single gekauft. Ja, und die war auch noch eigentlich relativ teuer im Vergleich zu den anderen Sachen, die ich in England gekauft habe. Egal, 1000 Reasons von The Sound, sehr schönes Lied. Also zuerst The Knits mit Tons of Ink, hörst dir mal an.
0: Mach ich.
1: Und danach The Sound mit 1000 Reasons.
0: Sehr schön.

0: Ja, das waren die Nits mit Tons of Ink and Sound 1000 Reasons. Und im Hintergrund läuft, glaube ich, wahrscheinlich schon das nächste Lied und wir verabschieden uns noch schnell, ne?
1: Jawohl, das war die Sendung Nummer 1013 bei Radio Aufschnitt auf Bermuda Funke 5,4 und 89,6 MHz mit dem Titel Neue Platten im Mai 2026, Teil 1. Und die Sendung war vorproduziert, kann im Wiederholungsbetrieb laufen. Also läuft mit Sicherheit im Wiederholungsbetrieb. Ja. Wann kann man genau lesen auf der Homepage www.bermudafunk.org. Und wir haben jetzt noch ein Lied, das läuft im Hintergrund schon, nämlich von den Mobiles, das Lied Drowning in Berlin. Und das ist ein wirklich geiles Lied.
0: Ja.
1: Das Einzige, was super nervt, ist dieser scheiß Zwischenteil mit diesem Jahrmarkt.
0: Sind sie allein in Berlin?
1: Das ist so ätzend. Ich weiß auch nicht, wie man darauf kommt.
0: Doch, klar, 30er Jahre Flair. Das ist halt so dieses...
1: Ja, aber das ist so unnötig. Und als ich das gespielt habe im Blau, kam ein Herr, sich beschwert, was mit diesem Jahrmarkt da ist. Und ich meine, sorry, das gehört zu dem Lied. Es ist ein bisschen upturning. Aber egal, ansonsten sehr geiles Lied. Mobiles mit Drowning in Berlin. Läuft jetzt noch ein bisschen und wir sagen tschüss. Bis in zwei Wochen, wenn es wieder heißt. Darf ein Scheibchen mehr sein bei Radio Aufschnitt.
0: Bitte bye schön, bye.
1: Tschüss.

Ich freue mich, dass wir wieder eine Stunde vor uns haben und dass wir wieder in die Welten der schönen Worte, der schönen Gedanken und der interessanten, tiefgehenden Gedanken uns hineinversenken dürfen. Und freue mich natürlich, dass Sie auch eingeschaltet haben. Das Buch mit Michael Antweiler in der Mai-Ausgabe. Man könnte sagen, jo Mai, jetzt ist schon wieder Mai. Und der Wonnemonat Mai hat ja seinem Namen bisher alle Ehre gemacht. Man soll es kaum glauben, in Heidelberg, in Mannheim, war es doppelt so warm wie zum Beispiel in Athen. Das will man mal erstmal sacken lassen. Denn ich weiß von Menschen, die waren jetzt die vergangenen Tage in Athen und hatten da 12 bis 14 Grad und wir hatten genau das Doppelte, Heidelberg und Mannheim. Also sagen wir mal 24 Grad, teilweise bis zu 26, 27 Grad. Also, Wonnemonat Mai kam herbei. Und hier im Bermuda-Funk sind wir auch in diesem Mai wie immer auf den genau gleichen gewohnten Frequenzen zu hören. Mannheim 89,6, Heidelberg 105,4. Natürlich gibt's uns auch im Kabel und natürlich auf unserer Homepage www.bermudafunk.org. Und dann, wenn die Sendung ja gelaufen ist, dann dürfen Sie gerne auch in die Aufzeichnung reinhören, in den Podcast. Der ist dann für 7 Tage abrufbar. So gehen Sie einfach dann mal auf das Suchzeichen, die Lupe oder die Suchzeile, geben Sie das Buch ein. Dann finden Sie dort, wenn Sie ein bisschen runterscrollen, die Aufzeichnung. Oder Sie gehen eben auf den heutigen Kalendertag. Das ist bei der Erstsendung der 4.5. oder bei der zweiten Sendung ist es der 11.5. Und es gibt noch ein paar weitere Wiederholungen. Also Sie können den ganzen Mai durch diese Sendung dann gerne hören. Ja, und ich würde sagen, ist auf jeden Fall schön, dass wir diesem Wonnemonat Mai auch die ein oder andere kleine Referenz erweisen wollen. Und heute geht's wirklich ungeheuer vielseitig in diese Sendung, denn wir haben gleich einen Biber, einen singenden Biber. Und der heißt auch noch Justin mit Vornamen. Und später, da geht's um, ja, den Wunsch, ein Tier zu werden. Da haben wir nämlich einen wunderbaren Text von Dr. Alexandra Tretakow, den ich gefunden habe und den ich Ihnen nicht vorenthalten wollte, weil ich fand den ausgesprochen, ja, prägnant und, ja, wunderschön. Lassen Sie sich jetzt erstmal sozusagen von mir ein bisschen Appetit machen und nachher hören wir den ganzen Text. Denn ich habe gedacht, ja, so schön, wie sie es auf den Punkt gebracht hat, kann man es fast gar nicht anders auf den Punkt bringen. Ja, und wie Sie, Sie wissen es ja, bei uns im Bermuda-Funk, bei mir in das Buch vor allem, da fängt jede Sendung an mit einem wunderbaren Blick in die Charts. Und damit wir da richtig am Puls der Zeit bleiben, habe ich, wie gesagt, Justin Bieber mit Nicki Minaj, Beauty and the Beat. Not the Beast, but the Beat.

Ja, das war also Justin Bieber mit Nicki Minaj, Beauty and the Beat in den aktuellen Charts ganz weit oben. Ja, und jetzt, nachdem der Bieber gesungen hat, wie wäre es dann mal mit dem Gedanken, den ich übrigens gefunden habe, hier in einer wunderbaren Broschüre, tierisch unterwegs von den Jesuiten. Ja, und da gibt es eine wunderbare literarische Betrachtung von Dr. Alexandra Tretakow. Sie studierte übrigens Germanistik und Slawistik in Trier, promovierte zur Rezeption Paul Celans in Russland. Sie lehrt und forscht am Lehrstuhl für neuere deutsche Literaturwissenschaft der Universität Eichstätt-Ingolstadt mit den Schwerpunkten in der Gegenwartsliteratur und den Literary Animal Studies. Also, ja, wie wäre es, aufzuwachen und ein Käfer zu sein? Jetzt ist nicht das Auto gemeint, sondern der wirklich das Krabbelinsekt. Ja, und Dr. Alexandra Tretakow weiß, dass Literaten nicht nur fantasieren, wenn Menschen tierisch werden. Jetzt geht's tierisch ab bei uns. Sie merken's. Tiere sind in Literatur und Kunst allgegenwärtig. Sie bevölkern Mythen und Märchen, Fabeln, Gedichte und Romane, erscheinen als Gefährten des Menschen, als Spiegel seiner Ängste und Hoffnungen oder als Projektionsflächen kultureller Vorstellungen. Besonders eindrücklich wird diese Nähe dort, wo die Grenzen zwischen Mensch und Tier selbst ins Spiel kommen. Wenn Menschen zu Tieren werden, gerät nicht nur ihre äußere Gestalt ins Wanken, sondern auch ihr Platz in der Welt. Sprache und soziale Zugehörigkeit müssen neu ausgehandelt werden. Was bleibt vom Menschsein, wenn der Körper ein anderer wird? Und wie sehr hängt unsere Identität vom Blick anderer ab? Geschichten von Tierverwandlungen laden dazu ein, über Identität und die grundlegende Verbundenheit verschiedener Lebensformen nachzudenken. Entsprechend zählt die Vorstellung, ein Mensch könne sich in ein Tier verwandeln, zu den ältesten und zugleich wirkmächtigsten Erzählideen der Literaturgeschichte. Solche Grenzverschiebungen sind selten bloßes Spiel mit dem Wunderbaren, vielmehr berühren sie zentrale Fragen nach Körperlichkeit und Selbstbild. Gehen wir doch mal zu Ovids Metamorphosen. Ungefähr 8 nach Christus. Dort verwandeln sich Menschen in Tiere oder Pflanzen, weil ihre Leidenschaften oder ihr Leiden in menschlicher Gestalt nicht mehr auszuhalten sind. Zwar verändert sich der Körper radikal, doch Erinnerung und Empfindung bleiben erhalten. Gerade durch diese Spannung bringt die neue Gestalt etwas ans Licht, was zuvor verborgen war, und macht innere Sehnsüchte sichtbar. Auch Märchen aus verschiedenen Kulturen greifen diese Vorstellungen auf ihre eigene Weise auf. Tierverzauberte Bräute oder Bräutigame, Schwestern oder Brüder, Bär, Frosch oder Vogelfrauen oder Vogelmänner bewegen sich zwischen menschlichem und tierischem und erfahren das Tiersein wie eine Art Zwischenzustand. Die Verwandlung ist meist zeitlich begrenzt und auch an Bedingungen geknüpft. Sie stellt eine Prüfung dar, in der sich Geduld und Mitgefühl bewahren müssen. Und auch bewähren müssen. Beides nämlich. Bewahren und bewähren. Das tierische Dasein ist dabei nicht bloß Mangel, sondern ein Erfahrungsraum, der Verletzlichkeit lehrt. Erlösung bedeutet schließlich nicht einfach die Rückkehr zum menschlichen Körper, sondern eine veränderte Beziehung zum anderen, die erst durch das Durchleben des Fremden möglich wird. Eben dieses Versprechen der Rückkehr jedoch wird in der modernen Literatur dezidiert in Frage gestellt. Kommen wir mal zu Franz Kafka. Ja, Franz Kafka lässt Gregor Samsa 1912 in die Verwandlung ohne jede Erklärung zum Tierwesen werden. Dieser Gestaltwechsel ist kein magisches Ereignis, sondern eine nüchterne Tatsache, mit der sowohl Gregor als auch seine Umwelt umgehen müssen. Entscheidend ist dabei nicht, in was er sich verwandelt, sondern wie seine Mitmenschen auf ihn reagieren. Sein veränderter Körper macht die Zerbrechlichkeit sozialer Bindungen und die engen Grenzen menschlicher Solidarität rasch sichtbar. Gregor erfährt, wie schnell ein Mensch aus Gemeinschaft und Fürsorge herausfällt, sobald er nicht mehr sprachlich verständlich ist oder keinen erkennbaren Nutzen mehr erfüllt.
Samsas Tierwerdung ist keine Strafe, sondern ein radikaler Perspektivwechsel, der die Wahrnehmung des Andersseins und die sozialen Mechanismen der Abwertung schärft. Während Kafka die Verwandlung als abrupten Bruch inszeniert, richten viele postmoderne Werke den Blick auf schleichende Übergänge und kulturelle Zuschreibungen. In Marie Darieux Sex, Truisme, Schweinerei, aus dem Jahr 1996-97 verwandelt sich die namenlose Ich-Erzählerin allmählich in ein Schwein. Jawohl. Die Metamorphose setzt ein, während sie in einem Parfümladen arbeitet und zunehmend den objektifizierten Erwartungen der Kundschaft ausgesetzt ist. Schritt für Schritt übernimmt ihr Körper tierische Eigenschaften, bis sie schließlich sogar Fortpflanzung als Schwein erlebt. Ja, wir haben die Prinzen mal gesungen, du musst ein Schwein sein in dieser Welt. Schwein sein. Das Schwein, Stereotyp als schweinisch, also maßlos oder unrein verortet, reflektiert menschliche Vorstellungen über Tiere, zugleich wirft es ein Licht auf Geschlechterrollen und gesellschaftliche Hierarchien. Indem die Erzählerin diese Zuschreibungen am eigenen Leib erfährt, wird sichtbar, wie sehr kulturelle Vorstellungen über Tiere unser Denken und unser Handeln prägen. Anders als im Märchen verspricht diese Transformation keine Erlösung, sondern legt soziale Mechanismen und stereotype Wahrnehmungen absolut schonungslos offen. Diese unterschiedlichen literarischen Formen verdeutlichen, dass Tierverwandlung mehr ist als ein Fantastikum. Während Kafka das plötzliche, existenzielle Ausgesetztsein zeigt, offenbart Darieux Sec die kulturell geprägte Zuschreibung von Eigenschaften und Wertigkeiten. Im Märchen dagegen erfahren Figuren das Tiersein als lehrreichen Zwischenzustand, der Empathie und Aufmerksamkeit verlangt. Zusammen illustrieren diese Texte, wie literarische Tierverwandlungen den Blick für soziale, kulturelle und körperliche Realitäten schärfen und wie sie Perspektiven eröffnen, die über das Menschliche hinausweisen. Tierwerdung ist somit nicht nur Metapher, sondern eine Erfahrung, die Wahrnehmung und Sensibilität erweitert, soziale Konventionen hinterfragt und ein Bewusstsein für die Verletzlichkeit des Lebens schafft. Ja, ich finde, das sind doch mal ganz neue, ganz andere, ja, Gedanken, mit denen wir uns vielleicht sogar das ein oder andere Mal in diesem Mai, ja, beschäftigen können, wenn draußen die Vöglein zwitschern. Oder wenn bei uns im Inneren der kleine Schweinehund zum Vorschein tritt und sagt, oh, eigentlich solltest du jetzt vielleicht im Garten mal umgraben, solltest du Unkraut jäten, solltest du die Radieschen ernten. Aber die sagen, ach, in der Sonne liegen ist auch ganz schön. Ein Kaffee trinken ist auch ganz schön. Ins Strandbad rübergehen ist noch viel schöner. Ja, da kämpft der innere Schweinehund mit dem besseren Ich. Tierisch, tierisch. Ja, und jetzt, wenn wir schon im Tierischen angekommen sind, dann wollen wir doch mal uns tierisch freuen, dass dieser Monat, ja, von den Buchstaben her der kürzeste im ganzen Jahr, der M-A-I, der Mai, angekommen ist. Le Mai est arrivé, würde vielleicht die Künstlerin in ihrer Muttersprache sagen. Und sie macht kein S, es wird französisch. Oh la la, der Mai ist gekommen, hören wir ihr zu.

Ja, der Mai ist gekommen und wenn der Mai schon gekommen ist, dann gehen Sie doch im Mai nach Heidelberg, wenn Sie schon in Heidelberg sind. Aber im Mai, da gibt's in Heidelberg, nämlich in der Literaturstadt Heidelberg, jede Menge zu erleben. Das erste zum Beispiel schon am 6. Mai im 2026, nicht direkt in Mannheim, aber nicht direkt in Heidelberg natürlich, sondern eben auf dem Dielsberg in Neckargemünd. Aber das ist ja doch sehr Heidelberg nah. Und da um 19.30 Uhr im Kommandantenhaus, da gibt's eine wunderbare Lesung, nämlich von Elisabeth Maria Bragadóttir. Die isländische Autorin Elisabeth Bragadóttir aus der UNESCO City of Literature Reykjavik ist aktuelle Stipendiatin der Dielsberg Künstlerresidenz, die alle 2 Jahre gemeinsam von der UNESCO City of Literature Heidelberg und der Kulturstiftung Rhein-Neckar-Kreis ausgeschrieben wird. Sie ist bereits eine international gefeierte Autorin, 2020 erschien mit der Kurzgeschichtensammlung Herbergi i Ödrum Heimi ihr hochgelobtes Debüt. 2024 wurde ihr aktuelles Buch The Soap Bird für den European Union Prize for Literature nominiert und mit einer besonderen Erwähnung ausgezeichnet. Die Sammlung vereint 3 Geschichten, die Themen von Beziehungen, Selbstfindung, Unsicherheit, Eifersucht und Generationstrauma mit Elementen wird dies verbunden des Realismus und des Fantastischen. In Lesung und Gespräch mit Ursula Giger wird Bragadóttir über ihre Tätigkeit als Schriftstellerin, ihr Werk sowie ihr Schreiben sprechen und auch Einblicke in die UNESCO City of Literature Reykjavik geben. Ja, und da gibt's zum Beispiel, ja, auf jeden Fall ganze Menge zu hören von ihr. Vielleicht mal eine ganz tolle Idee, diese Künstlerin näher kennenzulernen. Und ganz wichtig, wenn Sie Lust haben, der Mai ist ja gekommen, wir haben es ja gerade gehört, und draußen wird's dann warm, wärmer und am wärmsten. Und da kann ich Ihnen eine Sache wärmstens empfehlen, nämlich die literarischen Stadtführungen. Stadtgeschichte im Gehen erleben. Heidelberg kann sich glücklich schätzen, mit Michael Buselmeier und Hans-Martin Mumm über viele Jahre hinweg so kompetente, engagierte Stadtführer gehabt zu haben. Sie sind erzählstark, pointiert, konventionell, charismatisch und streitbar. Die Streifzüge durch die Stadt- und Literaturgeschichte Heidelbergs haben in besonderem Maße immer auch von den Persönlichkeiten und der beiden Protagonisten gelebt. Und jetzt gibt es eben, weil die beiden nun mal leider auch nicht die aller taufrischesten mehr sind, leider nur noch ein paar Gelegenheiten, diesen Esprit, diesen Geist und diesen Witz erleben zu dürfen. Und dementsprechend nehmen sie im Mai doch diese Gelegenheit nochmal wahr. Und es gibt dazu übrigens auch noch ein Buch, Literarische Führungen durch Heidelberg, erschienen im Wunderhorn Verlag. Ja, mittlerweile ist das nämlich in der 4. Auflage ein beeindruckendes Werk von 464 Seiten. Also, wie wär's mit Sonntag, 10. Mai am Wilhelmsplatz, Sonntag, 17. Mai in Rohrbach-Markt? Ja, da können Sie auf jeden Fall eine ganze Menge über Heidelberg erkennen und erleben. Ja, und jetzt zum Schluss noch ein kurzes Schmankerl, das wir uns auch nicht entgehen lassen sollten, finde ich, nämlich den Hilde-Domin-Preis für Literatur im Exil. Und der geht dieses Jahr auch, wird natürlich verliehen, auch in 2026, und geht an Julia Simafjejeva. Dieser Preis ist mit 15.000 Euro dotiert für Literatur im Exil und geht eben an die in Belarus geborene Autorin Julia Simafjejeva. Die Auszeichnung wird alle 3 Jahre an Schriftstellerinnen und Schriftsteller vergeben, die im Exil in Deutschland leben oder als Nachkommen mit dem Thema in Berührung kommen, sich literarisch damit auseinandersetzen und die deutsche Sprache für sich angenommen haben und in dieser publizieren. Und die Jury erklärt in ihrer Begründung, die belarussische Dichterin,
nimmt in ihrem Werk, insbesondere im Gedicht Südlos Blutkreislauf, das eigene Erleben und Exil zum Anlass, um in fein gewebten Bildern Erfahrungen und Erinnerungen zur Heimat, Flucht, Vertreibung und Ankommen zu reflektieren. Auf Deutsch erschienen von ihr die Bände Zirkus Minsk Tagebuch, Der Angststein sowie Blutkreislauf. Auch das ist doch wirklich enorm, oder? Also, jetzt haben wir mal gesehen, was alles in Heidelberg so stattfindet. Und ich muss sagen, da fällt einem doch fast schon die Kinnlade runter. So viel ist in Heidelberg eigentlich momentan am Backen, am Laufen. Und ja, wir freuen uns einfach, dass Heidelberg nach wie vor so eine tolle, pulsierende Stadt ist. Und ich würde mal vorschlagen, wir machen uns jetzt nochmal, ja, ein bisschen Hoffnungen. Vielleicht ist es ja irgendwann auch mal ein bisschen, wie soll ich sagen, kühler. Denn wir haben ja mittlerweile schon ehrlich gesagt ziemlich viel Trockenheit in Deutschland. In Brandenburg gibt es schon Waldbrände. In der Toskana gibt es Waldbrände. Leider. Also eine Trockenheit, wie sie eigentlich mittlerweile eher ja, in den Hochsommermonaten bei uns ist. Also was dürften wir uns dann bei aller Freude am intensiven Sonnenschein auch mal wünschen? Das, was uns Max Werner, jetzt hier zum Besten bringt, nämlich Rain im May. Ein bisschen Regen ist vielleicht auch für die Gärten ganz gut, oder?

0: Ja, Applaus, Applaus für May Warner. Max Warner heißt er, der gute Mann. Ja, und jetzt kommen wir doch zu einem Mann, der behauptet von sich: Mein Unglück beginnt damit, ja, dass der Stromkreis als Rechteck abgebildet wird. Jetzt können Sie sich denken, manche Menschen haben Probleme, aber mit diesem Problem, da kann man tatsächlich sogar ein ganzes Buch voll guter Gedanken zusammentragen. Denn das war der Mann, der hier in Mannheim in der alten Feuerwache einmal auch hier für ein Jahr residierte und sein erstes Buch hier im Hause schuf, beim Stipendium. Und der aus Ex-Jugoslawien nach Heidelberg, wie man auf den Emmertsgrund kam, ja, und hier sein Herz verloren hat und dann auf einmal ungeheuer erfolgreich wurde. Ja, ich spreche von Sascha Stanicic. Und Sascha Stanicic, der kommt nämlich am 19.05.2026 nach Heidelberg in das DAI, also das Deutsch-Amerikanische Institut. Um 20 Uhr wird er dort sein. Ja, und da aus diesem sein allerneuesten Buch lesen. Ich meine, er hat ja immer wieder ganz kreative Buchtitel. Ja, zum Beispiel auch das andere: Möchte die Witwe angesprochen werden, hängt sie am Grab die Gießkanne mit der Ausrichtung nach rechts. Oder ähnliches. Und jetzt geht's eben um den Stromkreis und um das Rechteck. Und in diesem neuen Buch versammelt Sascha Stanicic Reden gegen das Nichtstun, in denen er sich mit den Herausforderungen unserer Zeit auseinandersetzt. Krieg, Armut, Faschismus und vor allem gesellschaftliche Gleichgültigkeit. Sprachlich und gedanklich lotet der Träger des Deutschen Buchpreises aus, was wir tun können, um eben diesen Härten entgegenzutreten. Verantwortung übernehmen, helfen, in Würde handeln und aktiv werden. Mit Witz und überraschenden Bildern regt er dazu an, über Alltag, Identität, Zufall und Engagement nachzudenken, dabei auch Sprache selbst als Erfahrung zu begreifen. Übrigens, 92 kam er nach Heidelberg, jetzt lebt er in Hamburg-Altona, seine Erzählungen und Romane wurden über 30 Sprachen übersetzt und vielfach ausgezeichnet. Ja, und erhielt den Preis der Leipziger Buchmesse für Vor dem Fest 2014 und natürlich für Herkunft den schon erwähnten Deutschen Buchpreis in 2019. Und ich finde, das ist doch wirklich enorm. Insofern wollen wir doch mal uns darüber überlegen, wie eigentlich Sascha Stanicic sich der ganzen Sache nähert. Ja, denn das Ganze ist so eine Art Redensammlung, die der Autor zu unterschiedlichen Anlässen gehalten hat. Und wie Sascha Stanicic über Kunst, Gesellschaft denkt, hatte eben in den letzten 8 Jahren immer mal wieder dargelegt. Meist sind es Gedankengänge um mehrere Ecken, die er dann in seinen Reden weiterentwickelt. Und als Jugendliche ihm den Weilheimer Literaturpreis verleihen, bekennt er: Mein Unglück beginnt damit, dass der Stromkreis als Rechteck abgebildet werden soll. Was soll das? Mit Stirnrunzeln wegen des Paradoxons. Ein Kreis als Rechteck führt den Redner es immer weiter von einem Gedanken zum nächsten und vor allem zu der Frage: Was sind eigentlich in unserem Leben die Kreise, in denen wir uns bewegen? Was sind die Stromquellen unseres Lebens? Insofern macht das Ganze natürlich viel mehr Sinn. Und das ist ja gerade das Gute, dass es auf den ersten Blick erst verstört, vielleicht verwundert, amüsiert, aber dann steckt ganz viel, ja, Inhalt dahinter. Das ist ja gerade das Tolle an ihm. Und er erzählt von einem Grenzsoldaten, der seine Familie anhält, auf der Flucht vor dem Jugoslawienkrieg. Eine Geschichte, die er schon öfter erzählt hat. Und er sagt, um jetzt hier wieder aus seinem Buch zu zitieren: In jeder Variante überleben wir. Und in jeder Variante ist der Schalter für das Überleben ein junger Mann in Uniform. Einer, nur einer. Unser Strom floss weiter. In keiner der Varianten knien Mutter oder Vater oder ich mit Draht gefesselt am Wegesrand. Ja, da dürfen wir uns sehr froh schätzen und er sich vor allem auch. Man kann sich gut vorstellen, wie die Jugendlichen, vor denen der Autor spricht, gebannt zuhören. Doch auch als Leser, dem der lebendige Vortrag fehlt, ist man gepackt und beginnt das eigene Leben zu reflektieren. Ja, dementsprechend haben wir ja fantasievolle Begegnungen mit Literatur und Musik. Und die Ideen, die er entfaltet, kreisen eben um die Themen Sprache, Literatur, Migration, Integration, Jugend, Herkunft. Und die Beispiele, Bilder und Geschichten, in die der Redner seine Gedanken verpackt, sind dabei sehr vielfältig. Er setzt seiner Mathematiklehrerin ein Denkmal, und die überzeugt war, dass Kinder beides lernen müssen. Geometrie, Geometrie und Empathie, das sind Formeln für Funktionen und Formeln gegen den Hass. Ich sag's nochmal, Geometrie und Empathie, Formeln für Funktionen und Formeln gegen den Hass. Diesen Satz muss man sich erstmal auf der Zunge zergehen lassen. Nicht wahr? In einer Rede, die gar keine Rede ist, sondern eher eine Fantasie und wohl deshalb auch nie gehalten wurde, stellt Stanišić sich vor, wie es wäre, mit Thomas Bernhard eine Weinprobe zu besuchen und dabei auf verschiedene österreichische Großschriftsteller zu treffen. Und bei der Eröffnung des Literaturhauses Göttingen geht er der Frage nach, welche Musik dieses Haus wohl spielen würde, wenn das Gebäude an sich selber musizieren könnte. Ja, und wir erkennen hierbei das Selbstverständnis von Sascha Stanišić. Stets wirbt der Autor für Menschlichkeit, warnt vor den Bedrohungen der Gegenwart. Das Pathos des Weltverbesserers scheut Stanišić zwar nicht, doch sind seine Reden meist von heiterem, humorvollem Ton getragen. Unterhaltsam und intelligent, klug und zugleich fantasievoll, bis gewählt, bis manchmal auch ein bisschen, ja, versponnen. Und zur Verleihung des Schubert-Preises in Aalen schlüpfte der Autor sogar in seine Romanfigur Lada hinein. Die beste Literatur ist die, sag ich, vor der man ein bisschen Schiss hat. Du liest was und das trifft dich so hier drin und du denkst dir, ach du liebe Güte. Vermutlich sieht Stanišić selbst das auch so ähnlich. Amüsiert und mit Gewinn liest man die Reden in diesem Band. Und wer sich für den Schriftsteller Stanišić interessiert, erfährt auch einiges über das Selbstverständnis des Künstlers. Und ich würde mal vorschlagen, wir hören einfach mal ein bisschen in ihn direkt rein.
1: Wir sind Menschen, die sich engagieren, lieber als engagierte Literatur. Albert Camus. Was tun? Reden? Die Rede ist ein performatives Genre mit dem Charakter einer Produktwerbung, aber für eine Idee. Der Redner teilt die Idee öffentlich mit, weil deren Inhalt ihm nicht nur für sich selbst wichtig ist und weil er Geld gelegentlich dafür kriegt. Das Ziel einer Rede muss sein, dass das Publikum nicht nur die Häppchen im Foyer, sondern auch die Idee geschluckt hat und ermutigt wurde, sie weiter zu verbreiten, sich gar um ihre Umsetzung zu bemühen. Der Redner formuliert prägnant und ein bisschen lustig, weil wer lacht, der guckt nicht heimlich aufs Handy. Gelegentlich nimmt er improvisierend Bezug auf die Begebenheiten im Saal, da freuen sich dann alle. Die Rede argumentiert anschaulich, die Rede übertreibt übermäßig, die Rede alliteriert, die Rede lässt Emotionen zu. Der Redner tritt gestenreich auf und im Stehen. Er trägt Hose, Hemd und Polunder, immer. Nach dem Vortrag liegt der Redner in seinem Hotelzimmer, guckt RTL bis tief in die Nacht und schläft unruhig ein. Rede an die Jugend. Mein Strom. Eine Rede anlässlich der Verleihung des Weilheimer Literaturpreises 2020. Die Jury bestand aus Schülern des Gymnasiums Weilheim. Ich verstehe nicht, wie der Ellenbogen funktioniert. Ich verstehe es nicht. Ich verstehe schwarze Löcher nicht und warum der Satz, den ich gerade sage, zu hören ist. Ich verstehe nicht, wie uns angesichts der Zeit, die wir auf diesem Planeten hatten, um ihn als das zu begreifen, was er dann auch ist, nämlich alternativlos, wie uns nicht gelingt, ihn besser zu schützen und als Lebensgrundlage zu erhalten. Genauso wenig verstehe ich, warum es uns nicht gelingt, die Verteilung von Macht und Ressourcen gerechter zu gestalten und Ungleichheit zu beenden. 13 Millionen Menschen in Deutschland leben, Stand April 2025, unterhalb der Armutsgrenze. Wie kann das sein? Ich verstehe nicht, warum Menschen menschenfeindlich handeln. Oder warum wir nach allem, was wir wissen und erleben mussten, immer noch Rassisten in Regierungen wählen. Ich verstehe das nicht. Ich verstehe Krieg nicht. Und ich verstehe Strom nicht. Schon die Vorstellung von Elektronen, die da durch diese Leitungen kriechen, sich unaufhörlich bewegen, wenn man sie lässt, und das macht dann, dass man RTL gucken kann, das überfordert mich. Mein einziges konkretes Bild von Strom ist ein abstraktes. Die schematische Darstellung eines einfachen Stromkreises aus dem Schulbuch als Rechteck. Die Seiten sind Leitungen, da ballern die Elektronen durch. Zwei Striche stellen die Spannungsquelle dar, eine Batterie zum Beispiel. Der Schalter, der sieht aus wie eine Tür im Grundriss einer Wohnung und er funktioniert auch wie eine Tür. Bloß ist es beim Schalter so, dass der den Stromkreis zumachen muss, damit der Strom fließen kann. Die letzte wichtige Komponente ist der Stromverbraucher. Seinetwegen macht man das ganze Theater. Im Verbraucher, da wird elektrische Energie in etwas anderes umgewandelt. In Hitze und Rumgeknete, zum Beispiel für einen Brotbackautomaten. In der schematischen Darstellung ist da aber nie ein Brotbackautomat zu sehen, sondern eigentlich immer eine Glühbirne. Mein Unglück beginnt damit, dass der Stromkreis als Rechteck abgebildet wird. Was soll das? Das unnötig Paradoxe bleibt auch noch unverfroren unkommentiert. Das macht mich fertig. Es hat mich schon in der Schule fertig gemacht. Als ich meinen Physiklehrer damals fragte, ob ihn das nicht störe, erwiderte der, er verstehe die Frage nicht. Es handele sich doch bloß um eine vereinfachte Veranschaulichung, die uns helfen solle, die Sache zu verstehen.
0: Ja, so ist es. Also, jetzt haben wir mal Sascha Stanicic ganz persönlich gehört. Und jetzt nochmal ein paar kleine Informationen zum Buch an sich. Ja, also, mein Unglück beginnt damit, dass der Stromkreis als Rechteck abgebildet wird. Eine Ermutigung. Ja, das ganze Buch gibt es eben im Luchterhand Literaturverlag. 160 Seiten. Ja, und ich denke, Sie haben da wirklich, wie Sie sehen, eine ganz hübsche, interessante Mai-Lektüre. Alles in allem. Und hier habe ich jetzt gerade noch eine Rezension, die zu diesem Buch veröffentlicht wurde. Ich kann nicht den Grund genau benennen, warum das ein tolles Buch ist. Ich kann nur beschreiben, es hat eine tolle, feine Sprache. Der Autor hat eine wunderbar menschenfreundliche Haltung. Es ist leicht zu lesen, aber doch tiefgründig. Es ist melancholisch, aber auch leicht und fröhlich. Dementsprechend, falls Sie genau solch ein Buch für den Mai suchen, da haben Sie es. Und wie gesagt, wenn Sie Sascha Stanicic live erleben wollen, gehen Sie am 19.05.26 ja, in das DAI nach Heidelberg. Da wird er ab 20 Uhr zugegen sein. Ja, und was ist bei uns zugegen? Natürlich auch ein bisschen die Musik, würde ich doch mal vorschlagen, nicht wahr? Wir haben die Musik. Und die sollte sich auch ein bisschen wieder um diesen Monat drehen. Nicht wahr? Und ich suche gerade nämlich einen Titel, der ist mir eben ein bisschen sozusagen fortgeschlüpft, obwohl ich ihn schon aufgerufen hatte. Wissen Sie, da ist man manchmal so ein ganz klein bisschen durcheinander, wenn die PCs nicht das machen, was sie eigentlich machen sollten. Gell? Aber das ist nicht so schlimm. Wir können uns ja doch ganz schnell helfen. Und hier ist der gesuchte Titel. Und da heißt nämlich auch Mai, Mai, Mai.

Ja, Mai, Mai, Mai. Und ja, Mai, ich hab's Ihnen ja gesagt, es ist Mai. Und im Mai, da sollten wir auch noch des Öfteren mal ins deutsch-amerikanische Zentrum uns verirren. Denn die haben wirklich in diesem Mai sich gesagt, wir kleckern nicht, wir klotzen. Ja, zum Beispiel am 6.5. Norbert Gstrein im ersten Licht. Ja, der kommt dahin am 6.5. 20 Uhr und im ersten Licht erzählt die Lebensgeschichte Adrians, dessen Schicksal von den Umbrüchen und Verwerfungen des 20. Jahrhunderts geprägt ist. Ein im wahrsten des Wortes einschneidendes Ergebnis ist ein Erlebnis und das hat in ihm ganz viel verursacht, denn es bestimmt sein ganzes weiteres Leben. Sein eigener Vater macht ihn durch einen Axthieb ins Bein, körperlich untauglich und will insofern ihn davor schützen, in den Zweiten Weltkrieg eingezogen zu werden. Man kann sagen, ein äußerst ambivalenter Akt zwischen Schutz und Gewalt. Künftig sucht Adrian jedoch die Nähe von Kriegsversehrten, die weniger, ja sagen wir mal, Glück hatten als er und wird so zum Chronisten ihrer Geschichten. Über mehr als 80 Jahre hinweg begleitet der Roman Adrian durch persönliche Krisen, historische Ereignisse und verknüpft individuelle Erfahrungen mit großen Fragen nach Erinnerung, Verantwortung und moralischer Verstrickung. Norbert Gstrein zählt zu den bedeutendsten österreichischen Gegenwartsautoren. In seinen vielfach ausgezeichneten Romanen, unter anderem Österreichischer Bauch, nicht Bauchpreis, sondern Buchpreis, Entschuldigung, und den Thomas-Mann-Preis. Da setzt er sich eben immer wieder mit Geschichte, Identität und vor allem moralischen Konflikten auseinander. 6.5.26. Und dann, ja, am 8.5., da gibt's etwas für die Englischfreunde unter uns, nämlich den Book Club. Und da wird Flash, das Buch von David Shirley, ausgiebig dargelegt. Ja, so möchte ich es mal sagen. Denn da ist dann auch Dorothea Fischer-Hornung vor Ort und sie hat eine wunderbare Leidenschaft für Literatur und einen wunderbaren Sinn für Humor. Sie war bis vor kurzem an der Uni in Heidelberg und ja, auch Fakultätsmitglied am Heidelberger Center für amerikanische Studien. Sie hat ganz viele Publikationen schon herausgebracht, und zwar meistens im Bereich, ja, afrikanische und amerikanische Ureinwohner, ihre Literatur, ihre Kultur und mit einer speziellen Fokussierung auf Tanz- und Performance-Studies. Ja, und das Buch Flash by David Shirley, das heißt auf Deutsch übrigens, was nicht gesagt werden kann, Flash im Original. Ja, und es ist ein doch stilles, eigentümliches Werk, das sich um eine Hauptfigur dreht, die ebenso schwer fassbar ist wie verstörend, aber auch faszinierend wirkt. Der Autor selbst, 1974 in Kanada geboren und seit Jahren ein präziser Beobachter unserer Gegenwart, hat damit übrigens auch den Booker-Preis 2025 gewonnen. Ja, wir haben da eben einen Held wider Willen. Protagonist Istvan ist ein Mann, der Gesprächen ausweicht und meist nur so ein Wort als Echo zurückgibt. Ob es mir gut geht, fragt er, wenn man ihn selbst danach fragt, und auf knapp 400 Seiten wiederholt sich dieses Muster. Irritierend, lakonisch, subtil, entlarvend, je nach Lesart. Der Autor zeichnet damit das Bild eines Getriebenen, der kaum handelt, sondern reagiert, hinnimmt, was andere für ihn entscheiden und in Bahnen gerät, die nicht die seinen sind. Ja, und erstaunlich und doch wahr, auffällig ist, wie oft Frauen die Richtungen seines Lebens bestimmen. Ja, sie entscheiden, sie gestalten und Istvan folgt, fast willenlos. Das kann sogar fast ein bisschen monoton wirken, doch darin liegt gerade die Kunst des Autors. Was zunächst wie eine Störung erscheint, offenbart eine Haltung, geboren aus Erschöpfung, Verdrängung und innerer Verletzung. Ja, der Autor schreibt in klarer, reduzierter Prosa, die den Lakonismus seines Helden spiegelt. Wiederholungen und schwere
Schwere Worte, die scheinbar schwerfällig darüber kommen, sind aber bewusst gesetzte Stilmittel, die das Lesen zur Gratwanderung zwischen Faszination und Geduldsprobe machen. Manche können es vielleicht nervig nennen, manche konsequent poetisch. Der Roman fordert seinen Leserinnen und Lesern Konzentration und Deutungsbereitschaft ab. Also in Englisch, also unter dem Originaltitel Flash, können Sie dann auf Englisch bitte mit freiem Eintritt im DAI diskutieren über dieses Buch. Es wird ja da noch vorgestellt. Sie müssen es also natürlich nicht gelesen haben, sondern lernen es an dem Abend kennen. Und ja, dann kommt eine ganz lebendige Diskussion ins Laufen. Am 8.5.26 um 18.30 Uhr im Book Club. Aber es gibt noch eine ganze Menge mehr. Ja, es gibt den Teen Book Club. Es gibt die, ja, mit zum Beispiel Archer's Voice von Mia Sheridan. Oder es gibt natürlich auch einen Blick auf alte Bücher, zum Beispiel Das Gespenst von Canterville von Oscar Wilde. Am 22.05. wird im Buchclub für Klassiker darüber geredet. Ja, und tausend andere Sachen mehr. Also Sie sehen, das DAI, das ist wirklich ein Ort, an dem literarische Träume wahr werden können, würde ich fast mal sagen. Und ich finde, ja, und was wollen wir alle im Mai? Ich würde mal fast behaupten, was wir im Mai wollen, ist neben schönem Wetter und dem guten Gefühl, dass wir auf den Sommer zugehen, vielleicht auch ein bisschen Liebe. Gell? Und die Liebe, die haben wir hier.

Ja, Sie haben es mitgekriegt. Da wurde kräftig mitgeklatscht. Und das auch aus einem guten Grund. Denn der Untertitel des Liedes heißt ja You Want Love, Maria, Maria. Und der Mai ist der Marienmonat. Und genau aus dem Grund habe ich dieses Lied jetzt auch gespielt. Ja, wir wollen Liebe, wir brauchen Liebe. Ja, und die Liebe, Güte und Gnade der Mutter Gottes, die darf auf uns alle, herunterscheinen. Und wir gehen zu ihr empor mit unseren Gesängen. Und Marienlieder sind ja traditionelle katholische Gesänge zur Verehrung der Gottesmutter. Oft genutzt in Maiandachten und in festlichen Gottesdiensten. Und bisher in den Gottesdiensten, die ich im Mai erleben durfte, da haben wir zum Beispiel gehört, Maria, Maienkönigin, gegrüßet seist du, Königin, aus dem Gotteslob 536, wunderschön prächtige, oder Meerstern, ich dich grüße, oder Ave Maria zart, Gotteslob 527. Ja, und dementsprechend sind diese Lieder ganz besonders wichtig für uns im Mai, den Marienmonat, und deswegen habe ich gedacht, ist das meine Pop-Verneigung vor Maria. Denn you want love, Maria, Maria. Und ja, jetzt schaue ich auf die Uhr und Sie werden es kaum glauben, wir sind schon wieder fast am Ende. Das war also die Mai-Ausgabe und ja, wenn der Juni beginnt, am 1.6., da sind wir wieder zusammen. Und dann haben wir wirklich, denke ich, hoffentlich eine ganz schöne Zeit. Und Sie werden jetzt auch im Mai hoffentlich eine sehr schöne Zeit haben. Entweder bei den Veranstaltungen, bei den Büchern oder draußen. Vielleicht sogar schon im Schwimmbad. Vielleicht sogar schon im Garten oder auf Terrasse, Balkonien oder einfach auf der Parkbank mit einem wunderschönen guten Buch. Auf jeden Fall. Wir haben eine ganze Menge vor uns und ich bedanke mich recht herzlich, dass Sie sich die Zeit genommen haben. Das Buch mit Michael Antweiler schließt für den Monat Mai jetzt die Pforten und jetzt gleich geht's weiter mit Frank Schindelbeck und Jazzology. Das fängt jetzt gleich in weniger als einer Minute an und bis dahin hören wir einfach nochmal ganz kleines bisschen unseren Titelsong Wer Ich ein Buch. Den kann man eigentlich nie genug hören und deswegen für die nächsten kommenden 30 Sekunden nochmal Dalia Lavi mit unserem wunderschönen Intro-Song und bis dahin fröhlichen Mai, fröhlichen Frühling und passen Sie gut auf sich auf. Am Mikrofon verabschiedet sich Michael Antweiler.

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0: Petra, ich habe auf deinen Post halt was gesehen mit Cindy und Roma.
1: Ja.
0: Das war doch, glaube ich, am 8.
1: Genau, am 8. April ist der internationale Tag der Roma.
0: Und was macht ihr da?
1: Also der 8. April geht, das müsst ihr jetzt wissen, ne? Ich glaube, also seit den 90er Jahren, seit Mitte der 90er Jahre wird er als internationaler Roma-Tag begangen, soweit ich weiß. Und geht zurück auf den ersten Welt-Roma-Kongress. 1971, am 8. April, war der erste Welt-Roma-Kongress. Da haben sich halt Roma und auch Sinti und andere Gruppen, die sich dazu zählen, in London getroffen und ja, einige Dinge beschlossen. Also eben, dass man gemeinsam gegen den Rassismus kämpft, der den Sinti und Roma widerfährt. Man hat sich darauf geeinigt, eine gemeinsame Flagge zu entwerfen, sich auf eine gemeinsame Hymne geeinigt und viele andere Dinge und hat eben gesagt, dass man in Europa zusammenarbeiten will und darauf geeinigt, dass man gemeinsam für die Selbstbestimmung der Roma und Sinti in Europa kämpfen möchte.
0: Hat das auch noch mit dem Hintergrund von der NS-Zeit zu tun?
1: Ja, auch natürlich. Also einmal die NS-Zeit, aber auch all die Jahrhunderte davor. Also es gibt eine Diskriminierung seit dem Mittelalter, die dann in der NS-Zeit so ihren schlimmsten Höhepunkt erreicht hat. Und das wurde natürlich in den 60er Jahren aufgearbeitet und so kam es dann Anfang der 70er Jahre zu diesem Treffen. Und daran wird halt jetzt immer am 8. April erinnert und es ist so der Tag, der ja, also klar machen soll, es gibt Roma und es gibt Sinti und es gibt auch andere Gruppen, die sich dazu zählen und die brauchen Sichtbarkeit, Beachtung und deswegen wird zum Beispiel in Leipzig seit 2022 die Flagge gehisst, die Roma-Flagge, die ist oben blau. Unten grün und hat in der Mitte so ein rotes Rad, was an das indische Chakra-Rad erinnern soll, weil die Sinti und Roma nämlich ursprünglich vor über 1000 Jahren aus Indien nach Europa gekommen sind, aus dem heutigen Indien.
0: Okay, interessant aber, weil für mich war das ja immer irgendwie aus der Ukraine oder so.
1: Ja, man sieht das, in Deutschland sieht man das immer so in Osteuropa, aber eigentlich ist eben der Weg vor über 1000 Jahren aus Indien Richtung Europa und da gab es auch zwei verschiedene Routen. Also die einen sind dann eben über die heutige Türkei dann nach Südosteuropa reingekommen und die anderen sind über Nordafrika, Spanien und Südeuropa in den europäischen Raum gekommen.
0: Interessant. Also eine halbe Weltreise irgendwie gefühlt.
1: Ja, total. Und mittlerweile leben Roma und Sinti auf der ganzen Welt, überall, wo Menschen leben.
0: Haben sie auch immer noch diese, wie sagt man denn das, fahrenden Kultur?
1: Naja, das ist eigentlich so das große Problem. Wir sehen das immer so als fahrende Kultur, aber eigentlich ist es gar keine eigene Kultur, sondern dieses Fahren ist was, was immer passiert ist durch die Regeln von den anderen. Also das fing vielleicht damit an, so genau kann man das nicht zurückverfolgen, aber man sagt heute, als im indischen Raum die ersten Kriege entstanden sind, in den indischen, pakistanischen Raum, da ist vor über 1000 Jahren sind muslimische Truppen hingekommen und es gab Kriege und es gab teilweise auch so ja religiöse Kämpfe. Das muss ungefähr der Zeitpunkt gewesen sein, wo die Leute Richtung Europa gegangen sind und die wurden praktisch vertrieben. Klar ist man dann erstmal unterwegs und dann hat sich das aber so weiterentwickelt, als die im Mittelalter in Europa ankamen, war das in vielen Regionen eben so, einmal, dass es so Stadtrechte gab und wenn du das Stadtrecht nicht hattest als fremde Person, durftest du da nicht fest wohnen, musstest du woanders hin. Das hat die dann widerfahrend gemacht, die Leute, oder? Die haben dann in dieser Zeit dann auch Berufe gelernt, die man gut machen konnte. Also zum Beispiel Kessel flicken. Früher hatten die Leute so alte Kessel aus Kupfer und die mussten innen mit Zinn ausgegossen sein. Und das ist kaputt gegangen und die haben halt das Handwerk gelernt, diese Kessel zu flicken. Und wenn du in einem Dorf alle Kessel geflickt hast, dann musstest du natürlich ins nächste Dorf gehen. Also das kam auch durch die Berufe dazu. Aber vieles war eben Vertreibung, dass die einfach nicht an einem bestimmten Ort wohnen durften, sondern weiter vertrieben wurden.
0: Es hat ja irgendwie Parallelen mit der jüdischen Kultur.
1: Es hat an vielen Stellen Parallelen. Es gab sicherlich auch Wanderungen in der gleichen Zeit, aber sind trotzdem zwei verschiedene Kulturen. Und ich glaube, ein großer Unterschied ist auch, dass Sinti und Roma sind, ja, also schon eine gemeinsame Gruppe, aber die Kulturen sind schon sehr unterschiedlich. Also Roma in Rumänien haben an vielen Stellen ja viele rumänische Sachen übernommen vielleicht oder osmanische Sachen, weil die Osmanen die heutigen Türken lange Zeit da geherrscht haben und Sinti oder Roma in Deutschland haben ganz andere Einflüsse bekommen. Mhm. Also vieles hängt auch damit zusammen, in welchem Land die Menschen lange gelebt haben oder leben, sodass das sicherlich an vielen Stellen noch ein bisschen unterschiedlicher ist als in der jüdischen Kultur.
0: Also haben die auch jetzt nichts mehr von der indischen Kultur dann?
1: Sicherlich an manchen Stellen. Es gibt natürlich nicht so viel Forschung wie bei anderen Sachen, dass man es so genau nachempfinden kann. Aber ich weiß es zum Beispiel von der Familie meines Mannes, dass der mir immer erzählt, dass sie früher, heute machen sie das nicht mehr, aber dass sie früher immer so ein Fest gefeiert haben, irgendwann im Januar, der Tag der Tante. Und da wurde irgendwie so eine Frauenfigur verehrt, die man die Tante genannt hat, aber das muss Ursprünge haben oder sich auf eine

0: bringt es jemanden, der schon obdachlos ist, das an den Kopf geknallt zu bekommen, so, und das ändert ja nichts an der Lage, in der man sich gerade befindet, so, es kann jeden treffen und klar gibt es Hilfsangebote, so wie zum Beispiel in Hamburg Peak Ass oder solche Sachen, also weil man bekommt dann oft von solchen Leuten zu hören, ja, es gibt ja Unterkünfte, so, aber lieber schlafe ich auf der Straße, als mich irgendwie mit Läusen anzustecken oder mit Krätze beklaut zu werden, belästigt zu werden, so, oder da mit Leuten, die man gar nicht kennt, auf engstem Raum gezwungen ist, zusammenzuschlafen, so, die vielleicht alkoholisiert oder auf anderen Drogen sind und dann vielleicht auch aggressiv werden. So, das ist zum Beispiel ein Punkt, so, weil deren Argument ist ja, es gibt so viele Hilfsangebote, aber meiner Meinung nach sind das alles nur so hauptsächlich halbherzige Hilfsangebote, die nicht ausreichen, aber es gibt trotzdem so viel Hilfsangebote, dass der normale Bürger dann weiterhin sagen kann, so, niemand muss obdachlos sein, aber das reicht ja nicht, es ist ja eine Verkettung, also ich sag mal so, die meisten Leute, die ich kenne, die auf der Straße gelandet sind, das fängt ja schon in der Kindheit an, also sei es jetzt Missbrauch oder eine instabile Familie oder daraus resultierender Drogenkonsum in einem viel zu jungen Alter. So, ich kenne auch Leute, die wurden von irgendwelchen Menschen schon mit 14 Jahren auf Heroin gesetzt, wo die noch nicht mal wussten, was das waren. Und wenn du dann in dem Alter abhängig bist, so, was willst du machen? Also, ich sag mal so, es ist halt eine Verkettung aus Psyche, Sucht und man fällt halt einfach aus dem System. Man bekommt nicht die Hilfe, die man braucht. Oder vielleicht vertraut man auch gar nicht mehr der Hilfe, weil man schlechte Erfahrungen gemacht hat. So, was ich zum Beispiel auch schlimm finde, sind so geschlossene Unterbringungen und solche Sachen. Also ich sag mal so, was in der Jugendhilfe passiert, da gibt's nicht nur positive Erfahrungen. Und ich denke, wenn die Leute nicht als Individuen gesehen werden mit ihren eigenen Problemen, die sehr individuelle Hilfe brauchen, bringt halt nichts, alle über einen Kamm zu scheren. Wenn man selber Erfahrungen mit dem System gemacht hat, wo dann am Ende das Vertrauen auch weg ist, so, dann sucht man sich halt lieber, sag ich mal, in Anführungszeichen, seine eigene Familie, zum Beispiel auf der Straße, so, weil von den Menschen wird man immerhin nicht verurteilt, man darf so sein, wie man ist, man muss sich nicht tausendmal rechtfertigen, warum man diesen Lifestyle gerade lebt, so, und ich glaube, niemand hat da Bock drauf, so, weil es ja auch mal wieder das Argument gibt, dass Leute das freiwillig machen. Ja, klar gibt's eine Handvoll Leuten, denen das einfach Spaß macht, so dieses Leben draußen zu leben und die einfach nicht gerne in der Wohnung wohnen, aber das kannst du ja, also das kannst du ja rein statistisch, so, ich sag die, also was muss man da diskutieren? Ich glaube, niemand hat Bock, da den ganzen Tag zu sitzen, von Leuten beleidigt zu werden. So, und ja, auf andere angewiesen zu sein, macht, glaube ich, keinem Menschen Spaß.
1: Ja, voll. Und ich glaube auch, egal was man für ein Leben führt, hat man vielleicht ab und zu das Bedürfnis auch zu sagen, ja, es gibt daran Sachen, die machen mir Spaß. Mein Leben hat auch schöne Seiten. Und Doro, ich habe gesehen, du hast auch genickt. Das Camp hat ja auch ein Thema aufgeworfen mit einer Filmvorführung, wo es um einen selbstverwalteten Raum ging, einen von Obdachlosen und Nicht-Obdachlosen selbstverwalteten Raum, der bei einer Besetzung 1997 entstanden ist, damals initiiert von Christoph Schlingensief, dem Regisseur, der damals am Schauspielhaus tätig war. Es wurde eine leerstehende Polizeiwache am Bahnhof besetzt und als alternative Bahnhofsmission ins Leben gerufen. Da gab es dann bis zum Jahr 2022 verschiedene Umzüge, die den Raum auch verändert haben. Und in dieser Zeit warst du, du hast gesagt, so in der Mittelphase, du warst du auch Teil dieser Mission. Und das ist ja, wenn ich das richtig verstanden habe, weil viele Menschen haben bei der Filmvorführung das Thema dann auch kommentiert und aufgegriffen, ein Raum gewesen, wo man sozusagen würdevoll auch miteinander sich organisieren konnte. Magst du da vielleicht deine Erfahrungen als Zeitzeugin und Aktivistin teilen?
2: Ja, tatsächlich war ich in der Mitte der Zeit der Mission dort zu Gast, am Anfang eigentlich meiner Obdachlosigkeit. Die Mission hat es ja 25 Jahre gegeben und das ist die ganze Zeit ein selbstorganisiertes Projekt gewesen, wobei es in den ersten Jahren halt initiiert wurde von künstlerischen Leuten und begleitet wurde und dann langsam immer mehr von Obdachlosen selber getragen und gemacht wurde. Und für mich war das ein toller Raum, den ich auch später und heutzutage auch immer noch vermisse. Insofern es erstens mal ein Treffpunkt war, der abends war. Alle anderen so Essensstellen haben irgendwie immer nur tagsüber auf. Auch am Wochenende hatte er auf. Und es ging da so, wie Ida auch schon gesagt hat, so, man war willkommen als Außenseiter sozusagen und konnte da erstmal sein, Leute treffen und kennenlernen. Es ging natürlich auch um grundlegende Bedürfnisse, also was zu essen und ein bisschen Wärme zu haben und sich auszuruhen. Die haben damals auch schon vor dem offiziellen Winternotprogramm Betten zum Schlafen gehabt. Und das wurde alles nicht so formal gehandhabt und so bürokratisch irgendwie mit Anmeldung und was weiß ich, sondern alle wussten ja darum, wie es jemandem geht, der total erschöpft ist und dass der oder die eben da sich auch mal einfach hinlegen konnte und nicht belästigt wurde, ne?
1: Ja, danke schön.
2: War das eine Antwort auf deine Frage?
1: Das war komplett eine Antwort auf meine Frage und ich fand auch sehr interessant daran, also man lernt das in manchen Ausbildungen, sowas, was so eine Bedürfnispyramide ist, ne? Und so ganz unten sind natürlich Bedürfnisse, Essen, Schlafen und so weiter und Sicherheit. Und das sind ja quasi so dieses ganze Basiselement von dieser Pyramide ist das, was man in der Obdachlosigkeit halt nicht hat. Also, und du meintest ja auch gerade, man kann sich da hinlegen, man wird nicht belästigt, man ist in Sicherheit. Mhm. Und dann kommen diese in diesem Schema so die sogenannten Individualbedürfnisse, wozu ja einfach auch Kreativität und Bildung und solche Sachen gehören. Und ich erinnere mich auch, dass in der Diskussion jemand gesagt hat, ja, die Tagesschau war immer heilig in der Mission und so. Und da kommen wir ja eigentlich auf diese Ebene, die so das Menschsein dann eigentlich auch ausmacht, dass man halt sich informiert, dass man sich beteiligt, dass man kreativ ist. Und war das, sind das Aspekte, die in der Mission auch sozusagen den Ort so besonders gemacht haben?
2: Auf jeden Fall. Die Idee war ja auch ursprünglich, dass eben da auch künstlerisch was stattfindet und überhaupt Veranstaltungen, also auch mal Filme, später immer auch Fernsehen konnte man nach der Tagesschau immer auch noch gucken und alle konnten abstimmen, welcher Film denn nun gesehen werden konnte. Aber es waren in der Anfangszeit besonders, gab es so Lesungen oder irgendwelche Performances, was die Leute auch so, worauf die so Lust gehabt haben. Und die Missionsbesucher konnten auch selber mal auf die Bühne und selber da aktiv werden. Ne? Das war nicht alles so gespalten. Also hier sind die und da sind die anderen und so. Es gab da Bewegungen dazwischen. Ja.
1: Ja, und das ist ja auch, worüber wir schon gesprochen haben, Ida, also kreative Aktionen zu machen. Insofern habe ich das Camp so ein bisschen erlebt als eine mögliche Fortsetzung von Orten wie der Mission. Und habe mich eben gefragt, war es das? Hat sich das so angefühlt, wie man könnte das fortsetzen? Man könnte aus dem Camp auch einen Ort schaffen, der wieder selbstverwaltet funktioniert und Raum für Kreativität und Aktionen gibt?
0: Ja, auf jeden Fall. Also was sollte denn dagegen sprechen? So, die Stadt muss es halt fördern. Aber ich denke so, ich hätte es auch schön gefunden, wenn es verlängert werden würde. Also ich meine, da hat man ja auch viele Leute einfach kennengelernt, so. Ja, es war einfach, glaube ich, auch gut für die Obdachlosen, mal an einem Ort zu sein, so, wo man sich vielleicht auch ausruhen kann, wo man einfach sein darf, so, und wo nicht so eine aggressive Grundstimmung ist. Also zum Beispiel, ich bin halt noch unter 26, deswegen kann ich noch zu Sidewalks. Das ist ein Nachfolgerprojekt von Kids, so eine Anlaufstelle, da hat man seine Ruhe, da kann man duschen, da kann man essen, da hat man Sozialarbeiter, da kann man einfach chillen, so sein Handy aufladen, dies, das. Aber für Erwachsene gibt es solche Räume halt nicht mehr. Also zum Beispiel bei der Caritas oder so, da ist immer, finde ich, eine total angespannte Grundhaltung. Niemand möchte irgendwie mit dem anderen reden, weil alle irgendwie scheiße drauf sind und es wirkt alles so passiv-aggressiv. Und das höchste der Gefühle ist, dass du dir da einen Kaffee machen kannst. So jetzt auch, ich bin dankbar für das Projekt, aber die Stadt muss einfach auch mehr die anderen Altersgruppen auch fördern oder so einen Platz, wo einfach alle hinkommen können, auch sich ausleben können so und zusammen einfach kreativ werden können. So, ich glaube, man braucht ja auch diese Ablenkung auf der Straße. So.
1: Renia, als Mitorganisatorin des Camps, ist das ein realistischer Ansatz? Also verfolgt ihr einen solchen Ansatz?
3: Ja, erstmal sind wir, glaube ich, total froh und überwältigt davon, dass sozusagen dieser kleine Raum, den wir dort geschaffen haben, dass das so gut funktioniert hat, dass wirklich von Anfang an Erfahrungsexpertinnen, also Menschen, die selber von Wohnungs- und Obdachlosigkeit betroffen sind oder früher davon betroffen waren, ja, diesen Ort auch als diesen wahrgenommen haben, dass sie sich dort mit beteiligen können und von Anfang an Teil der Aktion gewesen sind. Das war sehr berührend für uns alle, glaube ich. Und der Plan ist jetzt auf jeden Fall auch, irgendwie so ein bisschen da dran zu bleiben. Also wir haben jetzt schon ein Nachtreffen, wo wir jetzt auch die Menschen jetzt alle mit eingeladen haben, die bereit waren, uns ihre Kontaktdaten zu geben. Und eine Idee ist ja auf jeden Fall auch noch, eine Kundgebung vorm Rathaus auf jeden Fall zu machen, wo wir die Forderungen, die wir jetzt ja auch im Camp nochmal erarbeitet haben, überreichen werden. Und da gehören auf jeden Fall solche Dinge auch mit dazu, wie selbstverwaltete Räume und die Schaffung anderer Wohnformen und diese ganzen Dinge.
0: Was mir jetzt einfach noch zu dem Thema generell einfällt, so, dass die Stadt sowas halt mehr fördern muss. Ich weiß nicht, ob manche Hamburger das noch kennen, aber es gab mal so ein Kunstprojekt, das hieß Jupiter. Das war da, wo früher Karstadt war, glaube ich. Und da hattest du wirklich die ganzen 4 Etagen Kunst ausstellen. Du konntest da umsonst hingehen. Da gab's coole Sachen, so, du konntest da oben auf der Terrasse chillen. So, und es gibt halt wenig von diesen Orten in Hamburg, wo man einfach umsonst eine coole Zeit haben kann. Ich weiß nicht genau, warum das jetzt nicht mehr existiert. Wahrscheinlich wurde es nicht mehr gefördert, ist meine Annahme. Ich bin da nicht genau in dem Thema drin. Aber ich finde es schade, dass Hamburg diesen Ort dann wieder aufgegeben hat. Ich weiß nicht genau, warum es geschlossen wurde. Aber es braucht einfach mehr von solchen Orten, so, weil es einfach zu wenig davon gibt.
1: Genau, ich kann das kurz ergänzen. Also das Jupiter war so eine Zwischennutzung der Hamburger Kreativgesellschaft. Da gibt es im Grunde ziemlich viele Immobilien, die für kreative Zwecke zwischengenutzt werden können. Und das ist immer auf eine zeitliche Befristung angelegt. Beim Jupiter kamen, glaube ich, auch noch so bauliche, statische Geschichten dazu. Das weiß ich aber nicht exakt. Genau, und da gibt es ja im Grunde schon diese Ansätze, auch die Innenstadt lebendiger zu machen. Was vielleicht so der Punkt ist, oder da würde ich auch nochmal drauf kommen, ne? Also was gibt man jetzt Leuten mit, die Immobilien zur Verfügung haben und auch zur Verfügung stellen? Weil wir haben bei dieser kreativen Zwischennutzung, ganz oft ist das geknüpft auch an einen wirtschaftlichen Mehrwert, der dabei rauskommen soll. Ne? Und das ist ja eigentlich unglaublich schade, weil es ja immer irgendwie einen Mehrwert gibt, auch wenn man da nicht von vornherein ein Konzept schreibt, wo Zahlen am Ende stehen, sozusagen, die höher sind als am Anfang. Und du hast es ja gerade ziemlich gut beschrieben. Und was ich auch ziemlich spannend fand, war, dass eigentlich alle Maßnahmen, die obdachlosen Menschen helfen oder auch behinderten Menschen helfen, der ganzen Gesellschaft helfen.
2: Ungefähr das wollte ich sagen. Also, dass das halt eine tolle Möglichkeit gewesen wäre, da Menschen unterzubringen, dass wirklich so eine Etage zum Beispiel wirklich für Obdachlose zu machen, entweder zum Duschen und solche Sachen oder auch richtig da den Tag zu verbringen. Und es gab da auch eine Initiative, das Werkhaus unten, die damals auch eine Ausstellung gemacht haben und überhaupt über die Schließung der Mission auch informiert haben. Das war 22 oder 23. Mhm. Und die durften zum Beispiel dann nicht länger bleiben in diesem Karstadt-Gebäude. Es wurde immer mehr kommerzialisiert. Und das ist einfach mies, ne?
1: Ja.
2: Es gibt genug Kommerz. Also was soll denn das? Also ja, naja.
1: Ja, es ist ein total wichtiger Punkt. Und das ist jetzt nochmal die Frage, die geht in die Richtung von allen Menschen, die Räume im Grunde zur Verfügung stellen können. Da sehe ich, so wie es ja damals auch beim Schauspielhaus und bei der Mission war, ne? Also zum einen die Theater- und Kreativeinrichtungen, dann natürlich, in dem Fall ist das ja die Kreativgesellschaft, ist ja die Kreativwirtschaft, also vertritt die Kreativwirtschaft. Dazu gehören aber auch natürlich Clubs, dazu gehören öffentliche Gebäude und durchaus auch linke Zentren vielleicht, ne? Also wenn man jetzt sagt, okay Leute, ihr habt es gehört, ihr möchtet eigentlich gerne Obdachlose mit in eure Arbeit einbeziehen oder Räume zur Verfügung stellen. Was müssen diese Räume mitbringen, damit die tatsächlich sicher sind, zugänglich sind und genau, damit Leute sich da wohlfühlen?
0: Ja, also niedrigschwelligere Angebote so. Also das heißt so quasi, man kann dort sein, aber es wird von einem nicht gefordert, dass man super viele Sachen machen muss, sondern in erster Linie steht erstmal, dass man dort sein darf und sich dort einigermaßen wohlfühlen darf, wenn man möchte, keine Ahnung. Und halt auch gute Sozialarbeiter, ne? So die Lust auf ihren Job haben und dich nicht verurteilen. So. Und was ich immer gut fand bei den Anlaufstellen, wo ich war, mir wurde nie gesagt, was ich machen soll. Ich bin von selber auf die zugekommen mit meinen Sachen so und dann wurde mir damit geholfen. Und das fand ich halt immer cool, weil man nicht das Gefühl hatte, verurteilt zu werden. So, das ist sehr wertvoll.
3: Ja, ich glaube, was es auf jeden Fall unbedingt braucht, ist von Anfang an die Einbeziehung und Beteiligung von Menschen, die diese Erfahrungswerte einfach haben, die auf der Straße entweder gelebt haben oder aktuell noch auf der Straße leben oder in Notunterkünften ihre Zeit fristen, weil das sind die Personen, die am besten sagen können, was sie brauchen, damit der Ort so gestaltet ist, dass sie sich dort wohlfühlen. Und ich glaube, das ist etwas, was einfach fehlt.
1: Da vielleicht nochmal so ein bisschen konkretisierend, wenn ich Leute jetzt beteiligen möchte an so einem Prozess, die auf der Straße leben, dann bedeutet das ja ehrenamtliches Engagement an der Stelle. Ehrenamtliches Engagement bedeutet Verdienstausfall, bedeutet Zeit, die ich nicht habe, um mich um eine Unterkunft für die Nacht zu kümmern, um Geld zu sammeln, um meine Zeitung zu verkaufen, whatever zu tun. Wie kann oder muss das aufgefangen werden?
3: Also ich kann ja jetzt nur aus der Perspektive, die ich beobachtet habe, was dazu sagen. Und ich hatte das Gefühl, dass die Menschen, die bei uns im Camp angekommen sind, die diese Struktur auch direkt für sich genutzt haben, dass die einfach daraus auch ein bisschen Kraft auch schöpfen konnten tatsächlich. Also sie hatten dann natürlich für die Tage ja auch den Ort, wo sie sich sozusagen um einige Sachen nicht noch zusätzlich kümmern mussten, weil das Zelt war da, der Schlafsack war da, die Isomatte war da, morgens und abends gab es auch was zu essen. Aber sie haben sich ja auch von Anfang an daran beteiligt, sind einkaufen gegangen, haben selber ein bisschen dafür gesorgt, dass Ordnung ist, waren ansprechbar für weitere Gäste, die ins Camp gekommen sind. Und mein Gefühl war, dass diese Aufgabe, die sie da hatten und dass sie auch für sich selber sprechen konnten, dass das auch was war, was ihnen also einmal Lust bereitet hat, Freude bereitet hat, aber auch, was sie irgendwie in ihrem Selbstwertgefühl einfach auch wieder ein bisschen gestärkt hat. Und von daher glaube ich, wenn diese Räume erstmal geboten werden, ist das etwas, was natürlich Zeit kostet, die für andere Sachen nicht da ist, aber andererseits auch Kraft schenken kann wieder fürs eigene Leben.
1: Doro und Ida, ihr nickt?
2: Ich nicke wieder, weil das denke ich auch, das stimmt. Also es ist eben ein Ort, wo man sein kann und dann auch andere trifft, die aus der gleichen Ecke kommen und man ist nicht alleine, denn Obdachlosigkeit bedeutet auch oft alleine zu sein, also immer für sich selbst nur immer sorgen zu müssen und aufzupassen und so weiter. Und das denke ich auch, dass das Kraft gibt und tatsächlich war ja für allerhand gesorgt. Das war in der Mission ja auch so. Schlafplatz natürlich da nicht. Ne? Bei euch war das jetzt mit dem Schlafplatz, das war toll. Ich möchte auch nochmal daneben sagen, dass ich es auch einfach toll fand, dass die Stadt auf einmal, in der Stadt auf einmal dieser Platz so belegt war. Also, dass eine Woche lang da das Thema Obdachlosigkeit so richtig zu sehen war und so schön zu sehen war abends mit bunter Kette und Lichterkette. Und das finde ich auch schon richtig toll. Das ist unheimlich wichtig, dass das immer wieder passiert und sich daraus vielleicht auch noch so eine größere Sache entwickelt, ne? Ja.
0: Was mir dazu noch einfällt, der Standort, den fand ich auch sehr passend, weil es ja genau diese Schere zwischen Arm und Reich zeigt, so. Weil Hamburg hat ja auch auf die Einwohner gerechnet, die meisten Obdachlosen in Deutschland, aber auch gleichzeitig die meisten reichen Leute. Also Hamburg hat auch faktisch die größte Schere zwischen Arm und Reich, das wissen viele gar nicht. Und was ich mir halt mehr gewünscht hätte, wäre so mehr Interesse von den ganzen Leuten, die da nur zum Konsumieren in die Stadt gehen und sich da die Taschen voll machen. Weil es war halt tatsächlich, ich fand es sehr erschreckend, wie wenig die Leute sich getraut haben, an das ranzutreten und auch wie wenig Interesse für das Thema da war. So, deswegen auf jeden Fall brauchen wir öfter dieses Camp, bis es irgendwann mal bei den Leuten ankommt, dass man auch ganz normal mit uns reden kann, wie mit Menschen. Ja, ich wollte jetzt hier auch nicht so rummeckern, aber weil dieser Standort, da muss man nächstes Mal noch mehr mitarbeiten, noch mehr Aktionen irgendwie, dass die Leute wirklich mal mit uns reden, weil es ist ja schön, wenn wir uns da alle bestätigen in unserer Meinung und sagen, wie recht wir alle haben. Aber am wichtigsten ist ja eigentlich, die Leute ranzuholen, die dann noch anderer Meinung sind oder wenig Empathie oder Interesse an dem Thema haben.
3: Ja, und was mir dazu noch einfällt, ist, dass wir ja auch diesen Workshop hatten zum Thema Forderungen aus dem Camp heraus, an dem auch viele Menschen teilgenommen haben, die ja mit dem Thema einfach auch eigene Erfahrung haben. Und eine Forderung war dann zum Beispiel auch die Schaffung eines Beirats von Menschen, die Erfahrung mit Wohnungslosigkeit haben, auf Senatsebene. Also das ist dann natürlich nicht nur, um zu gucken, dass irgendwie selbstverwaltete Räume irgendwie geschaffen und vorhanden sind, sondern da geht es ja um die ganzen Themen, ne? Also wenn wir Obdachlosigkeit ja bis 2030, soll es das ja nicht mehr geben. Und ich glaube, es gibt schon sehr viele Lösungsideen dafür. Und ich glaube trotzdem, dass da zum Beispiel auch so ein großer Punkt ist, dass viel über die Menschen und wenig mit den Menschen gesprochen wird.
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Ja, moin, auch nochmal von mir. Genau, ich wollte über Staatskritik sprechen und ein bisschen Unterscheidung machen zwischen, was sind eigentlich vielleicht die Bedingungen, um Staatskritik progressiv zu machen. Ich habe jetzt so ein bisschen so einen klassischen Vortrag vorbereitet. Ich hoffe, ihr habt Bock da drauf. Das heißt aber auch, dass wenn es irgendwie begriffliche Verständnisfragen zwischendurch gibt, dann könnt ihr die einmal zwischendurch per Meldung reinschießen. Diskussionen hätte ich gerne am Ende, damit es nicht so durcheinander kommt. Aber falls ihr wirklich das Gefühl habt, boah, das habe ich noch nie gehört, dann würde ich das gerne einmal zwischendurch machen, damit ihr auch weiter mitkommt. Okay. Es ist der 31. Januar 2025, Hamburg-Mitte. Nach den Angaben der VeranstalterInnen haben sich 20.000 Menschen versammelt, um gegen Nazis zu demonstrieren. Sie haben sich dafür eine Protestform gesucht, die in den letzten Jahren immer populärer zu werden scheint. Unter dem Motto »Hamburg wehrt sich, keine Nazis in unser Rathaus« bilden sie eine sogenannte Menschenkette der Solidarität um das Hamburger Rathaus. Die Aktion soll symbolisieren, dass die Stadt eine lebendige Zivilgesellschaft besitzt, die den Rechtsruck nicht einfach geschehen lässt. Sie stellen sich schützend vor, Zitat, Demokratie, Vielfalt, Menschenrechte und Toleranz. Ähnliche Szenen spielen sich in den letzten Jahren überall in der Bundesrepublik und darüber hinaus ab. Die Strategie der Menschenkette war bereits während der Corona-Pandemie aufgekommen. Seitdem gab es eine Menge von Menschenketten, wie die Menschenkette für Impfpflicht und Solidarität in Hennstedt-Ulzburg, die Menschenkette gegen Spaltung in Siegen und in Recklinghausen wurde das Rathaus für, Zitat, eine vernünftige Politik ohne Hass und Hetze geschützt. Dieses Mal in Hamburg war der Anlass einer Abstimmung im Bundestag, bei der die CDU mit Hilfe der AfD den Familiennachzug von subsidiär schutzberechtigten Geflüchteten abschaffte. Dies war insbesondere deshalb ein Tabubruch, weil es die vielbeschworene Brandmauer in Frage stellte. Es ist der erste Antrag im Bundestag, der mit Hilfe von Stimmen der AfD angenommen wurde. Die Empörung ist groß. Dem Aufruf zur Gegendemo der Omas gegen rechts, also der besagten Menschenkette, die wir hier sehen, folgten zum Beispiel der Hamburger Bürgermeister Peter Tschentscher, die zweite Bürgermeisterin Katharina Fegebank von den Grünen, also das erste Thema, die GEW und der Chef des FC St. Pauli. Dabei bleiben sie achtsam außerhalb der Bannmeile um das Rathaus, das die Büros der AfD und CDU-Abgeordneten beherbergt, die heute besonders von der Hamburger Polizei geschützt werden. Auf der Demo sind viele Banner zu lesen, wie etwa »Wir schützen unsere Demokratie«. Die OrganisatorInnen geben sich offensichtlich größte Mühe, anschlussfähig zu sein. Und tatsächlich scheint es so zu sein, dass die Omas gegen rechts da eine Strategie gefunden haben, die nicht allzu radikal aussieht, die große Teilnahme ermöglicht und auch gute Bilder, wo wir hier irgendwie die PolitikerInnen in einer Reihe sehen, wie sie das Rathaus, in dem sie selber arbeiten, beschützen. Um sie gegen die Angriffe von rechts zu verteidigen, stellen sich die Demonstrierenden Symbole schützend vor die bürgerlichen Institutionen. Die neue Frontbildung verläuft zwischen rechten Angriffen und einer bürgerlichen Verteidigung. Auf der einen Seite stehen Menschen, deren Gesinnung häufig als rechtsaußen bezeichnet werden muss, die auch vor Deep State-Metaphern und den Verschwörungserzählungen des großen Austauschs nicht Halt machen. Der Staat gilt hier als Träger einer linksgrünen Meinungsdiktatur und müsse durch das wahre Volk zurückerobert werden. Auf der anderen Seite steht eine sich für aufgeklärt haltende

Politik mit emanzipatorischer Absicht gerät in eine Doppelfrontstellung. Auf der einen Seite hat die politische Linke eine anarchistische Geschichte der Staatskritik hinter sich, die es kaum naheliegend erscheinen lässt, diesen zu verteidigen. Auf der anderen Seite droht der Faschismus, Deutschland erneut zu überfluten. Kann der Staat mit seinen Strafverfolgungsbehörden und dem Gewaltmonopol hier vielleicht als Bollwerk dienen? Muss er nicht als ein geringeres Übel betrachtet werden, das erst einmal verteidigt werden muss, bevor neue emanzipatorische Kritiken ihn wieder zum Hauptgegner machen können? Mir scheint, dass ähnliche Zwickmühlen im Moment an ganz vielen Stellen am Start sind, dass sozusagen es so eine Art Reflex gibt, das Bestehende irgendwie zu verteidigen, weil so die Befürchtung besteht, dass es noch schlimmer kommen könnte. Also kann man sich da irgendwie fragen, ist es so notwendig, irgendwie mit Kritik ein Stück weit hinterm Berg zu halten, erstmal, um sich auf was anderes zu fokussieren? Wahrscheinlich nicht, aber warum und wie sind da die Zusammenhänge? Genau, und in Anbetracht der Situation will ich in meinem Vortrag die alte Frage des Staates aus drei Perspektiven einmal einer Revision zu unterziehen. Mein Ziel ist dabei, Grundbedingungen vorzuschlagen, wie der Staat sozusagen progressiv kritisiert werden kann und ohne in so einen bloßen Abbau des Staates irgendwie zurückzufallen und damit vielleicht dieser faschistischen Bedrohung besser begegnen zu können. Ich möchte mit dem Liberalismus beginnen und ihn als eine Art Baseline einbringen. Deswegen werde ich mich mit dem sogenannten Liberalismus der Furcht, der in den 1980er Jahren von Judith Schlar in einem gleichnamigen Essay ausgearbeitet wurde, damit werde ich anfangen. Ich habe versucht, eine nicht so ganz dumme liberalistische Argumentation zu wählen, um nicht irgendwie hier gegen eine Strohpuppe zu sprechen. Und außerdem habe ich das Gefühl, dass dieser Liberalismus der Furcht vielleicht ganz gut einfängt, was die Leute in der Menschenkette irgendwie vielleicht vorhaben und was sie vielleicht dazu bewogen hat, das zu machen. Schlar beginnt mit einer klassischen liberalen oder man könnte fast sagen libertären Setzung, nach der Liberalismus ein einziges Ziel hat und das ist, die Bedingungen zu sichern, die persönliche Freiheit ermöglichen. Darunter versteht sie, Zitat, jeder erwachsene Mensch sollte in der Lage sein, ohne Furcht und Vorurteil so viele Entscheidungen über so viele Aspekte seines Lebens zu fällen, wie es mit der gleichen Freiheit eines jeden anderen erwachsenen Menschen vereinbar ist. Diese erstmal klassisch anmutende Überzeugung deutet klar als eine negativistische Grundbedingung. Sie insistiert darauf, dass ein richtig verstandener Liberalismus kein Summum Bonum kenne, also kein zu maximierendes Gutes, sondern lediglich ein Summum Malum, also ein zu vermeidendes Übel. Dementsprechend fasste Richard Rorty den Liberalismusbegriff von Schlar so zusammen. Liberalistin ist jemand, der oder die Grausamkeit für das größte menschliche Übel hält. Die spezifiziert in einer gewissen Art und Weise die Furcht, gegen die der Liberalismus schützen soll. Es ist die Furcht vor Grausamkeit. Schlar lässt keinen Zweifel daran, wer beziehungsweise was hauptverantwortlich für diese Gefährdung durch Grausamkeit war und ist. Es ist der Staat, weil er über einzigartige Zwangsmittel verfügt. Deswegen kann auch laut Schlar, keine Theorie, die die Einrichtung des Staates, uneingeschränktes Recht zugesteht, liberal genannt werden. Hier deutet sich eine Staatskritik in liberaler Absicht an. Das staatliche Gewaltmonopol unterliegt einer ständigen Gefahr, in Grausamkeit auszuarten und ist insofern nicht uneingeschränkt zu befürworten. Es gilt, wachsam zu bleiben und die Gefahren des Staates ständig im Auge zu behalten. Aber gleichzeitig birgt das staatliche Gewaltmonopol nach der Überzeugung Schlars auch Chancen, die Unregelmäßigkeit und Furcht der spontanen Grausamkeit durch institutionelle Rahmung einzuhegen. Schlar ist Staatskritikerin, ohne für die Abschaffung des Staates zu sein, weil sie Angst vor dem Vakuum hat, was er zurücklassen könnte. Sie ist der Auffassung, dass ein Mindestmaß an staatlicher Gewalt der Abschaffung des Staates vorzuziehen sei. Da kann man natürlich fragen, warum? Also wie kommt sie darauf? Schlar will an der Stelle insbesondere willkürliche, unerwartete, unnötige und unerlaubte Zwangsanwendung begrenzen. Denn am Leben zu sein, hieße Furcht zu haben. Also es wird so ein bisschen als eine Art Grundbedingung eingeführt, nach dem Motto,
Angst und Furcht ist sowieso überall. Deswegen kann man nicht mit dem Argument den Staat kritisieren. Also das ist alles, an der Stelle wird das irgendwie hochproblematisch. Oder mit anderen Worten gesagt, der Staat ist zwar im Moment die Hauptquelle der Furcht, aber den Staat abzuschaffen beendet die Furcht nicht. Also so verläuft da ihre Argumentation. Zu verhindern sei demnach also insbesondere illegitime Grausamkeit. Das Recht ist ja eigentlich nichts anderes als eine Maschinerie, die Erwartbarkeit und Regelmäßigkeit in die Gewaltanwendung bringt. Wenn ich klar richtig interpretiere, dann sind diese Formen der legitimen Gewalt nicht in demselben Maße der Furcht unterworfen, weil sie sich sozusagen ankündigen. In einem Rechtsstaat, zumindest in einem funktionierenden, sollte das so sein, bricht nicht einfach so eine polizeiliche Zwangsmaßnahme über die Menschen herein. Also zumindest behauptet der Staat das, wenn wir ihn da drin einmal ernst nehmen. Deswegen, so klar, muss man in ihnen nicht in ständiger Furcht leben. Und die Gewalt, die vom Staat ausginge, sei in gewissem Maße ein geringeres Übel als die willkürliche. Ich habe nochmal ein längeres Zitat. Der Liberalismus muss die Übel der Grausamkeit und Furcht zum grundlegenden Maßstab seiner politischen Praktiken und Vorschriften machen. Die einzige Ausnahme von dieser Vermeidungsregel ist die Verhinderung noch größerer Grausamkeit. Daher muss jede Regierung von Strafandrohungen Gebrauch machen, eine Tatsache, die der Liberalismus als unvermeidliches Übel betrachtet, das in seinem Umfang reguliert und von rechtlich etablierten Fairnessregeln begrenzt werden muss, sodass zur Minimalfurcht, die zur Rechtsvollstreckung notwendig ist, nicht noch Willkür hinzutritt. Im Gegensatz zu anderen liberalen TheoretikerInnen sieht klar den Liberalismus nicht einem natürlichen Recht entspringen. Nicht der Mensch ist ursprünglich frei und behält dieses Recht bis in den Staat hinein. Der Liberalismus der Furcht ist vor allem eine Reaktion, die aus dem historischen Bewusstsein der Gräueltaten entspringt, die Menschen in und außerhalb des Staates zugestoßen sind. Diese Gräueltaten erfordern ein Handeln und stellen für klar die liberalen Grundsätze auf. Der neoliberale Staat, der den Schutz und die Wohlfahrt der BürgerInnen vernachlässigt, da er die Ökonomie als undurchsichtige Naturgesetze versteht, ist aus Schlaß Perspektive sozusagen passiv ungerecht, da er untätig daneben steht und zusieht, wie die Menschen leiden, also seine Aufgabe nicht erfüllt. Eine schlechte Staatskritik führe nach Schlaß also in ein ähnliches Problem. Weil es muss so ein Eingedenken der Gräueltaten geben und es gibt gleichzeitig eine Unmöglichkeit des Zusehens, das die sozusagen geschehen zu lassen. Und dadurch müsse sich die staatliche Gewalt aus Schlaß Sicht legitimieren. Mir scheint, dass an der Stelle sich die Katze irgendwie so ein bisschen in den Schwanz beißt, weil Schlaß durch die Hintertür dann doch wieder eine Gewalt einführt, gegen die er sie eigentlich votiert und es so ganz merkwürdig ist, dass sie am Ende quasi die Gewalt durch den Schutz vor Gewalt rechtfertigt. Also das ist, glaube ich, so ein bisschen das Merkwürdige daran. Aber, und das will ich auch wohlwollend hervorheben, klar scheint mir mit ihrer historischen Rückschau einen Nerv zu treffen. Hier ist eine Art historischer Negativismus am Werk, der betont, dass wir den Staat nicht vertrauen dürfen, weil wir aus den historischen schlechten Erfahrungen lernen müssen. Klar quittiert den Blick in die Geschichte mit einem Nie wieder, mit Ausrufezeichen. Und so scheint mir der Liberalismus der Furcht in seiner negativistischen Form eine Art Bedingung der guten Politik zu sein. Erst in dem Moment, wo Schlar ein bisschen polizeilichen Zwang im Rahmen des Liberalismus der Furcht akzeptiert, fällt das Kartenhaus zusammen. An dieser Stelle erhält ihr vormals rein negativ gefasstes Prinzip eine positive Wende, da sich der Liberalismus der Furcht plötzlich um so etwas wie das Aufrechterhalten einer öffentlichen Ordnung kümmert, was er seinem eigenen Anspruch nach als negatives Prinzip aber überhaupt nicht kann. Hier changiert Schlar auf eine merkwürdige Weise, denn sie betont auch, dass der Liberalismus der Furcht sich sozusagen mit geringeren Ansprüchen genügen müsste als politische Anliegen oder ideologische Ziele. Darin zeigt sich die für den Liberalismus typische Zurückhaltung, so eine Art politischer Skeptizismus. Ich denke, dass trotz der bestenfalls inkonsequenten Einstellung Schlaß gegenüber dem Staat und letztendlich der Gewalt und Grausamkeit selbst sich in Schlaß Changieren ein wichtiger Widerspruch zeigt, auch wenn daraus nicht unbedingt die gleichen Schlüsse gezogen werden müssen.
Zwar ist der Staat ein System, das in der Vergangenheit und Gegenwart Träger und Verteidiger von Gräueltaten war und ist, aber, und das darf auch nicht unter den Tisch fallen, das Gewaltmonopol liefert gleichzeitig einen gewissen Schutz und eine Regelmäßigkeit, die in der Lage ist, Furcht einzudämmen. Und ich denke, dahinter darf eine progressive Kritik des Staates nicht zurückfallen. Der Staat erfüllt momentan eine Art Sorgefunktion, die von der Staatskritik berücksichtigt werden und anerkannt werden muss. Gerade deswegen ist es so ein großer Skandal, wenn er dieser Aufgabe nicht nachkommt und selbst zur Bedrohung wird. Eine bloße, ersatzlose Zerschlagung des Staates birgt die Gefahr wachsender Willkürlichkeit. Diese wachsende Willkürlichkeit droht zumindest, wenn der Zerschlagung des Staates eine Art Naturzustand entgegengehalten wird. In dem Entwurf, den ich jetzt besprechen will, bei Piotr Kropotkin ist das ganz anders. Als historischer Gegenentwurf zum Staat gelten Kropotkin die freien Städte des Mittelalters. Seine Einschätzung mag überhöht sein, sie klingt zumindest in den Ohren der meisten wahrscheinlich überraschend. Es ist durch eine Unmasse von Urkunden bewiesen, dass die Menschheit niemals, weder zuvor noch nachher, eine Periode gekannt hat, wo ein vergleichsweiser Wohlstand allen sowohl gesichert war wie in den Städten des Mittelalters. Das Elend, die Unsicherheit und die Überarbeit von heute waren dort absolut unbekannt. Ich kann und will das hier historisch nicht beurteilen, aber es wirft ein Schlaglicht auf die Rolle des Staates. Deswegen will ich einfach Kropotkins Analyse hier erstmal folgen und historische den theoretischen Punkt sozusagen beachten. Fest steht, dass Kropotkin die Renaissance mit ihrer Neuerfindung des Staates als eine Art Sündenfall der Moderne interpretiert. Insbesondere, weil sich die religiös-wissenschaftlichen, die militärischen und die bürokratischen Kräfte der Zeit zu einer Art unheiligen Allianz der gegenseitigen Machtversicherung zusammentäten. Während die freien Städte von kommunaler Selbstorganisation geprägt waren, treten mit dem Staat zentralistische Elemente in den Vordergrund. An die Stelle des freien Föderalismus des 12. Jahrhunderts trete Gehorsam, Disziplin und Machtkonzentration. Der Staat ermöglicht erstmal so etwas wie Kapitalakkumulation. Während zuvor die Produktionsmittel, das heißt im Mittelalter vor allen Dingen Land, zumindest teilweise in Form der Allmende allen gehörten, beginnt die sich zur Herrschaft aufschwingende Allianz Reichtümer anzuhäufen und diese gemeinsam mit ihren Titeln zu vererben. Die Machtkonzentration des Staates, die über große Gebiete aufgebaut wird, erzeugt eine alle Menschen ergreifende individualistische Tendenz als Gegenbewegung. Weil die Selbstverwaltungen kleinerer Territorien dem Druck der Zentralisation ausgesetzt sind, leidet die Kooperation. Stattdessen suchen die Individuen, möglichst ihren Teil zu behaupten. Aus der bedürfnisorientierten Konsumption wird eine Ökonomie der Anhäufung. Eine Tendenz zur Messung der individuellen Leistung greift um sich, die der kooperativen Produktion entgegentritt. Damit sich die neue staatliche Organisationsform durchsetzen kann, benötigt es einen Prozess, der alle verstreuten Teilbereiche der Verwaltung des Staates unterwirft. Dieser Prozess der Zentralisierung duldet keinen Staat im Staat. Alle Glieder müssen in einer hierarchischen Ableitung unter das oberste Machtzentrum eingereiht werden. Dies erfordert eine Atomisierung der BürgerInnen. Alle Bande, jede selbstverwaltende Vereinigung, die sich untereinander verbindet, müssen aufgelöst und durch staatliche Verwaltung ersetzt werden. Jedes kleinste Detail muss normiert werden, damit es der Zentralverwaltung jederzeit zugänglich ist. Um mit einem neueren Vokabular aus dem 20. Jahrhundert zu sprechen, stellt Kropotkin auf einer recht abstrakten Ebene zwei Organisationsformen gegenüber. Der Staat funktioniert baumartig. Das bedeutet, dass Ableitungsverhältnisse vom Zentrum in die kleinsten Äste des Systems führen. Dieser Baum ist ein hierarchisches System. Die Punkte, die näher am Stamm, also dem Zentrum sind, sind den Punkten, die weiter von ihm entfernt sind, untergeordnet. Die Kommune oder die freien Städte dagegen stellen eher ein dezentrales Rhizom dar. Es ist strukturell eher aufgebaut wie ein Pilznetzwerk, Mycelium. Keiner der einzelnen Punkte bildet ein Zentrum und kein Punkt kann eine Hierarchie über einen anderen behaupten. Es gibt zwar Nähe und Ferne, aber das Gesamtsystem ist hierarchielos. Als Beispiel für eine nichtstaatliche Organisationsform nennt Kropotkin das europäische Eisenbahnnetz.
Auch das will ich historisch nicht beurteilen, aber dieses sei nicht von einem Herrscher oder Staat von oben herab verordnet worden, sondern die Eisenbahnen sind streckenweise entstanden. Die einzelnen Strecken haben sich alsdann vereinigt und schließlich haben sich diese hunderte von Gesellschaften, denen diese Strecken gehören, zu verständigen gesucht, um die Ankunft und Abfahrtzeiten ihrer Züge in Einklang zu bringen, um die Waren in den Waggons eines jeden Landes, einer jeden Gesellschaft von einem Netz auf das andere übergehen zu lassen, ohne dass sie umgeladen würden. Und was Kropotkin damit implizit sozusagen auch klar machen will, ist, dass kein Staat oder kein Herrscher dazu in der Lage gewesen wäre, dieses Netz sozusagen von oben zu planen, sondern dass es nur auf diese Art und Weise möglich wäre. Der vorgebliche Effektivitätszuwachs staatlicher Organisation ist damit hinfällig. Im Gegenteil, die staatliche Organisation, so Kropotkin, ist eine unflexible, starre Machtstruktur, die überhaupt nicht hält, was sie verspricht, weil sie die produktiven Lokalprozesse, die für Umverteilung sorgen und zu einem spezifischen Erfindungsreichtum führen, hemmt bzw. sogar erstickt. Der Staat ist damit zu einem Verknöcherungsprozess verdammt, der letztendlich in seinem katastrophalen Untergang münden muss. Dieses Argument wendet sich gegen eine der stärksten impliziten Verteidigungen des Staates, dass dieser nämlich erforderlich sei, um Stabilität und Verlässlichkeit zu schaffen, die Wissenschaft, Technik und Handel ermöglichen. Hier liegt der springende Punkt. Der Staat ist nur eine bestimmte Organisationsform der Kollektivität unter vielen und er ist keine besonders gute. Die Kritik des Staates bei Kropotkin ist dadurch gerechtfertigt, dass er die Kooperationen kommunaler Verbände behindert. Und in eben diesen freien Kooperationsformen sieht Kropotkin die Quelle für Reichtum und Fortschritt. Auf der einen Seite steht der Staat mit Eigentum, Individualismus, Zentralisation und Gewalt, auf der anderen die Kooperative, die kollektiv produziert und auf freier Vereinbarung fußt. Es ist das Prinzip, nehmt so viel ihr könnt, gegen das Prinzip, nehmt so viel, als ihr bedürft. Interessant an dieser Perspektive ist, dass sie der weit verbreiteten politischen Idee entgegentritt, der Staat würde Individuen erst eine kollektive Perspektive geben. Die Idee ist vor allen Dingen in kontraktualistischen Theorien wichtig, wo so also quasi Leute, die so völlig frei und in der Natur leben, zusammenkommen und durch den Staat zum ersten Mal sowas wie eine Gesellschaft entwickeln. Bei Kropotkin ist die Idee genau andersrum. Der Staat individualisiert Menschen, indem er ihre Kooperativen zerstört. Der Vorwurf, der häufig gegen Anarchismus vorgebracht wird, er würde zum Chaos führen, passt auf Kropotkin also am allerschlechtesten. Im Gegenteil. Der Staat führt zum Chaos, weil er die kooperativen Organisationsformen erschwert und in blinde Individualismen führt. Oder auch nochmal ausgedrückt mit Kropotkinschem Pathos. Der Staat, diese Organisation, in der man die allgemeine Besorgung sämtlicher Angelegenheiten aller Menschen in den Händen einiger Menschen lässt, diese Form der menschlichen Organisation hat sich überlebt. Die Menschheit arbeitet sich bereits neue Formen der Vereinigung aus. Obgleich dieser Reden voller Pathos ist Kropotkins Argument letztendlich nicht normativ, sondern auf einer deskriptiven Ebene angesiedelt. Er glaubt, einen empirischen, historischen Prozess erkannt zu haben. Gleichzeitig arbeitet er daran, die Versprechen des Staates zu entlarven. Der Staat leistet Stabilisierung und Kollektivierung auf eine der schlechtesten Arten und zerschlägt und verhindert darüber hinaus progressivere Formen des Zusammenlebens. Deswegen sei er dem Untergang geweiht und dieser Untergang wird unangenehm. Der dritte Strang, den ich hier besprechen will, stammt aus der radikalen Demokratietheorie. Die Verknüpfung von Staatskritik und Demokratietheorie kann auf den ersten Blick etwas verwirrend wirken, da wir es gewohnt sind, mit dem Namen Demokratie das moderne Staatssystem der meisten Staaten des globalen Nordens zu bezeichnen. Von Staatskritik ist hier selten die Rede, ganz im Gegenteil. Genau jene liberal-demokratische Verteidigung des Rechtsstaats, die ich anfangs angesprochen habe, ist hier an der Tagesordnung. Der Kampf um die Führung des Staates wird als demokratischer Kampf verstanden. Wie kann Miguel Abenzur also ein Buch schreiben mit dem Titel Demokratie gegen den Staat? Ich denke, man könnte eine wichtige radikal-demokratische Einsicht so zusammenfassen, dass die Demokratie eben kein Staatssystem ist, sondern etwas anderes. Diese Perspektive ermöglicht eine Kritik des Staates im Namen des Demokratischen. Die Vorgehensweise hat den Vorteil, dass sie die liberalen Staatssysteme an ihren eigenen Versprechen misst. Wenn im 20.
Artikel des Grundgesetzes steht, die Bundesrepublik Deutschland ist ein demokratischer und sozialer Bundesstaat, dann lassen sich aus dieser Perspektive Zweifel anmelden, ob das jetzige Staatssystem der BRD mit dem demokratischen Versprechen überhaupt vereinbar ist. Ja, dass die Formulierung demokratischer Rechtsstaat sogar selbstwidersprüchlich sein könnte. Für Abensur zeichnet sich der Staat zuerst einmal dadurch aus, System zu sein. Er begreift den Staat im Anschluss an Hegel als den materiellen Ausdruck der aufklärerischen Vernunft. Dementsprechend laufen im Staat der Systemgedanke idealistischer Philosophie und moderner Verwaltung parallel. In diesem Sinne orientiert er sich klar an Karl Marx und verschreibt sich dem kritischen Projekt, Hegel vom Kopf auf die Füße zu stellen. Integraler Bestandteil dieses bürgerlichen Staatsbegriffs ist der Gedanke des Ganzen, dass es zu verwirklichen gelte. Die Rechtfertigung für die staatlichen Strukturen liegt damit in der Zukunft. Der Staat ist vom vernünftigen Ganzen aus gedacht, dass es noch zu verwirklichen gilt, das ständig in die Zukunft verschoben wird. So erscheint die Gewalt des Staates als ein vorübergehender Defekt, der lediglich mit der Unvollständigkeit seiner Verwirklichung zu tun hat, jedoch der staatlichen Form selbst nicht inhärent ist. Dieser Glaube an eine zukünftige Versöhnung, die der Staat bringen soll, hat damit ein theologisches Element, von dem es sich zu befreien gilt, um die Logik des Staates zu begreifen. Gegen diesen theologischen Begriff einer Politik der spekulativen staatlichen Versöhnung mobilisiert Abensur nun eine prekäre politische demokratische Praxis. Diese ist prekär, weil sie radikal jetztzeitig ist. Begriffe des Ganzen, der Teleologie und spekulativer Ideale sind einer solchen politischen Praxis grundsätzlich nicht verfügbar. Diese Idee der demokratischen Praxis ist auch das Element, das die anfangs beschriebene Paradoxie auflöst. Es gibt eine demokratische Kritik des Staates, weil die Demokratie kein Attribut des Staates ist. Sie ist nichts, was verwirklicht werden kann, sondern eine Haltung oder Praxis, die das Bestehende kritisch auf den Prüfstand stellt. Sprachlich habe ich das Gefühl, wird das sehr viel verdeckt, indem von der Demokratie gesprochen wird. Mir scheint, dass es manchmal da sinnvoller wäre, irgendwie ein Verb zu benutzen, also quasi die Tätigkeit des Demokratisierens zu beschreiben. Das würde einerseits klar machen, dass Demokratie nichts ist, was wir sozusagen haben, also nicht das staatliche System ist die Demokratie, sondern Demokratisieren ist ein Prozess. Und zweitens wäre sozusagen das Verhältnis zwischen Staat und Demokratie anders, weil der Staat nicht etwas ist, was die Demokratie repräsentiert, sondern etwas, was demokratisiert werden müsste. Also deswegen scheint mir diese Rede von der Demokratie an manchen Stellen etwas irreführend. Abensur nennt diese Demokratie als unkontrollierbare Quelle des Ungeordneten und Spontanen die wilde Demokratie. Ich habe ja das Zitat. Die rebellierende Demokratie, also das ist die wilde Demokratie, wird aus dem Gefühl geboren, dass es keine wahre Demokratie geben kann, ohne den tiefgreifenden Reflex der Demokratie gegen jede Form von Archä zu reaktivieren. Diese wilde Demokratie ist für ihn auch die revolutionäre ursprüngliche Demokratie und verwirklicht das Prinzip der Anarchie, also die Abwesenheit einer Archä, was Herrschaft, aber auch vorangehendes Ordnungsprinzip bedeutet. Der wilden Demokratie stellt er die gemäßigte Demokratie entgegen, die sich im Rechtsstaat verkörpert. Diese ist in seinem Sinne eigentlich gar keine wirkliche Demokratie, sondern eher ein Verfallsprodukt. Das Prinzip der Mäßigung der Demokratie im Staat ist die Substitution des politischen Handelns durch die Norm. Den Staat zeichnet demnach eine Art Automatisierung der Politik aus. Statt das demokratische, chaotische, anarchische Moment der Politik ernst zu nehmen, wird dieses ausgestoßen und ersetzt durch die glatten, geordneten Bahnen des Rechts. Problematisch ist jedoch nicht nur der Kampf um die Demokratie, sondern insbesondere auch der totalisierende Charakter des staatlicher Systemvernunft. Fatalerweise hat die bürokratische Vernunft und Organisationsform die Eigenschaft, sich auszudehnen und sich auf alle Felder menschlichen Handelns und Zusammenlebens zu erstrecken. Das macht den Staat für Abensur nicht nur zu einer undemokratischen Instanz, sondern zu einer dezidiert antidemokratischen. Das Vordringen des Staates ist hier gleichzusetzen mit einer Verdrängung der Demokratie. Staatliches Terrain ist der Demokratie entzogen. Ich denke,
das wird noch zu diskutieren sein, weil der Standardwiderspruch ist ja so ein bisschen quasi die Privatisierung und die Verstaatlichung an der Stelle gegenüberzustellen. Und wenn man von Demokratisierung spricht, dann wäre das in der Regel eher auf der Seite der Verstaatlichung. Aber durch diese Perspektive erscheint die Demokratisierung eigentlich als ein Drittes, was sich irgendwie quer zu diesem Begriffspaar verhält. Vielleicht ja, können wir da im Anschluss nochmal drüber reden. Ich habe hier jetzt drei verschiedene Perspektiven auf den Staat geschildert, die, wie ich glaube, jeweils wichtige Elemente haben, die in einer progressiven Kritik des Staates zusammenzudenken sind. Die drei Perspektiven treffen sich in einer Art anarchischen Grundüberzeugung im Sinne einer Negation der Arche, wie sie explizit bei Abenzur erwähnt wurde. Beherrscht zu werden wird generell als ein Übel betrachtet, dem durch Formen politischer Autonomie beizukommen ist. Dem Staat ist daher grundsätzlich nicht zu trauen. Die politische Geschichte der Moderne erscheint als eine lange Revolution, beginnend mit dem Ende feudaler Herrschaftsverhältnisse, sei es, dass dieses Ende durch die Französische Revolution oder die freien Städte des Mittelalters oder etwas ganz anderes eingeläutet wird. Die wiederholte Restituierung des Staates erscheint in diesem Licht als eine Geschichte von Konterrevolutionen, eine Wiedereinsetzung des Beherrschtwerdens gegen das anarchische Prinzip. Dabei werden verschiedene Aspekte betont. Judith Sklar betonte die Frage der gewalttätigen Herrschaft. Zwar ist der Staat häufig als Akteur dieser Gewalt aufgetreten, die rechtsstaatliche Verfassung liberaler Demokratien gewährt jedoch, man muss leider sagen, zumindest nur einigen, einen gewissen Schutz vor willkürlicher Gewalt. Und dieser Schutz vor willkürlicher Gewalt muss eine Mindestbedingung von Staatskritik sein. Anders ausgedrückt, wenn man den Staat daran kritisiert, dass er das nicht liefert, diesen Schutz vor Willkür, dann sollte man nicht sozusagen Kritik machen, die das auch nicht macht, weil das, glaube ich, ein legites Bedürfnis ist. Piotr Kropotkin macht auf die nichtstaatlichen, aber kollektiven Formen der Vereinigung aufmerksam. Der Staat ist nicht nur, wie uns gerne weisgemacht wird, die Verkörperung des Kollektivs, sondern sorgt an verschiedenen Stellen für die Zerschlagung des Kollektiven. Eine Staatskritik muss also eine Stärkung kollektiver Vereinigung im Blick haben und darf nicht zurückfallen in eine atomisierte Gesellschaft. Sonst droht tatsächlich eine Art Hobbescher Naturzustand, in dem ein Krieg aller gegen alle stattfindet. Zum Glück betont Kropotkin auch, wie effektiv und wirkmächtig dezentrale Formen der Kollektivität sein können. Und schließlich Miguel Abenzur betont darüber hinaus noch den Aspekt der Verhinderung von Politik durch den Staat. Der Untergang des Staates ist nicht der Untergang der Politik, und Politik gibt es nicht, weil es ein Institutionengeflecht gibt, in das sie eingebettet ist. Diese Politik besitzt eine gewisse anarchische Wildheit, die jedoch nicht mit der Abwesenheit von Organisationen gleichzusetzen ist. Diese drei Positionen sind in einer Art paradoxen Spirale miteinander verbunden. Um nämlich einen flächendeckenden Schutz vor willkürlicher Gewalt zu leisten, muss der Staat tatsächlich auf ein Vorrecht pochen und darf, wie Kropotkin es ausdrückt, keinen Staat im Staat dulden. Er muss die Gewalt monopolisieren und die Jurisdiktion. Eine eigene Rechtsprechung, wie etwa das Kirchenrecht, ist aus dieser Perspektive eigentlich nicht zu tolerieren. Dadurch aber, dass der Staat sich über alle Zusammenkünfte ausdehnt, alle Verhältnisse verrechtlicht und institutionalisiert, reißt er die gesamte Kooperation und Politik an sich, wie Kropotkin und Abenzur es kritisieren. Denn genau eben jene Regelmäßigkeit, die vor Willkür schützen soll, kehrt sich gegen sich selbst. Sie wird zum Zwangskorsett, das demokratisches und freiheitlich-kooperatives Handeln systematisch verhindert. Es scheint jedoch ebenfalls wiederum nicht plausibel, willkürliche Gewalt tolerieren zu müssen, um freie Kooperationen und Demokratisierung zu erreichen. Diese Spirale scheint mir der Grund dafür zu sein, dass Staatskritik so schwer verfängt. Und ich befürchte, dass dieser Teufelskreis leider nur in der Praxis zu durchbrechen ist. Also, und deswegen habe ich mich so ein bisschen darauf beschränkt, einfach nur Prinzipien festzuhalten, gegen die es sozusagen nicht zurückzufallen gilt, weil ja, ich da keine theoretische Antwort auf diesen Teufelskreis habe. Und diese Prinzipien wollte ich einmal vorstellen, und zwar die Berücksichtigung der Furcht, also ein Schutz vor Gewalt und Wohlfahrt sind Aufgaben, die jetzt gerade der Staat übernimmt oder zumindest übernehmen sollte. Diese müssen weiterhin gewährleistet
oder sogar radikalisiert und ausgebaut werden. Zweitens, eine Intensivierung von Kooperation, auch gegen den Staat und nichtstaatlicher Kooperationsformen. Und drittens, die Freilegung der Politik, also in diesem wilden und demokratischen Sinn. Diese drei Funktionen muss eine Staatskritik demnach berücksichtigen. Schutz vor Willkür, Organisation von Arbeit und Produktivität und politische Teilhabe. Und es wäre eine Aufgabe progressiver Staatskritik in diesen drei Dimensionen über nichtstaatliche Alternativen und Organisationsformen nachzudenken, die weder in den Feudalismus und die Privatisierung zurückfallen, noch in die Privatisierung zurückfallen. Das heißt, die dezidiert kollektiv nicht der Willkür unterworfen sind, sowie gesellschaftliche Kriterien der Gerechtigkeit und Gleichheit erfüllen. Progressive Staatskritik muss sich von Privatisierung abgrenzen, indem sie Schutz vor Willkür, kollektive Produktivität und politische Autonomie ernst nimmt und weiterdenkt. Vielleicht noch als Zeitnote, diese Prinzipien unterscheiden sich von der Auffassung des Staates, wie sie im klassischen Marxismus, namentlich bei Lenin, vertreten wird. Dort gilt der Staat zwar auch als Instrument der Klassenherrschaft, er hatte aber noch eine Rolle zu spielen, nämlich die bürgerliche Repressionsgewalt, die er gerade darstellt, sich gewissermaßen umzudrehen und diese Repressionsgewalt durch eine Repression des Proletariats gegen die Bourgeoisie zu ersetzen. Dies versteht Lenin unter der Diktatur des Proletariats. Erst daran anschließend, in dieser letzten Form, könne es laut Lenin zum Absterben des Staates kommen. Der Staat wird also implizit zu einem bloßen Instrument gemacht. Sein Ende wird in dem Moment gesehen, wo das Proletariat ihn sozusagen achtlos wegwirft, weil er seinen letzten Nutzen erfüllt hat, nämlich die Produktionsmittel in Gemeineigentum zu überführen. Und was daran eigentlich noch so ganz merkwürdig ist, ist, dass die Idee, dass der Staat irgendwie am Ende allen gehört und alle repräsentieren sollen, so implizit darin fortlebt oder drinsteckt, weil sozusagen die Vergemeinschaftung des Staates da als explizites Ziel gesetzt wird. Ich komme noch mal zum Abschluss. Und damit noch mal zu den DemonstrantInnen vor dem Hamburger und anderen Rathäusern. Hier scheint sich wenig mehr zu zeigen, als das erneute Zurückoszillieren zwischen Staat und Privatem, eine Art Backlash gegen die Privatisierungswelle der 90er Jahre, deren geistige Fortsetzung in den pandemieleugnenden Rechtskonservativen erkannt wird. Hier wird der Staat gegen das Private gestellt und jede Möglichkeit eines Dritten systematisch verneint. Wenn die Entladung rassistischer Ressentiments oder die Pandemieleugnung dann als ein Inbeschlagnehmen des Privaten gedacht wird, als eine Art Ich will aber nicht, muss die logische Erwiderung auf diese Überbewertung des Privaten in der Stärkung des Allgemeinen, das heißt in diesem Denken des Staates, liegen. Die bürgerliche Verteidigungsstrategie scheint die faschistische Bedrohung als Konsequenz einer entfesselten und dadurch fehlgelaufenen Demokratie zu betrachten. Ich denke also, dass diese merkwürdige Geste des sich vor das Rathaus stellens zuvorderst eine logische Konsequenz des Denkens ist, das den Staat als das Allgemeine und die Privatbürger als das Besondere denkt und nicht in der Lage ist, sich ein Drittes vorzustellen oder diese Perspektive auf irgendeine Art und Weise zu vermitteln. Ich denke aber auch, dass den zweifellos gefährlichen faschistischen Angriffen nur begegnet werden kann, wenn der Staat progressiv kritisiert und so über sich hinaus getrieben wird. In dem Sinne tappen eigentlich diese bürgerlichen KritikerInnen in eine doppelte Falle, weil sie glauben einerseits quasi den FaschistInnen, dass sie das wahre Volk seien, und sie glauben der bürgerlichen Konzeption, dass der Staat ihre Demokratie selbst wäre. Und in dieser doppelten Falle wird dann sozusagen diese Frontenstellung gestellt und ein drittes ist da drin nicht vorstellbar. Genau. Mein Fokus war jetzt ja so ein bisschen strukturell auf die Frage der Herrschaft, des Staates, der Kooperation, der Gewalt bezogen. Es gibt natürlich noch viele weitere Probleme des Staates. Also zum Beispiel, der Staat ist inhärent patriarchal, hat viele Probleme mit Klassen. Man kann über Staatsbürgerschaft nachdenken, wer hat die überhaupt?
Der Staat ist verbandelt mit dem Familialismus, also oft werden ja Familien sogar als sowas wie Grundatom des Staates gedacht und eine imperialismuskritische oder kolonialkritische Perspektive wäre da sicherlich auch noch sehr wichtig. Und ich muss auch zugeben, dass mein Ansatz jetzt irgendwie sehr theoretisch war. Das habe ich auch gemacht, weil meine Idee eigentlich meistens ist, dass die Theorie die Aufgabe hat, Theorie zu kritisieren, um Platz für die Praxis zu schaffen. Und deswegen freue ich mich auch auf die Diskussion und hoffe, wir können da so ein bisschen Praxis einbringen und diskutieren.

0: Mein Name ist Annette Lennartz. Ich bin ja ein großer Fan von Weltmusik und kann euch jetzt ein interessantes Trio vorstellen. Orientalische Instrumente fusionieren mit Melodien aus verschiedenen Ländern, die Silver Threads. Zu Deutsch heißt das die silbernen Fäden. Das sind drei junge Frauen, die mit orientalischen Instrumenten und ihren Stimmen unterschiedliche musikalische Welten zusammenbringen, verweben. Wie man Fäden eben verwebt. Sie studieren an der Popakademie Weltmusik im dritten Jahr und sie treten bald wieder in der OMM, der OM, der Orientalischen Musikakademie in Mannheim auf. Am Samstag, den 9.5. ist das. Ich habe mich vorab mit den dreien getroffen, genau dort in der OM, wo sie auftreten werden. Zwischen orientalischen Instrumenten und Teppichen haben wir uns gesprochen. Besa Yeşilba spielt Bağlama. Sie erzählt, dass sie in Istanbul aufgewachsen ist und dort erst einmal Gitarre gespielt hat, bevor sie die Bağlama für sich entdeckte. Sie studierte noch Soziologie auf Master, als sie dann von der Popakademie in Mannheim erfuhr, bewarb sich sofort und wurde im Studiengang Weltmusik angenommen.
1: Mein Name ist Besa Yeşilba.
0: Und du spielst ein ganz interessantes Instrument, das ist so zierlich.
1: Ja, es heißt Bağlama. Und in der Band spiele ich drei verschiedene Bağlama. Also das hier, sagt man, Üçtelli oder Cura.
0: Reisa mit ihrer mini-schlanken Bağlama.
1: Ja, ich spiele vielleicht erstmal was vor.

0: Und die anderen Balamas sind ja ein bisschen größer, ne?
1: Ja, ein bisschen größer. Und die haben alle verschiedene Stimmungen. Ja. Ja, deswegen nutze ich 3 Balamas. Und es ist ein bisschen schwierig zu tragen.
0: Okay, und du bist?
2: Ich heiße Berna Küçük und ich spiele die Kanu. Das ist eine Schoßharfe und spielt man mit den Fingern und Plektren. Ich habe insgesamt 78 Saiten, die auf 26 Töne verteilt sind. Also pro Ton 3 Saiten und auf einer Seite kann ich die Töne immer jeweils mit den Mandal ändern.

0: Ja. Ja, und die dritte im Bunde? Du
1: bist? Hallo, ich bin Lea, Lea Scholz.
0: Aha, und was spielst du?
1: Das ist eine Oud, eine arabische Kurzhalslaute. Genau.
0: Und die hat so einen schönen geknickten Hals, ne?
1: Ja, das stimmt. Ich kriege auch oft Kommentare, ah, deine Gitarre ist kaputt. Ja, weil das in Deutschland dann doch noch nicht so bekannt ist, ne?
0: Ja, toll. Ja. Jetzt kommt die Oud, genau. Mhm. Oud und die Lea.

0: Klasse. Und wie bist du überhaupt darauf gekommen, solche Instrumente zu spielen? Ihr seid ja hier in Deutschland, gibt es nicht so viele.
1: Also meine Mama ist Französin, aber ja europäisch sozusagen, ne? Aber bei mir war es so, ich war mal reisen in Israel und da habe ich einen Mann getroffen, der hatte in seinem Bus richtig viele Instrumente und unter anderem auch die Oud. Und wir waren in den Bergen so mehrere Wochen und der hat das jeden Abend am Feuer gespielt und ich habe mir gedacht, boah, das ist so magisch, das hat richtig Besitz von mir ergriffen. Und als ich dann zurückkam nach Deutschland, habe ich mir jemanden gesucht, der mir das beibringen kann.
0: Wer war das dann? Hier in Mannheim schon?
1: Nee, das war in Leipzig damals. Der hieß Basil Al-Khatrib. Er kam aus Syrien. Ich habe auch seine Oud, die er damals von Syrien hierher mitgebracht hat. Also die hat auch so einen emotionalen Wert auf jeden Fall.
0: Und hat Geschichte.
1: Genau. Ja, und er hat mir das beigebracht. Und dann habe ich einen Freund kennengelernt, den Iyad, der ist auch an der Popakademie. Der meinte, hey, du kannst das auch studieren. Und dann dachte ich mir, warum nicht? Damals habe ich dann noch in Madrid gelebt und dann dachte ich, okay, ich probiere es nochmal mit einem Studium in Deutschland.
0: Ja. Und jetzt das dritte Jahr.
1: Genau.
0: Toll. Ja. Berna Küçük, die 78-seitige Kanun spielt, ist in Deutschland aufgewachsen. Sie hat auch erst Gitarre gespielt, dann Parlama und dann kam etwas dazwischen.
2: An der Popakademie. Also Muhittin Kemal spielt ja Kanun, der ist ja auch Mitgründer der OM. Und durch ihn bin ich dann aufs Kanun-Spielen gekommen.
0: Du hast gemerkt, es macht dir mehr Spaß.
2: Ja, auch.
0: Wie auch?
2: Ich hatte auch Probleme am Ellenbogen, wodurch ich keine Balama mehr spielen konnte.
0: Ja, dann kannst du ja gleich mal erzählen, wie ihr drei zu einer Band zusammengekommen seid. Wie kam das denn, Lea?
1: Das war Tag 1 in der Popakademie. Da macht man so ein Musikkarussell. Also alle sollen miteinander spielen und man wechselt die Gruppen. Und Beyza und ich haben uns irgendwie sofort kennengelernt. Und Beyza war so, ich weiß irgendwie nicht genau, wo ich hin soll. Und ich habe ihr gesagt, komm einfach mit mir mit. Und da haben wir den ganzen Tag zusammen Musik gemacht in unterschiedlichen Gruppen und haben einfach gemerkt, da ist eine Sprache zwischen uns, unabhängig jetzt vom Wort oder so. Wir verstehen uns musikalisch, also sowohl mit Gesang als auch im Instrument. Das war total magisch. Und dann haben wir gesagt, okay, wir machen eine Band.
0: Klasse. Ja, und dann, wie kamst du dazu?
2: Ich habe eine Band gesucht und ich war schon mit Beyza befreundet und sie hat mich dann gefragt gehabt, also ob ich Interesse hätte, da teilzunehmen. Und ich habe dann die beiden in der Popakademie live gehört und dachte mir, ja, da würde ich gerne Teil davon sein und auch mitspielen.
0: Ja, jetzt zu eurem Repertoire, zu eurem Stil. Ich habe ein paar Sachen mir angehört und war auch sehr begeistert, weil es sehr unterschiedlich ist. Manches ist spanisch angehaucht und dann wieder ganz orientalisch.
1: Ja, also erstmal, wir bringen ja mit, woher wir kommen. Ne? Deswegen gibt es türkische Stücke zum Beispiel, eins, was Beyza sehr am Herzen liegt. Ne? Und wir gucken immer, wir bringen was mit und berührt das die anderen auch. Und dann machen wir eben unsere eigene Version daraus. Ich habe ja in Spanien gelebt, deswegen mag ich gerne so spanische Sachen. Berna mag sehr gerne Griechenland, hatte da auch schon mehrere Aufenthalte, ist begeistert von der Musik und die bringt das mit. Und das ist auch ein bisschen das Konzept eigentlich, ne? Deswegen auch the silver threads, also dieser silberne Faden, der sich so ein bisschen durchspinnt, durch die ganze Welt eigentlich. Ne? Und ja, sowas wie Freundschaft oder Musik und Gemeinsamkeit eigentlich fördert, statt die Unterschiedlichkeit. Ja, das, was verbindet uns denn?
0: Seit wann tretet ihr auf?
1: Ja, also erstmal im Rahmen vom Studium muss man ja immer ab und zu. Und jetzt sind wir auch auf Tour tatsächlich. Also keine durchgehende Tour, aber fast jedes Wochenende spielen wir jetzt gerade in einer anderen Stadt in Deutschland. Auch selbst organisiert, das ist auch eine neue Erfahrung, stellt uns auch vor Herausforderungen. Ne?
3: Ich glaube, wir hatten unser erstes Konzert in Ulm, ne?
1: Erstes Konzert außerhalb der Popakademie war in der OM, ja.
3: War in der OM, ja.
1: Das wurde sehr schön aufgenommen vom Publikum. Ich erinnere mich noch an den Abend. Das war ganz toll. Und sowieso dieser Ort hier, habe ich das Gefühl, hat so ein bisschen was Magisches. Also als ich das erste Mal hier auch war, dachte ich mir so, was ist denn das für ein Ort? Und ich fühle mich so sehr unterstützt auch von den Menschen, die hier wirken irgendwie. Ja. Also ja.
0: Welche Stilrichtungen sind denn da so zusammengeflossen, mit den silbernen Fäden versponnen? Also ihr habt schon die Länder angedeutet, aber gibt es auch, sagen wir mal, Pop oder was ist denn da so alles drin?
1: Grob könnte man ja sagen, so Global Music, ne? Also es sind schon viele traditionelle Klänge und wir haben uns selber so, aber ich glaube, das sagt keinem was, wir haben mal gesagt, wir machen so Poetic Folk Also so poetische Volks oder Folk, ich weiß es nicht. Also
3: ich, aber ja, wir haben keine Grenze in der Musik, würde ich sagen.
0: Ah, okay. Ja. Und wer komponiert und dichtet?
3: Wir alle.
0: Also alles selbstgemachte Musik sozusagen, selbst komponiert oder spielt ihr auch nicht?
1: Vieles ist auch umarrangiert. Also wir haben so 4-5 Stücke, die wir aus einem Gedicht mal genommen haben oder ein Lied, was schon besteht und so ein bisschen umarrangiert. Und ja, mittlerweile aber gehen wir immer mehr dahin, selber zu komponieren und selber Texte zu schreiben. Und das machen wir gemeinsam.

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Und ihr hört jetzt eine Ausgabe von 5. Mai 2026. Stimmt dieses Datum nicht? Hört ihr die Sendung in der Wiederholung? Der erste Beitrag hieß Internationale Tag der Roma. Der war am 8. April. Darüber machte Radio Blau beziehungsweise Steff von Radio Blau ein Interview mit Petra von Romano Sumnal e.V. Genau. Dann gab es einen Beitrag, mit uns sprechen, nicht über uns. Das Aktionscamp, die Straße ist kein Zuhause, Obdachlosigkeit abschaffen jetzt, war ein Beitrag vom Freien Senderkombinat aus Hamburg. Genau. Und Radio und das Freie Senderkombinat hat mit Mara vom Freien Senderkombinat, so ist es richtig, hat mit den Aktivistinnen Renja, Ida und Doro über die Forderung des Camps selbstverwaltete Räume gegen Obdachlosigkeit und langfristige Perspektiven gesprochen. Der umkämpfte Staat, liberale, anarchistische und demokratische Staatskritik. Ein Vortrag von Jan Böskin auf der Mycelium 2026 hieß ein Beitrag von Radio Korax aus Halle. Genau. Und der letzte Beitrag hieß The Silver Threads in der OM. Ein Beitrag von Annette Lennertz vom Bermudafunk aus Mannheim. An Musik hörtet ihr heute Holger Biege mit Als der Regen niederging. Dann Cliff Richard mit The Day I Met Mary. Knut Kiesewetter gleich zweimal mit Vom Traum ein großer Mann zu sein und Die Macht im Staat. Dann Rocco Schamone mit Gegen den Staat und Radio Tarifa mit dem Titel Tarara. Genau, Radio Tarifa ist eine spanische Gruppe, benannt nach der südlichsten Stadt Spaniens und gegenüber Marokko gelegen. Und die verwenden bzw. machen Musik, die arabische bzw. den gesamten mediterranen Kulturraum umfasst. Pan-mediterrane Weltmusik nennt sich das. Dann war's das damit. Das war das heutige Sonar vom, wie schon gesagt, Dienstag, 5. Mai. Gleich im Anschluss gibt's Radioaktiv. Um 20 Uhr wird den Bermudafunk zu hören. Die nächste Sonar-Ausgabe gibt es am Morgen Mittwoch um 17 Uhr. Und mich hört ihr wieder am Donnerstag um 16 Uhr und sagt damit Tschüss. Bis Donnerstag.

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Heute ist Montag, der 4.5.2026, zumindest am Abend der Erstausstrahlung. Ansonsten könnte es auch sein, dass es ein anderer Tag ist. Dann handelt es sich um eine Wiederholung oder um ein Nachhören aus der Mediathek, die man auch auf der Website des Bermuda-Funks

Sehr schöne Musik, geprägt von West Coast und Cool Jazz. Schmitz Huhn heißt die Formation und ich habe gelegentlich schon was von ihr gespielt. Ein Quartett, das besteht aus Stefan Karl Schmidt Saxophon, Leonard Huhn Saxophon, Stefan Schöneck Kontrabass und Fabian Ahrens Drums. Das ist eine Band, die gibt es inzwischen schon seit 13 Jahren und die legt ihr viertes Album vor. Und wenn ich sage Album, dann stimmt das natürlich. Es ist auf jeden Fall ein elektronisches Album. Man findet die CD, den Tonträger bei Bandcamp und es wird auch eine limitierte, physikalisch greifbare CD geben von dieser Musik. Allerdings auf keinem Label, sondern auch offensichtlich selbst verlegt. Und das ist ja auch so eine Tendenz, die man inzwischen verfolgen kann oder muss, dass die Musiker ihre Musik einfach machen und selbst veröffentlichen und die Label dabei ausschalten, was in vielen Fällen wahrscheinlich auch die cleverste Variante ist, einfach von den Kosten her und bezüglich der Erreichbarkeit der Hörer wahrscheinlich auch nicht viel schlechter als ein Label. Zumindest wenn das Label nicht eine besonders gute Reichweite hat und davon gibt es natürlich nicht mehr besonders viele, die viele potenzielle Käufer ansprechen können. Hindemith Abstractions heißt das Werk und es ist eine sehr interessante Platte, weil sie ganz explizit Bezug nimmt auf ein Werk von Paul Hindemith, dem berühmten deutschen Komponisten, und zwar auf eine Komposition des kleinen Elektromusikers Lieblinge. Auf der Veröffentlichung von Schmitz Huhn geht, heißt es dann englisch The Little Jazz Musician's Favorites. Und da haben wir den ersten Teil gehört. Das ist eigentlich eine Suite und die wird eben von diesem Quartett Schmitz Huhn interpretiert. Form. Das Besondere an diesem Werk von Hindemith ist ursprünglich, dass es eine Komposition für ein Trautonium war. Und jetzt werden die meisten Leute vielleicht nicht unbedingt wissen, was ein Trautonium ist. Und es gibt auch nicht mehr viele auf der ganzen Welt, nämlich so ungefähr 10 in irgendwelchen Museen wahrscheinlich vorwiegend. Es ist ein Instrument, das Friedrich Trautwein erfunden hat und das gilt als das erste elektronische Musikinstrument überhaupt und ist damit ein Vorläufer der heutigen Synthesizer. Trautonium, also nach Herrn Trautwein benannt, 1930 wurde dieses Instrument zum ersten Mal öffentlich vorgeführt und Trautwein war mit Hindemith befreundet und damit hat sich einfach ergeben, dass Hindemith nicht nur für das Trautonium dann komponiert hat, sondern er hat den Trautwein dazu animiert und inspiriert, ein elektronisches Instrument zu bauen. Trautwein war ursprünglich mit Elektronik befasst, war nicht sehr zufrieden mit irgendwelchen Mikrofonen, die es zu der Zeit gab und hat dann verschiedene Sachen experimentiert und am Ende hat eben Hindemith ihn dazu inspiriert, dieses Instrument, das Trautonium, auf den Markt zu bringen. Es wurde dann tatsächlich auch verkauft, war aber sauteuer und deswegen hat sich es am Markt auch tatsächlich nie durchgesetzt. Lohnt sich da ein bisschen zu forschen, wer sich dafür interessiert, für solche Art von Instrumenten, das ist wirklich faszinierend, auch weil später Oskar Sala hinzukam und Oskar Sala, also bei der Konstruktion und bei der Entwicklung des Instruments und Oskar Sala, den kennt man vielleicht, weil er auch ein Filmkomponist war und er ist verantwortlich für die Musik von Die Vögel von Hitchcock. Und ich bin mir nicht ganz sicher, aber es könnte sein, dass da auch die Musik von
einem Trautonium erzeugt wird. Auf jeden Fall ist diese Musik in dem Film komplett elektronisch entstanden, also auch die Vögel imitierenden Geräusche. So viel zu Hindemith, Trautonium und so weiter. Schmitz Huhn hat sich jetzt eben diesem Werk von Paul Hindemith angenommen und auf der Platte interpretiert. Das besteht aus 4 Teilen, die Hindemith-Interpretation, und dann gibt es allerdings noch einen freieren Teil, wo sich das Quartett dann quasi mit der Musik von Hindemith im Hintergrund befasst hat, beziehungsweise sich hat inspirieren lassen und dann frei improvisiert hat. Auch da werden wir was hören. Wir hören jetzt aber nochmal einen weiteren Titel aus The Little Jazz Musician's Favorites. Nach Form kommt jetzt Vamp.

Die letzten beiden Titel von Schmitzhuhn waren jetzt die freieren, nur von Hindemith sacht inspirierten Stücke Spinning und Chase. Insgesamt eine sehr, sehr schöne Aufnahme, wie ich finde. Es sind auch ausgesprochen gute Musiker natürlich. Stefan Karl Schmidt und Leonard Huhn. Schmidt am Tenorsaxophon und Huhn am Altsaxophon. Stefan Schönig am Kontrabass und Fabian Ahrens am Drumset. Das offizielle Release dieser CD beziehungsweise auch des kompletten Tonträgers bei Bandcamp ist am 19.06.2026. Ich habe es in der Playlist oder ich werde es in der Playlist verlinken. Wer da Interesse hat und empfehlen kann ich es. Ich glaube, es kostet auch nur 10 Euro komplett. Sollte man investieren in solch schöne Musik. Weiter geht's nicht mit Musik, sondern erstmal mit ein paar trockenen Konzerthinweisen, denn es gibt fast jeden Abend ein tolles Konzert hier in der Region, zumindest ab Mittwoch. Dienstag weiß ich nicht genau, zumindest ist mir keins bekannt, aber da gibt's sicher auch noch was Schönes, was ich jetzt unter den Tisch fallen lassen muss. Am Mittwoch gibt's gleich zwei Möglichkeiten, sich schöne Musik anzuhören. Einmal bei Jazz im Busch in Mannheim-Jungbusch in der Reihe von Steffen Rosskopf. Ein Duo, Tom van der Geld und Frank Haunschild. Ein Duo Vibraphon und Gitarre. Und zeitgleich im Jazzhaus in Heidelberg gibt es ein Trio zu hören, Melody, Bass and Tap. Das ist ein Trio, das geht ursprünglich hervor aus einem anderen Trio, nämlich Olaf Schönborn Saxophon und Mario Fadani Kontrabass zusammen mit Alan Blairman über viele Jahre zusammen gespielt haben. Und nachdem Alan Blairman gestorben ist, gibt's die Reihe immer noch mit Olaf Schönborn und Mario Fadani, allerdings dann mit unterschiedlichen Besetzungen. In diesem Fall ist es eine Besetzung mit einem Tapdancer, der früher auch schon sogar noch zu Alan Blairmans Zeiten mit den zwei anderen zusammengespielt hat. Kurt Albert, Tap Dance. Ich habe das schon gesehen und gehört. Auch sehr lohnenswert, dieses Konzert. Wer also in Heidelberg ist und den Weg nach Mannheim scheut oder vielleicht aus Mannheim kommt und gerne Tap Dance sehen und hören will, der geht nach Heidelberg ins Jazzhaus. Dann geht's weiter. Ein bisschen in die weitere Region auch. Das Brett Henkel Quartett spielt am 7., also am Donnerstag in Rüsselsheim bei der Jazzfabrik. Auch eine tolle Besetzung, zumindest soweit ich das sehen kann. Mit Brett Henkel eben und unter anderem Rieko Okuda am Piano. Am 8. Mai könnte man gleich in Rüsselsheim bleiben und nur einen kleinen Sprung weitermachen Richtung Wiesbaden. Da findet in der Reihe 8er ein Konzert einer Formation statt, die, glaube ich, noch relativ neu ist. Und da kann man sicher sein, dass es ein fantastisches Konzert wird, weil ich die Musiker alle schon mal in unterschiedlichen Kontext gehört habe. Und die müssen zu dritt auch ganz hervorragend sein. Camila Nepia, Saxophon, Gonzalo Almeida, Kontrabass und Sylvain Darifourc, Drums und Percussion in der Kreativfabrik in Wiesbaden in der Reihe 8er. 8er 82 mittlerweile, also 82 Konzerte veranstaltet vom Jazzarchitekten Raimund Knösche. Tja, und am 9. Mai, das ist dann der Samstag, ein ganz besonderes Konzert in Schifferstadt im Club Ebene 1. Auch sowas, was man nicht verpassen darf. Das ist eine Reihe. Im Club Ebene 1 gibt es des Öfteren kulturelle Veranstaltungen, aber immer nur eine tolle Jazzveranstaltung im Jahr, bislang jedenfalls.
kuratiert von Thorsten Buchenau, der auch schon hier in der Sendung einmal war als Gast. Tizia Zimmermann, Leifberger und Fabian Dudek im Club Ebene 1 am 9. Mai, also kommenden Samstag um 19 Uhr. Tizia Zimmermann spielt Akkordeon, Fabian Dudek Saxophon, vielleicht auch Flöte, weiß ich nicht genau, er kann es jedenfalls. Und Leifberger Schlagzeug. Auch hier ist es so, dass ich alle Musiker schon mal in anderen Formationen gehört habe und die sind für sich genommen ganz besonders und ich bin sehr gespannt, werde natürlich dabei sein und kann es nur jedem empfehlen, in den Club Ebene 1 zu gehen. Das Konzert findet bereits um 19 Uhr statt am 9. Mai. Etwas später gibt es auch eine Alternative, aber keine Alternative so wirklich, weil es relativ weit weg ist. In Neckargemünd gibt es ein Konzert von Olaf Schönborns Groove Machine. Das dürfte etwas, ja, ich sag mal, populärer orientiert sein. Die Musik natürlich auch sehr schön. Olaf Schönborn, ja, ein fantastischer Saxophonist. Ein ganz anderer Saxophonist als Fabian Dudek. Also man muss sich aussuchen, wo man hin will. Ich weiß, wo ich hingehe, aber das heißt nicht, dass das andere Konzert schlecht wäre. Die ganzen Konzerte kann man nachlesen und sich nochmal genauer orientieren auf den Jazzpages, denn da finden sich diese Veranstaltungen im Konzertkalender, den ich selber kuratieren darf oder muss, wie auch immer. Und in der Regel sind da nur Konzerte aufgeführt, wo ich selber gerne hingehe und meistens tatsächlich auch hingehe, ist also für mich so eine Art von Erinnerungskalender. Ich schaffe es einfach zeitlich nicht, die vielen anderen Konzerte, die in der Region Gott sei Dank stattfinden, da komplett aufzuführen. Manchmal geht mir was durch die Lappen, aber wer sich den Kalender anguckt, der hat zumindest eine gute Chance, ein paar sehr nette Konzerte zu entdecken. Das soll es gewesen sein mit den Konzerthinweisen und wir machen weiter mit Neuvorstellung. Wir haben Schmitz Huhn gehört und jetzt kommen wir zu einer Formation, die mir gänzlich unbekannt war. Es handelt sich um ein Trio, das heißt Oculus vielleicht. Weiß ich nicht genau. Es ist eine Duo-Formation aus Frankreich. Die besteht aus zwei Herren, nämlich aus Cyril Trochu, Piano, und Florian Chenier, Drums. Noch nie von gehört von den beiden. Die Musik gibt es auch bei Bandcamp. Und zwar, glaube ich, nur bei Bandcamp. Und wie bin ich dazu gekommen? Es wurde mir zugeschickt und deswegen weiß ich jetzt Bescheid. Es ist ein interessantes Duo mit einem Konzept, was man hier in der Region eigentlich ein bisschen kennt. Der Pianist Trochu ist blind. Sein Kollege an den Drums kann sehen, aber die beiden spielen im Dunkeln. Und jetzt wird es manchen Leuten dämmern. Es gibt doch so eine Geschichte bei Enjoy Jazz in der Blindenschule in Ilvesheim. Da ist nämlich das gleiche Konzert verwirklicht, wie sie beiden verwirklichen, dass nämlich die Konzerte der beiden im Dunkeln stattfinden. Und auch die Aufnahmen für ihren nach dem Duo benannten Tonträger sind im Dunkeln im Studio entstanden. Das heißt, für den Pianisten Trochu keine ungewohnte Situation, für Chenier an den Drums dann schon. Ist nicht ganz so einfach. Der Herr Ditzner aus Ludwigshafen wird da sein Lied von singen können, aber auch er hat es geschafft, irgendwann mal vor ein paar Jahren mit Lem Schlemann im Duo in der Blindenschule im Dunkeln zu spielen. Also es geht auch mit so einem komplizierten Instrument wie einem Schlagzeug. Die Band gibt es seit 21. Die beiden haben zuerst Eigenkompositionen und irgendwelche Standards gespielt und dann haben sie aber festgestellt, in dieser Formation möchten sie eigentlich nur frei improvisieren und entsprechend ist die Musik so entstanden. Und wir hören jetzt einfach mal rein. Bois Sacré heißt das erste. Bois heißt, glaube ich, sind es Bäume? Ich weiß es nicht. Mein Französisch ist gruselig schlecht. Ich hatte es in der Schule und habe alles vergessen. Nicht schön.

Oculus mit K-A-Wan, ein Auto nach Wann, aber man konnte in diesem Fall ganz gut die Inspiration hören, glaube ich. Duke Ellingtons Caravan war nicht zu überhören. Aber schöne Aufnahme, kann ich empfehlen. Manchmal kommen solche Sachen unverhofft. Oculus mit C, Oculus vielleicht, ich weiß es nicht genau, ein interessantes Duo und ich werde es im Auge behalten und ja, auch diese Musik ist natürlich in der Playlist dann verlinkt. Wir kommen zur letzten Neuvorstellung und die kommt dann schon wieder ein bisschen kurz wahrscheinlich. John Hollenbecks George. Da habe ich früher schon mal, glaube ich, die Debüt-CD Letters to George aus dem Jahr 2023 vorgestellt. Weilchen her. Das war damals eine Platte, die Hollenbeck, der Schlagzeuger aus New York, in Memoriam George Floyd produziert hat, herausgebracht hat. George Floyd, der schwarze Amerikaner, der damals von einem Polizisten getötet wurde. Und ja, das Projekt, also die Platte kam damals gut an und das Projekt auch und die Band. Und so gibt's jetzt einen neuen Tonträger mit dem Titel Looking for Consonants. Auch hier gibt's so einen etwas lockeren George-Bezug in verschiedener Hinsicht. Stücke sind Menschen gewidmet, die George heißen, George Lewis oder anderen. Und ja, es wird auch nochmal daran erinnert an die Gründung der Band und den Anlass dafür. Und George besteht aus 4 Musikerinnen und einem Musiker. Hollenbeck ist der Schlagzeuger der Band und der Kopf. Und daneben sind dabei Anna Weber, eine Saxophonistin, die ja so im Bereich der Avantgarde eher zu verordnen ist, zeitgenössische Klassik. Dann Sarah Rossi, Live-Elektronik und Vocals. Chiquita Magic, Synthesizer, also auch Elektronik und ebenfalls Vocals. Und die machen eine Musik, die beschrieben wurde als Futuristic Progressive Fusion. Und eine Mischung aus Vintage-Funk und futuristischer Elektronika. Und wir hören den Titel Lewis.

Dieser Titel heißt Georgist von Looking for Consonants. Und die Sendung geht leider gleich zu Ende. Deswegen muss ich hier reinquatschen, weil ich unbedingt noch loswerden muss, dass ich in der nächsten Woche Gäste habe. Daniel Prandl und Juliana Blumenschein von der IG Jazz sind im Studio. Es geht um das 40-jährige IG Jazz Jubiläum und Ende kommender Woche wird es groß gefeiert in der alten Feuerwache in Mannheim. Aber dazu gibt es natürlich noch Informationen im Newsletter von Jazzology. Den kann man abonnieren unter jazz@jazzpages.com. Am Mikrofon verabschiedet sich Frank Schindelbeck. Macht's gut, bye bye.

Ja, gleich voll auf die 12 hier bei Easy Killer, eurer Sendung für Rockers, Rocksteady, Rockstead, Rock, Rocksteady, Rock, Dub, Ska und so weiter und so fort. Und ja, heute in der gut gelaunten Freedom Sounds Ausgabe, und was ihr gerade gehört habt, war mein Geheimfavorit für das diesjährige Freedom Sounds Festival in Köln, das im April stattfindet, um genau zu sein, am 24., 25. April, also heute in 2 Wochen, wenn ihr die Sendung Easy Killer live hört. Denn wenn ihr die Sendung live hört, ist heute Samstag, 11.04.2026, ist kurz nach 20 Uhr, 20:07:33, um genau zu sein, wenn hier die Studio-Atomuhr richtig geht. 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Also ihr könnt diese Sendung auch nachhören, wenn ihr jetzt nachher vielleicht was anderes vorhabt oder so. Aber ich empfehle euch, dran zu bleiben. Heute live ist natürlich immer am schönsten. Und ja, King Zephyr, mein Geheimfavorit dieses Jahr. 20 Acts, rund 20 Acts spielen beim Freedom Sounds Festival am 24., 25. April in der Kantine in Köln. Ja, das ist so ein Freedom Sounds, so ein Klassentreffen, würde ich sagen. Leute, die früher auf Ska-Konzerte gegangen sind und es nach wie vor tun, oh, die treffen sich da, und natürlich ist das nicht nur auf Ska gemünzt, sondern das ist längst schon genremäßig erweitert in Richtung Reggae, in Richtung Dub, in Richtung Rocksteady, in Richtung Soul. Und dieses Jahr sogar mit der Liga der gewöhnlichen Gentlemen sogar in Richtung, ja, Beat, Trash, Punk, 60s Punk, würde ich sagen. Die Liga der gewöhnlichen Gentlemen ist jetzt nicht unbedingt eine Ska- und Reggae-Band. Ich bin mal gespannt, wie die ankommen beim Fachpublikum am 24. April, wenn die spielen. Ja, und noch einige andere super Acts. Holly Cook, The Beat, Jesse Wagner mit The Bandalus Review. Jesse Wagner ist der Sänger der Agrolites, der amerikanischen Agrolites. Ja, super Typ, und ich werde mich jetzt heute bemühen, möglichst viele von diesen Acts hier zu spielen, obwohl ich nicht alles vorliegen habe, natürlich. Also King Zephyr, wie gesagt, mein eigentlich der Grund war, warum ich da hauptsächlich hingehe dieses Jahr, würde ich fast sagen. Ich habe hier die Platte von 2019, angeblich 2012 in Leeds, UK aufgenommen, rausgekommen 2019, und irgendwie habe ich auch gelesen, dass es da nur ganz beschränkte Anzahl gibt von. Und ich kenne die Platte lustigerweise, weil The Late and Great Jan-Hinrich Brahms, mein ehemaliger und mittlerweile leider verstorbener Sendepartner hier und Freund und Bandkollege und so weiter, hat die mal vor Jahren schon hier angeschleppt, die Platte. Ich weiß nicht, wo er die her hatte. Und ich habe sie dann zufällig in so einem Berliner Plattenladen in irgendeiner Kiste gefunden und natürlich gleich gekauft, weil es irgendwie super Musik ist irgendwie. Also das ist so ein bisschen, ja, Crossover zwischen Ska, Reggae und auch ein bisschen R&B, würde ich sagen. Und King Zephyr ist so ein Multi-Instrumentalist, also Lead Vocals, Bass Guitar, Gitter, Organ, Percussion, Tenor und Baritone, Saxophones spielt er hier. Und hat sich da Leute dazugehört natürlich, die auch allerhand Instrumente spielen. Und auf dem Freedom Sounds Festival wird er einen Frontman noch dabei haben, wenn ich das richtig gecheckt habe. Und zwar featuring B-Dubs steht im Programm drin, und da bin ich schon sehr gespannt. Und natürlich auf die anderen Acts auch. Der Act, auf den ich auch sehr, sehr gespannt bin, weil ich noch nie Holly Cook live gesehen habe, ist natürlich Holly Cook, die in England als so eine Art neue Lovers Rock Queen gehandelt wird. Und von der hören wir jetzt Bodybeat featuring Horseman. Ein Sänger und Toaster aus London, den ich vor 2 Jahren beim Freedom Sounds Festival auch schon gesehen habe. Hier, Bodybeat und Holly Cook.

Holly Cook in Dub, Holly Cook Dub Voice vom 2012er Album Prince Fatty presents Holly Cook in Dub. Auch toll. Also ich freue mich total, Holly Cook live zu sehen. Bin sehr gespannt, wie das live sein wird. Ja, und eine andere Formation, die da spielt, sind The Beat. Ich weiß nicht, in welcher Konstellation jetzt genau, weil The Beat teilen das traurige Schicksal mit den Specials, nämlich dass ein Frontman und ein und der Schlagzeuger quasi schon nicht mehr unter uns sind. Und The Beat auch eine ziemlich verschlungene Geschichte, so wie The Specials auch, die es in mehreren Versionen gab und gibt. Ich weiß nicht, keiner blickt durch, wie viel The Beat-Versionen, The English Beat, The Beat und wer da wo mitgespielt hat. Aber natürlich gibt es die allerlegendäre erste Platte zur Two-Tone-Zeit, die nach wie vor eine der Standard-Two-Tone-Platten ist und in den Kanon gehört, der Ska- und Reggae-Geschichte. Und da spiele ich jetzt erstmal Twist and Crawl und danach kommt eine Version von Ranking Roger, die mit Death in Vegas gemacht hat, auch Twist and Crawl, aber ein bisschen elektronischen Beats drunter. Wer in Köln beim Freedom Sounds Festival jetzt genau singen wird, also kann ich schon sagen, und zwar wird das Ranking Junior sein. Klingt so ein bisschen, als ob es Ranking Rogers Sohn vielleicht ist und wir werden sehen, wie der sich schlägt. Habe ich noch nicht gesehen, auch nicht gehört. Ich spiele jetzt den Klassiker, nämlich Twist and Crawl in der Extended Version und danach die Twist and Crawl Version von Ranking Roger mit Death in Vegas aus den 90er Jahren.

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Ihr hört immer noch Easy Killer hier auf Bermudafunk 89,6 MHz in Mannheim, 105,4 MHz in Heidelberg oder unter www.bermudafunk.org. Da könnt ihr die Sendung in einem Live-Player im Internet hören oder 7 Tage nach der jeweiligen Ausstrahlung als Podcast. Easy Killer wird auch irgendwann wiederholt und danach gibt es wieder den Podcast. Das also startet die 7-Tage-Frist sozusagen neu. Und heute geht es um das Freedom Sounds Festival, das vom 24. und am 25. April in Köln in der Kantine stattfindet. Ja, und ich habe jetzt schon 3 Bands abgefeiert, die da spielen, nämlich Holly Cook, King Zephyr und eben The Beat. Und wenn ich The Beat spiele, dann kann ich mir irgendwie auch nie so richtig verkneifen, was von Fine Young Cannibals zu spielen. Die spielen zwar definitiv nicht in der Kantine in Köln, weil es sie A nicht mehr gibt und B, würden die vermutlich nicht richtig passen, irgendwie mit ihrem Soul. Aber man merkt immer deutlich, wo die eigentlich herkamen, denn falls ihr es nicht wisst, Fine Young Cannibals waren ja Andy Cox und David Steele von The Beat, die sich da quasi getrennt hatten. Irgendwann Mitte der 80er Jahre, wo der Erfolg von The Beat langsam nachließ, haben die sich vielleicht auch ein bisschen verkracht, genau kann ich es nicht sagen, und fanden dann den tollen Sänger Roland Lee Gift mit seiner markanten Stimme, der lustigerweise vorher auch bei einer Birminghamer Ska-Kapelle namens Acrylics mitgespielt hat, die mehr so mittelerfolgreich war, aber mit den Fine Young Cannibals starteten dann alle nochmal so richtig durch. Und ich muss sagen, ich bin ein ausgesprochener Fan der Fine Young Cannibals und kann mich eigentlich nie so richtig entscheiden, was ich besser finden soll. Fine Young Cannibals oder The Beat, ja. Und deshalb spiele ich jetzt A Good Thing, ein Soul-Kracher, so ein bisschen Fine Young Cannibals, waren ja immer so ein bisschen Northern Soul, Soul, Motown inspiriert und schafften es damit diverse Male in die Top 10. Und ich finde, einer der besten von diesen Songs ist Good Thing.

Ja, wir sind schon mittendrin im Completely Different, glaube ich, nämlich mit den Fine Young Cannibals hier bei Easy Killer, eure an und für sich Ska- und Reggae-Sendung. Aber natürlich immer Ausflüge erlaubt und gewollt und ist mir auch wurscht, wenn mir was gefällt, dann wird's gespielt. So, und das waren eben die Fine Young Cannibals in Bezug auf The Beat, weil ja bei den Fine Young Cannibals zwei Mitglieder von The Beat mitgespielt haben oder Macher waren sogar, also die treibenden Kräfte waren ja eh nur zu dritt. Ja, und jetzt kommt eigentlich noch irgendwas ziemlich atypisches, nämlich eigentlich müsste ich jetzt die Liga der gewöhnlichen Gentlemen spielen, aber leider habe ich von denen nichts vorliegen und jetzt bei Spotify wollte ich jetzt nichts so einspielen hier. Deshalb spiele ich jetzt Superpunk und ihr fragt jetzt, wieso Superpunk? Weil Superpunk die Vorgängerband von der Liga der gewöhnlichen Gentlemen ist und ich irgendwie nie so richtig verstanden habe, wieso diese Band diesen supergeilen Bandnamen Superpunk gedroppt haben und ihn dann eingetauscht haben für den etwas zungenbrecherischen Bandnamen Liga der gewöhnlichen Gentlemen. Also nie so richtig verstanden. Aber wahrscheinlich gab es da so persönliche Gründe. Also Superpunk haben sich aufgelöst. 2012 wurde dann die Liga der gewöhnlichen Gentlemen gegründet. Neben Carsten Friedrichs, der sowieso Sänger war von Superpunk und auch Songschreiber und Macher und so weiter, sind dann jetzt noch einige andere Leute dabei. Überschneidungen mit Superpunk natürlich. Ich weiß nicht, wer da raus ist und wer rein ist und so, schwer zu sagen. Und sogar der Labelchef von Tapete Records, wo sowohl Superpunk als auch Liga der gewöhnlichen Gentlemen ihre Labelheimat haben, der spielt da Keyboard. Und wie gesagt, ich habe jetzt leider nichts von der Liga der gewöhnlichen Gentlemen, dafür zwei sehr geile Songs von Superpunk, nämlich Neue Szene für meinen Bruder und mich und Partys in München. Ja, was ist jetzt Superpunk, / Liga der gewöhnlichen Gentlemen? Ich bin mal gespannt, was uns da erwartet in Köln beim Freedom Sounds Festival, wo die auch spielen. Und zwar, Moment, lasst mich mal gucken, schnell. Und zwar am ersten Tag, am 24. April 2026, stehen die im Line-Up. Vielleicht haben die sicher, die haben ja so eine 60s-Affinität natürlich. Vielleicht haben die sich ja irgendeine Ska-Nummer einfallen lassen oder eine Reggae-Nummer, wer weiß, ich kenne keine von denen. Aber wie gesagt, ich kenne das Oeuvre von der Liga der gewöhnlichen Gentlemen nicht so genau, dafür umso besser das Oeuvre von Superpunk. Klingt so ähnlich, weil der Sänger auch der gleiche ist und auch die Themen so ähnlich sind und die Texte so ähnlich sind. Also ich glaube, es ist wirklich für Spezialisten, nur für Spezialisten unterscheidbar. Ja, und deshalb jetzt die zwei tollen Superpunk-Songs, Neue Szene für meinen Bruder und mich und danach Partys in München, das ein bisschen gecovert ist von TV Personalities, Partys in Chelsea. Und auf die TV Personalities wette ich neben Superpunk auch immer wieder Bezug. Ich glaube, da gibt es vielleicht ein, zwei andere Stücke, die Liga der gewöhnlichen Gentlemen, /Superpunk, also so ein bisschen abgewandelt haben. Aber das ist auch das Geile bei denen. Die wandeln Songs ab von britischen Bands und man weiß, okay, die haben das da und daher. Es waren andere Texte und die Melodie ist so ein bisschen anders ins Arrangement. Es hat aber noch den gleichen Spirit. Und es war so quasi Verlieger der gewöhnlichen Gentlemen worden. So, genug geredet. Neue Szene für meinen Bruder und mich.

Partys in München mit Superpunk, ganz deutlich angelehnt als an Partys in Chelsea von den TV-Personalities. Man könnte auch sagen, die etwas lebenszugewandtere und fröhliche Version von diesem TVP-Song, der aber auch einer der witzigen TV-Personality-Songs ist, muss ich sagen. Und dann diese Texte, Wahnsinn. Also hinter Franz Josef Strauß ein Disneyland. Also treffendere Charakterisierung für München gibt es meiner Meinung nach kaum. Und auch der erste Song, Neue Szene für meinen Bruder und mich, mit der Zeile, ich habe keinen Hass auf die Reichen, ich möchte ihn nur ein bisschen gleichen. Könnte irgendwie auch so ein, ja, der Song ist schon echt alt, über 20 Jahre würde ich sagen. Überlegen, 2012, ja doch, könnte hinhauen. Aber ist irgendwie auch, ich habe das Gefühl, so denken viele Leute, ich habe keinen Hass auf die Reichen, ich möchte ihnen nur ein bisschen gleichen. Ja, es irgendwie passt zur Zeit, Leute, ist verrückt. Crazy Shit, diese Band, irgendwie diese Texte und alles, das alles auf dem Freedom Sounds Festival vom 24. bis 25. April. Also in zwei Wochen, am Wochenende in zwei Wochen. Wenn ihr die Sendung heute live hört, hier Easy Killer am Mikrofon ist Martin Keller und wir befinden uns immer noch in der ersten Stunde, 20.48 Uhr. Warum spiele ich den ganzen Kram in der Reggae-Sendung? Ja, weil eben die Liga der gewöhnlichen Gentlemen beim Freedom Sounds Festival auftritt. Etwas Genre-ungewöhnlich, nenne ich es mal. Aber ich freue mich schon sehr, die zu sehen. Weil nach wie vor Carsten Friedrichs, der Songwriter, ist und auch der Sänger und auch die, ja, die Texte und die Songs der Liga der gewöhnlichen Gentlemen sind super. Ich höre die ja gelegentlich mal im Radio oder so. Eine Platte von denen habe ich nicht so sehr dieses Jahr hier gespielt, deshalb mussten jetzt die Superpunk-Songs herhalten. Aber ich glaube, die sind, sagen wir mal, Serviervorschlag. Ja, typähnlich. Jetzt müssen wir wieder die Kurve Richtung Reggae kriegen, weil, falls ihr es vergessen habt, wir befinden uns hier in einer Reggae-Sendung. Und das Freedom Sounds Festival ist eigentlich ein Rocksteady, Ska und Reggae-Festival, würde ich sagen. Und ja, eine feste Größe seit mehreren Jahren vermutlich. Also ich bin jetzt, glaube ich, das dritte Mal dabei, wenn ich am übernächsten Wochenende hinfahre. Und dann werden wieder die Soothsayers dabei sein. Das ist eine Londoner Band aus Südlondon. Und die habe ich schon mal ein paar Mal gesehen. Die haben auch so eine Band, so eine, man könnte sagen, Schüler- und Schülerinnen-Band gebackupt und unterstützt und supportet. Und auch die sind richtig toll. Und da spiele ich jetzt den Moment! Immer diese räumlichen Abstände hier im Studio. Macht mich ganz fertig. Ja, genau, den Aphra Nights Dub. Bitteschön, die Soothsayers.

Ja, Jesse Wagner mit den Agrolites. Er ist ja Frontman der amerikanischen Band Agrolites. Und ich glaube, es gibt keine Band, die geileren Dirty Reggae spielt wie die Agrolites. Dirty Reggae, sagen sie auch selber, zu ihrer Musik. Irgendwie so ein geiler Soul-Skinhead-Reggae ist das, was sie machen. Wenn ihr die mal live sehen könnt, dann tut's unbedingt. Ich weiß ja schon seit Jahren, dass die mal wieder eine Tour machen. Aber ich glaube, die bleiben immer schön auf dem amerikanischen Kontinent. Ich habe die lustigerweise mal ausgerechnet in Pforzheim gesehen. Nee, in Heilbronn, Entschuldigung, nicht in Pforzheim, Heilbronn. Vor x Jahren auch, übrigens mit Jan, meinem Ex-Co-Moderatoren. Und für den spiele ich jetzt noch den nächsten Song, mit dem wir aus der ersten Stunde rausgleiten, in die nächste zweite Easy-Killer-Stunde rein. Ja, die erste haben wir schon gut verballert mit Werbung eigentlich. Gerechtfertigter Werbung, muss ich sagen, für das Freedom Sounds Festival am 24. und 25. April 2026, also in 2 Wochen, wenn heute der 11.04.2026 ist bei euch und nicht irgendwie die Sendung aus dem Repeat-Betrieb oder gar als Podcast gehört wird, dann ist das Freedom Sounds Festival in nur noch 2 Wochen. Und ich werde dort sein und The Beat sehen und die Liga der gewöhnlichen Gentlemen und King Zephyr und Holly Cook und natürlich Jesse Wagner und Vic Ruggiero, die von The Bandaloos Review gebackupt werden oder gefeatured werden, wie man auch immer das sehen will, wer da sozusagen die, ja, auch geniale Backing-Band mit Jesse Wagner, der ein begnadeter Sänger ist, wie ihr vielleicht gerade hören konntet. Ja, von King Zephyr gibt es jetzt noch einen zweiten Song, voll auf die Mütze. Müsste ich mal gucken, die haben dummerweise auf ihr Innenlabel nicht draufgeschrieben, wie die Songs heißen. Aber ich vermute mal, es ist entweder The Mother of All Hangovers vielleicht oder You Let Yourself Go. Ich weiß es nicht genau. Auf dem Cover ist auch nicht genau draufgeschrieben, was da auf welcher Seite ist. Also ein großes Mysterium. Diesem schönen selbstgezeichneten Cover, wo vorne so ein Pferd drauf ist mit selbstgezeichnet, mit Boxen drauf und Bongos und Keyboards und einer Tape-Maschine und whatnot. Ja. Und dieser zweite King Zephyr Song, den ich ins Spiel von dem tollen Album Northern Sound, geht als Gruß an Jan, wo immer du jetzt bist, Jan. Ich wünsche, du hast immer eine Lambretta unter dem Hintern und genug Gras in der Hose. Und hier kommt King Zephyr für dich.

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1: Ihr seid inzwischen in der zweiten Stunde von Easy Killer angelangt, eurer Sendung auf Bermudafunk für Reggae, Rocksteady, Ska und Verwandtes. Und wir haben in der ersten Stunde die Bands und Acts, die auf dem Freedom Sounds Festival mehr oder weniger versucht abzubilden hier. Ich habe ja nicht alles ganz eins zu eins vorliegen, also gehört Holly Cook und ein bisschen alte The Beat Sachen und stellvertretend für The Bandaloos Review featuring Jesse Wagner und Vic Ruggiero, einfach was von den Acrolytes. Und so weiter. Weil ich ja, der nicht bemustert, will auch gar nicht bemustert werden. Das soll jetzt auch kein Gejammer sein. Mir macht ja Spaß, solche Querverbindungen zu setzen und euch mal so ein grobes Bild zu vermitteln, was euch auf dem Festival erwartet. Und ich habe aber auch gesehen, dass da Arte Bella and the Fellas spielen. Und da fällt mir natürlich ein, dass das natürlich jeder Ska- und Reggae-Fan weiß, dass dieser Bandname sich auf einen Klassiker von Ken Booth bezieht, nämlich Arte Bella. Genau diese Nummer spiele ich jetzt noch und danach gibt's noch mal was ganz anderes.

0: Den hatte ich ja fast vergessen, oder die, Junior Dell and the D-Lights spielen auch auf den Freedom Sounds Festivals mit dieser geilen Version von Jump Around. Als ich das erste Mal gehört habe, dachte ich, das klingt so authentisch 60er, dass ich kurz geguckt habe, das ist etwa die Originalversion und die Version von House of Pain aus den 90er Jahren, etwa nur gecovert. Aber natürlich ist es umgekehrt. Was ihr gerade gehört habt, ist eine relativ neue Aufnahme, wo sie klingt wie aus, ja, von 1969 oder so. Und natürlich war das Jump Around von House of Pain. House of Pain, so eine irisch-amerikanische Hip-Hop-Crew, die damit in den 90er Jahren einen Hit hatte. Ja. Und das war jetzt, glaube ich, wirklich der letzte Track, den ich gespielt habe, mit Bezug zum Freedom Sounds Festival am 24. und 25. April 2026. Also in 2 Wochen. Geht da hin, ist ein tolles Festival und bin gespannt, mit was für einem Stapel Platten ich da nach Hause komme, mit welchen tollen Live-Erlebnissen. Ja, jetzt habe ich kürzlich mal wieder so ein paar alte Early Dancehall, nicht so Early Dancehall, mehr so 80er, End-80er Dancehall Sachen rausgekramt. Damals nannte man das ja gerade Ragamuffin. Und das hat jetzt so ein bisschen Bezug zur letzten Sendung. Ich weiß nicht, vielleicht haben ein paar die letzte Sendung gehört. Da ging es um Lyndon Kwesi Johnson und die Bedeutung, die er für die jamaikanische Diaspora in Großbritannien hat und hatte. Auch als politische Information sozusagen. Also was geht ab irgendwie? Was wird nicht berichtet in den normalen Medien? Und dafür ist Reggae eigentlich immer auch so ein Sprachrohr gewesen. Also neben den ganzen üblichen Themen, also Ganja und Ja und so und was weiß ich, also diese sagen wir eher Stereotypen-Reggae-Themen gibt es ja auch irgendwie Erklär-Reggae sozusagen. Und einer, der das immer ganz toll gemacht hat im Grunde genommen, ist Maccabee, auch eigentlich jemand, der in London lebt, in Großbritannien, oder lebt er in London, weiß nicht, vielleicht auch Wolverhampton, ich weiß nicht mehr ganz genau, müsste jetzt nachgucken. Jedenfalls Großbritannien und Maccabee ist ein Typ, der Vegetarismus schon seit Jahrzehnten quasi praktiziert und auch vertritt und der das auch erklärt, warum und wie man sich ernähren soll in seinen Songs. Das ist auch nicht bierernst, sondern immer mit Humor und der erklärt auch viel so über die englische, britische, jamaikanisch-britische Gesellschaft. Und ein Song, der mir immer besonders gut von ihm gefallen hat, war, wie er erklärt, was ein Bappy ist, also ein Black Yuppie. Und diesen Song hören wir uns jetzt mal an. Und danach hören wir auch so ein Erklär. Ragamuffin-Stück von Lieutenant Stitchy Dress to Impress ist nicht ganz so, ist auch so Lebenstipps irgendwie, wie man sich so anziehen soll. Auch nicht total witzig irgendwie, was er so singt. Und ich finde, in den beiden Songs zeigt sich, wie toll eigentlich das Jamaikanisch irgendwie so Sachen transportieren kann. Mit welchem Witz, mit welchem Humor. Ich habe immer das Gefühl, das ist in fast keiner anderen Sprache so toll möglich, wie in der Sprache, die diese beiden Interpreten sprechen, singen. Und jetzt hören wir zuerst Bappy Culture mit Maccabee.
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1: Wir befinden uns schon in der letzten halben Stunde von Easy Killer, heute am 11.04.2026 und es ist etwa 21.37 Uhr. Wenn ihr die Sendung live hört, hier Easy Killer jeden zweiten Samstag im Monat von 20 bis 22 Uhr oder unter www.bermudafunk.org, da findet ihr Player und die Sendungen jeweils 7 Tage nach der Ausstrahlung als Podcast, könnt das also auch zeitunabhängig hören. Und was ihr zuletzt gehört habt, waren die Rugger Twins und davor war es Cutty Ranks und ganz davor war es Papa Sun. Hab mich also ein bisschen hinwegtragen lassen von dieser End-80er ja, Rugger Muffin Stimmung. Angeleiert durch Lieutenant Stitchy und Maccabee am Anfang, genau, der uns den Bubby erklärte und anschließend Lieutenant Stitchy Dress to Impress und dann die Rugger Twins und jetzt schließlich Papa Sun und Cutty Ranks. Und jetzt geht's wieder zurück zu den Klassikern und zwar zu Jacob Thriller Miller und Baby, I Love You So.

0: Ja, mit diesem Prince Jummy Dub gehen wir langsam in die letzten 5-4 Minuten rein. Hier bei Easy Killer in der April-Ausgabe, in der Freedom Sounds-Ausgabe. Denn in 2 Wochen ist das Freedom Sounds Festival in Köln in der Kantine am 24. 25. April mit einem exquisiten Killer-Line-Up, kann ich nur sagen. Ihr habt heute gehört The Beat, die Liga der gewöhnlichen Gentlemen, also auch Sachen, die nicht so ganz Reggae-artig sind. Aber auch Holly Cook und The Soothsayers und. Also ein tolles Line-Up. Geht dahin, vielleicht sehen wir uns. Ja, und ich steige heute aus mit einem eher untypischen Track, einer Maxi, die mir meine Tochter DJ Super Venus geschenkt hat zum Geburtstag. Unavoidable Infiltrators, und das fällt so ein bisschen unter die Nummer Now for Something Completely Different. Und ja, es sind noch 3 Minuten und mit dem Track verabschiede ich mich. Am Mikrofon war Martin Keller und ihr habt Easy Killer gehört, die April-Ausgabe. Und wenn heute die erste Ausstrahlung war, dann war der 11.04.2026, jetzt kurz vor 10 und damit bald Feierabend.
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letzten Monat wieder ordentlich auf die Nuss, Teil 3 von Thrash Around the World, meinem Stilistik-Special rund um den Thrash-Metal. Und um die Sendungsmitte, ja, da gibt es, ja, was gibt es da wieder? Jetzt bitte alle schreien, der Warpix-Marathon! Genau, eine weitere Coverversion des Black Sabbath-Klassikers wird aufgelegt. Die Zielgerade naht, nämlich meine Juli-Sendung. Naja, und das passt auch insofern, weil im Juli wird sich Ozzy Osbournes Todestag zum ersten Mal gejährt haben. Und da schließe ich auch den Warpix-Marathon ab. Das war ja quasi eine Verlängerung meiner letztjährigen Hommage an Ozzy Osbourne. So, heute in der ersten halben Stunde ein Albumjubiläum. 30 Jahre Russian Roulette von unserer deutschen Vorzeige-Heavy-Metal-Kapelle Accept, veröffentlicht am 21.04.1986. Naja, Vorzeige deshalb, weil Accept, durchaus von der New Wave of British Metal beeinflusst, mit recht eigenständigen Trademarks Deutschland auf der Heavy-Metal-Weltkarte breit platzierten, zum Beispiel mit Elementen bzw. Harmonien, die man in der Form in der klassischen Musik findet und natürlich mit der markanten Frontsirene namens Udo Dirkschneider. Ja, unser Udo mit der eigenständigen Reibeisenstimme, quasi ein akustisches Sägeblatt. Meine Güte, was für Vergleiche und Analogien heute wieder. Die Platte hätte ursprünglich War Games heißen sollen. Der Albumtitel und der gleichnamige Song wurden dann aber flugs auf Russian Roulette geändert, um Irritationen mit einem kurz vorher erschienenen US-Antikriegsfilm mit dem Titel War Games zu vermeiden. Russian Roulette war die dritte Accept-Scheibe in meinem Plattenschrank. Ich kann mich noch erinnern, ich hatte die CD an einem trockenen Wintertag, Januar, vielleicht Anfang Februar 1993, in Heidelberg im Crazy Diamond gekauft. Ja, kann sich noch jemand an diesen Plattenladen erinnern? Ich glaube, der ist seit 10 Jahren geschlossen. Ja, der und der LP in der Bergheimer Straße, das waren damals beliebte Anlaufstationen meinerseits nach der Schule. Ich ging damals zur Willi-Hellbach-Schule in der Heidelberger Südstadt. Nach Schulschluss dann gleich ab aufs Fahrrad geschwungen und nach interessanten Platten dort gestöbert. Wie man das damals so als Metal-Fan gemacht hat, als Junger. Als ich zu Hause Russian Roulette voller Spannung auflegte, war ich vom Opener die ersten Sekunden sogar etwas enttäuscht. Dachte mir, okay, eine schnelle Nummer, aber die Akkorde, na, die klangen für mich damals so ein bisschen, ja, fast punkig, belanglos. Wenige Sekunden später, spätestens mit dem Einsatz von Udo Dirkschneider, herrschte bei mir aber dann pure Euphorie. Ein klasse Stück mit tollen Harmonien, im Prinzip eine echte Speed-Metal-Nummer. Und dieser Opener war auch mein Opener heute, TV War. Bassist Peter Baldes sagte damals über den Text, als Accept in den USA tourten, war ihnen aufgefallen, wie normal das ständige Laufen des Fernsehers nebenbei für die Amis war. Unter anderem beim Essen. Aber selbst Mordfälle oder Tragödien waren keine Reaktion mehr wert. Die Amis haben einfach weitergemampft. Wahrscheinlich ihr minderwertiges Fastfood, ja, das ist ja auch schlecht fürs Hirn. Fast-Food-Fan Donald Trump lässt grüßen. Ja, und selbst wenn der Nachrichtensprecher verlautet hätte, der nächste Weltkrieg wäre ausgebrochen und die Raketen würden bald hier einschlagen, hätte das die Amis quasi vor der Glotze, die hätten das einfach nicht mehr registriert. Also, Top-Einstieg TV War vom Russian Roulette-Album, auf dem quasi ja nur Hits zu finden sind. Zwei weitere Gassenhauer. Und zwar der Lieblingssong von Peter Baldes, wie er damals zu Protokoll gab, Monster Man, in dem es textlich um aktive Sterbehilfe geht. Und einen weiteren seiner Lieblingssongs der Platte, Man Enough to Cry, bist du Mann genug zu weinen. Also Monster Man und dann Man Enough to Cry.

Um noch zwei weitere ihrer Trademarks zu benennen, die Accept auf Russian Roulette gelungen in Szene setzten. Einmal die für damalige Verhältnisse anspruchsvollen und gehaltvollen Texte. Ich finde Russian Roulette textlich das beste Accept-Album. Und natürlich wie immer die fantastische Gitarrenarbeit von Wolf Hoffmann und Jörg Fischer. Noch zwei weitere Stückchen. Einmal das treibende Another Second to Be und anschließend It's Hard to Find a Way. Quasi ein, ja, zwischenmenschliches Beziehungslied. Tja, trotz teilweise cleaner Gitarren, aber keine Ballade, auch keine Halbballade. Ja, weil doch ein angezogenes Grundtempo vorherrscht. Wenn von dieser sogenannten Realtime mal kurz in die Halftime gewechselt wird, dann hat das Stück zumindest mal ein richtig balladeskes Element. Lange Rede, kurzer Sinn, ein super schönes Stück. Also, zunächst Another Second to Be und anschließend It's Hard to Find a Way.

Was für ein Meilenstein, was für ein Hammeralbum. Keine Superlative ist mir zu schade. Russian Roulette von Accept. 40 Jahre alt geworden. Hatte ich vorhin 30 Jahre gesagt? Das ist natürlich Schwachsinn. Ja, natürlich 40 Jahre alt geworden. Veröffentlicht am 21.04.1986. Aber es fühlt sich wahrscheinlich einfach, ja, fühlt sich zeitlos an. Ja, aber ich weiß, viele Kritiker und Fans, die stellen dieses Album eher in den Schatten der Vorgänger. Das ist für mich aber keine Frage. Ich erwähne Russian Roulette in einem Atemzug mit Metal Heart, Balls to the Wall und Restless and Wild. So, jetzt ist es wieder Zeit. Black Sabbath, War Pigs, eine weitere Coverversion. Neben Accept stand bei mir Anfang der 90er Jahre als junger Metal-Enthusiast eine weitere Kombo ganz hoch im Kurs, nämlich Faith No More. Vorletzten Monat hatte ich die Studioversion von Faith No More am Start, heute eine Live-Version, aufgenommen am 11.09.1989. Ja, 11. September, ja, super Datum, scheiße, ne? Aufgenommen im damals noch geteilten Berlin. Faith No More live mit War Pigs.

0: An der Stelle kommt immer meine Anzeige, jetzt wird mir gleich reingequatscht.
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0: Ja, Berlin hat eine dicke Mauer.

0: Sehr.
1: Ihr hört nach wie vor These Times Are Heavy im Bermudafunk aus der alten Feuerwache Mannheim. So, in der zweiten halben Stunde Teil 3 von Thrash Around the World, meiner Stilistikreihe zum Thrash Metal. Es wird also etwas dapper als gewohnt. Ebenfalls vor 2 Monaten im Februar hatte ich Trypticon am Start. Also dachte ich mir, spiele ich was von der Vorgängerband, mit der Thomas Gabriel Fischer weltbekannt werden sollte und sich in die erste Weltliga des Thrash Metals katapultierte, nämlich natürlich Celtic Frost. Ja, Celtic Frost und was habe ich ausgewählt? The Heart Beneath.

Schon wieder beziehe ich mich auf meine Februar-Sendung. Hier hatte ich im Rahmen meines Doom-Metal-Specials die Originalversion gespielt. Und weil das Stück sowohl Doom als auch Thrash-Metal ist, passt das auch hier. Und zwar mit der heutigen Live-Version aus 1992. Seventh Angel waren das mit Life in All Its Emptiness. Ich musste das auch irgendwie nochmal auflegen, um weiter zu verdauen, dass Seventh Angel dieses Stück auf einem Festival nicht mehr spielen konnten, weil diese christliche, beschissene Metalcore-Kapelle namens O Sleeper damals ihre Zeit gnadenlos überzogen hatte. Wie ich im Februar ausführlich in einem Rant, wie es neudeutsch heißt, einem Rant schilderte. Der Bassist von Seventh Angel, Mark Broomhead, war übrigens mit seiner Thrash-Kombo Detritus im März in der Schweiz auf dem Elements of Rock Festival zu Gast. Ich war dort und ich bin tierisch abgegangen. Seventh Angel-Gitarrist Simon Bibby stand auch mit Detritus als dritter Gitarrist auf der Bühne. Im Gespräch mit mir nach dem Gig konnte er sich noch an die O-Sleeper-Angelegenheit aus 2012 erinnern. Ja, wenn ich daran denke, ich könnte den arroganten, aber ziemlich abgefuckten Roadmanager von O'Sleeper immer noch, ja, so leicht am Hals würgen. So ein Stück von den Engländern Detritus aus dem Jahr, ja, auch aus dem Jahr 1992. Und wie man hört, ist Mark Broomhead auch ein guter Thrash-Metal-Sänger. Detritus mit Father to Son.

Wie letzten Monat versprochen, liefere ich hiermit. Das war Fight Grinder, ein Stück von Adorned Graves aus der schönen Pfalz aus Kaiserslautern. Ich hatte nämlich auf besagtem Elements of Rock Festival auch den Stefan Lang getroffen, den Drummer von Adorned Graves. Er war übrigens auch freier Mitarbeiter bei powermetal.de, auf jener welcher Seite ich auch meine Sendungsankündigungen absondere. Stefan Lang hatte auf powermetal.de vor über 25 Jahren auch eine Rezension geschrieben über eine Alternative-Metal-Band namens Firefly, in der Mark Broomhead und Simon Bibby spielten. Meine Güte, heute schließen sich die Kreise. Es ist eine wahre Pracht. I love it. So, und zum Schluss ein Thrash-Doppelpack. Einmal CIA mit Buried Alive. CIA, das war quasi oder ja fast eine Ein-Mann-Kapelle und quasi ein Nebenprojekt von Nuclear Assault-Schlagzeuger Glenn Evans. Und dann noch Sacred Reich von ihrem letzten Album von 2018 mit einem Titel, das ist quasi das Motto jedes Autokraten, Teile beziehungsweise Spalte, also Spalte die Menschen und herrsche, divide and conquer. Die letzten beiden Male, als ich Sacred Reich live sah, das war jeweils hier um die Ecke im 7er Club in Mannheim. Stefan Lang von Adorned Graves hatte mir im März auch erzählt, dass er diese Location noch gar nicht kennt, obwohl da immer so gutes Programm läuft. Ich sagte, ja, das stimmt und es ist ein toller Laden. Ich wäre zuletzt dort gewesen am 30. Januar bei Warrior Soul. Ja, und davon von dem Konzert hätte er auch gehört. Ich sagte, ja. Und das war, wie jeder Zeuge vor Ort auch bestätigen könnte, ein wahres Konzert-Highlight des jungen Jahres. Corey Clark ist wirklich eine Naturgewalt. So, das war These Times Are Heavy. Ihr hört den Bermuda-Funk aus der alten Feuerwache Mannheim. Mailadresse dieser Sendung heavy@bermudafunk.org. Ich sage ciao, bis nächsten Monat.

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0: Und wenn heute nicht der 2. April ist, dann hören Sie eine Wiederholungssendung bei Querfunk oder beim Bermudafunk.
1: Ja, Korrektur, es hätte heißen müssen, wenn heute nicht der 4. April ist, aber der Rest stimmt.
0: Aber ich hab doch eben gesagt, dieses frisch, fromm, fröhlich, frei, das ging mir jetzt gerade so frisch von der Lippe. Ja. Es hört ja auf mit frei, ist das irgendwo bedenklich, dieses Wort? Also dieses
1: frisch, fromm, fröhlich, frei. Naja, frisch, fromm, fröhlich, frei ist, glaube ich, der Wahlspruch von Turnvater Jahn. Und der wäre ein ziemlicher Nationalist und so.
0: Mir ist gerade irgendwas aufgepoppt, weil sobald irgendwas sich frei nennt aus alter Zeit, dann war es ja meistens nazifrei so, oder halt nazi-unfrei.
1: Ja, das ist, glaube ich, so eine deutsche Tradition, weil die halt den Übergang zum bürgerlichen Nationalstaat halt als Gegenaktion zu Frankreich gemacht haben. Hier hat man nicht zuerst einen König geköpft.
0: Und deswegen also war man frei?
1: Französisch, bitte?
0: Und deswegen war man frei?
1: Naja, also quasi diese emotionale Appell, wir wollen frei sein, richtet sich ja in Frankreich quasi direkt gegen den Adel, gegen den König. Und in Deutschland musste man darauf warten, dass die Franzosen kommen und sagen, ja, die sind uns, die uns bedrängen, die müssen wir loswerden, um frei zu sein. So ungefähr würde ich das sehen oder betrachten. Deswegen hat halt das deutsche Ruf nach Freiheit immer ein bisschen anderes Geschmäckle als das französische Liberté.
0: Wie dem auch sei, mein König.
1: Ja. Also heute Kar-Samstag, der Jesus wurde am Freitag gekreuzigt und aber auferstehen.

0: der Westberliner Musiklandschaft. Jetzt starb sie mit 66 Jahren in Italien. Tagesspiegel vom 18. März. Naja, besonders originell ist es nicht. Dunkel und geheimnisvoll klang die Stimme. Mit den Jahren rutschte ihr Register, auch befeuert von vielen Zigaretten, ein gutes Stück tiefer. Die Anziehungskraft von Bettina Köster wurde dadurch kein bisschen geschmälert, eher im Gegenteil. Ob sprechend oder singend, man wollte dieser Stimme unbedingt folgen. Vielleicht lag es am gebieterischen Ton, den sich Bettina Köster ab den späten 70ern in der Westberliner Musikszene erarbeitet hat. Geboren 1959 in Herford, aufgewachsen in der Mauerstadt, eröffnete Köster zusammen mit Gudrun Gut 1979 in der Schöneberger Goldstraße das Eisengrau. Die Ladenwohnung wurde zu einem Avantgarde-Treffpunkt der Bands wie Die tödliche Doris oder Einstürzende Neubauten hervorbrachte. Und so weiter und so fort. Das erste Lied ist von ihr. Oder mit ihr, von ihr.
1: Dann spiele ich das mal an und weil sonst kann sich ja kein Mensch was darunter vorstellen, weil das, was du vorgelesen hast, wo sie mitgemacht habe, das kenne ich also ehrlich gesagt nicht.
0: Ja, also das Lied ist von Malaria, was jetzt kommt.

0: Also das ist das Blödeste, was ich in diesem Jahrzehnt gehört habe, mein König.
1: Wieso?
0: Also völlig uninspiriert irgendwas vor sich hingemacht. Das ist also so, wie wenn ich drei Singles rausgebe und ich brauche noch eine B-Seite irgendwie. Und dann sage ich zu meinem bekifften Bruder, hey, kannst du mir einen Song machen? Sagt er, ja. Und dann lädt er diese Frau ein da. Wie war das, die Stimme, die soll sowohl sprechend als auch singend charismatisch sein?
2: Das ist ja wohl eine Lüge.
1: Ja.
2: Eine Lüge.
1: Nee, sehe ich anders. Nee, höre ich anders. Kann man das zur Musik sagen? Sehe ich anders? Naja, das war halt damals so Post-Punk-Musik.
0: Es gab damals auch schon gute Musik.
1: Ich finde es nicht schlecht, was da gelaufen ist. Es ist natürlich halt so nicht so leicht konsumierbar. Außerdem ist es natürlich, wie alt dürfte das
0: sein? Ich fand es schon sehr, sehr leicht konsumierbar. Das war wie so Wasser. So mhm. Wasser, aber halt geschmackloses Wasser mit ein bisschen Kalk drin.
1: Echt? Nein, ich nicht ganz. Das kann ich nicht ganz teilen.
0: Na, ist ja auch egal. Und was ist
1: das? Du musst dir auch vorstellen, diesen Kontext vorstellen. Das ist jetzt, wie alt dürfte das denn sein? 45 bis 50 Jahre können da schon vergangen sein. Und das, ich habe gerade mal, das kommt von 82, 20, 40, ja, 44.
0: Also wenn es wirklich, 40, wirklich von 82 war, dann sinkt es ja noch weiter in meiner Achtung. Weil so Sachen hätte ich es eher so 77, 76 vermutet.
1: Ja, wahrscheinlich haben das davor erdacht und dann gemacht.
0: Mhm, ja, genau.
1: Ich möchte nicht, dass du so despektierlich über Bettina Köster redest. Aber naja, bei dir wundere ich mich nicht über strenge Maßstäbe. Bin gespannt, was du zu den restlichen Musikauswahl sagen wirst. Und was sagst du zu diesem Refrain, Geld regiert die Welt?
0: Oh krass, also das ist also wirklich, also ey, die haben ja voll ins Schwarze getroffen. Das haben wir noch nie so gewusst, aber jetzt danke. Danke, Malaria.
1: Vor 44 Jahren wussten es noch nicht alle.
0: Ja.
1: Nee, ich habe da heute drüber nachgedacht, über diesen Spruch, Geld regiert die Welt. Das ist ja jetzt nichts besonders Ungewöhnliches. Liest und hört man ja gerne überall. Und dachte ich mir, ja, weißt du, zum einen stimmt es ja tatsächlich, aber zum anderen glaube ich, dass die meisten, die das irgendwie zum Ausdruck bringen, sich dann letztendlich auf so einen weinerlichen Standpunkt zurückziehen, oh, die Reichen haben die Macht und ich nicht. Und das finde ich jetzt gemein und dann war es das. Und das ist ja nicht die eigentliche Bedeutung, glaube ich.
0: Also meine These wäre eher, dass du ein Foto gesehen hast von dieser Frau, als sie so 28 war und du hast dich unsterblich verliebt in sie und laberst jetzt irgendeinen Müll, der völlig banal ist, her und meinst, das Rad hast du neu erfunden, weil du heute Morgen in die Sommersonne geschaut hast.
1: Aha, das ist echt solche niederen Instinkte unterstellst.
0: Das ist kein niederer Instinkt, ein sehr hoher Instinkt. Weil guck mal, Liebe muss man auch erst erlernen. Was ist denn der Mensch? Guck mal, meine Tochter, die ist heute Morgen hingefallen. Die ist jetzt so 1,3 Jahre alt. Und dann hat sie so gerufen, so, aua. Und das hat sie zum ersten Mal gemacht. Und in Italien zum Beispiel sagt man ja aio, wenn man sich so verbrennt. Und hier sagt man aua. Das heißt, sogar diesen unmittelbaren Schmerzlaut musst du erst noch erlernt haben. Und so
1: zu formulieren, meinst du?
0: Ja, irgendwas zu sagen, außer halt so irgendwie so, ja. Und so. Und genau ist es auch mit der Liebe. Ich meine, wenn du einfach, nee, das sind ja so Säugetiere, so Trieb im Hinterkopf oder im Rücken so irgendwie, immer auf der Lauer. Und dann muss, und Liebe ist ja auch nur irgend so ein übergeformtes Ding da. Das gibt's ja eigentlich gar nicht.
1: Du weißt, was Liebe ist? Das ist ja interessant.
0: Nee, weiß ich nicht, aber ich weiß, was es nicht ist.
1: Ja. Nämlich? Was ist
0: es nicht? Weiß nicht.
1: Nur weil dir das Lied von Malaria Geld nicht gefällt, hast du mir also unterstellt, dass ich aus kurzfristigen Impulsen jetzt Malaria und Bettina Köster verteidigen würde. Als ob ich mich jetzt nicht intensiv mit ihrer Musik und ihrer Geschichte auseinandergesetzt hätte. Und versucht es in den allgemeinen historischen und gesellschaftlichen Kontext einzuordnen.
0: Naja. Verliebte Hunde bellen, ja.
1: Wenn du nur das fühlen würdest, was ich fühle. Ja. Also ich werde jetzt diesen Nachruf nicht weiter vorlesen, der ist ein bisschen, bisschen fade, banal. Aber ich wollte es zumindest aus historischen Gründen erwähnt haben.
0: Ja, ich meine, das war jetzt ungefähr schon die vierte, fünfte Sendung, wo du sowas machst. Sollen wir es dann zu irgendeiner Rubrik machen? Soll ich irgendeinen Jingle basteln? So Rest in Peace oder so?
1: Ja, das wäre gar nicht so doof, weil uns das noch öfters begegnen wird. Also ich hatte schon bei der letzten Sendung nachgedacht oder kurz erwägt, Elien Radic zu spielen. Das ist eine Französin, die ganz früh elektronische Musik gemacht hat. Da haben die von Kraftwerk noch in die Windel gepupst. Und die ist auch vor kurzem gestorben, als im hohen Alter. Und natürlich kann man das ja im Mai machen. Das ist ja noch ein bisschen aktuell. Das kennt ja heute auch nicht mehr so viele Leute. Und wenn du die Musik hörst, dann wirst du nicht nach Malaria zurücksehen. Das kann ich dir jetzt schon versprechen.
0: Kann ich mir das echt nicht vorstellen, weil ich meine, wenn die jetzt irgendeine Pionierin war und da so ehrlichen Herzens und ernsthaften Gemütes daran arbeitet, da sie ihre Umwelt mit musikalischem Zeugs zu erfreuen, dann glaube ich schon, dass es irgendwas Bemerkenswertes ist, dass man sie auch anhören kann, so 10 Minuten, 15 Minuten oder so. Und wenn es einem gefällt, gerne mehr natürlich.
1: Und mit diesen Worten werde ich dich in der nächsten Sendung, die am 2. Mai läuft, zitieren.
0: Gut, mach das.
1: So, ja, und jetzt?
0: Jetzt können wir mal so langsam in die Steigbügel steigen.
1: Ja.
0: Also ich bin so ein bisschen vorbereitet, natürlich auf das Highlight des Monats, auf diesen Doppelschlag da am 25. März, 26. März und Klingbeil gemeinsam.
1: Was? Doppelschlag? 25. März?
0: Ja, am 25. März hat er März mit E wie Emil von explodierender Migrantengewalt geredet im Bundestag.
1: Ja.
0: Und hat der Klingbeil seine Agenda 2026 veröffentlicht.
1: Okay.
0: Und da dachte ich mir, ey, die beiden, CDU, SPD, rüsten bereits für das Ende der Koalition auf. Das halt der.
1: Du meinst, dass die bereits planen, dass die Koalition auseinanderfällt?
0: Das war mein erster Impuls, dass quasi der Merz wieder zurückgeht so zu seinem Leib- und Magenthema Migration, das ihn also in der Opposition, als er da war, noch so berühmt und bekannt gemacht hat und so seinen Rang gegen diesen Wüst da so durchgesetzt hat, weil er sich da halt so seine Position halt erkämpft hat in der CDU, dass er der Wiedererkennungswert der CDU war.
1: Ja, ja.
0: Und Klingbeil halt einfach so ein Profil geben, sich halt reinretten da in diese Gerhard-Schröder-Rolle und so halt irgendwie Schröder, Schmidt, keine Ahnung wie, also ein bisschen sich ein Profil geben, das man dann am Wahltag, ankreuzen könnte. Dass dann hinterher natürlich dann die Presse voll war mit Sachen, Klingbeil und Schröder, das hat mich ein bisschen geärgert.
1: Warum?
0: Weil ich gedacht habe, ich bin der super Journalist und so intuitiv, alles richtig, und dann schreiben alle anderen das Gleiche.
1: Ja gut, es passiert mir auch öfters, dass ich denke, ich habe einen Gedanken als erster gefasst und dann finde ich raus, dass es das schon vor mir gab. Aber das ist ja auch eine Bestätigung, dass dein Gedanke nicht völlig abwegig ist, sondern durchaus Hand und Fuß hat.
0: Das ist das Gute daran. Das letzte Mal war es ja, wo ich gedacht habe, es gibt kein Bier auf Katar.
1: Ja.
0: Und dann habe ich im Netz geschaut nach Es gibt kein Bier auf Hawaii, wollte ich so die Tonspur rausholen. Und dann gab es den Song also schon mindestens 3-4 Mal. Also auf Katar gemünzt und nicht auf Hawaii.
1: Ja, ja. Ja, ich meine, wir kochen auch nur mit Wasser. Hm. Die anderen haben auch Internet und Handys und.
0: Und Gedanken.
1: Und manchmal sogar Gedanken, ja. Zwar natürlich nicht solche tief reflektierten wie die unseren, aber meistens reicht es ja auch so.
3: Hm.

0: Ist das jetzt Vaporwave oder Post-Vaporwave?
1: Ich kann dich nicht mehr beurteilen. Das ist Reploid vom Album VHS. Japanisches Schriftzeichen. Mit ihrem Titel Japanisches Schriftzeichen in My Life.
0: Oder ist es dann praktisch dann im Vapor Quadrat Wave? So?
1: Ich kann es dir nicht sagen, wie die das einordnen.

0: Meinst du, es gibt da zu dem Lied ein Original oder ist das von der KI, also ein Original, das verwurstelt worden ist, oder ist es komplett KI generiert?
1: Ich glaube nicht, dass das ein KI-Lied ist.

0: Ja, das fadet jetzt aus, das Lied. Das liegt nicht an mir. Das ist der.
1: Das ist so.
0: Ist der Fader.
1: Ist das so?
0: Ja, und dann, also zu Agenda 2026 habe ich einen total tollen Artikel auf Spiegel Online gefunden. Den würde ich dir gerne vorlesen, mein König.
1: Ich bin ganz Ohr.
0: Also, Achtung, jetzt wird's lustig. Also, ernsthaft? Ich finde es echt lustig, was jetzt kommt. Ich könnte mich die ganze Zeit totlachen drüber, aber. Also, Lars Klingbeil und Gerhard Schröder haben nicht allzu viel gemeinsam. Beide kommen aus Niedersachsen und Klingbeil hat mal für Schröder gearbeitet. Das war es im Wesentlichen. Es gibt zwischen den beiden vielmehr deutlich mehr Unterschiede als Gemeinsamkeiten. Schröder nämlich rüttelte am Zaun des Kanzleramts, weil er da rein wollte. Klingbeil aber hat sich nach der SPD-Niederlage in Rheinland-Pfalz Mitte März 26 im Willy-Brandt-Haus quasi festgekettet, weil er da nicht raus will. Das amüsiert mich seit Tagen, dieser Satz. Ich stelle mir so vor, wie der Klingbeil drin hockt und sich so festkrallt. Also, der auffälligste Unterschied besteht darin, dass Schröder Wahlen gewonnen hat. Und zwar mehrere. Er war 46, als er erstmals niedersächsischer Ministerpräsident wurde. Klingbeil ist jetzt 48 Jahre alt. Er hat ein paar Mal seinen Bundestagswahlkreis gewonnen. Trotzdem will Klingbeil jetzt, in höchster Not, Zitat, ein bisschen Schröder wagen. Das steht in dem lesenswerten Stück, das mein Kollege Andreas Niesmann, ein SPD-Kenner, gemeinsam mit weiteren Kollegen über den Vizekanzler und seine Pläne geschrieben hat. Der Titel Klingbeils letzte Karte. Es geht darin unter anderem um jene Reformagenda, die der Finanzminister am 25. März 26 umrissen hat. Also sollen wir das nochmal wiederholen, worum es da geht, oder meinst du, das ist klar?
1: Ja, beschreib's nochmal, sicherheitshalber.
0: Also, es sei eine Agenda, wie sie seit Schröder es nicht mehr gegeben hat, heißt es in dem Text der Kollegen. Zitat, das Gesundheitssystem will der SPD-Chef stabilisieren, die Einkommensteuer umbauen, die Pflege sichern, das Rentensystem gleich mit. Er will Haushaltslöcher stopfen, bla bla bla. Es sind Reformen, die seiner SPD viel abverlangen werden. Also, was war da alles dabei? Ich muss mal spiegeln, das ist schon so lange her. Also es ist das Aus für Ehegattensplitting war das eine, dass man sich nicht mehr umsonst mitversichert hat als Ehepartner.
1: Ja, das habe ich auch in meiner Artikelliste.
0: So.
1: Diese Geschichte.
0: Und das Ganze soll dann irgendwie dazu führen, dass Steueranreize wegfallen dafür, dass man quasi nicht mehr arbeitet oder nicht arbeitet. So, jetzt könnte man meinen, das sei irgend so ein Frontalangriff der SPD auf die Kernfamilie als Zentrum des Staates irgendwie. Aber die CDU ist ja ganz, ganz begeistert davon, von dieser.
1: Natürlich.
0: Ja, aber man hätte ja sagen können, wenn dann jetzt dann die Ehefrau nicht mehr daheim bleibt und umsonst mitversichert ist, dann hallo?
1: Ja.
0: Dann braucht man ja noch viel mehr Jobs als die zwei, die man jetzt hat, oder drei. Mhm.
1: Keine Frau soll mehr zu Hause bleiben und vom Einkommen ihres Gatten mitleben.
0: Ja, und dann habe ich dann gleich noch nachgelesen, was der Hubertus Heil gesagt hat. Hast du es mitgeschnitten?
1: Mhm. Nein.
0: Der ehemalige Bundesarbeitsminister Heil sagte am 27. März, im Kern solle die SPD als Kraft für eine solidarische Leistungsgesellschaft in Erscheinung treten. Dann hat es mich schier vom Stuhl gehauen, als ich es gelesen habe. Ob bei Bildungschancen am Arbeitsplatz oder in den Gemeinden, Leistung muss wieder mehr zählen als Herkunft. Verstehe ich jetzt zwar nicht ganz. Jedes Talent muss sich entfalten können und wird gebraucht. Gut, und Nicht-Talente werden nicht gebraucht und die solidarische Gesellschaft ist jetzt weg. Und genau da geht es ja auch hin bei dem Kollegen Klingbeil. und seinem Arbeitsminister da. Die haben da
1: Ja.
0: irgend so einen Plan aus der Schublade jetzt gezogen. Wobei ich sagen muss, ich habe gedacht, das Wort Leistungsgesellschaft hätte der erfunden, aber stimmt gar nicht. Also solidarische Leistungsgesellschaft. Das ist ein Buch, habe ich nachgeschaut, von 2006. Das hat irgendjemand geschrieben und Beiträge sind drin von Annette Schavan und Bernhard Vogel.
1: Ach, wie schön.
0: So. Es geht darum, man will den Spagat wagen. Wie war das da zwischen Elitegesellschaft und Wohlfahrtsstaat? Also nicht den Spagat, sondern diesen Spagat überbrücken. Das heißt, ein dritter Weg quasi so.
1: Ein Spagat überbrücken.
0: So irgendwie.
1: Die Sprache ist wirklich was Tolles, was man da alles Neues immer wieder mitbasteln
0: Ja,
1: kann.
0: also eine Reformagenda aus christlicher Perspektive soll es auch sein.
1: Aha.
0: Subsidiarität, Revitalisierung der sozialen Marktwirtschaft.
1: Ja.
0: So, Leistung und Solidarität sollen so in Einklang gebracht werden.
1: Das Einzige, was mich daran hoffnungsvoll stimmt, ist, dass der damit die SPD generell unter die 5%-Hürde absacken wird.
0: Ja, das auf jeden Fall, ja.
1: Heute lief ja irgendwie heute Mittag, also wir produzieren das jetzt vor. Wenn ich heute sage, meine ich nicht den Sendetermin 4. April, sondern ein paar Tage davor lief ja die letzte Sendung, das war noch vor der Baden-Württemberg-Landtagswahl, wo wir irgendwie so geschmunzelt haben über die SPD, die damals schon niedrigere Werte als früher hatte. Und jetzt hat sie ja bei der Landtagswahl kümmerliche 5,5% erreicht, also gerade noch die Hürde gerissen. Und auch bei der Rheinland-Pfalz-Wahl haben sie ja weniger Prozent bekommen als die Wahl davor. Und das dürfte sich ja wohl fortsetzen, oder?
0: Ich glaube auch, dass es ein Schuss nach hinten wird, ja.
1: Ja,
0: Weil
1: ja.
0: mein Gerhard Schröder war Gerhard Schröder, der hatte damals ungefähr 30 oder 40% der Wahlstimmen hinter sich
1: Ja.
0: und hatte irgend so ein Momentum der Geschichte, was immer das damit ich jetzt auch meinen möge, aber das hat Lars Klingbeil definitiv nicht.
1: Ja, das glaube ich, kann man sehr, sehr sicher sagen. Und zu glauben, man könne nochmal Wahlprozente erringen, wenn man nochmal eine Agenda 2010 zweite Variation macht, das wird ja wahrscheinlich nicht klappen. Also was für eine Frechheit, wie begründet man das denn, dass man die Mitversicherung von Ehepartnern abschafft? Und selbst wenn selbst Söder dagegen ist. Ich habe hier einen Artikel von der Welt, soll ich ein bisschen anlesen dazu?
0: Ja, mach mal.
1: Ja, so auf badnewsender.de, Punkt 3, Ehefrau muss selber zahlen. Ein Artikel der Welt vom 25. März. Bundesregierung plant Ende der Mitversicherung für Ehepartner. Söder nennt Reform völlig absurd. Die geplante Reform der Kranken- und Pflegeversicherung könnte viele Familien spürbar belasten. Der DGB spricht von einem Frontalangriff auf Millionen Familien. Auch CSU-Chef Söder reagiert scharf, warnt vor zusätzlichen Kosten und fordert stattdessen Ausgabenkürzungen.
0: Siehst du, der hat auch gesagt Frontalangriff. Das
1: Die
0: hat er.
1: gesetzliche Krankenpflegeversicherung könnte für viele Familien deutlich spürbar teurer werden. Wie das Handelsblatt am Montag unter Berufung auf Koalitionskreise berichtete, gibt es in der Bundesregierung Gespräche darüber, die kostenlose Mitversicherung für Ehepartner abzuschaffen. Wer bisher kostenlos mitversichert war, würde demnach künftig einen Mindestsatz von etwa 225 Euro im Monat zahlen. Der Deutsche Gewerkschaftsbund kritisierte Pläne als Frontalangriff auf Millionen Familien. Den Plänen zufolge soll künftig ein Beitrag von 200 Euro monatlich an die Krankenversicherung und 25 Euro an die Pflegeversicherung gehen, so das Blatt. Ausnahmen soll es demnach für Menschen mit Kindern unter 6 Jahren oder Pflegeverpflichtungen, ja, das ist ja alles Kleinkram. Ich finde nirgendwo, wie das jemand begründet oder der rechtfertigt.
0: Ich glaube, da schwebt irgendwie so, dass die Einkommensteuer dann ermäßigt werden soll. Aber dadurch werden ja auch, also dadurch soll dann praktisch, dann, es soll dann praktisch das Demo, aber ich habe ich gelesen, dass die demokratischste Steuererleichterung sein. Ich weiß nicht, ob sie das wirklich ist, die Einkommensteuer, weil wenn jemand wenig Geld hat, kauft er auch wenig. Wenn jemand viel Geld hat, kauft er viel.
1: Ja.
0: Das heißt, du kriegst mehr Ermäßigung, wenn du reicher bist. Also ganz pauschal. gesagt.
1: Ja.
0: Aus dem hohlen Bauch heraus.
1: Also das heißt eigentlich, die ganzen Jahrzehnte vorher war das selbstverständlich, wenn zwei verheiratet sind und eine Person es verdiene, das war meistens der Mann, dass die Ehefrau dann mit in seiner Krankenversicherung mitversichert war. Und Kinder, soweit ich weiß, auch. Das
0: Ja.
1: kann man vielleicht nochmal nacherchercieren. Und jetzt stellt man sich einfach und sagt, nö, Frau, gilt es nicht mehr. Die Frau muss selber gucken, wie sie sich krankenversichert. Was dann natürlich ein weiterer Schubs ist, dass bisher Frauen, die nicht gearbeitet haben, sich eine Lohnarbeit suchen, um diese Sozialversicherung mitzubekommen. Ist das nicht ein fantastischer Weg, den die Gesellschaft gegangen ist, von den 60er Jahren, als Frauen dafür gekämpft haben, berufstätig sein zu können, ohne dass der Gatte da eingestimmt hat, was ja früher noch so war, bis jetzt, wo die Politik irgendwie versucht, alle Frauen, die noch nicht in Lohnarbeit sind, ja auch noch reinzuschubsen. Also irgendwie hat sich das komplett umgedreht.
0: Ja, man wartet ja sehnsüchtig auf das Ende des, auf das logische Ende des Kapitalismus, aber er wird sich schon noch was einfallen lassen.
1: Mit Sicherheit. Mach nochmal ein Lied, dann habe ich da noch den anderen Artikel zum Thema, warum es teurer wird.
0: Das geht 7 Minuten, es ist okay, ja?
1: Ich finde es okay. Ich weiß ja, welches Lied es ist. Ich habe das neulich entdeckt und dachte mal, ein bisschen Party, ein bisschen Bewegung. Manche können auch gerne Aerobic dazu machen, das ist sehr gesund. Würde dir auch nicht schaden, wenn du jetzt ein bisschen Aerobic machst zu dem nächsten Stück.
0: Ist es von Sydney Rome?
1: Nee, wie kommst du darauf?
0: Ich warte, da war doch die Aerobic-Päpstin.
1: Ja, aber die hat nicht Musik gemacht. Die hat die Musik genommen und hat dann mit den Leuten zusammen Aerobic gemacht. Das für die Gesundheit und dass alles besser läuft.
0: Ist es Rasputin am Ende?
1: Das ist jetzt schon rausgehört.

0: So, wie viel Boney M. erträgt ein Mensch?
1: Jetzt zähl mal nicht, ich war gerade richtig in Schwung. Hast du nicht mit Aerobic gemacht?
0: Ist das der richtige Aerobic Drive überhaupt?
1: Du sollst dich ja nicht fragen, du sollst dich bewegen oder sollst mitschwingen.
0: His hunger for power. Das ist übrigens die Lieblingsgruppe meiner Tochter, meiner Eltern.
1: Nee, echt?
0: Doch, ja. Die mag den Daddy cool, sagt sie immer.
1: Oh.
0: Und dann hampeln wir immer rum und versuchen so zu tanzen wie er. Das ist der Hammer. Der Typ, der war einfach großartig.

0: Ja, aber vielleicht können wir es ein bisschen ins Abklingbecken jetzt überleiten, so ein bisschen. So.
1: Du bist musikalisch ganz schön picky, möchte ich mal sagen.
0: Ja, aber man kann doch jetzt nicht echt 7 Minuten lang diesen Beat da hören.
1: Was glaubst du, was ich die letzten Tage gemacht habe? Ich habe jeden Tag dreimal gehört.
0: Und dann?
1: Und dann wollte ich es gleich nochmal hören, weil das so beschwingt war. Spiel das Lied mal deiner Tochter vor, mal sehen, was sie dazu sagt.
0: Das kennst du ja natürlich.
1: Ja, auch die Long Version, die Extended Version.
0: Nee.
1: Ich habe übrigens, als ich diese Long Version entdeckt habe, ich noch mal irgendwie aus Laune zu Rasputin rumgegoogelt und musste zu meiner Enttäuschung feststellen, dass diese Story von seinem Tod wohl doch ein bisschen Mythos war. Ich habe mal ein riesendickes Buch in der Bibliothek in die Hand bekommen, eine Rasputin-Biografie. Und da wird die auch beschrieben, weil das heißt ja, also die russischen Offiziere wollten ihn halt kaltstellen, weil er halt so viel Einfluss bei der Zarenfamilie hatte und auch sonst irgendwie nicht so richtig koscher. Und haben ihn dann unter einem Vorwand in so ein Schloss oder so am Rande von Moskau gelockt. Und gesagt, ja, setz dich mal dahin, das sowieso kommt gleich und hier können sie sich gerne am Gebäck bedienen. Und hätten dann auf dem Tisch so süßes Gebäck hingestellt, das sie mit Gift, ich weiß nicht, Arsen oder so versetzt hätten. Und dann gucken sie durchs Schlüsselloch und er so, ja, und schiebt sich so ein süßes Ding nach dem anderen rein. Und passiert überhaupt gar nichts. Und dann hat einer irgendwie... der Offizier hätte die Nerven verloren, ist dann rein, hätte auf Rasputin geschossen, aber er ist trotzdem geflohen. Und als er dann irgendwie draußen übers Tor klettern wollte, hätten sie noch ein paar Mal auf ihn geschossen, dass er hingefallen ist. Und dann hätten sie die Leiche quasi, also die Leiche haben sie dann in den Fluss geschmissen, die nur später gefunden wurde. Und die Todesursache, die Autopsie festgestellt hat, er ist ertrunken. Und das ist natürlich eine fantastische Geschichte und habe ich dann aber auch die Info gefunden, das wäre ein Märchen, was die russischen Offiziere irgendwie in Umlauf gesetzt haben, um halt ihre Tat so ein bisschen aufzuwerten. In Wirklichkeit haben die den gefoltert und dann erschossen und das war's. Schade, ne?
0: Und warum, warum haben sie ihn gefoltert?
1: Also weiß ich nicht, der Artikel sagt, weil sie halt rausfinden wollten, ob zwischen ihm und der Zarin was gelaufen ist. Er hatte ja bei der Zarin einen unheimlichen Einfluss, weil der Sohn der Zarin war Bluter und sie hat sich immer Sorgen gemacht und der war schwer krank und dann hat sie den Rasputin geholt und der hat sich nur ins Bett von dem Kind gestellt und ein paar Gebete gemurmelt und plötzlich war der Junge wieder in Ordnung. Und das, wenn du sowas machst, dann hast du natürlich einen Einfluss ohne Ende, ne? Und der ist dann halt öfters bei der Zarin ins Schloss gekommen und das war den Leuten wohl nicht so angenehm.
0: Ja, und was war dann hinter mit den Offizieren? Wurden die dann getötet von der Zarin, oder?
1: Nö, nicht, dass ich wüsste. Danach ist ja dann sowieso bald die russische Revolution gekommen, dann hat sich das dann eh erledigt. Und ich erinnere mich an eine Beschreibung in diese Biografie, die ich jetzt natürlich irgendwie mit Vorsicht genießen muss. Der ist ein Bericht von so einer adligen Dame, die ist zu Rasputin gegangen, weil man wusste schon, der hatte Einfluss bei Hofen. Wenn man dann beim Hof irgendwie was erreichen wollte, konnte man halt auch über ihn Einfluss gewinnen. Und dann hat sie ihn aufgesucht und hat halt festgestellt, der sitzt am Tisch, umgeben von Frauen, die ihn göttlich verehren. Und er war jetzt nicht besonders eine attraktive Erscheinung, die Zähne irgendwie schwarze Stummel und der Bart auch nicht gepflegt und so. Und dann hat sie dann gesagt, ja, so sowieso, und können Sie nicht für mich vielleicht sonst irgendwas? Und dann hätte der Rasputin sie ins Nebenzimmer ziehen wollen, um mit ihr intim zu verkehren. Und das hat sie dann abgewehrt und dann ist er stinksauer geworden, weil er es nicht gewohnt war, dass die Frauen in seinem Umkreis sich auch noch widersetzen und sagen, nö, ich will nicht. Und dann ist sie weggegangen. Das ist eine fantastische Schilderung. Wie gesagt, jetzt, wo die Biografie diese Todesgeschichte so kolportiert, vielleicht gibt es noch irgendwann eine andere wissenschaftliche Biografie, die man finden kann. Das würde mich interessieren. Ansonsten ist das natürlich schon eine fantastische Geschichte, dass irgendwie die Gesellschaft ist im Umbruch. Alle sind irgendwie in Sorge, wie es weitergeht. Dann kommt einer, der den direkten Draht zu Gott hat und habe ich einen Einfluss auf Menschen. Und dann, also wäre irgendwie anfangs irgendein Unbekannter aus dem Bauer oder sonst was aus dem Land, der Mönch geworden ist und er schafft es irgendwie in den Zahn, zum Zahnhof vorgeladen zu werden. Das ist schon eine Karriere.
0: Ja, nicht schlecht.
1: Aber jetzt halt überreizt.
0: Ja, vom Schafwäscher zum Millionär, nicht schlecht.
1: Und dann macht Bonnie eben so ein schönes Lied daraus. Wollte ich es nur irgendwie dazu erwähnen. Also viele Geschichten um Rasputin sind nicht wahr, sondern schön erfunden. Momentan gibt es nicht so irgendwelche Gurus oder sowas, die unheimlich viel Einfluss und Erfolg haben, oder?
0: Wie meinst du das hier bei, also in Deutschland oder irgendwo auf irgendwelchen Goa-Inseln oder?
1: Deutschland, Europa oder sonst irgendwelchen
0: Also
1: westlichen
0: ich weiß jetzt nicht, ob der Dalai Lama ein Guru ist, aber um den ist auch ein bisschen still geworden. Der hat sich jetzt also zu
1: Zentren.
0: gar nichts mehr geäußert, also.
1: Also das Google-mäßige würde ich Ihnen beileibe nicht unterstellen. Ich glaube, das wirklich, wäre wirklich unangemessen.
0: Ja.
1: Also die eher so wie der Bhagwan in den 70ern und 80ern und sowas. Also jemand, der zu den westlichen Leuten kommt und ihnen irgendwas
0: Ja, aber
1: Spirituelles
0: ich
1: anbietet, wo
0: glaube,
1: alle aus
0: ich,
1: dem
0: vielleicht sind
1: Donnerland
0: die, vielleicht sind
1: platzen.
0: die Gurus ja auch irgendwo im Internet. Oder erstens vielleicht mal das Internet selber. So, irgend so ein Oder dann ihre Social Media ist ein Guru.
1: Nee, das meine ich nicht. Also quasi bin ich eine reale Person, die sich hinstellt, sagt so, ich habe
0: Ja,
1: den direkten Draht zum lieben Gott oder ich habe die Weisheit gefressen, wo alle
0: das
1: Leute
0: meine ich
1: hoffen, die
0: ja.
1: kann uns.
0: Das meine ich ja, weil es ja das gibt.
1: Ja, aber das
0: Moment.
1: Internet ist ja ein Medium, ist ja keine Instanz.
0: Ja, aber du hast da die ganzen sogenannten Influencers da. Das sind ja so Gurus letztendlich. Da hast du vielleicht ganz, ganz viele Gurus leid.
1: Oh Gott, das sind
0: Und
1: aber wirklich jämmerliche Möchtegern-Gurus, die
0: der
1: alle
0: Suchtfaktor,
1: 24 Stunden von neuen
0: ja,
1: ersetzt werden.
0: und der
1: Ach.
0: Suchtfaktor, den man bei so einem Guru hat, den gibt es halt dann über Internet an sich, so meine ich so. Und dann sind halt solche. Also wenn ich mir so angucke, was da, wie die Jugendlichen aussehen, die sehen wirklich, also unfassbar gleich aus. Das ist brutal, wie die aussehen.
1: Vielleicht liegt es nur daran, dass du die Codes nicht kennst, wo man die Unterschiede erkennt.
0: Ja, wahrscheinlich muss man irgendwie eben die linke Locke rechts wippen lassen und dann bist du das und das und dann, wenn es nicht macht, bist du
1: Genau,
0: das und das.
1: genau. Wir sind komplett draußen. Wir können die Codes der Jugend nicht lesen.
0: Ja, aber trotzdem, also wenn es schon die Grundmenge so gleich aussieht, es ist wirklich.
1: Ich sehe das ja letztendlich wie du. Also ich kann dir ja nicht widersprechen und sagen, nein, die sind alle ganz, ganz individuell, aber bedenke, dass auch wir biased sind und die Jugend ja auch wahrscheinlich gar nicht will, dass du ihre Geheimnisse alle kennst.
0: Ja. Aber sowas von vornormierte Biografien, was da vor sich hin fließt, das ist echt
1: Ja.
0: krass.
1: Ja, und ich finde, es ist auch notwendig, dass wir als immer älter werdende Säcke die Jugend dissen und kritisieren, damit sie widersprechen können. Also für nichts finde ich irgendwie schleimiger als irgendwie, ach, ich kann euch verstehen, ihr findet euch auch toll und bla. Das hilft ihnen doch gar nicht. Wir müssen die Jugendlichen dissen und kritisieren und richtig auf die Palme bringen.
0: Genau, solange du deine Füße unter meinen Radiotisch streckst.
1: Genau, solange
0: Ja.
1: ihr eure Ohren in unseren Radiosendungen hält,
0: Jawohl, geh doch fort, komm, geh doch rüber.
1: ziehen wir euch die Ohren lang.
0: Kannst gleich in Ukraine gehen, da hast du Krieg. Ja.
1: Ja. Ja, genau.
0: Genau. Und sonst, alles gut, mein König.
1: Man lebt,
0: Sollen wir mal langsam zu unserem Mixi-Mix kommen?
1: vor dem Mix würde ich gerne irgendwie noch den zweiten Teil zu dem Thema Geld und Soziales machen, was halt gerade passt. Also das eine Skandal ist, dass man es abschafft, dass.
0: Habe ich den ersten Teil verpasst, mein König?
1: Nein, ich habe doch gerade irgendwie ein bisschen angelesen, irgendwie Mietversicherung von Ehepartner soll abgeschafft werden.
0: Hm.
1: Und das Zweite, das hast du ja auch schon angesprochen, die Mehrwertsteuer soll erhöht werden.
0: Nee, echt?
1: Tagesspiegel vom 25.03.
0: Aber die sollte doch gesenkt werden durch die Maßnahmen.
1: Also ich habe hier Folgendes, der Tagesspiegel schreibt. Wäre ein harter Brocken. CDU-Sozialflügel skeptisch bei möglicher Mehrwertsteuererhöhung. Schwarz-Rot erwägt eine Mehrwertsteuererhöhung von 19 auf 21%. CDA-Chef Dennis Radke sieht das skeptisch, lobt aber Überlegungen für eine geringere Mehrwertsteuer auf Lebensmittel. Der CDU-Sozialflügel hat mit Skepsis auf die Pläne in der schwarz-roten Koalition für eine höhere Mehrwertsteuer reagiert. Eine derartige Anhebung wäre, Zitat, schon ein harter Brocken, sagte Dennis Radke, Vorsitzender der christlich-demokratischen Arbeitnehmerschaft Deutschland, CDA, dem Tagesspiegel. So etwas kann man sozialpolitisch nicht einfach wegwischen. Wenn es gleichzeitig gelänge, die Lohnnebenkosten spürbar zu senken, könnte daraus, Zitat, unter dem Strich trotzdem ein vernünftiges Paket werden, sagte Radke. Voraussetzung sei allerdings, dass die Rechnung am Ende für die arbeitenden Menschen und für die Betriebe aufgehe. Und die Leute, die von Hartz IV leben, was machen die?
0: Ja, die rhetorische Frage übergehe ich mal. Aber wenn du jetzt dann die Lohnnebenkosten senkst, meinst du, dass es dann Anreiz genug ist für die ganzen ausländischen Investoren, die in Deutschland die Firmen aufkaufen und dann nach Osteuropa transferieren, dass sie dann aufhören damit und sagen, oh, ich lasse meine Firma doch lieber in Deutschland hier?
1: Ja, natürlich nicht.
0: Nee, von daher kannst du die Lohnnebenkosten auch sonst in die Tonne treten.
1: Ist die CDU nicht vor der Bundestagswahl mit dem Versprechen angetreten, keine Steuererhöhung, oder träume ich das?
0: Weiß ich nicht, also, ganz im Ernst habe ich nicht drauf geachtet, weiß ich nicht.
1: Ja, also ich würde es jetzt auch nicht beschwören, aber als ich das gelesen habe, habe ich irgendwie gedacht, echt jetzt? Wurde das irgendwie nicht anders versprochen? Also du kannst ja mal bis zum Mai nochmal nachrecherchieren.
0: Das ist das, jetzt kommt das große Comeback, das wie heißt der Lindner mit Vornamen.
1: Christian Lindner?
0: Jetzt
1: Nö,
0: kommt
1: der hat doch
0: doch.
1: gesagt, dass er nicht mehr in die Politik will.
0: Ah, doch, da habe ich irgendwas gelesen bei web.de-Startseite. Das ist das Comeback des Dingsbums Lindner, Fragezeichen.
1: Lindner kommt zurück. Also ich finde das übel, Mehrwertsteuererhöhung, Wegschaffung der Mitversicherung der Ehegatten. Wo soll das alles enden? Ja, der 15-minütige Pausenmix, da hast du Vogelhochzeit mit Kuriositäten des Kapitalismus unserer heutigen Zeit.
0: Welche Nummer hatten das auf deiner CD?
1: Das hat die Nummer 6.
0: Ich muss erst den CD-Spieler wechseln. Der mag meine selbstgebrannte nicht. Und was erwartet uns, wenn ich auf Start drücke, mein König?
1: Vogelhochzeit.
0: Der Volksmusiksong.
1: Nee, reale Vogelhochzeit. Echte. Von mir selbst.

0: Sechs Wochen vor dem ersten Mal rufen linksradikale Gruppen mit den traditionellen aggressiven Tönen zur Teilnahme an der großen abendlichen Demonstration auf. Wir brechen aus und nehmen uns am ersten Mal die Straße, heißt es in einem aktuellen Aufruf auf der Internetseite der Veranstalter. Mit Zehntausenden werden wir am Abend des 1. Mai in Berlin zur jährlich größten Manifestation der radikalen Linken zusammenkommen, heißt es weiter. Die Demonstration mit mehr als 10.000 Teilnehmern in den vergangenen Jahren startet wieder auf dem Oranienplatz in Kreuzberg und soll durch Neukölln zum Südstern führen.
1: Jetzt machen sie schon Werbung mit 10.000. Das ist ja süß.
2: Ja, was jetzt so einfällt, ich meine, war schon lange, seit Jahren immer irgendwie Spöttereien über die 1. Mai-Demo, aber diesmal fand ich es noch verspottenswerter denn je zuvor.
0: Der Aufruf beinhaltet fast alle Themen, die die linke und linksradikale Szene umtreibt. Autobahnausbau, Klimawandel, Görlitzer Park, Polizeigesetze, Sozialstaat, Mieten, RAF sowie Krieg in der Ukraine und die Lage in Palästina. Bolzenschneider auf Plakaten. Auf einem Plakat, das schon in der Stadt zu sehen ist, heißt es Antifa in die Offensive. Dazu ein Bild mit einem Bolzenschneider, mit dem sich Schlösser oder Zäune durchschneiden lassen.

Hohe Planungskosten und trotzdem kein Neubau, Wolfram Weimar hat entschieden, dass die Deutsche Nationalbibliothek keinen weiteren Magazinturm bekommen soll, teilte die Bibliotheksleitung mit. Die Deutsche Nationalbibliothek in Leipzig bekommt keinen erhofften Erweiterungsbau. Kulturstaatsminister Wolfram Weimar habe sich gegen die Realisierung des Vorhabens entschieden, teilte die Nationalbibliothek mit. Sie kritisierte die Absage, die neuen Flächen würden dringend benötigt. Der fünfte Erweiterungsbau sollte langfristig Platz schaffen, um Bücher und andere Medien sammeln und aufbewahren zu können. Die Magazinkapazitäten in Leipzig seien nahezu erschöpft. Der geplante Neubau sollte eine energieeffiziente und nachhaltige Bewahrung des nationalen Kulturerbes ermöglichen, erklärte die Bibliothek. Als klimastabiles Magazin war er darauf ausgelegt, die sichere Aufbewahrung von derzeit rund 35,5 Millionen Medienwerken für etwa 30 Jahre zu gewährleisten.

0: Mein König?
1: Ja.
0: So ein bisschen hat mich jetzt diese Meldung irritiert mit dem Turm.
1: Wieso?
0: Ja, weil sie abweicht von den anderen Meldungen, die ansonsten in dieser Sendung so sind, so.
1: Findest du? Also, man muss ja so sagen, die Meldung ist schon ein paar Tage älter, wenn auch nicht sehr viel älter. Mittlerweile, glaube ich, hat er einen Rückzieher gemacht, jetzt soll es doch gebaut werden. Aber ich fand es trotzdem zitierungswürdig, weil allein schon dieser Versuch, es abzubauen, ja ein Ding ist.
0: Wie was abbauen?
1: Die Deutsche Nationalbibliothek in Leipzig ist wohl, ich weiß nicht, welche Rechtsform sie hat, aber so ein Riesending, wo alle Bücher, die in Deutschland erscheinen, da ein, zwei Exemplare drinstehen, damit man quasi in der Bibliothek hat, wo wirklich alles drin ist. Und da wurde jetzt geplant, weil natürlich so viele Bücher rauskommen, ist da schon alles voll. Und da haben sie jetzt quasi geplant, einen zweiten Turm zu bauen, um die neuen Bücher da hinzustellen, haben schon 6 Millionen in die Planung investiert und Weimar hat dann irgendwann gesagt, ach nö, wird doch nicht gebaut. Wir sollen es digital abspeichern. Dann gab es natürlich entsprechenden Gegenwind und ich glaube jetzt irgendwie, ach, wird es vielleicht doch gebaut.
0: Ja, und wo ist das Problem?
1: Das Problem ist, dass es so ein übles Signal ist, so kulturmäßig. Wir brauchen jetzt keine Bücher mehr. Können wir uns schenken. Das liest sowieso keiner mehr.
0: Also von der ganzen Jauche, die tagtäglich durch die Medien spült, fand ich das jetzt noch.
1: Ja, das ist jetzt nicht so schlimm und direkt bedrohlich wie Erhöhung der Mehrwertsteuer und Abschaffung der Gartenmitversicherungen und was weiß ich noch alles. Ja, natürlich, klar, aber ich finde es trotzdem ein unangenehmes Signal. Auch wenn es jetzt nicht so direkt bedrohlich ist. Vor allem halt aus welchem Motiv raus. Ich meine, in gewissen Punkten könnt ihr ja anführen, so nach dem Motto, es gibt immer mehr Bücher, irgendwann wird man die nicht lagern können, klar. Aber dass er so nach Ordre Mufti sagt, nö, so ich entscheide jetzt, der Bau wird doch nicht stattfinden. Einfach so, weil ich das sage.
0: Also ich kann den Skandal jetzt nicht nachvollziehen, mein König.
1: Okay.
0: Aber ist auch egal. Es gibt ja. so viele Skandale.
1: Das ist wahr. Mach mal weiter, ich muss mal kurz vom Platz.

Aus Protest gegen die nächtliche Schließung des Görlitzer Parks in Kreuzberg soll die Demonstration durch die Wienerstraße direkt am Park vorbeiziehen. Angriffe auf den zum Teil neu gebauten Zaun und die Eingangstore will man offenbar nicht ganz ausschließen. Und dann werden wir sehen, was Stahl und Beton gegen den Widerstand von Zehntausenden so alles aushalten kann, hieß es schon im Februar. Oder um es poetisch auszudrücken. Keine Mauer steht für immer, kein Zaun hält ewig und auch diese Ordnung ist auf Sand gebaut. Krawalle am 1. Mai begannen 1987.

Ein Sprecher des Kulturstaatsministers bestätigte, dass der Neubau nicht kommen soll. Staatsminister Weimar strebt an, die Pflichtablieferung an die Deutsche Nationalbibliothek zukünftig weitestgehend digital abzubilden. Laut Gesetz müssen Verlage derzeit grundsätzlich 2 physische Exemplare an die Bibliothek liefern. Weimar setzte sich dafür ein, dass es in Zukunft nur noch ein Exemplar sein wird. Und das, wenn möglich, ausschließlich digital. Das sei ein Beitrag zum Bürokratieabbau.

Ein niederländisches Bauernpaar verkauft 800.000 Kilo Kartoffeln zum halben Preis. Dazu hat es einen dramatischen Appell im Netz gestartet. Das Bauernpaar ARD Jan und Dini Omeen aus dem südniederländischen Ort Ramsdonk versinkt in einem Berg aus Kartoffeln. Ein Überschuss von rund 800.000 Kilogramm lagert in ihrer Scheune. Der Grund: Durch den Boom in der Pommesindustrie seien überall mehr Kartoffeln produziert worden. Jetzt bieten die Landwirte aus Verzweiflung ihre Kartoffeln in Supermärkten zum halben Preis an. Wir brauchen dringend Ihre Hilfe, schreiben Sie auf Facebook und bitten Kunden, die Aktion im Netz zu teilen. Das bedeutet einen schweren Verlust. Außerdem müssen wir jetzt in die Ernte des nächsten Jahres investieren, sagt Bauer ARD Jan gegenüber der niederländischen Zeitung BN Dystem.

0: Viele andere waren nicht nur ein Minister oder ein Politiker.
1: Absolut untypisch für solche Politikererscheinungen, es war lässig.
0: Das Jahr 2024 bricht erneut alle Temperaturrekorde. Und Habeck tritt als Kanzlerkandidat der Grünen zur Bundestagswahl an.
2: Eine beispiellose Kampagne der Desinformation und eine persönliche Kampagne gegen Robert Habeck.
3: Ich bin Jan Miller.
4: Hier ist der Gesetzentwurf bewusst geleakt worden.
5: Was ist, wenn irgendwie Mehrheiten sagen, leck mich am Arsch, jetzt wähle ich AfD?
6: Ich kann die Worte nicht verstehen, die da gesagt werden.
7: Überhaupt nicht, echt nicht?
6: Nicht so richtig. Ich hab einen Kopfhörer auf, aber ich verstehe nicht so viel.
7: Okay, also das ist aus einem Trailer für diesen Robert Habeck-Film, der Ende letzten Jahres rauskam, mit dem Titel Jetzt Punkt Wohin Punkt, meine Reise mit Robert Habeck. Wenn Sie auf badnewsender.de gehen, klicken auf Wohin reist Habeck, dann wird dahin verlinkt. Ich dachte, ich wollte es gerne mal so als Zitat da reinmischen.
6: Ja, und was hat er meint?
7: Die jungen Leute heute wissen ja gar nicht mehr, wo Robert Habeck mal war.
6: Ja, und was hat der Sprecher da eben gesagt?
7: Das Letzte, was er gesagt hat, irgendwie so, ja, was machen Sie, wenn die Leute sagen, scheiß drauf, ich wähle AfD.
6: Und da kommt jetzt die Antwort.
7: Bin ich sicher.
8: Heute Morgen, erstes Meeting um 10. Und ich dachte, so, dann hab ich es. Doch gesagt, ich wusste mir gar nichts anzufangen. Und nachdem ich es entschieden habe, habe ich wieder Luft unter die Flügel bekommen.
9: For one, the winds will start changing instead of blowing.
6: Ja, dieser komische Presslufthammer da, der verhindert, dass man es versteht.
7: Lass uns doch erstmal emotional auf dich wirken und dann.
6: Und dann kommt das Verständnis vom Himmel gefallen, ja.
9: They may even come behind our backs.
10: Demokratie heißt.
11: Wir brauchen alle.
12: Wenn ich einmal glaube, dann, dass alle Menschen gleich scheißen sind.
13: Auch wenn man 10 Minuten vor Schluss noch mit neuen Dingern hinten liegt, kann man das Ding trotzdem noch gewinnen.
14: Ich will meinen Blick weiter auf die Geschichten vom Gelingen lenken. Die Welt ist voll davon.
15: Haben wir es uns ein bisschen auch gemütlich gemacht in unserer Selbstgewissheit. Wir sind gut.
16: Auf jeden Fall sind wir einigen damit auf den Sack gegangen.
6: Bereut der Filmemacher das, was er da gemacht hat? Das klang am Anfang irgendwie so.
7: Glaube ich nicht. Also ich war genauso wenig im Kino wie du, um mir den Film anzuschauen. Jetzt wird er auch, glaube ich, schon lange nicht mehr gespielt. Deswegen kann ich da nur mutmaßen. Warum sollte der Filmemacher das bereuen? Er wird nicht draufgezahlt haben.
6: Ja, weil es irgendwie so klang, als wäre er unzufrieden mit der Zeit, die er reingesteckt hätte.
7: Das glaube ich überhaupt nicht. Ich glaube, dass das so ein schelmisches, wie nennt man das, Shakern ist. Also am Anfang des Films fragt einer, aber wie ist denn das, wenn man irgendwie da gemacht hat und dann ist alles schlecht gegangen? Also der hat es ja mit Sicherheit bezahlt bekommen, was er gemacht hat. Und die Gelegenheit, ein Promi, ein Biopic zu machen, das ins Kino kommt, die Gelegenheit wird er ergriffen haben. Also warum sollte er das bereuen?
6: Stell dir mal das ganze gute Essen vor, das er da bekommen hat, wo er mitgereist ist mit dem von Termin.
7: Ja, also es ist bestimmt nicht so, dass er irgendwie 10 Millionen Euro Kredit aufgenommen hat, um Kinofilme zu produzieren in der Hoffnung, dass er sich gut genug verkauft, sondern irgendjemand hat es ihm bezahlt und dann hat er halt es gemacht und jetzt gab es halt kurzfristig einen Film über Robert Habeck im Kino und jetzt wird ihm keinen Schaden gemacht haben.

Auch deutsche Bauern hatten 2025 eine Rekordernte von rund 13,4 Millionen Tonnen. Laut dem Bundesministerium für Landwirtschaft, Ernährung und Heimat handelte es sich um die höchste Erntemenge seit etwa 25 Jahren. Kartoffelpreise auf einem historischen Tiefstand sind die Folge. Landwirt Christian Schridde aus Niedersachsen musste rund 400 Tonnen seiner Kartoffeln in der Biogasanlage entsorgen. Dieses Jahr war das Katastrophenjahr schlechthin, sagte er gegenüber Focus Online.

Schon jetzt ist der Druck auf Frauen in Russland, Kinder zur Welt zu bringen, massiv. Nun gibt es einen neuen Plan. Frauen ohne einen Kinderwunsch in Russland sollen künftig von ihrem Arzt an einen Psychologen überwiesen werden. So will es Moskaus Gesundheitsministerium und hat damit selbst bei dem von Kreml-Chef Wladimir Putin gesteuerten Menschenrechtsrat scharfe Kritik ausgelöst. Angesichts niedriger Geburtenraten wird der Kampf um die Gebärmütter immer verzweifelter im flächenmäßig größten Land der Erde. Antworten Frauen bei Vorsorgeuntersuchungen zur reproduktiven Gesundheit auf die Frage ihres Arztes, wie viele Kinder sie unter Berücksichtigung ihrer aktuellen Lebensumstände haben möchten, mit keine, sollen sie Hilfe von einem Psychologen erhalten. Zwar handelt es sich um Empfehlungen, aber in einem autoritären Staat wird so etwas schnell als Pflicht verstanden.

Nienerwaken will Eizellspende legalisieren. Viele Paare mit Kinderwunsch gehen wegen des Eizellspendeverbots ins Ausland. Die Bundesgesundheitsministerin möchte die Spenden mit definierten Vorgaben ermöglichen. Bundesgesundheitsministerin Nienerwaken, CDU, will durch eine neue Initiative ermöglichen, dass der Bundestag die Eizellspende per Gewissensentscheidung erlaubt. Aktuell gehen viele Paare mit Kinderwunsch ins Ausland. Ich will, dass wir diesen Paaren mit Kinderwunsch hier bei uns in einem geregelten Rahmen helfen, bei gleichzeitiger Beibehaltung klarer Grenzen, sagte Wagen dem Tagesspiegel.

0: Ziel der Maßnahme, erklärt das Ministerium, sei die Verhinderung von Schwangerschaftsabbrüchen und die Förderung einer positiven Einstellung zur Mutterschaft. Genau darum aber ist nun eine Debatte entbrannt, weil Experten vor einer Verletzung der Persönlichkeitsrechte der Frauen und Eingriffen in die Privatsphäre von Menschen warnen. Auch in dem sonst Putin treu ergebenen Menschenrechtsrat des Präsidenten regt sich Widerstand. Zwang zur Fortpflanzung. Anders kann ich diese Initiative nicht bezeichnen.
1: Mein König?
2: Ja.
1: Wie alt ist der Putin eigentlich?
2: Ich glaube, der ist 70 irgendwas.
1: Echt erst? Krass.
2: Also 80 hat er, glaube ich, noch nicht erreicht, soweit ich weiß. Also du fragst, wie lange er noch macht?
1: Es geht so ein bisschen in die Richtung, weil Trump und Putin, wenn man sich mal so denkt, also die beiden würden jetzt im Lotto gewinnen oder im Hyperlotto und würden dann mit einem Raumschiff zum Mars fliegen und da gäbe es irgendwie so ein Vergnügungshotel.
2: Ja,
1: und da würden sie dann,
2: gibt's aber nicht.
1: Ja, aber das gäbe es und dann würden sie dann gerne leben dort. Also die beiden fliegen weg, ganz weit weg. Mhm. So, wie würde das irgendwie eine messbare Auswirkung auf die Politik haben? Oder haben die schon ihre Folgetypen irgendwo gebunkert und alles geht? Weil hinter Trump, da merkt man, also im Gegensatz zu seiner ersten Legislatur, hat er jetzt einen richtigen Think Tank hinter sich.
2: Ja.
1: Der ihm so alles ausarbeitet. Also beim ersten Mal wäre es noch zusammengefallen, wenn er tot gewesen wäre. Mhm. Morgens irgendwann mal. Oder weggereist. Auf den Mars.
2: Ich kann es mir aber trotzdem nicht anders vorstellen. Also ich habe mir eher gedacht, irgendwie wäre das nicht toll, irgendwie Putin und Trump treffen sich öffentlich und schütteln sich die Hand. Alle Kameras auf sie gerichtet. Und beide kriegen... ganz zufällig.
1: Nein, mein König, nein.
2: Das wird nicht passieren.
1: Kriegen ein Gewinn los der Süddeutschen Klassenlotterie und beide gewinnen zufällig eine Reise zum Mars. In ein Vergnügungsrestaurant.
2: Happy, lucky Spaßhotel.
1: Genau.
2: Wo alles nichts kostet und alles ganz toll ist.
1: Ja, genau.
2: Und sagen sich gemeinsam, ist doch viel besser als hier. Genau. Und wusch, fliegen sie zum Mars und sind happy ever after. Dann kann ich mir das nicht anders vorstellen, als dass deren ihr Machtgefüge zusammenbröselt. Weil natürlich nach ihnen keine Persönlichkeiten sind, die sie ersetzen können. Und ihre Deputies und Hilfskräfte liefern sich dann halt einen Machtkampf, wer der Nachfolger ist, und das dann halt alles nicht irgendwie dauerhaft und nachhaltig.
1: Also ich habe ja keine Ahnung von Russland, da hat man überhaupt keine Medienberichte, also ich als normaler Mediennutzer. Aber mit USA, ich finde es bemerkenswert, wie der Trump die Republikaner im Griff hat.
2: Ja.
1: Was der für Machtapparate im Hintergrund haben muss und für Kanaillen und für sowas, so gedungene Netzwerke da, die da so rumwirken und so wie bei Merkel damals, wenn du abweichst, wusch, Entzug des Wahlkreises und so weiter.
2: Ja.
1: Ich finde das Wahnsinn. Also, da würde ich gerne mal ein Buch lesen drüber oder einen Film sehen. Film sehen ist besser. Irgend so ein Abenteuerfilm mit Michael Caine oder so.
2: Also, wie gesagt, ich kann mir das nur so vorstellen, dass dann danach deren Machtsystem auseinanderbröckelt, weil ich systemisch nicht erkennen kann, wo das hinführen soll. Also das, ich sehe da keinen längerfristigen Plan.
1: Also bei Trump, da musst du ja nur auf so Facebook-Seiten oder so Facebook- oder so Internet-Telegram-Seiten von so einem aus der Truther-Bewegung. Dann weißt du, wo das hinführen soll. Das ist ja in ein Gegen-Establishment. Was dann wiederum auch ein Establishment wäre, aber das wird ja nicht so kompliziert.
2: Ja.
1: Alles mehr weiß, alles mehr identitär, so erstmal.
2: Und trägt sich das mit der Wirtschaft, mit dem Kapitalismus? Passt das zusammen, oder? Ist das nur ein
1: Ich glaube, solange man die Zölle, die Finger von den Zöllen lässt, glaube ich, geht es ganz gut.
2: Also ich glaube eher, dass niemand sagen kann, was passieren kann. Dass wir quasi an so einen historischen Nullpunkt kommen. Und jeder versucht, sich die Zukunft vorzustellen, tut nur quasi die Erfahrung aus der Vergangenheit linear fortsetzen. Und ich glaube, dass das nicht passieren wird.
1: Dass was nicht passieren wird?
2: Dass man quasi sagen kann, ja, in der Zukunft wird das und das passieren und man tut nur die Erfahrung aus der Vergangenheit linear fortsetzen, weil man sich was anderes nicht denken kann. Und dass man sich die Zukunft überhaupt nicht denken kann, ist ja sowieso eine unangenehme Erfahrung. Nichtsdestotrotz.
1: Ja, meinst du dann, wenn der Trump irgendwie zum Mars fliegt, dass dann die Republikaner dem Vance, also dem Vizepräsi, dann auf der Nase rumtanzen und sagen, jetzt machen wir was ganz anderes, jetzt wird alles ganz anders. Und irgendwie...
2: Nee, aber ich glaube halt nicht, dass Vance einen Trump 2.0 geben kann.
1: Nö, das kann er nicht. Nee, das kann er nicht.
2: Nur Trump kann und dann später konnte.
1: Ja, so dieses System Trump und System Putin lebt halt davon, da ist einer, der kann dir die Lüge erzählen und alle müssen es als Wahrheit aufgreifen.
2: Ja.
1: Und davon lebt es.
2: Eben, und dass Menschen sind, leben sie nicht ewig. Also wissen wir das irgendwann.
1: Viel zum Mars fliegen. Gut. Ein Lied. Nee, halt. Der Mix geht ja noch weiter, mein König. I'm sorry.
0: Wie eine Frau von einer freien Persönlichkeit in ein Instrument zur Verbesserung der demografischen Lage verwandelt, schimpft die Ärztin Olga Demitscheva in dem Gremium. Ich bin überzeugt, dass sich die meisten Frauen ein Leben ohne Mutterschaft nicht vorstellen können. Aber diejenigen, die andere Lebenspläne haben, brauchen keine korrigierende Pädagogik, sagt sie.

Bei der Eizellenspende wird einer Frau mit unerfülltem Kinderwunsch die Eizelle einer anderen Frau eingepflanzt. Anders als die Samenspende ist sie in Deutschland durch das Embryonenschutzgesetz verboten, unter anderem wegen der Risiken für die Spenderinnen und des Schutzes des Kindeswohls. Ein weiterer Grund für das Verbot ist die Verhinderung einer gespaltenen Mutterschaft, bei der die Spenderin die genetische Mutter des Kindes ist und die Frau, die das Kind austrägt, die rechtliche. Bestraft werden nach gültiger Rechtslage allerdings nicht die Spenderin oder Empfängerin, sondern die Personen, die eine Übertragung vornehmen. Ihnen droht eine Geldstrafe oder eine Freiheitsstrafe von bis zu 3 Jahren.

0: Ja, hier ist Bad News Entertainment auf Querfunk 104,8 mit eurem Infotainment-Kanal. Ich habe jetzt nicht ganz kapiert, mein König, was ist das mit der Leihmutterschaft oder diesem Embryonen-Dingsbums da war.
1: Ach, ich fand es ganz interessant, so zwei Artikel ineinander zu mixen. Die kann man ja nachlesen unter badnewsender.de. Den Links ohne Kind zum Psycho- oder Eizellenmangel. Wie so verschiedene Gesellschaften meinen, an dem Problem rumschrauben zu können. Also in Putin-Russland wird die Frau dann zum Psychologen geladen, wenn sie nicht sagt, sie will ganz viele Kinder haben. Und im Freien Westen gibt es dann halt eher so technische Lösungen für Leute, die Probleme haben, keine Kinder zu kriegen. Aber überall wird rumgeschraubt und gemacht und getan. Das ist ja die, wie nennt sich das, Geburtenrate hoch bleibt, die ja in allen modernen und westlichen Ländern schon lange deutlich unter 2,1 ist, was wohl die Mindestrate ist, um die Bevölkerung überhaupt zu erhalten. Also ein Ticken über 2, weil ja auch ein paar Kinder sterben.

0: die Jule Neigel hat sich schon angetan irgendwie.
1: Das ist aber nicht Jule Neigel.
0: Sondern?
1: Das ist Cosa Rosa.
0: Krass. Und wer oder was ist das?
1: Cosa Rosa ist eine, naja, Band und ein Projekt von dem ehemaligen Keyboarder von Spliff und der Sängerin, deren Namen ich jetzt nicht weiß. Aber die Zeit ist ungefähr ähnlicher wie...
0: Vielleicht war es ja Jule Neigel.
1: Nein, nicht Jule Neigel.
0: Mit einer Sonnenbrille auf, doch, vielleicht.
1: Ja, genau. Jule Neigel mit einer Phantomas-Maske.
0: Genau. Ja, ja.
1: Aber so zeithistorisch kommt so ungefähr hin, dass die so ungefähr gleichzeitig auf dem Musikmarkt waren, soweit ich als Laie weiß. Ja, die Serie von Cosa Rosa ist auch leider sehr jung verstorben. Aber das ist jetzt nicht unser heutiges Thema.
0: Sag mal, könnten wir irgendwann mal so irgendein so Todverbot erlassen für unsere Sendung? Wenigstens einmal.
1: Was?
0: So eine Was? Sendung ohne Tod?
1: Ja, ich fürchte, das wird sehr, sehr, sehr schwierig, außer du lässt immer nur die Musik von Leuten laufen, die unter 20 sind und gerade kurz, das klingt ja meistens scheiße. Nee, ich fürchte, das wird nicht machbar sein.
0: Was klingt meistens scheiße? Musik von Leuten unter 20?
1: Ja, also nach meinem Geschmack. Wenn du andere Antworten hören willst, frag andere. So lässt es sich leider nicht vermeiden, dass viele der Musik, die wir oft und auch manchmal gerne hören, von Leuten sind, die persönlich nicht mehr unter uns weilen.
0: Ja, vielleicht sollte man einfach da mal so eine Sendung machen mit nur so KI-Musik. Und dann ist Ruhe.
1: KI-Musik klingt doch nicht gut. Ich weiß nicht, ob du schon mal KI-Musik gehört hast.
0: Ich weiß nicht, wissentlich.
1: Also das, was ich kenne, was ich bewusst gehört oder gesehen habe, was von KI war, das hatte immer so einen Geschmack von, ist nicht wirklich interessant. Also man ist am Anfang kurz überrascht, toll, das kann man mit KI machen, aber da war jetzt nichts dabei, wo ich dachte, wow, toll, hört sich toll an, sieht toll aus und ist interessant oder so, sondern ja, kann man halt billig produzieren, macht aber keinen Spaß. Also wenn wir können mal eine Sendung machen, nur mit Musik von Leuten, die noch leben, wenn dir der Tod Sorge bereitet.
0: Nicht wirklich Sorge, sondern ich finde es immer so ein Dauerding, da ist immer wieder aufpoppt so und ständig stirbt jemand. Hallo, kann mich einfach mal so ein...
1: Ja, ständig stirbt jemand, das ist Leben.
0: Sollen doch die Toten beerdigen oder so?
1: Echt?

0: Ist das KI-Musik?
1: Ich glaube, ich zu alt. Das ist so,
0: So.
1: weiß ich, die CD ist jetzt auch schon 20 Jahre alt, selbstgebrannte Songs, die ich irgendwann mal bei
0: Und
1: Leuten.
0: läuft noch, und läuft noch.
1: Läuft noch, ja,
0: Wahnsinn.
1: das siehst du mal. Von daher, damals hat man noch nicht so an KI gedacht, damals war es noch irgendwelche anderen anonymen Produktionsverfahren.
0: Ich glaube, KI ist, der Gedanke an KI ist genauso alt wie der Gedanke von Computern und Ähnlichem. Es ist halt immer wieder nur versucht worden, dann hat es nicht geklappt, dann hat man es 10, 20 Jahre vergessen, dann gab es eine neue Technik, dann, jetzt klappt es dann, dann hat es wieder vergessen.
1: Also, wenn ich so richtig verstanden habe, ist KI ja irgend so ein Durchschnitt der aktuell verfügbaren Datenmassen. Also, wenn ich irgendwie frage, so eine Frage an die KI, war Adolf Hitler ein guter Mensch? Dann forstet in meiner Vorstellung die KI so alle Quellen durch, macht es dann so innerhalb von wenigen Millisekunden und dann kommt raus, Adolf Hitler wird für den meisten Menschen als böser Mensch bezeichnet.
0: Ja,
1: So, also irgend
0: kann
1: so ein
0: man schon
1: Ding.
0: so sagen.
1: Und es gibt welche, die machen so und so und hin und her. Aber es ist praktisch dann dieses durchschnittliche Datenvolumen wird so ausgewertet. Von daher
0: Ja.
1: weiß ich nicht, was ist daran eigentlich Intelligenz? Warum heißt es Intelligenz?
0: Naja, Intelligenz, man versucht ja schon sehr lange eine Maschine zu bauen, die denken kann, mit dem man sich auch wie ein Mensch unterhalten kann,
1: Aber
0: aber
1: die
0: weil
1: denken
0: keiner so
1: ja
0: richtig
1: nicht.
0: weiß,
1: Aber die, die,
0: was
1: die,
0: ist.
1: aber diese Maschinen denken ja nicht.
0: Ja, weißt du es? Was ist denn Denken? Das weiß ja
1: Also
0: keiner.
1: so wie ich das mitgeschnitten habe, ist wie KI funktioniert, ist, sie schaut, wo geht die Frage hin oder was ist das Problem? Und dann schlängelt sie sich durch die ihr bekannten Pfade des Internets und sucht nach Wissen. Und dann gleicht sie ab, wie relevant ist das Wissen, das ich eben gefunden habe. Also ist es jetzt irgend so ein Typ da, irgend so ein Hitler-Verehrer, der so einschlägige Urteile schon hatte. Das ist ein immenses, riesengroßes Datenvolumen zur Bewertung der ganzen Quellen.
0: Ja.
1: Und alles gleichzeitig. Aber ist das Gehirn genauso? Wenn du mich jetzt fragst, dann ist XY ein lieber Kerl. Dann forste ich ja auch nur mein Vorwissen durch.
0: Das glaubst du oder vermutest du, aber wirklich wissen tust du es nicht, weil kein Mensch weiß ja, was sein Gehirn macht.
1: Ja,
0: Also,
1: ich.
0: ja, also weil ich weiß, haben auch die aktuelle KI versucht, irgendwie so ein neuronales Netz zu simulieren, wo so einzelne Punkte mit anderen Verbindungen haben, wie Gehirne auch, und dann dieses neuronale Netz mit Daten zu füttern, dass sich das angleicht und dann, dass es dann irgendwie das Wahrscheinlichste ausspuckt. Aber ob das wirklich Denken ist oder nicht, das weiß ja letztendlich keiner.
1: Was
0: Also,
1: meinst du,
0: weil
1: mein
0: ich.
1: König? Wann hören die Menschen auf, zum Fußballplatz zu gehen und schauen dafür irgendwie Roboterfußball an? Dass Menschenfußball halt nicht mehr angeschaut wird? Weil zu langweilig oder zu, keine Ahnung.
0: Das glaube ich nicht, weil Fußball ist ja auch eine soziale Veranstaltung wie Theater. Weil man geht ja in den Fußball, um den sowieso Spieler zu sehen,
1: Ja.
0: der gegen den sowieso Spieler spielt.
1: Aber das Theater ist ja auch ausgestorben, mein König. Theater ist aus. Das ist nur noch irgend so eine Mumie, die noch in den
0: Das ist witzig.
1: Städten,
0: Das ist
1: ja, sag's mir.
0: witzig, dass du das sagst. Vor ein paar Wochen habe ich irgendwie einen Beitrag gesehen, wo einer diese Kunstform Theater und Oper so als Zombie-Kunst bezeichnet hat. In dem Sinne, sie existiert zwar faktisch noch, aber sie haben nicht mehr die Bedeutung und Relevanz, die es in früheren Zeiten mal gehabt hat, ne?
1: Ich meine, wenn du dir anschaust, wie in den 60er Jahren Diskussionen um Aufführungen und das
0: Ja.
1: Theater, wohin, wohin. Und
0: Ja.
1: übrigens, Alexander Kluge ist gestorben.
0: Ich weiß.
1: Vor 2 Tagen.
0: Jetzt hast du es auch mit dem
1: Habe
0: Tod,
1: ich es auch
0: ne?
1: mit dem Tod, ja.
0: Ja, auch Alexander Kluge ist von uns gegangen. Er war auch nicht mehr der Jüngste, muss man sagen. Und hätte er geraucht, hätte er es nicht so lange geschafft.
1: Ja, also Theater und Oper, das sind eindeutig nur noch, also wenn man es bösartig sagen würde, die Erscheinungsformen einer Dekadenz.
0: Genau, jetzt habe ich es wieder. Also sowas ein Beitrag, der bezeichnet Theater und Oper als Zombie-Art, also Kunstformen, die es zwar faktisch noch gibt, die aber nur noch am Leben erhalten werden, weil ihre Relevanz vorbei ist. Es ging darum, um zu fragen, ist Kino die nächste Zombie-Kunst?
1: Ja.
0: Was man wahrscheinlich vermuten kann, weil... So dass das Kino, wo alle hin müssen und die sich die Projektion anschauen, nicht mehr so wichtig ist. Also mehr Streaming gucken und auf sonst wie auch tausend Geräten bewegte Bilder gucken.
1: Ja, und dann halt bei so Events halt, dann ist dann so Public Viewing wieder mal angesagt. Aber das Kino an sich ist schon so im Sinne von, wie hieß Knaf Rallams Hit da, Internet Killed the Videos da.
0: Ja.
1: So. So halt.
0: Genau. Und wie ist man darauf gekommen, dass du mal Fußball gefragt?
1: Ja, wann der humanoide Fußball wegfällt und die Menschen halt so Maschinenfußball angucken oder ein Derivat von Fußball. Vielleicht kann die Maschine dann irgendwelche Teile noch extra bedienen, dann wird das Spiel dann schneller und dann wird Abseits aufgehoben und so.
0: Kannst du das wirklich vorstellen?
1: Also jetzt noch nicht, aber vielleicht in 200 Jahren, wenn die Menschen dann, ich meine, diese Spezialisierung greift ja schon voran, so in diesen ich kann es nur von den westlichen Ländern. Von früher alle spielen Fußball und die Fußballvereine müssen praktisch nur die Straßenfußballer einsammeln. Und heute ist es ja so eine Art von Spezialisierung, dass man im Alter von 7 Jahren irgendwo aufgegriffen wird und dann in Internate gesteckt und so und dann kommen irgendwann mal die Fußballer so raus. Also wie so Expertentum halt. Mhm. Und dann wird auch irgendwann mal dieser Mythos Fußball abklingen, so dass du halt so, ja, dass dann noch irgendein Leben noch dahinter sei. Und dann ist auch Zeit für den Maschinenfußball. Dann hast du praktisch Darts, Maschinendarts, das wäre doch super.
0: Aber warum sollte ich mich dann auch leidenschaftlich dafür begeistern?
1: Sollst du gar nicht. Sollst du gar nicht.
0: Das ja, du guckst sollst... ja gar nicht.
1: Ah, doch,
0: nicht
1: du guckst es an, weil halt was ist.
0: Also ich dachte, bei menschlichem Sport ist ja die, correct me if I'm wrong, die Faszination, dass ich denke, ich hätte es auch fast sein können. Bin jetzt zwar nicht mehr sportlich, aber ich habe auch mal Fußball gespielt und jetzt gucke ich den Profis beim Fußballspiel zu und vergleiche das mit meinen Erfahrungen. Deswegen kann ich mich mit den Fußballspielern identifizieren. Aber wenn irgendwie Roboter Fußball spielen oder wenn irgendwelche KIs Fußballspielübertragungen
1: haben. Ja, mein König, das hängt doch davon ab, wie du aufgewachsen bist. Wenn du jetzt aufwächst in dem Wissen, dass du eh nur eine Menschmaschine bist, dass dein Handy, deine verlängerte Psyche ist.
0: Ja.
1: Dann ist der Schritt nicht mehr weit, dass du KI-Fußball gut findest. Und jetzt geht Kimmich auf der rechten Seite. Weißt du? Und dann geht der Roboter so jetzt noch langsam so. Der heißt dann Kimmich, der Roboter, in meiner Vorstellung. Und dann wird das so angespielt und die Menschen gucken halt dann zu. Und das Spiel dauert halt dann, ja, ist ein bisschen langatmiger erstmal noch, aber trotzdem geht da irgendwas. Verstehst du nicht, gell? Willst du nicht verstehen?
0: Ich bin verwirrt.
1: Dass die Menschen sich lösen von diesem Spektakel, das jetzt gerade ist, hin zu einem anderen Spektakel. Weil wenn du wirklich, ich meine, die Menschen sind wirklich ernsthaft so, dass sie diese KI akzeptieren. Das ist doch völlig krank. Und wenn sie das tun, dann akzeptieren sie doch viel, viel krankere Sachen.
0: Ja. Das ist jetzt aber nicht... Schön, was du da so skizzierst.
1: Ich meine, wenn du so denkst, so die Menschen, also um 1700, wenn dann so die Schriftsteller geschrieben haben, unser Fürst darf nicht länger über uns entscheiden und darf sagen, dass wir, wie wir denken sollen und so, wir stürzen den Fürsten und jetzt hast du hier überall, die Menschen machen ihre ihre Social-Kanäle auf und lassen die Unterdrücker quasi rein. Nicht quasi, sie lassen sie rein. Die alles kontrollieren und besser wissen als sie. Also als der Film Matrix da rauskam, weißt du noch, der erste Matrix, wann war denn das? 1995.
0: Ich glaube 1999, sowas in der Richtung.
1: So, da war das ja noch, da war das ja alles noch so ziemlich krude. Also die Grundidee jedenfalls, aber jetzt mittlerweile ist es echt so. Ja. Ich übergebe mein Leben einer Maschine.
0: Ja, aber was will die Maschine?
1: Geld verdienen für andere Menschen.
0: Warum will dieses?
1: Nee, will sie nicht, macht sie halt.
0: Ja. Oh, ich glaube, ich brauche nur eine Musikpause.
1: Wünsch dir was, mein König, wünsch dir was.
0: 08. Also Track 8.

0: Oh, sie schwimmen durch den
1: Nebel. Ist es meine Freundin?
2: Ach, du hast noch eine Freundin? Ich weiß, wer ist denn eine Freundin?
1: Ah, diese Frau da, die im Sprechen wie singend gut ist.
2: Bettina Köster?
1: Ist es sie?
2: Ihr kennt euch schon länger.
0: Sie wollen Menschen fangen.
1: Ist es Pseudo-Brecht?
2: Ist es Pseudo-Brecht?
1: Ah ja, der... Ich mach ganz kurz mal aus. In solchen Brecht-Theater-Aufführungen, da sind auch immer so Leute, die reden so komisches Zeugs und dann kommen so komische Musik und dann wird halt irgendwas komisches, verfremdend so gesagt.
2: Da muss ich dir leider etwas mitteilen.
1: Ja, bitte.
2: Pseudo-Brecht ist Brecht. Außerdem solltest du dir eher an den Erlkönig denken, wenn du das hörst.
1: Also ich habe nicht genau verstanden, was sie gesagt hat.
2: Ja, weil du nicht lange genug zugehört hast. Du bist zu heavy-minded. Du musst dich mal gehen lassen,
1: aber,
2: du musst entspannen, versuch mal den Unterbauch zu atmen.
1: Ja, aber der Erlkönig ist eine Vergewaltigung. Das möchte ich jetzt hier nicht laufen lassen.
2: So weit ist die Ähnlichkeit nicht.

0: Ist das ein Scheißdreck, mein König? Es tut mir leid, ich habe kein anderes Bewertungskriterium zur Hand.
1: Wieso bist du so aggro?
0: Völliger Scheißdreck ist das.
1: Bisschen.

0: Du bist wenigstens schwer auf andere Kunstformen anzusprechen, das möchte ich mal so sagen. Ich muss mich bemühen, in Zukunft meine
1: Nein, musst du nicht.
0: Kulturbeiträge
1: Nein,
0: in eine
1: nein, nein, nein, nein.
0: Sugarcoat zu
1: Nein,
0: packen, um sie
1: gar nicht, gar
0: dir.
1: nicht, gar nicht, gar nicht. Weißt du, ich habe die ganze Zeit, habe ich daran gedacht, wie kann ich meine Wut katalysieren, die ich habe.
0: Ja.
1: Und ich kam immer nur auf diese Wutrede von Trapattoni. Sonst.
0: Ja.
1: Aber es bringt ja auch nichts, wenn ich die jetzt abspiele. Da ist meine Wut ja auch nicht weg.
0: Ja, das ist nämlich genau das Ding. Das erinnert mich an, was habe ich neulich für einen Bericht gesehen? Das hieß, ja, da hat jemand irgendwelche Wuträume entwickelt. Da können die Leute gegen Bezahlung eine Viertelstunde lang Sachen kaputt schlagen. So also eine ganz tolle Idee verkauft, wo ich dachte, ja, also die konnten dann irgendwelche Sachen kaputt schlagen, Fernseher und was anderes. So mit Schutzkleidung, dass ihr nichts passiert. Ich dachte, ja,
1: Buh,
0: aber
1: ah, das ist
0: die
1: ja Buh, ah,
0: Fernseher.
1: das ist ja
0: Was?
1: Buh, das ist ja Buh.
0: Ja, aber das Ding war ja, wo ich dachte, Leute, der Fernseher ist ja nicht der Grund, warum ihr wütend seid. Also, so, das ist so eine naive Idee zu glauben, Wut wäre wie ein Dampfüberdruck, den man einfach rauslassen muss und dann geht es den Leuten wieder gut. Aber das hat ja einen Grund, warum sie wütend wurden. Und die Wut kriegen sie ja nicht los, indem sie irgendwas kaputt machen, was ihnen gar nichts getan hat,
1: Nee, das
0: sondern.
1: ist ja symbolisch ein Fernseher. Das finde ich ja auch gut. Wer wäre schon sauer auf ein Radiogerät? Niemand würde irgendein Radiogerät kaputt machen, aber Fernseher, das kann ich schon in der.
0: Leute, ich fordere euch auf, zerschlagt jetzt sofort euer Radioempfangsgerät.
1: Die haben doch keine mehr. Das sind doch alles irgendwas, sonst irgendwas.
0: Ah, scheiße, die hören übers Handy oder sonst irgendwas. Schmeißt euer Handy weg. Nee, da macht da keiner mehr mit. Nee, was ich damit sagen will, ist so eine alte naive Idee. Wut muss man irgendwie rauslassen, dann ist wieder gut, ist ja Quatsch.
1: Kommt drauf an, was du willst damit, dadurch.
0: Ja, wenn die Leute wütend sind, heißt, sie sind unzufrieden mit irgendwas und können das nicht lösen. Und das Problem kann man nicht lösen, wenn jetzt machst du das hier kaputt, das mit deiner Vorgeschichte überhaupt nichts zu tun hat. Sondern das ist ja quasi so ein Beschiss, wo man den Leuten sagt, ja, ihr könnt quasi wieder ins System integriert werden.
1: Genau.
0: Da könnt ihr eure Wut abladen, macht den Fernseher kaputt und dann in
1: Ja,
0: eurem
1: aber.
0: Leben hat sich gar nichts
1: Ja,
0: geändert.
1: aber das ist doch das gleiche Prinzip wie Fasching. Du gehst raus, machst irgendwas Destruktives oder
0: Oder Bizarres oder
1: ja,
0: Ungewöhnliches.
1: aber letztendlich ist Fasching auch nur irgendwas Destruktives. Du gehst raus, machst irgendwie so Lärm und Sinn und dann machst du viel so Party und Zeugs und alles ist erlaubt. Das ist ja was Destruktives.
0: Naja, gut. Ich ahne, was du erzählen willst, aber dann müssen wir zur Verteidigung sagen, du kannst ja theoretisch den Karneval auch, die können ja auch was Kreatives draus machen. Die machen schöne Kostüme und machen was Hübsches draus. Muss ja nicht nur sein, dass sie irgendwas kaputt schlagen.
1: Aber
0: Aber.
1: letztendlich war Karneval war früher irgendein ein systemerhaltendes Ding, wo die Menschen
0: Genau, ja.
1: stellvertretend ihre Aggressionen rausgelassen haben. Und jetzt kannst du in diesen Raum gehen und kannst Sachen kaputt machen. Ich finde bloß die Schutzkleidung finde ich blöd.
0: Ja, aber das, was ich gesehen habe, war ja, der Betreiber macht das kommerziell. Das heißt, er muss Schutzkleidung machen, damit er nicht irgendwie Haftungsansprüche bekommt, wenn jemand irgendwie einen Splitter irgendwie ins Gesicht bekommen hat, was er nicht wollte. Das
1: Tja.
0: ist genau der springende Punkt mit Schutzkleidung und Schutzbrille, Konsumgegenstände zu zerstören, damit
1: Ja,
0: man dann sagen kann, oh, das
1: dann
0: war
1: ist
0: eine
1: es
0: tolle
1: natürlich wert,
0: Erfahrung.
1: dann ist es natürlich wertlos. Nicht mal symbolisch,
0: Ja.
1: sondern wertlos.
0: Ja, und wie gesagt, ich wiederhole mich jetzt wahrscheinlich, aber ich halte die ganze Vorstellung irgendwie, Wut muss man einfach nur rauslassen, dann ist wieder gut für ein Irrtum. Ich halte für nützlich, wenn man die Leute erkennen, warum sie eine Wut haben und was dahinter steckt und dann entsprechende Lösungsansätze machen. So.
1: Ich sehe gerade irgendjemand, der dann so da läuft, so ganz allein in einer Demo. Also, weißt du, hat irgend so ein Schild drauf, gegen Robbentod oder so. Und dann kommt so, und die KI macht dann die Atmo dazu. Gegen den Robbentod! Gegen den Robbentod! Weißt du, und dann läufst du so, und dann kommen da vorne so Videos von Polizei, die sich so gegenüberstellen und so. Das ist immer so, irgendein Demoraum. Das wäre gut.
0: Ja. Du, jetzt haben wir nicht mehr viel Zeit.
1: Du gegen den Rest der Welt. Nein, wir haben noch viel Zeit, mein König.
0: Kannst du mal das letzte Lied anlaufen lassen?
1: 8 Minuten sind die Welt, mein König. Das letzte Lied.
0: Wir können ja reinlabern, wenn es dir zu langweilig ist. Du überkritischer Musikbewerter.
1: Das da? Nee.
0: Das hä? Da. Nee. Zum Tüte. Nein. Das letzte Lied ist Track 11.
1: Jetzt.
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0: Vera, was ist Max Headroom?
1: Oh, das haben wir schon auf der Sendung gehabt. Max Headroom ist eine virtuelle Figur, ein virtueller Moderator, der in den 80er Jahren in der Serie auftaucht und später dann quasi als Kulturfigur in verschiedenen Sachen aufgetaucht ist. Also zum Beispiel hier in der Musik von Art of Noise hat er dann mitgesungen und es gab später auch eine TV-Show von Max Headroom. Und das zu den frühen 80ern, als die Technik noch gar nicht so weit war, dass man wirklich ein Gesicht animieren konnte, sondern die haben einen Schauspieler genommen, extrem stark geschminkt, den gefilmt, darüber Videoeffekte gelegt und den Leuten verkauft, irgendwie das wäre ein computeranimiertes Gesicht. Und so, das quasi, also auch so eine Art künstliche Intelligenzvorstellung in den frühen 80ern.
0: Und wer hat dann mitgesungen bei Art of Noise? Der Echte oder irgendjemand oder gar niemand?
1: Naja, das Lied gab es schon ohne Max Headroom und wurde dann in den 80ern nochmal mit dieser Max Headroom-Figur neu aufgespielt. Und der heißt deswegen Max Headroom, wenn wir die Zeit noch haben, weil in der Serie ist ein Journalist, der eine Sache verfolgt und mit einem Motorrad jemand hinterherfährt und dann in ein Parkhaus fährt. Und dort gibt es dann so eine Schranke. Oben drüber ist ein Schild, Maximal Headroom 3,50 Meter. Und er kriegt irgendwie das Schild auf den Kopf und fällt ins Koma. Und aus dem Koma, das Letzte, was ich erinnern kann, ist quasi dieses Schild Max Headroom. Und deswegen denkt er, er heißt hieße Max Headroom. Und dadurch ist diese Figur entstanden. Ich habe auch Pepsi-Cola-Werbung mit Max Headroom und irre Sachen. Ja.
0: Aber noch immer habe ich nicht ganz kapiert, wenn dann so eine Werbung kommt mit Max Headroom, ist es dann nur zitiert oder ist es jemand Echtes?
1: Nein, das ist ein realer Schauspieler, den man stark geschminkt hat, der sich dann halt filmen lassen mit so Effekten, damit das Bild ein bisschen ruckelt, dass man sich vorstellen kann, es könnte irgendwie Computer generiert sein. Und das war in den frühen 80ern mal eine Weile irgendwie eine heiße Nummer und es fanden alle cool.
0: Dann okay, ist wieder vergessen und das worden. War dann praktisch, also wenn dann irgendjemand mitgemacht hat da bei der Pepsi-Werbung, war es eine juristische Person sozusagen.
1: Gott, du stellst Fragen, das weiß doch ich nicht. Also du stellst mich Fragen nach juristischen Personen in Werbespots der 80er Jahre?
0: War das dann der echte Schauspieler? Also der Willy McCartney,
1: ich,
0: so.
1: Ich vermute es stark, aber ich bin nicht ganz sicher. Swing. 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
0: 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One, weil ich glaube jetzt nicht, dass dieser geschminkte Schauspieler diesen Sound da geliefert hat.
1: Natürlich nicht, nein, überhaupt nicht. Das ist von Art of Noise.
0: Von wann ist denn das Lied?
1: Frühe 80er, soweit ich weiß. Best muss ich recherchieren.
0: Dann wären sie aber weit, weit voraus, dieser Ghostbusters-Zeugs da.
1: Absolut.
0: Wenn es Anfang 80er Jahre wäre.
1: Kann auch später 80er sein, wie gesagt.
0: Ja. Kann auch frühe 90er sein, ja?
1: Nee, definitiv nicht, keine 90er.
0: Weil eben habe ich herausgehört, no, Notorious.
1: Wie lange haben wir denn noch?
0: Noch so 2 Minuten.
1: Schluss, Abmoderation.
0: Yes, sir, please.
1: Liebe Hörerinnen und Hörer, das war Bad News Entertainment vom 4. April 2026. Leider vorproduziert. Am Mikrofon war der gute König, ein anderer Moderator. Bitte bleiben Sie uns gewogen. Bitte schalten Sie auch wieder ein am Samstag, den 2. Mai 2026. Da auch wieder garantiert live und mit Chat und Multitalk. Frohe Ostern. Morgen.
0: So. Auf jeden Fall. Also Pfingsten weiß ja kaum noch jemand, was das war, aber Ostern wissen die meisten, glaube ich, noch, was es war.
1: Ja. Im Mai werden wir Ihnen erklären, was Pfingsten bedeutet.
0: Ja. Tod eines Handlungsreisenden.
1: What?
0: Ostern?
1: No?
0: Hat doch.
1: Wie?
0: Jesus ist auch ein Handlungsreisender gewesen.
1: Ja, aber Jesus Tod war am Karfreitag und am Morgen.
0: Jesu Tod, bitte, ja.
1: Jesu Tod, Entschuldigung. Und seine Auferstehung soll ja morgen stattfinden und Pfingsten ist ja dann schon wieder eine ganz andere Geschichte.
0: Happy, happy,
1: Fragen
0: ja.
1: Sie Paulus.
0: In diesem Sinne, tschüss.
1: Bin gleich wieder da.

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Die 83. Sendung von Records Revisited startete mit dem Titel Wind of Change von der Gruppe Scorpions aus Deutschland, die damit einen Riesenerfolg weltweit hatte. Der Bassist Francis Buchholz spielte in dieser Gruppe bis zum Jahr 1992 und ihm habe ich jetzt den Titel Wind of Change gewidmet als Nachruf. Er starb im Alter von 76 Jahren am 23. Januar dieses Jahres. Das weitere Programm, es folgt gleich noch ein Nachruf und zwar zu Ehren von Neil Sedaka, der in den 60er, 70er und auch 80er Jahren erfolgreich war. Und danach kommen dann die Top 5 aus den USA des 8. April 1978. Es folgen die britischen Charts mit gleichem Datum, die Top 5, und im Anschluss daran gibt es noch Nummer 1 Hits aus dem Jahr 1946, also 80 Jahre zurück aus den US-Bestseller-Charts der Zeitschrift Billboard. Zum Abschluss dann noch 5 Siegertitel des Jahres 1980 bis 1984 des Eurovision Song Contest. Aber zunächst zu Neil Sedaka und er konnte Rock'n'Roll.

Bereits mit 19 Jahren hatte der im New Yorker Stadtteil Brooklyn geborene Neil Sedaka einen Hit mit I Go Ape, und zwar in Großbritannien in den Top 10, eine Auskopplung aus seinem Album Rock with Sedaka. Der begabte Klavierspieler, der auch an einem Konservatorium einen Studienplatz gefunden hatte und unter anderem bei einem Klassik-Radiosender arbeitete, experimentierte auch mit Doo-Wop und Rock'n'Roll, das haben wir ja gerade gehört, und war ein Gründungsmitglied der Doo-Wop-Gruppe The Tokens, die er allerdings bereits 1957 vor deren Welthit The Lion Sleeps Tonight verließ. Aber das hieß nicht das Ende der Karriere, sondern erst einmal einen Einstieg. Er komponierte Stupid Cupid für Connie Francis und andere Songs und hatte dann selbst einen großen Hit mit O'Carroll, das in den USA dann bis auf Platz 9 kam und in mehreren Ländern die Spitzenposition der Charts erreichte. O'Carroll war ein Lied, das er seiner Ex-Schulfreundin Carole King widmete, die dann gleich danach eine Replik darauf macht. Und zwar ziemlich lustig. Er bekam darin eine freundliche Abfuhr. Das hat ihn aber anscheinend doch nicht so sehr gestört. Er heiratete dann seine Ehefrau Leba und war mit ihr von 1962 bis zu seinem Tod verheiratet. Er starb im Alter von 86 Jahren, und zwar am 27. Februar dieses Jahres. So viel zur Privatgeschichte des Neil Sedaka, und jetzt die Musik, O'Carroll, und dann die Replik, die bezeichnenderweise O'Neill hieß, von Carole King.

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1: Weiter ging's auf der Erfolgsleiter für Neil Sedaka mit dem Titel Calendar Girl im Jahr 1961, eine Position 4 in den USA und in Großbritannien eine Position 8.

1962 kam dann der große Hit Breaking Up Is Hard To Do auf Position 1 der US-Charts für 2 Wochen und im Jahr 1975 veröffentlichte Neil Sedaka dann noch eine neue Version, langsamer, aber mit dem Intro der alten Version und kam damit schon noch einmal in die Top 10 der Billboard-Charts. Breaking up is hard to do.

Anfang 1975 kam Laughter in the Rain auf Position 1 der US-Charts, eine Auskopplung aus seinem Album Sedaka's Back, also quasi zum Comeback von Neil Sedaka gleich ein Erfolg in den Charts. Und mit The Immigrant, das folgt danach, thematisierte er zum ersten Mal auch politisch Probleme von Immigranten in den USA. Das Ganze war im Grunde John Lennon, der sich auch für diese Problematik und das Thema immer eingesetzt hatte, gewidmet.

Ein weiterer Song aus der Feder von Neil Sedaka, mit seinem Jugendfreund Howard Greenfield zusammen komponiert, war Love Will Keep Us Together, der für Captain and Tennille mit einem Grammy ausgezeichnet wurde als Record of the Year 1975. Ebenso aus der Feder von Sedaka Greenfield kam dann auch schon 1972 Is This the Way to Amarillo von Tony Christie, ein Nummer 1 Hit in Deutschland. Aber jetzt Bad Blood mit Neil Sedaka und Elton John, der 3 Wochen in den Billboard-Charts an der Spitze stand. Und dann geht's gleich zur Hitliste der Top 5 des 8. April 1978 mit Yvonne Elliman.

Yvonne Elliman mit If I Can't Have You aus dem erfolgreichen Soundtrack von Saturday Night Fever kam in der besagten Woche des 8. April 1978 in den Billboard Charts in den USA auf Position 5 hoch von 6 und sie sollte noch eine Nummer 1 erreichen für eine Woche, aber zunächst stand da noch Barry Manilow mit dem Titel Can't Smile Without You vor ihr, der in der Vorwoche schon auf Platz 4 gelegen hatte und eine Nummer 3 erreichte als höchste Position. Und dann kam Eric Clapton mit Lay Down Sally, der wie in der Vorwoche auf Platz 3 lag. Die beiden Titel jetzt hintereinander.

Das Plattenlabel des erfolgreichen Managers der Bee Gees, Robert Stigwood, belegte gleich 4 von 5 Positionen dieser Hitliste des 8. April 1978. Yvonne Elliman, Eric Clapton und natürlich die Bee Gees waren unter Vertrag und letztere hatten natürlich auch die Nummer 1 und Nummer 2 Positionen der besagten Chart inne. 4 Wochen auf Platz 1 zuvor die Bee Gees mit Staying Alive und insgesamt 8 Wochen die Bee Gees mit Night Fever jetzt hintereinander.

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Zum Abschluss der ersten Stunde wird es noch ganz britisch, und zwar von Brian and Michael, der Titel Matchstalk Men and Matchstalk Cats and Dogs, der runter von 4 kam, seiner höchsten Position auf Position 5. Und dann gleich in die nächste Stunde.

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Position 4, eben gehört von Susie Quattro, If You Can't Give Me Love. Der Titel kam hoch von 11 auf 4 und sollte dann noch eine Nummer 2 werden. Und Kate Bush hatte bereits 3 Wochen die Position 1 belegt mit dem Titel Wuthering Heights. Und jetzt in der 2. Woche lag sie auf Platz 3, das hören wir gleich. Danach kommt dann Baker Street mit Jerry Rafferty, wie in der Vorwoche auf Platz 2, und das war auch seine höchste Position.

Und jetzt noch die Nummer 1 von Blondie, in der zweiten Woche notiert auf der Spitzenposition Denise. Und dann geht's gleich über 30 Jahre zurück in das Jahr 1946 mit den Nummer 1 Hits, zumindest einem Teil davon, aus den US-Charts.

ziemlich kontrastreich von Blondie zu Symphony von Freddie Martin und seinem Orchester mit dem Sänger Clyde Rogers. Der Titel stand Anfang 1946 zwei Wochen an der Spitze der Bestsellercharts in der Zeitschrift Billboard und wurde dann abgelöst von I Can't Begin to Tell You von Bing Crosby mit Carmen Cavallaro am Piano. Der Titel stand in den Bestsellers für eine Woche an der Spitze. Und danach kam dann Let It Snow, Let It Snow, Let It Snow von Vaughn Monroe und seinem Orchester. Vaughn Monroe war wie in der Regel der Vocalsänger.

Let it snow, let it snow, let it snow konnte sich 5 Wochen auf der Position 1 halten und Vaughn Monroe wurde von den Norton Sisters begleitet übrigens. Jetzt kommt Betty Hutton mit dem Paul Weston Orchestra als Begleitung Dr. Lawyer Indian Chief für eine Woche auf Platz 1, danach ebenso eine Woche an der Spitze Personality mit Johnny Mercer and the Pied Pipers und ebenso dem Paul Weston Orchestra.

Die Big Band-Ära ging langsam zu Ende, aber noch nicht ganz. Frankie Carl und sein Orchester mit Majorie Hughes als Vocalsängerin hatte einen Riesenerfolg mit Oh, What It Seemed to Be. Der war insgesamt für 6 Wochen auf der Nummer 1 Position der Bestseller-Charts und gehört auch zu meinem Favoritentitel des Jahres 1946 übrigens. Danach dann wieder etwas Novelty, ein bisschen beschwingt und lustig dargeboten. I'm a Big Girl Now mit Sammy Kay und seinem Orchester. Genau genommen heißt das Swing and Sway with Sammy Kay. Und die Sängerin war Betty Barclay. Sie konnte sich eine Woche auf der Spitzenposition halten. Aber zunächst, Oh, What It Seemed to Be.

Ja, manchmal ist es schwierig, sich durchzusetzen beim Erwachsenwerden. Davon konnte Betty Barclay jetzt ein Lied singen. Der zweite Teil der Nummer 1 Hits aus dem Jahr 1946 in den USA folgt demnächst hier bei Records Revisited. Aber jetzt kommen wir zur Eurovision mit der bekannten Fanfare.

Und jetzt die Eurovision-Siegertitel der Jahre 1980 bis 1984. Irland gewann zum zweiten Mal, diesmal mit Johnny Logan und What's Another Year? Und Johnny Logan sollte später noch einmal übrigens gewinnen. Und Großbritannien, das Vereinigte Königreich, war erfolgreich mit dem Titel Making Your Mind Up von den Bucks Fizz, die im Jahr 1981 gewannen.

Im 27. Jahr des Songfestivals war dann Deutschland erfolgreich. Zum ersten Mal mit Nicole und ihrer Friedensbotschaft. Ein bisschen Frieden. Das, was wir auch heute noch brauchen. Ein bisschen Frieden, ja. 1982 war das und 1983 hat dann Luxemburg gewonnen mit Corinne Hermès und dem Titel C'est la vie et cadence.

Luxemburg hatte übrigens schon 1961, 65, 72 und 73 gewonnen. Das war also der fünfte Sieg von Corinne Hermès, C'est la vie et cadeau. Zum zweiten Mal nach ABBA und Waterloo 1974 konnte dann 1984 Schweden gewinnen mit den Harrys und dem Titel Digilo Digilei, auch in schwedischer Sprache, und das ist dann nach den Programm- und Sendehinweisen der letzte Titel dieser 83. Sendung. Und ich verabschiede mich jetzt schon, euer DJ Werner alias Nachtvogel. Bis zum nächsten Mal. Tschüss. 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
1: Hallo, herzlich willkommen. Schön, dass ihr eingeschaltet habt. Oder bleibt doch einfach dran. Die nächste Stunde wird nämlich super. Wir sprechen heute hier über KI und Feminismus. Die Sendung ist einerseits für alle, die sich noch nicht mit KI beschäftigt haben, aber auch für alle, die genervt sind vom Hype um KI. Uns interessieren weniger die technischen Aspekte rund um automatische digitale Systeme, sondern die gesellschaftspolitischen, sozialkritischen. Bei uns geht es also heute um eine feministische Perspektive auf KI, um eine Programmiererin, Lesetipps zum Thema und polizeiliche Videoüberwachung mit Hilfe von KI. Die Erstausstrahlung dieser Klottl-Stop-Sendung läuft am 3. Mai 2026 auf dem Bermudafunk auf den Frequenzen 89,6 in Mannheim und in Heidelberg auf der 105,4. Außerdem hört ihr uns natürlich auch oder könnt ihr im Livestream unter www.bermudafunk.org. Dort findet ihr übrigens auch die ganze Sendung in unserer Mediathek. Und außerdem sind wir auch beim Querfunk in Karlsruhe und bei Radio Korax in Halle zu hören. Bevor wir anfangen mit der Frage, was ist eigentlich KI, hören wir noch Musik und zwar von Cher, Believe. Das ist der erste Song, in dem Autotune so richtig hörbar zum Einsatz kam oder kommt. Und das denken wir, das passt.

Ja, was ist eigentlich KI? So ganz hundertprozentig werden wir diese Frage nicht klären, aber wir werden trotzdem so ein bisschen jetzt darauf eingehen, weil zum Beispiel KI total viel sein kann und es deshalb meistens sehr unsauber ist, über KI zu sprechen. KI wird vielfältig eingesetzt. Am bekanntesten ist vermutlich euch ja auch der Einsatz bei automatisierten Bild-, Musik- und Sprachprogrammen. Aber es gibt noch viel mehr. Wenn wir aber immer bei allem von KI sprechen, sind wir sehr unpräzise. Es gibt dieses Beispiel, das finde ich sehr gut, deswegen klaue ich das jetzt mal und zitiere das hier. Es ist ungefähr so, wenn wir immer nur KI sagen, wie wenn wir anstatt von Fahrrädern

0: zu KI, den ich letztens gehört habe. Da hat eine Sprecherin auf einem Podium gesagt, sie findet alleine den Begriff KI schwierig, weil sehr und noch irgendwie einen ganz spannenden Gedanken, den ich letztens von der Sprecherin auf einem Podium gehört habe. Sie findet den Begriff KI schwierig, weil sie findet, dass er eben sehr vermenschlicht. Im Künstlichen liegt außerdem so was sehr Schöpferisches und damit vermeintlich vielleicht auch Göttliches, irgendwas Höheres außer dem System. Und das Intelligente ist natürlich auch ein Problem, weil Computerprogramme sind einfach nicht intelligent. Sie sind nur so intelligent, wie wir Menschen sie machen. Auch die Programme, die selbst lernen und sich Sachen beibringen, weil auch die, das merken wir jetzt, das wissen wir, bringen sich Sachen nicht so logisch bei, wie Menschen das zum Beispiel machen würden. Und ein Beispiel kann ich sagen dazu, ich kenne ein automatisiertes System, das untersucht soziale Medien auf extrem rechte Bilder und Sprache. Menschen müssen diesem System sagen, wonach es suchen muss. Wenn die Menschen, die das System trainieren, aber keine Ahnung haben und zum Beispiel die neuesten Codes von irgendwelchen extrem Rechten auf Telegram oder so nicht kennen, dann wird das Programm diese Inhalte niemals finden können, weil die Menschen haben es ihm halt nicht gesagt. Genau, das ist, glaube ich, ein sehr wichtiger Punkt, dass diese Programme nicht so intelligent sind, wie getan wird. Und Technik ist nie neutral, sondern immer gesellschaftlich bedingt. Und eine NGO, die das genauso sieht wie wir, sind super. Und bei Super, schauen sie mit einem intersektionalen feministischen Blick auf die Themen Technik und Gesellschaft. Und deshalb habe ich mich besonders gefreut, mit Elisa Lindinger nochmal darüber zu sprechen.
1: Wenn ich es richtig rausgelesen habe, dann seid ihr vielleicht auch so ein bisschen genervt von dem Hype um KI, wenn ich das so sagen darf. Und du nickst, wieso findest du denn diesen Hype um KI nicht unbedingt gerechtfertigt?
2: Ich bin generell total schnell gelangweilt, wenn wir anfangen, über Technik zu sprechen, ohne sie in ihrem sozialen Kontext zu sehen. Und so wie ich diesen ganzen KI-Diskurs wahrnehme, ist es da besonders stark der Fall. Da geht es dann auf einmal nur noch darum, KI hier, KI da, wo können wir es sinnvoll einsetzen? Eigentlich müssten wir es ja umdrehen und fragen, hey, welche Probleme wollen wir eigentlich lösen? Und dann schauen wir, ob künstliche Intelligenz, was ja irgendwie auch ein total breiter und nichtssagender Begriff ist, ob das dafür die richtige Lösung ist oder ob wir eigentlich was ganz anderes brauchen.
1: Und warum gibt es dann trotzdem diesen Hype um KI? Kannst du dir den erklären?
2: Es ist ein großer Markt. Schlicht und ergreifend ist das für mich ein kapitalistisches Thema. Wir haben große Tech-Konzerne, die, ja, die einfach gewohnt sind, große Gewinne einzufahren. Und das Spannende ist, dass diese Unternehmen die Gewinne selten damit machen, ihre Produkte zu verkaufen. Das sind keine Läden, in die wir als Nutzende reingehen und dann kaufen wir uns einen Pfund Äpfel oder ein Kilo KI, sondern die kriegen ihr Geld von Investoren. Also Leuten, die hoffen, dass irgendwann da mal ein Gewinn bei abfällt und sie dann wiederum das, was sie reingegeben haben, mit einem Plus auch rauskriegen. Das heißt, gerade ist alles, was wir, nicht alles, aber vieles, was wir so als diese große Generative AI oder generative KI so auf dem Markt sehen, das sind faktisch Minusgeschäfte. Es geht hier nur um Investitionsgelder, die natürlich woanders fehlen.
1: Aus feministischer Perspektive, dazu arbeitet ihr viel. Was wäre da eine Kritik an dem KI-Hype?
2: Für mich ist eine feministische Kritik daran, dass KI ja ganz im Kern der Sache eine datengetriebene Anwendung ist. Und die Daten sind immer ein Abbild von Vergangenheiten. Und alle von euch, die sich ein bisschen mit kritischer Theorie, mit feministischer Theorie auseinandersetzen, die wissen, in der Vergangenheit gab es sehr, sehr, sehr stark verankerte Muster von Diskriminierung, von Ungerechtigkeit. Und die steckt in diesen Daten drin. Wenn wir jetzt automatisierte Systeme erstellen oder sogar einsetzen, dann heißt das automatisch, dass wahrscheinlich diese Diskriminierungsmuster auch in den Systemen stecken. Und die da rauszukriegen, ist ziemlich schwierig.
1: Gleichzeitig machen Hypes ja auch irgendwie Spaß und Hypes tun ja zumindest auch so, als würden sie positiv in die Zukunft blicken oder lassen uns das glauben. Jetzt hast du es schon mit der Vergangenheit erklärt, aber was wäre denn so was Positives für in die Zukunft?
2: Es ist tatsächlich für mich schwer zu sehen, so wie dieser Diskurs gerade abläuft, weil er so aufgeladen ist, auch mit Emotionen. Wir müssen da mithalten, sonst sind wir selber schuld, wenn wir abgehängt werden. Also, ne, in diesem ganzen Lärm, der da herrscht, finde ich es unglaublich schwer, so ein bisschen hoffnungsvoll zu gucken. Aber trotzdem, ich versuch's mal. Der Begriff KI heißt extrem vieles. Also wir alle denken wahrscheinlich so als erstes an irgendwie ChatGPT oder so. Aber tatsächlich verbergen sich hinter diesem Begriff ganz, ganz, ganz viele unterschiedliche Anwendungen und nicht alles davon, bei Weitem nicht alles davon, ist diese generative KI, die so problematisch ist. Und ich glaube wirklich, dass wir in dem spezialisierteren Bereich, also in den sehr maßgeschneiderten Anwendungen aus diesem großen Wissenschaftsfeld künstliche Intelligenz, zum Beispiel für die Medizin, aber auch für die Forschung in der Physik und so weiter, für die Energiewende auch, dass wir da tatsächlich große Chancen sehen, wenn wir mal davon wegkommen, ChatGPT als Ersatz für Arbeitskräfte zu sehen, die wir dann irgendwie einsparen können. Zumindest, naja, die Leadership Boardrooms.
0: Energiewende hast du jetzt gerade schon angesprochen, weil Energie ist ja eigentlich auch ein Thema, was wir in diesem Zusammenhang relativ wenig betrachten. KI und Klimawandel. Kannst du dazu was sagen?
2: Ja, natürlich. Ich denke, viele haben dazu schon was gehört, denn KI, künstliche Intelligenz, auch hier wiederum der Fokus auf der generativen KI, auf diesen riesigen Modellen. Die brauchen unglaublich viel Energie, um im Betrieb zu sein. Also jede Anfrage, die ich an ChatGPT stelle, die kostet erstmal Strom. Und das heißt, wir haben da einen Faktor, der gerade anwächst und zu der Energiebilanz unseres Landes, unserer Gesellschaft, unseres Planeten, ja, beiträgt. Und natürlich, wir wissen das alle, leider laufen die Rechenzentren nicht alle mit erneuerbaren Energien. Ganz im Gegenteil, in den USA, kaufen zum Beispiel Microsoft sich gerade, Kernkraftingenieure ein, um tatsächlich alte Atommeiler am Netz zu lassen, um damit die Stromversorgung ihrer Rechenzentren irgendwie auch zu gewährleisten. Die Stromversorgung von dieser ganzen KI-Industrie ist also tatsächlich ziemlich groß. Dazu kommt auch noch, dass die Rechenzentren gekühlt werden müssen und das werden sie in der Regel mit Wasser, das Trinkwasserqualität hat und das dann auch wiederum Haushalten fehlt. Also wir sehen inzwischen sogar auch in Europa, dass es in manchen Regionen ja zur Regel wird, dass keine weiteren Wohnungen gebaut werden dürfen oder Wohngebiete erschlossen werden, weil die ganze Energie und das Wasser in die Rechenzentren fließt, die bereits gebaut wurden.
0: Und unser feministischer Blick ist ein internationaler und das sehe ich bei euch auch. Und da kann man ja auch noch mal aus feministischer Perspektive einiges zu KI sagen, oder?
2: Auf jeden Fall. Es klingt ja immer so, und das ist auch ein Teil dieses Verkaufsversprechens, ne, von KI. Da ist dann diese völlig neutrale und objektive Technik und die rattert dann da in ihrem Rechenzentrum vor sich hin und dann kommt da irgendwie ein Ergebnis raus. Und wir wissen aber über diese Industrie, vor allem auch dank der Arbeit meiner Kollegin Julia Kläuber oder auch Mila Micheli vom Weizenbaum-Institut, dass da ganz viel Arbeit, menschliche Arbeit hinter den Kulissen stattfindet, die vor allem von Menschen in den Ländern der globalen Mehrheit geleistet wird. Sogenannte Data Worker oder DatenarbeiterInnen, die zum Beispiel immer wieder gucken müssen, stimmen denn diese Klassifikationen? Es gab einen Fall, der letztens bekannt wurde, wo angeblich ein KI-System Häuser überwacht, also ein Sicherheitssystem für Wohnungen und für Häuser. Und am Ende stellt sich raus, da saßen Menschen und haben regelmäßig diese Streams angeschaut, um zu gucken, ist da wirklich was passiert? Muss ich hier wirklich auf den Knopf drücken und irgendwie einen Alarm betätigen? Und die Menschen, die diese Arbeit machen, die haben da in ganz private Lebensbereiche reingeschaut, die haben vielleicht sogar Menschen beim Sex gesehen, was sie natürlich nicht machen wollten. Und die Menschen wiederum in diesen Wohnungen wussten nicht, dass da Menschen zugucken. Also auch hier wirklich drüber zu sprechen, was kann die Technik eigentlich? Und wenn wir den DatenarbeiterInnen zuhören, dann kann die ehrlich gesagt gar nicht so viel alleine. Sehr, sehr viel ist menschliche Intervention, die extrem schlecht bezahlt ist, die psychisch belastend ist. Das findet ganz arg in diesem Clickwork-Bereich statt, der also, naja, sehr, sehr prekär tatsächlich angelegt ist.
0: Die Technik kann nicht alles. Und was können wir tun? Also, die Technik nicht benutzen ist ja auch irgendwie nicht so ganz die Lösung. Und das hast du ja auch schon gesagt, dass es zum Beispiel durchaus im medizinischen Bereich zum Beispiel man sich sehr gut vorstellen kann, dass man da sich Sachen erleichtern kann. Habt ihr so einen konkreten Plan? Was können wir tun? Müssten wir einfach nur besser aufpassen?
2: Ich finde das eine hervorragende Frage und leider ist die Antwort nicht ganz so einfach. Aber ich glaube, wir können ganz viel tun und vielleicht viele kleine Dinge, die wir auch so ein bisschen für uns durchdenken können und dann überlegen können, na, was passt denn eigentlich für mich? Also klar, sich allen Arten von, in Anführungsstrichen, KI zu verschließen, funktioniert nicht. Allein, weil wir gar nicht alles bestimmen können und gerade technische Systeme, ja, die sind ja oft auch sehr intransparent, ne? Aber was wir machen können, ist zum einen doch zu überlegen, ob ich jetzt wirklich alles in ChatGPT werfen muss oder ob ich vielleicht auch, ich weiß nicht was, den Brockhaus aufschlage oder so ein bisschen ganz in ganz alten bildungsbürgerlichen Kategorien gedacht. Das andere, was wir natürlich tun können, ist, das höre ich sehr oft, uns diesen vermeintlichen Druck, der da aufgebaut wird, auch ganz bewusst zu entziehen. Und ich glaube, diese Symbolwirkung ist wichtig. Ich höre von vielen jungen Menschen, die gerade einen Job antreten, dass denen gesagt wird, du musst das mit KI machen. Und es gibt weder eine konkrete Beschreibung, was die da machen sollen oder welchem Ziel das dienen soll. Die Annahme ist einfach, du musst jetzt was mit KI machen und dann wird es irgendwie besser. Und da genauer hinzugucken und vielleicht auch mal stark zu sein und zu sagen, hey, wir können das, wir kriegen das gut anders hin. Ich entziehe mich diesem Druck. Ich glaube, die Signalwirkung von solchen kleinen Handlungen, gerade so im Freundschafts- und Kolleginnenkreis, die sind extrem groß. Und ja, wir versuchen das bei uns auch intern.

0: Ja, das war Kappa-Tult mit einem Lied passend zum Thema KI, denn KI macht ja den Musikmarkt kaputt. Kappa-Tult singen davon, dass sie sich von ihren Streams gerade mal eine halbe Tasse Cappuccino kaufen können. Ja, und es ist eben so, weil Streaming-Dienstanbietende es eben toller finden, wenn wir KI-generierte Musik hören, denn dann müssen sie den realen KünstlerInnen nicht für ihre Musik bezahlen, beziehungsweise für unsere Streams. Und beziehungsweise nur eben der einen Person, die die vielen oder den paar wenigen Personen, die die vielen unterschiedlichen Lieder mit Hilfe von der KI generieren. Und Kappa-Tult haben im Februar ein neues Album rausgebracht, immer alles gleichzeitig. Und davon hören wir jetzt noch das Lied Tinder, weil ich gerade überall höre und lese, dass Dating-Apps total tot sind, weil die Apps nicht mehr versuchen, Menschen zu verkuppeln, sondern Menschen in den Apps zu halten, um mit ihnen Geld zu verdienen.
1: Es geht mir gut.

0: Ich denke, ihr kennt uns mittlerweile oder lernt uns jetzt gerade kennen. Wir tschatschen nicht, geht so viel auf Dating-Apps, wie ihr wollt und habt Sex oder auch keinen. Macht einfach auf, was ihr Bock habt. Ich fand den Song aber trotzdem noch mal ganz gut, weil wir natürlich sehr viel sagen könnten in einer feministischen Sendung zu KI, zu Deepfake-Porno und sonstigen Frauen- und menschenverachtenden Tools. Die KI unterstützt unser Leben nicht gerade leichter machen oder das Leben von Flinterpersonen. Da das aber so ein riesiges Thema ist, machen wir dazu vielleicht noch mal eine Extrasendung. Und jetzt nimmt uns Steffi erstmal mit in die Vergangenheit.
1: Ada Lovelace, Programmierpionierin.

Ada Lovelace wurde 1815 in London als Augusta Ada Byron geboren. Adas Mutter war eine sehr gebildete britische Aristokratin namens Anne Isabella Noel, deren Steckenpferd unter anderem auch die Mathematik war. Ihr Vater war der Dichter Lord Byron. Die Eltern trennten sich einen Monat nach Adas Geburt und von da an hatte sie auch keinen Kontakt mehr zu ihrem Vater. Dieser war ein Vertreter der englischen Romantik und wird als sehr dandyhaft beschrieben. Es gibt auch Quellen, die sagen, dass die Mutter die Befürchtung hatte, dass Ada irgendwann diese ungezügelte Fantasie entwickeln könnte, wie der Vater, und ermutigte sie deswegen schon sehr früh, sich lieber mit Analytik oder eben der Mathematik zu beschäftigen, anstatt mit der Lyrik. Ada hatte verschiedene Hauslehrer und der Fokus lag eben da immer wieder auf Naturwissenschaften und der Mathematik, was für diese Zeit recht ungewöhnlich und untypisch für Frauen Sternchen war. Mit ihrem Interesse an Mathematik würde aber auch gleichzeitig ihre Fantasie beflügelt. Und so träumte sie mit 12 oder auch 13 Jahren vom Fliegen. Ihre Idee war ein mechanisches Pferd, mit dem sie fliegen könne. Durch ihre Mutter hatte Ada auch Kontakt zu anderen Wissenschaftlern. Unter anderem lernte sie mit 17 Jahren den Erfinder Charles Babbage kennen. Bei einer ihrer Besuche zeigte er ihr Teile seiner neuesten Erfindung, eine riesige Differenzmaschine, also eine Rechenmaschine. Er hatte die Idee, dass diese fehlerfreie Ergebnisse bringen müsste, im Gegensatz zum Menschen. Und damit würde die Maschine Zeit sparen und Leben retten, da die Maschine zum Beispiel für die Berechnung in der Schifffahrt genutzt werden könnte und eben fehlerfrei war, im Gegensatz zum Menschen. Ada war von dieser Idee begeistert und Babbage wurde ein wichtiger Mensch in ihrem Leben, zu dem sie auch nach ihrer Heirat

mit Lord William King, Earl of Lovelace, und der Geburt von 3 Kindern Kontakt hielt. Eines Tages erzählte Charles Babbage Ada Lovelace von einer weiteren neuen Erfindung, der analytischen Maschine. Die Idee war, dass diese Maschine mit Lochkarten gesteuert werden sollte. Diese Methode gab es zur damaligen Zeit auch schon bei mechanischen Webstühlen. Und die Analytical Engine sollte von einer Dampfmaschine angetrieben werden. Insgesamt sollte die Rechenmaschine noch größer als die Differenzmaschine werden, mehr Berechnungen machen und auch speichern sowie die Ergebnisse drucken können. Für diese Idee war die Zeit aber noch nicht bereit, sodass Babbage sein Projekt nie beendete. Mittlerweile gilt der Entwurf als ein Vorläufer von unseren Computern heute. Und auch die Berechnungen von Babbage waren korrekt, sodass sie funktioniert hätte. Jetzt aber zurück zu Ada Lovelace. Warum können wir von ihr als die erste Programmiererin sprechen? Lovelace übersetzte für Babbage einen Text des Mathematikers Luigi Federico Menabrea und eben diesen Menabrea hatte Babbage auf einer Reise in Italien getroffen. Menabrea verfasste daraufhin eine Beschreibung der Analytical Engine auf Französisch. Das war so 1842. Lovelace übersetzte eben diesen Text für Babbage ins Englische und sie kommentierte die Übersetzung so ausführlich, dass die dann letztendlich 3-mal so lang war wie der Originaltext. Und eben in diesen Notes veröffentlichte sie auch einen Plan, also einen Algorithmus für die Maschine, wie diese sozusagen programmiert werden müsse, um die Bernoulli-Zahlen zu berechnen. Also das ist eine sehr komplizierte Zahlenreihe. Und ja, letztendlich war das erste Programm einer Maschine. Also kann man sagen, Ada Lovelace war die erste Programmiererin. Neben diesem Algorithmus erkannte sie aber auch das weitere Potenzial der Maschine und sie ging davon aus, dass die Maschine nicht nur Zahlen und Berechnungen produzieren könnte, sondern eigentlich auch Bilder, Musik und Sprache, was ja heutige Computer eben auch machen. Das Ganze einfach ungefähr ein Jahrhundert, bevor die erste programmierbare Rechenmaschine überhaupt konstruiert wurde. Und von daher ist das Werk von Ada Lovelace für ihre Zeit herausragend und visionär. Es gibt noch so viel mehr über Ada Lovelace zu erzählen und zu beschreiben. Und ich finde, es lohnt sich auch, sich eben mehr mit ihr zu beschäftigen. Es gibt ganz tolle Bücher und Podcasts über ihr Leben und ihre Werke. Ich habe auch bisher ein Buch gelesen und eins schon angefangen, habe mehrere Podcasts mir durchgehört. Es gibt sogar ein Musical. Es gibt, glaube ich, über alles ein Musical. Und ja, also wenn ihr Interesse habt, schaut einfach mal.

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1: 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Ja, und gerade hört ihr eine Sendung über KI und Feminismus. Und so ganz allgemein reden wir voll oft über KI und die Arbeitswelt. Und Franzi hat uns, als wir diese Sendung vorbereitet haben, darauf hingewiesen, dass es aktuell neue Studien dazu gibt, dass KI leider oder die Anwendung von KI beim Arbeiten zu mehr Burnout oder und mentaler Müdigkeit führen kann. Also am Anfang unterstützen KI-Tools uns noch beim Arbeiten und machen uns schneller, aber so ab dem dritten Tool, wenn wir da mehr einsetzen, dann macht es uns einfach nur noch müde, im Kopf vor allem. Und ja, die Menschen beschreiben das so, als würden sie es total neblig und dizzy anfühlen. Genau, und wenn KI stupide Routinen übernimmt, dann nimmt zwar einerseits das Burnout-Risiko ab, aber nicht unbedingt eben diese mentale Müdigkeit. Also ich würde sagen, das letzte Wort ist noch nicht gesprochen oder sollte noch nicht gesprochen worden sein. Stimmt es? Weil nicht. Müsste ich jetzt eine KI fragen. das letzte Wort ist noch nicht gesprochen, ob es so sinnvoll ist oder sein sollte, Menschen durch KI zu ersetzen. Und eine Musikerin, die schon einige Lieder darüber geschrieben hat, einfach eins nach dem anderen zu machen und quasi die Queen der Entschleunigung ist auf eine Art, das ist Courtney Barnett. Und die hat 2026 ein neues Album veröffentlicht und daraus hören wir jetzt One Thing at a Time.

0: KI oder auch automatisierte Systeme sind ja ein Problem, weil sie auch in der Verwaltung eingesetzt werden können. Und Verwaltung bedeutet eben auch Polizeibehörden. Und das sehen wir hier in Mannheim, wo wir senden, weil hier gibt es ja schon intelligente Videoüberwachung oder zumindest wird die hier getestet. Und da kommen wir dann auch nochmal zum Feminismus, weil Videoüberwachung, da schwingt ja oft so ein rassistischer Diskurs in einem Gewand von Sicherheit mit, weil eben deutsche Männer weiße deutsche Frauen vor fremden Männern schützen wollen. Also vermeintlich natürlich nur. In Mannheim funktioniert es bisher so, oder was getestet wird, ist, dass diese Videokameras einfach nicht nur Plätze aufnehmen, sondern eben auch, wie sich Menschen bewegen und verhalten. Und daraus lesen diese automatisierten Systeme eben ab, ob eine Straftat passiert. Und dann, falls diese Systeme denken, jo, da ist was, wird es weitergeleitet. Und keine Ahnung, ob dann Lämpchen blinkt oder nicht, das weiß ich nicht. Aber dann kriegen eben Menschen, die vor Bildschirmen sitzen, eine Nachricht. PolizeibeamtInnen bekommen dann eine Nachricht und die können dann einen Einsatz auslösen oder nicht. Das wird also in Mannheim getestet. In den USA sind solche intelligenten Videoüberwachungssysteme aber schon in Einsatz. Und dazu habe ich letztens einen Zeitungsartikel gelesen, den fand ich super interessant, weil darin wurde eine Situation beschrieben. Da saßen Jugendliche auf dem Pausenhof und haben sich eine Chipstüte hin und her gereicht und die intelligente Videoüberwachung hat gedacht, oh, da wird eine Waffe hin und her gereicht, die hat einen Alarm ausgelöst. Daraufhin ist das SEK oder so ein super Spezialeinsatzkommando an diese Schule gefahren, hat diese Jugendlichen überwältigt, ist einmal durch die Schule gerockert, danach waren alle völlig fertig und blank mit den Nerven. Die Kinder, die Jugendlichen, die Eltern, die Schule, alle waren völlig am Ende. Es ist ein Ereignis, was sie alle geprägt hat. Und die Polizeibehörde hat aber gesagt, naja, sie können nichts dafür, weil die KI hat halt gesagt, sie sollen losfahren. Und das Unternehmen von der KI hat gesagt, naja, wir können auch nichts dafür. Wir haben ja von Anfang an gesagt, dass wir hier keine hundertprozentige Sicherheit versprechen. Und das fand ich dann schon sehr absurd und auch bedenklich, wenn eigentlich dann solche Fehlinterpretationen entstehen und auch so Situationen, die für sehr viele Leute auch im Nachgang noch sehr belastend sind und eigentlich dann halt niemand Verantwortung übernimmt. Ja, und zu dieser Frage habe ich dann eine Expertin befragt, Pia Sombetski. Sie arbeitet für Algorithm Watch. Und von ihr wollte ich wissen als erstes, ob das so auch in Deutschland ablaufen könnte und sich auch hier alle aus ihrer Verantwortung stehlen könnten.
1: Also ich denke, dass sich verschiedene Akteure da jeweils rausreden wollen. Die Chance ist relativ hoch, wenn was schief geht. Das würde ich erstmal so vorweg sagen, wahrscheinlich an der Stelle. Gleichzeitig würde ich schon sagen, dass gerade die Polizei natürlich hier auch irgendwie nachweisen muss, dass sie solche Verfahren gut geprüft haben, sozusagen. Also wirklich Evaluation anstellen. Die Evaluation in Mannheim steht ja tatsächlich immer noch aus. Also obwohl da 5 Jahre getestet wurde, wurde die Testphase jetzt wieder verlängert. Und irgendwann Anfang 2027 soll dann doch mal irgendeine Evaluation kommen. Also es zeigt schon, glaube ich, ganz gut, dass da noch Luft nach oben ist, sozusagen auch in der Nützlichkeit dieser Anwendung, weil sonst würden sie wahrscheinlich nicht noch viel weiter testen, sondern eben mit ihren stolzen Ergebnissen um die Ecke kommen. Und ich denke, hier müsste die Polizei natürlich irgendwie gut darauf verweisen können, dass sie das eben rigoros getestet haben, dass solche Fälle irgendwie nicht passieren. Und ja, natürlich auch gerade stehen, wenn da was schief geht, weil ein Unternehmen ist ja auch fast schon nachvollziehbar sozusagen, gibt im besten Fall, ne, ob das jetzt in den USA so perfekt der Fall war, an, was die Wahrscheinlichkeitswerte sind sozusagen, mit denen sie, ja, die ihr Produkt sozusagen bereithält. Basierend auf dieser Info muss dann sozusagen die Polizeibehörde ja irgendwie ihren Einsatz planen sozusagen, ne, und eben auch ja die Sensibilität sozusagen so einer Erkennung irgendwie auch, wie soll ich sagen, einrichten, weil das dieser Fall zeigt ja auch ganz gut, hier war das KI-System wahrscheinlich einfach recht sensibel eingestellt. Also es gibt sozusagen verschiedene Schwellenwerte, ne? Und wo man sagen kann, okay, ab welchem Grad der Sicherheit vielleicht auch, der Wahrscheinlichkeit, löst das System halt einen Alarm aus. guckt dann da zum Beispiel nochmal jemand drauf. Also es hat ja auch was von einer Logik, wo man auch sagen müsste, also es geht ja nicht nur darum, löst das System jetzt irgendwie einen Alarm aus oder nicht, sondern welche prozessualen Schritte folgen sozusagen danach, wenn ein System einen Alarm auslöst. Also ist immer zum Beispiel vorausgesetzt, dass nochmal ein Polizist oder eine Polizistin draufschaut dann. Das ist, soweit ich weiß, in Mannheim als auch in Hamburg schon der Fall, dass da nochmal immer jemand zwischengeschalten ist. Dass in den USA sofort eine Spezialeinheit ausrückt, ist natürlich schon recht besonders, würde ich sagen. Aber vielleicht heißt es auch einfach nur, dass jemand da gerade nicht so ganz genau hingeguckt hat, sich dachte, ach, 89% Wahrscheinlichkeit klingen erstmal für mich zum Beispiel ganz gut. Da drücke ich doch jetzt direkt den Knopf auf, Spezialeinheit wird losgeschickt. Also solche prozessualen Schritte müssen natürlich auch vorher festgelegt sein und irgendwie untermauert sein mit ja, einer Logik von, wer jetzt hier an welcher Stelle auch die Verantwortung hat. So würde ich das erstmal einschätzen. Aber womit ich weiß, womit sich in Mannheim und auch in Hamburg, da wurde es ja auch am Hansaplatz sozusagen nachgemacht, das ganze Projekt, schon immer auch ein Problem halt für die Polizeibeamten ist halt eben diese Frage von, wo stelle ich jetzt wie welche Schwelle sozusagen ein? Also ab wann werde ich alarmiert? Ab wann werden wir auch überflutet mit Alarm, weil irgendwie alles Mögliche als Gefahr erkannt wird? Ich glaube, in Mannheim ist so dieser klassische Fall, jemand wird umarmt und das wird dann irgendwie als Würgen oder sonst was irgendwie erkannt. Also da wird viel daran austariert noch sozusagen an diesen Einstellungen. Und gleichzeitig wird es immer eine Begrenzung geben, selbst wenn man sich da ganz viel Mühe gibt, was jetzt genau erkannt werden kann, weil ein KI-Tool denkt halt nun mal nicht und erkennt eben nicht sozusagen, was ein menschliches Auge erkennt, sondern versucht halt sich von verschiedenen Bewegungsmustern irgendwie was abzuleiten, was irgendwie statistisch Sinn ergibt sozusagen. Und das ist immer ein Stück weit limitiert. Und ich glaube, in Hamburg sind die da mit der Evaluation auch schon so ein bisschen weiter sozusagen. Also da konnten zumindest über IFG-Anfragen, konnten da Zwischenberichte eingesehen werden und in dem Testzeitraum, der da angegeben wurde, von ungefähr 60 Tagen, wurden eigentlich nur von irgendwie über 1400 Hinweisen überhaupt 11 Hinweise als polizeilich relevant eingestuft. Also es zeigt auch, da wird ganz viel erkannt, wie gesagt, durch dieses System, aber was davon jetzt wirklich relevant war, war halt super gering. Und das wird in Mannheim, kann ich mir vorstellen, auch nicht ganz anders sein.
0: Interessant.
1: Und dann muss man natürlich die Frage stellen, ich weiß nicht, ob du da jetzt vielleicht auch kommen wolltest, lohnt sich das Ganze überhaupt, wenn halt der Nutzen so gering ist und die Hinweise sozusagen sowieso nochmal angeschaut werden? Ist das auch Geld, was wir für sowas ausgeben wollen, nur weil KI dran klebt, ne? Also da steckt natürlich sehr viel Investition auch dahinter, wo man sich auch fragen kann, sollen dafür jetzt mehr Steuergelder ausgegeben werden?
0: Ja, bei dem Punkt waren wir ja auch schon mal in Mannheim, weil wir hatten hier schon mal Videoüberwachung, dann wurde erkannt, dass sie überhaupt nichts bringt. Dann wurden alle Kameras wieder abgebaut. Und jetzt haben wir wieder dieses schöne neue Testphase mit der KI, was so ein bisschen ja auch irritierend ist. Was mich aber auch persönlich irritiert ist, also du arbeitest ja jetzt bei einer Organisation, die sich hauptsächlich mit diesen Themen Digitalisierung und KI und so weiter beschäftigt. Und vermutlich nimmst du deshalb ein großes Interesse an diesen Themen wahr, aber in Mannheim wird da relativ wenig drüber geredet. Ab und zu gibt es mal eine Veranstaltung, die ist dann auch sehr gut besucht und da haben die Menschen viele Fragen und es wird viel diskutiert. Aber ist es so ein generelles Ding, dass, ja, oder wie ist deine Wahrnehmung zu diesem Thema? Interesse oder eher nicht? Oder und was bedarf es, dass vielleicht mehr Interesse besteht?
1: Also natürlich auf unseren Kanälen, wenn man darüber berichtet, ist das für Interesse groß, aber ich würde auch zugeben, das ist wahrscheinlich nicht die ganz ja, repräsentativste Stichprobe da an der Stelle für die Bevölkerung. Natürlich sind die InnenpolitikerInnen der Bundesländer des Bundes, die PolizeivertreterInnen sind natürlich sehr gut darin, auch den Sicherheitsdiskurs, ne, immer weiter zu vorzuschreiten sozusagen oder ihn noch zu schärfen. Also auch wirklich diese Verknüpfung auch diskursiv herzustellen, genau, mehr Technik gleich mehr Sicherheit. Also ich glaube, da sind sie relativ erfolgreich mit und das ist ja auch sozusagen, geht ja auch einher mit vielen anderen Diskursen, wenn es um Migration geht und alles Mögliche. Also, dass da die öffentliche Meinung vielleicht nicht unbedingt dagegen steht, gegen solche Einsätze, wundert mich erstmal nicht, würde ich sagen, weil es erfordert einfach relativ viele Ressourcen, sich über dieses Thema irgendwie schlau zu machen. Vor allem eben auch diese spezifischen Aspekte von, was ändert sich jetzt eigentlich dadurch, dass es halt KI-gestützt überwacht wird und vielleicht nicht, dass das eine reguläre Kamera ist. Also Ich habe das jetzt auch in Frankfurt zum Beispiel, habe ich gesehen, es gab jetzt schon, ne, an den verschiedenen Orten, wo das da jetzt auch mit der Gesichtserkennung sozusagen getestet wird, habe ich gesehen, ne, klar, da hängen dann Schilder, hier wird Video überwacht, aber was jetzt genau der qualitative Unterschied ist zwischen KI-Videoüberwachung und einer regulären, das wird nicht so ganz klar gemacht und der ist schon ziemlich diametral sozusagen, weil mit KI-gestützter Videoüberwachung überwacht man halt eben nicht zwangsläufig Orte, so wie das halt per se sonst ist, sondern man überwacht sozusagen die Bewegung, die Menschen vor Ort. Man kann eben Bewegungsprofile von einem Kamerawinkel zum nächsten sozusagen, man kann die Menschen sozusagen verfolgbar machen, auch über mehrere Kameras hinweg, also Bewegungsprofile auch erstellen. Und eben dadurch ja auch nachvollziehen, wer bewegt sich von Punkt A eben zu Punkt B. Und vielleicht sagt das auch was eben darüber aus, wo genau die Person sich irgendwie regelmäßig aufhält oder sowas. Also die Eingriffstiefe ist deutlich schwerer einfach bei KI-gestützter Videoüberwachung. Und ich denke auch, dass das im öffentlichen Diskurs überhaupt nicht wirklich Thema ist, zum Beispiel, was jetzt genau die Auswirkungen sind. Und genau, das führt, denke ich, dann eben auch dazu, dass da Leute nicht so ein großes Augenmerk drauflegen. Und natürlich ist es noch nicht so weit verbreitet, wie jetzt vielleicht genau an anderen Orten in der Welt. Also sonst ist immer so das Paradebeispiel natürlich viele Jahre immer China gewesen, ne? Ah, da ist ja jeder Zentimeter des Landes überwacht. Von solchen Umständen sind wir natürlich noch ein Stück weit entfernt, aber wie das jetzt zum Beispiel in den USA läuft, also dass dort halt verschiedene Überwachungstechnologien auch irgendwie miteinander verknüpft eingesetzt werden, also wirklich Datenbanken durchsuchbar gemacht werden, öffentliche Orte überwacht werden und eben auch Social Media Daten zum Beispiel immer relevanter werden. Also solche Effekte können sich auch sehr schnell einstellen und ich glaube, das unterschätzen natürlich auch Menschen, die sich jetzt nicht tagtäglich, ne, damit auseinandersetzen. Vielleicht ein Stück weit, wie weit wir da vielleicht doch irgendwie auch schon sind, im Potenzial der Überwachung zumindest. Und ja, welche Missbrauchsanfälligkeit da auch mit einhergeht, wenn das auch mal in die, ja, Hände von Leuten gerät, die damit vielleicht nicht so, ja, verantwortlich umgehen. Also wir sind in manchen Bundesländern nicht weit entfernt von einem AfD-Innenminister und was man sich da ausmalen kann, ist, glaube ich, klar. Und wer auch vielleicht zukünftig noch zum Feindbild wird, das kann man auch teilweise nicht abschätzen. Also ich glaube, viele Leute, die haben natürlich dieses Verständnis von, ich habe ja nichts zu verbergen, so. Und gleichzeitig haben, glaube ich, viele, die sich irgendwie in der Gesellschaft für Demokratieprojekte einsetzen, für, ne, man kennt es sozusagen vom, für den Klimaschutz, wurden auch ganz schnell zu, ja, neu erkorenen Feindbildern. Und ich glaube, da sollte man sich auch nicht zu sicher fühlen, dass das nicht einem eben auch passieren kann und solche Tools dann eben auch gegen einen verwendet werden.
0: Und was wären dann Forderungen an Politik, die wir stellen könnten als Zivilgesellschaft bezüglich KI und Polizei?
1: Ja, wirklich ist sozusagen dosiert einzusetzen, würde ich sagen, an Stellen, wo es Sinn macht und wo es wirklich Arbeitserleichterung auch bedeutet. Ist ja auch immer ganz gut, eine positive Forderung sozusagen zu haben, finde ich, an der Stelle. Weil ich glaube, im Diskurs richtig durchkommen mit, wir können, wollen nirgendwo irgendwo KI, ich glaube, das wird schwierig, weil die Polizei natürlich schon damit wirbt, wir wollen auch moderne Ermittlungsfähigkeiten haben. Wie gesagt, von mir aus, an manchen Stellen ist es sicherlich gut, und irgendeine Datenbank sollte man teilweise auch mit einer besseren Suchfunktion durchsuchen können. Da würde ich, glaube ich, auch nicht widersprechen. Da ist auch viele Jahre einfach gar nichts passiert, das muss man halt auch sagen. Und gleichzeitig kann es aber eben nicht sein, dass man eben solche KI-Überwachungsinfrastrukturen eben auch aufbaut, die dann eben dazu führen, dass das zu einem, ja, Tool wird, was einfach nicht mehr wirklich verantwortungsvoll sozusagen auch eingesetzt werden kann und wirklich Funktionalitäten eben bereithält, die, ja, sozusagen in Einklang stehen mit Repressionstools, wie wir sie aus anderen autoritären Staaten kennen. Also die Verhältnismäßigkeit muss da einfach gewahrt werden. Wir würden halt eben auch sagen, also um dem sozusagen zu folgen mit einer klaren Forderung, war es jetzt schon so, dass wir uns schon dafür auch eingesetzt haben, auch im Verlauf zur, in der Verhandlung zu der KI-Verordnung, dass man schon sagt, biometrische Massenüberwachung im öffentlichen Raum sollte generell nicht erlaubt sein. Also das wirklich aus den Landesgesetzen einerseits wieder rauszustreichen und auch auf Bundesebene dieses Verbot nochmal klar zu machen, statt da jetzt eben, ja, Befugnisse zu erlassen.
0: Das sagt Pia Sombetski von Algorithm Watch. Die haben gerade auch eine Petition gegen Palantir am Start. Checkt deren Webseite und unterschreibt. Alle Links dazu und überhaupt zur ganzen Sendung findet ihr auch auf unserer Klottelstopp-Unterseite auf www.bermudafunk.org. Dort findet ihr auch unsere Buchtipps, weil offensichtlich rennt die Zeit davon und wir kommen da nicht mehr zu. Ich hoffe, die Sendung hat euch trotzdem gefallen. Mein Name ist Fides. Ich danke euch fürs Zuhören. Falls ihr Lust und Zeit habt, wir suchen dringend neue und mehr Menschen, die bei uns mitmachen. Das ist auch möglich, wenn ihr nicht regelmäßig in Mannheim an Redaktionstreffen teilnehmen könnt. Schreibt uns einfach bei Interesse oder auch bei Fragen an feministradio@bermudafunk.org oder einfach eventuell an info@bermudafunk.org, dann wird es auch an uns weitergeleitet. Ja, und auf der Seite von Bermudafunk, ne, www.bermudafunk.org, findet ihr natürlich auch so noch mehr Infos zu uns. Ihr hört uns auf den Frequenzen 89,6 in Mannheim und 105,4 Megahertz in Heidelberg, falls ihr uns hier im Rhein-Neckar-Raum hört und nicht zum Beispiel im Livestream oder auf dem Querfunk in Karlsruhe oder bei Radio Korax in Halle. 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Damit sage ich Tschüss, wünsche euch eine gute Zeit und spiele noch ein bisschen zumindest Musik an. Passend zu KI, elektronische Musik von der Produzentin und Musikerin Jutz. Das Lied heißt Ghost.

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5: Fokus Südwest, zusammengestellt bei Radio Dreieckland, 102,3 MHz Freiburg, am 30. April 2026 durch Konrad. Die Themen: Neurechtes Vernetzungstreffen in der Jugendherberge Schloss Ortenberg geplant. Stuttgart 21, 800 Mal Montagsdemo und weiter. Es knirscht bei den Arbeitsbedingungen an den Musikschulen in Baden-Württemberg. Aufstehen gegen Rassismus Offenburg informiert. Vom 1. bis zum 3. Mai treffen sich 140 Rechte aus ganz Europa zu ihrer Vollversammlung auf Schloss Ortenberg.
6: Ja, zunächst einmal, wer oder was ist AWE Europa eigentlich und was findet ihr so problematisch an dieser Organisation?
7: Ja, AWE Europa ist so ein neu gegründeter Verein. Die haben sich Anfang 2026 gegründet oder Ende 25 mit Sitz in Stuttgart. Wir sehen da tatsächlich einen neurechten Think Tank, einen antieuropäischen Think Tank in der Entstehung, in der Geburt quasi, können wir zuschauen. Problematisch sind sehr viele Sachen an diesem Verein. Zum einen, wer da im Vorstand ist, zum anderen, wer da bei dieser ersten europäischen Vollversammlung in Ortenberg in der Jugendherberge, ja, möchte ich auch nochmal betonen, in der Jugendherberge stattfindet, der das dort organisiert, der dort redet. Wir

0: wurde und überlebt zumindest. Ja, eine schwierige Sache. David Engels schon erwähnt, ja, der in neurechten Thinktanks publiziert hat in der Sezession. Da weiß man, was man erwarten kann. Ja, das sind die Verbindungen ganz klar. Auch Nikolaus Muchitsch, das ist so ein neurechter FPÖ-Politiker aus Wien. Auch er war freiwillig im Ukraine-Krieg als Blogger oder Beobachter, wie auch immer. Auch der hat Verbindungen zur Neonazi-Szene und man kann davon ausgehen, dass er auch Verbindungen zur identitären Bewegung hat, ja.
1: Jetzt ist ja die neue Rechte global vernetzt und du hast auch schon angerissen, dass mit AWE Europa so ein bisschen international agiert wird. Wie verortet ihr AWE Europa innerhalb der extrem rechten Bewegung insgesamt genau und wie macht ihr das fest?
0: Ja, das ist noch ein bisschen schwierig, die so ganz genau zu verorten, ja, weil sie eben noch so neu sind, weil sie eben noch in der Gründung oder in der Geburt sind, ja, also sie liegen quasi, das Ganze liegt quasi noch in den Wehen. Aber wenn wir uns so ein bisschen mal anschauen, was da so passiert, ja, dann hat es schon einen sehr neurechten Touch, ja. Diese Abschottung ist ein ganz zentrales Thema. Migrationspolitik ist ein zentrales Thema. Es geht um europäische Souveränität, also so ein Europa der Vaterländer. Das kennen wir auch aus rechten Kontexten. Das ist alles so noch ein bisschen schwammig, aber wir sehen da schon eine Entwicklung, ja. Und wenn ich dann natürlich die Abendabschlussveranstaltung am Samstag sehe, Wanderung, Lagerfeuer und Musik, da weiß ich schon auch, was da geboten ist oder man kann sich zumindest denken, ja.
1: Ja, bleiben wir da dran, bevor wir auf die Örtlichkeit blicken. Was genau ist denn für eine Veranstaltung geplant? Also ihr spricht von einem Netzwerktreffen, aber jetzt hast du auch noch andere Details aus dem Programm erwähnt. Ja, was wisst ihr?
0: Also das Programm steht öffentlich auf der Seite von AWE Europa. Es wird eine Rede zum Stand der Bewegung geben, eine Eröffnungsansprache vom Vorstand, eine Laudatio von David Engels. Dann wird es einen Workshop zum Euroföderalismus geben, ein Panel zur Verteidigung, Diskussionen über die Ukraine, Fragerunde. Das ist so das, was so offensichtlich ist, was wir machen. Also so arg viel mehr ins Detail gehen sie natürlich auch nicht, was genau dann geplant ist. Es gibt zwar einen straffen Zeitplan, aber mit wenig Inhalt der einzelnen Panels oder der einzelnen Diskussionen, was da letztendlich dann besprochen wird.
1: Du hast es schon erwähnt, die Veranstaltung soll in der Jugendherberge Schloss Ortenberg stattfinden. Was kannst du über die Örtlichkeit sagen? Warum findet die Veranstaltung vielleicht genau dort statt? Und wie bewertet ihr als Aufstehen gegen Rassismus Offenburg, dass eine Gruppe wie AWE Europa dort höchstwahrscheinlich dieses Netzwerktreffen abhalten wird?
0: Also zum einen soll dieses Projekt auf einer Burg stattfinden, wo wir ja schon mal eine Parallele zu dieser Festung haben. Das wird auch irgendwo ausdrücklich erwähnt, dass das für ein starkes, diese Burg für ein starkes Europa stehen soll, dieses Schloss. Das ist eine ganz nette Jugendherberge, ist so höher gelegen wie jedes Schloss, ne? Die haben das schon auch so als symbolischen Startpunkt gewählt. Ja, man sieht auch sehr martialische Videos dazu, Drohnenflüge über das Schloss. Eigentlich ist eine Jugendherberge, ist auch Mitglied im Deutschen Jugendherbergsverband. Dort sieht man kein Problem, dass da ein neurechter Think Tank aufschlägt. Die haben diese Jugendherberge gemietet. Die Feuerwehr, die da jedes Jahr am 1. Mai ihr Wandertreff macht, hat sich zurückgezogen und den Schlossplatz freigegeben quasi, weil sie politisch neutral sein möchte und weder zur einen noch zur anderen Seite gehören möchte, was natürlich auch schon wieder so eine Raumnahme ist. Ja, also wenn man ihnen den Raum einfach so freiwillig überlässt, finde ich das grundsätzlich immer schwierig. Das ist so das, was man so über die Örtlichkeit sagen kann. Wie gesagt, besonders schwierig finde ich, dass die Feuerwehr sich da zurückzieht und ihren 1. Mai Wandertreff nicht dort macht, sondern ihren unten im Dorf, beim Feuerwehrhaus oder irgendwo auf dem Rathausplatz.
1: Du hast sowas gesagt wie, die Jugendherberge an sich hätte kein Problem mit der Veranstaltung. Habt ihr diese kontaktiert und wisst ihr über den Kenntnisstand der Örtlichkeit über die Veranstaltung?
0: Also wir haben natürlich im Vorfeld, wie immer, wenn wir eine Recherche machen, dann machen wir die Recherche fertig. Wir machen ein Papier dazu. Wir verschicken das dann als Pressemitteilung. Wir informieren aber auch die örtlichen Akteure, sage ich mal. Also das Jugendherbergswerk ist informiert worden. Die hatten auch gleich eine Stellungnahme geschickt dazu, in der sie sagen, sie sehen da jetzt erstmal kein Problem. Dieses AWO Europa sei nicht vom Verfassungsschutz beobachtet, Mitglied im Deutschen Jugendherbergsverband und hätte somit ein Recht darauf, diese Jugendherberge anzumieten. Wir haben auch die Bürgermeisterin informiert, wir haben die Parteien vor Ort informiert, auch die Vereine. Wir haben auch die Feuerwehr vorab informiert, auch mit einem ausführlichen Paper dazu. Also ich glaube, in Ortenberg, wo das stattfindet, wissen jetzt alle relevanten Akteure Bescheid, was da passiert. Und die Reaktion der Feuerwehr zeigt ja, dass da offensichtlich auch jemand gelesen hat, was wir geschrieben haben.
1: Was für Reaktionen konntet ihr außerhalb der Feuerwehr vernehmen?
0: Relativ wenig. Die Leute haben zum Teil gar nicht reagiert. Also die Bürgermeisterin zum Beispiel hat gar nicht reagiert. Der Jugendherbergsverband mit einer Stellungnahme, wo sie eben schreiben, dass sie nicht vom Verfassungsschutz beobachtet sind, Mitglied sind im Jugendherbergsverband und dass sie da eben kein Problem sehen. Die Parteien sind natürlich ein Stück weit alarmiert. Auch einzelne Europaabgeordnete, die wir angeschrieben haben, sind alarmiert, sehen das auch so. Aber arg viel mehr kommt erstmal nicht.
2: Aufstehen gegen Rassismus Offenburg informiert. Vom 1. bis zum 3. Mai treffen sich 140 Rechte aus ganz Europa zu ihrer Vollversammlung auf Schloss Ortenberg. Stuttgart 21, ein Bahnprojekt, ein Bauprojekt, ein Projekt in Stuttgart, Baden-Württemberg, Deutschland. Es geht eigentlich um die 800. Montagsdemo und das Ganze ist eigentlich ein ganz, ganz langes Ding und hat schon stattgefunden praktisch vor 30 Tagen, sprich am 30. März. Aber das wird auch noch ein bisschen länger dauern, nehme ich einfach an, weil da gab es eine ganz, ganz lange Liste von Rednern und Rednerinnen, die allerdings auch schon am 30. März dann irgendwie alles losgelassen haben. Das heißt, sie haben geredet, geredet und nochmals geredet und es wird noch weiter geredet werden, weil es gibt ja immer neue Sachen. Und einer, der dabei war und mitorganisiert hat, war Tom Adler. Und Tom Adler ist jetzt hier in der Leitung drin und mit Tom Adler spreche ich jetzt erstmal. Also herzlich gegrüßt, Tom.
3: Sei auch herzlich gegrüßt, Konrad.
2: Ich habe ja schon sehr viel geredet. Und du kannst uns jetzt mal erklären bzw. sagen, was hat jetzt eigentlich an der 800. Montagsdemo so alles stattgefunden? Ich meine, es ist kein Ehrentag, sondern mehr oder weniger ein Meilenstein und drückt aus, dass man noch sehr, sehr lange wohl laufen wird.
3: Ja, da hast du völlig recht. Wir betrachten das auch nicht als ein Jubiläum, wo wir stolz sein können, dass wir 800 Mal gegen den Wahnsinn Stuttgart 21 und den Tunnelbahnhof, der nicht leistungsfähig ist, demonstrieren mussten, sondern betrachten das tatsächlich als ein Beleg für unser anhaltendes Durchhaltevermögen und den Durchhaltewillen der Demonstrantinnen und der Bewegung, um Vernunft in die Bahnpolitik zu kriegen. Ja, und die Montagsdemo, diese 800. also, war geprägt hatte ein sehr abwechslungsreiches Programm. Wir hatten den Heiner Monheim, wahrscheinlich einer der renommiertesten Bahnexperten Deutschlands, von Bürgerbahn statt Börsenbahn gewonnen als Redner, der natürlich den Horizont, den Bahnpolitik-Horizont über die Frage Stuttgart 21 hinaus geweitet hat für die Rednerinnen und Redner und die Bedeutung der Realisierung einer Flächenbahn betont hat. Und wir hatten ergänzend zu Heiners Vortrag Tobi Roswog, den Aktivisten, der die Verkehrswende statt Wolfsburg mit initiiert hat, als Redner, der erfrischende Gedanken dazu beigetragen hat und auch auf der anschließenden Abendveranstaltung dann mit Heiner diskutiert hat. Moderiert wurde die Veranstaltung von Angelika Link, der diesjährigen Preisträgerin, die die Deutsche Umwelthilfe als Umweltheldin des Jahres ausgezeichnet hatte und Musik hat gemacht, eine Band von der Musikhochschule Stuttgart, lauter junge Leute, die tolle Musik gemacht haben. Also es war insgesamt ein lebendiger Beleg unserer Aktivität.
2: Ist eigentlich hier Stuttgart 21 noch relevant? Ich meine, die Gleise, die liegen ja praktisch schon unter der Erde. Und worum geht es jetzt eigentlich nochmals in eurem Kampf? Das heißt nicht nochmals, sondern worum geht es jetzt in eurem Kampf bei Stuttgart 21?
3: Also es geht natürlich überhaupt nicht darum, die gebohrten Tunnel, die Gleise wieder rauszureißen und die gebohrten Tunnel wieder zuzuschütten. Das wäre ja auch ökologisch ein kompletter Wahnsinn, der auf das, was die Bahn angerichtet hat und die Projektbefürworter noch eins draufsetzen würde. Das Aktionsbündnis und die Bewegung hat ihre Vorschläge zum Umgang mit dem Tunnelbohrdesaster ja immer wieder aktualisiert, an den jeweiligen Stand der Bauarbeiten angepasst und Projekte vorgeschlagen, wie dieses unterirdisch gebohrte Tunnelsystem alternativ genutzt werden könnte, zum Beispiel für ein unterirdisches Lagerlogistiksystem, das die Innenstadt ohne Emissionen, ohne Lkw-Transporte mit den dort notwendigen Gütern versorgt. Gut, und in der Situation sind wir heute natürlich auch. Die Gleise sind gelegt. Trotz sich ankündigender weiterer jahrelanger Verzögerung bis in Betriebnahme des Tiefbahnhofs und niemand vertritt mehr die Idee, dass man einfach die gebohrten Tunnel mit den Gleisen drin einfach liegen lassen soll und den oberirdischen Kopfbahnhof einfach weiter so betreiben wie jetzt. Die jetzt aktualisierte Variante mit Forderungen bedeutet, dass wir, wie Klaus Weselski und Jürgen Resch es schon als Plan B bezeichnet haben, fordern, dass die Kopfbahnhofgleise, die heute ja noch liegen und noch funktionsfähig sind, erhalten werden und dass die Tunnelbahnhofsbefürworter jetzt erstmal in der Pflicht sind, zu beweisen, was ihr Tunnelbahnhof denn überhaupt kann. Und alles, was in den letzten Jahren darüber analysiert und beschrieben worden ist von Kritikerseite, belegt, dass dieser Tunnelbahnhof niemals die 16 Gleise, die der oberirdische Kopfbahnhof heute hat, ersetzen kann, sondern dass er ein Minderleister sein wird, der, wenn die Kopfbahnhofgleise abgebaut wären, ein Desaster in der Region Stuttgart anrichten würde und sozusagen statt weniger Autoverkehr mehr Autoverkehr auf die Straße bringen würde. Das heißt, die Forderung ist, Kopfbahnhofgleise müssen bleiben. Es muss jetzt sofort, das ist jetzt eine ganz aktuelle Forderung, es muss jetzt sofort der direkte Zugang von der Schillerstraße durch den Bonatzbau zu den Gleisen möglich sein und die unzähligen Fernwanderwege, die ja wirklich schon sprichwörtlich sind, die unzähligen Fernwanderwege zu den Gleisen müssen den Reisenden erspart bleiben und ein direkter Zugang zu den Kopfbahnhofgleisen geschaffen werden.
2: Dann sage ich an der Stelle einfach mal danke für das Gespräch. Das war Thomas Adler. Man kann sicherlich noch andere Sachen zum Thema Stuttgart 21 reden. Stuttgart 21 ist ein ziemlich hartnäckiges Projekt, das weiter und weiter durchgebohrt wird. Und ich bin schon gespannt darauf, was passiert, wenn Stuttgart 21 in Betrieb geht und wie das Ganze dann hier unterirdisch zu einem Knoten wird. Ich danke auf jeden Fall mal für das Gespräch. Die Gewerkschaft Verdi berichtet von der systematischen Missachtung gesetzlicher Mindeststandards und tariflicher Bestimmungen an zahlreichen Musikschulen des Landes. Radio Dreieckland sprach mit Beate Schweinsfurt, die an der Musikschule Offenburg-Ortenau unterrichtet.
4: Wer kritisiert die Arbeitsbedingungen an Musikschulen in Baden-Württemberg? Können Sie so ein ungefähres Bild für unsere Hörerinnen vermitteln?
5: Ja, gerne. Die Musikschule gibt es eigentlich nicht, weil Musikschulen sind sehr vielfältig, sowohl was ihre Rechtsform angeht, als auch was die Arbeitsgrundlagen angeht. Das ist auf einmal die kommunale Musikschule, die von einer Stadt getragen wird. Da gilt dann der TVÖD, der Tarifvertrag des öffentlichen Dienstes. Und da sind die Arbeitsbedingungen zumindest auf der rechtlichen Ebene sehr klar geregelt. Aber es gibt natürlich noch Zweckverbände, gemeinnützige GmbHs. Da ist dann die Frage, was die verabredet haben. Zum Teil nehmen die auch den TVÖD oder aber sie haben Haustarifverträge in Anlehnung an TVÖD. Bei den privat organisierten e.V. oder Schulen oder privaten Schulen kann es noch viel bunter werden, sodass schon von der rechtlichen Schiene her die Arbeitsbedingungen sehr unterschiedlich und nicht unbedingt gut sind.
4: Können Sie gerade zu dem letzteren Punkt vielleicht Beispiele nennen? Was ist nicht gut an den Arbeitsbedingungen?
5: Ja, wenn ich zum Beispiel an einer EV-Musikschule angestellt bin oder eben gerade nicht angestellt bin, sondern als Honorarkraft tätig bin, dann habe ich da, wie auch an den anderen Schulen, das Problem, dass ich als Honorarkraft ja eigentlich selbstständig bin und damit natürlich auch das volle wirtschaftliche Risiko trage. Ich habe von meinem Arbeitgeber keinerlei Absicherung. Es gibt keine Lohnfortzahlung im Krankheitsfall. Es gibt keine Rentenversicherung über den Arbeitgeber, was es ja im öffentlichen Dienst im Rahmen der Zusatzversorgung durchaus gibt, sondern die Freiberufler sind über die KSK versichert. Und ich muss alles Equipment selber stellen. Also es ist im Prinzip wie bei jedem Selbstständigen auch, nur dass die KollegInnen, die dort tätig sind, oft nur für einen einzigen Arbeitgeber tätig sind. Und dann natürlich Schwierigkeiten haben, sich auch am Markt zu behaupten. Das ist nicht ganz einfach. Ist aber jetzt ein generelles Problem, was im Zuge des Herrenberg-Urteils angegangen worden ist. Da gibt es im Moment eine Übergangsregelung bis Ende 27, dass die Rentenversicherungen da stillhalten werden. Aber geregelt ist da im Moment auch noch nicht wirklich was.
4: Das Herrenberg-Urteil, ist das das Urteil gegen Scheinselbstständigkeit oder um was handelt es sich da?
5: Ja, ganz genau. Es geht um dieses Urteil, das eine Kollegin geklagt hat, die als Honorarkraft tätig war und die, wo dann festgestellt wurde, dass sie schon seit Jahren eigentlich sozialversicherungspflichtig beschäftigt gewesen wäre. Und das hat natürlich Wellen geschlagen, weil davon nicht nur die Musikschulen betroffen sind, sondern auch ganz andere Institutionen. Das ist aber eine Sache, die rein die arbeitsrechtliche Seite, die Frage, wie MusikschullehrerInnen beziehungsweise KollegInnen an den Volkshochschulen und ähnlichen Institutionen rechtlich abgestellt sind. Was Verdi im Moment auch sehr stark kritisiert, ist die Frage, welchen Inhalt eine Beschäftigung an einer Musikschule eigentlich noch ausmacht, in Bezug zum Beispiel auf die Eingruppierung. MusikschullehrerInnen sind in 9b eingruppiert und das ist natürlich für Menschen, die ein Hochschulstudium haben, die absolut falsche Entgeltgruppe. Eigentlich sollte man da in Entgeltgruppe 13 sein. Man könnte eventuell auf Entgeltgruppe 11 argumentieren von Arbeitgeberseite, aber dass 9b der falsche Ansatz ist, hat mittlerweile sogar der Verband der Musikschulen erkannt und plädiert da auch, dass man an die Eingruppierung rangehen müsste. Nur ist natürlich der Verband der Musikschulen nicht Tarifpartner.
4: Wer ist Tarifpartner? Achso, das sind dann die jeweiligen Träger natürlich, ne?
5: Tarifpartner wäre, soweit die Musikschulen denn im Tarifverband TVÖD sind, natürlich die dortigen Verhandlungspartner. Das wäre auf der einen Seite Verdi, auf der anderen Seite der Verband der kommunalen Arbeitgeber, die dann in den laufenden Tarifrunden jeweils dieses Thema bearbeiten. Da ist aber bisher von den Arbeitgebern auch nur das Gespräch in die Richtung verweigert worden, dass man da mal rangehen könnte. Und der Verband der Musikschule sieht natürlich im Moment ganz krass, dass es an den Musikschulen Fachkräftemangel gibt und dass es jetzt schon schwierig ist, in einzelnen Fächern überhaupt KollegInnen zu finden, die bereit sind, zu arbeiten für dieses Geld.
4: Mhm. Wie sieht das dann aus? Welche Folgen hat das?
5: Das heißt, dass die Musikschulen in einzelnen Bereichen dieses Angebot einfach nicht mehr anbieten können. Also wenn ich jetzt für die elementare Musikpädagogik keine Fachkräfte finde, mhm, dann kann ich eben diese Altersklasse der kleinen Kinder nicht mehr adäquat an die Musik heranführen, weil einfach keine Menschen da sind, die das tun.
4: Mhm.
5: Also da ist es im Moment recht krass. Aber es zeichnet sich auch in anderen Fächern ab, dass es nicht ganz einfach ist, an Personal zu kommen.
4: Möchten Sie vielleicht noch etwas zum Stellenwert der musikalischen Ausbildung sagen? Vielleicht auch im Hinblick auf den immer weiteren Einsatz von künstlicher Intelligenz.
5: Ich würde gerne noch, bevor ich das mache, ein paar Punkte ansprechen, die uns einfach auch auf den Nägeln brennen sehr, weil einfach viele Sachen, die eigentlich geregelt sind, an den Musikschulen eben nicht umgesetzt werden. Und das ist eigentlich eine zentrale Sache, die wir auch sehr kritisieren. Im Prinzip ist ja der Arbeitgeber dafür verantwortlich, Arbeitsmittel bereitzustellen. Das geschieht an Musikschulen nicht. Die KollegInnen arbeiten alle mit privatem Equipment, mit privaten Instrumenten, die extrem teuer sind. Selbst deren Wartung wird von Arbeitgeberseite nicht übernommen. Das bleibt an den KollegInnen hängen. Zum Teil wird dann angeboten, ja, man könne ja auf Dienstinstrumenten spielen. Das sind dann Instrumente aus dem Fundus. Die werden sonst an die Anfängerschüler ausgeliehen und sind natürlich für einen künstlerisch wertvollen und anspruchsvollen Unterricht dann in keiner Weise geeignet. Man geht auch nicht hin und gibt einem Zimmermann einen Handbohrer in der Hand und sagt, lieber Zimmermann, jetzt mach deinen Job ordentlich. Und auch was so Zuschläge angeht, Samstagsarbeit, Nachtarbeit, Sonntagsarbeit, die stehen zwar im Tarif, werden aber nicht ausgezahlt. Und da sind mittlerweile also viele, auch jüngere Kollegen, die sich vernetzen und sagen, nee, das geht so nicht. Und es ist im Moment da eine ganz aktive Gruppe in Baden-Württemberg, die sich so 2 bis 3 Mal trifft im Jahr persönlich und so alle 2 Monate ein Online-Treffen macht. Und da kann man natürlich gerne mitmachen, wenn man einfach eine Mail schreibt, musik@verdi.de. Wer Interesse hat, ist da natürlich gerne aufgerufen, sich uns anzuschließen. Mhm. Zu Ihrer Frage. Ich bin jetzt nicht unbedingt die Fachfrau in Sachen KI. Ich sehe aber, dass wir in der musikalischen Bildung auf dieses Persönliche eingehen, auch mit KI letztendlich nicht verzichten können. Wir werden gerade in der musikalischen Grundbildung, werden wir meiner Meinung nach nicht viel mit KI machen. Denn es ist immer noch, Musikvermittlung hat ganz viel mit Persönlichkeit zu tun.
4: Mhm.
5: Und dieses prägende Vorbild der Lehrkräfte ist was, was wir mit KI nicht werden ersetzen können. KI wird sicherlich ein Hilfsmittel sein, was man zielgerichtet pädagogisch einsetzen kann. Aber es wird meiner Meinung nach den Musikunterricht nicht ersetzen. Also ich sehe das nicht, dass da, zumindest in absehbarer Zeit, sehe ich nicht, dass da ein KI-generierter Musikunterricht stattfinden wird.
4: Die Musik ist ja auch was sehr Persönliches.
5: Ja, das auf jeden Fall. Wie gesagt, KI kann helfen, das sicher. Wenn ich einer KI sage, sie soll eine bestimmte Harmoniefolge generieren und da eine Melodie drüber schreiben, ich denke, sowas geht, sowas wird gemacht, aber was da eigentlich emotional hinter einer solchen Musik steckt, da ist KI natürlich am Ende, weil KI und Emotion, das passt nicht so wirklich.
2: Das war Fokus Südwest, zusammengestellt bei Radio Dreieckland, 102,3 MHz Freiburg, am 30. April 2026 durch Konrad.
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0: Ich bin Edonna.
1: Ich bin Jule. Und wir sind beide seit Ende letzten Jahres Teil von Umpolen. Und Umpolen ist ein Kollektiv, was sich genau im letzten Jahr gegründet hat, um Leerstand zu bespielen. Dafür hatten wir im Januar in der Ruppurer Straße in der Karlsruher Südstadt eine Zwischenraumnutzung von einer ehemaligen Wohngemeinschaft, die den Wohnraum verlassen musste. Und dort haben wir für eine Woche das bespielt. Groß mit der Frage, was sind Freundschaften, was ist Distanz, wie leben wir zusammen, was bedeuten solidarische Beziehungen. Und dieses Mal sind wir in der Sophienstraße in einer ehemaligen Bar. Und uns geht es um Nachbarinnschaft und was heißt es, zusammen zu wohnen.
0: Generell haben wir sowohl im Januar als auch dieses Mal ein sehr gemischtes Programm. Also wir haben viele Lesungen, aber auch Workshops und Kochen zusammen, so wie heute, Küfer. Also man trifft sich zum Kochen, zum Vorbereiten, zum Schneiden und dann isst man zusammen. Heute haben wir auch noch ein Filmscreening und wir versuchen so auf unser Umfeld oder die Umwelt zu reagieren. Wir freuen uns sehr, wenn es so Inputs gibt von außen, was sich Leute wünschen, auch hier in der Weststadt, worauf die Lust haben, welches Programm. Und ich glaube, was ich jetzt merke, was die Brücke ist zwischen dem Programm im Januar und jetzt hier, ist, dass es beides Orte sind, die so sehr emotional für viele Menschen sind, also mit vielen Emotionen besetzt sind, weil es einfach sehr wichtige Trefforte und Begegnungsorte waren, sowohl die WG, wo wir das im Januar gemacht haben, als auch jetzt hier der ehemalige Löwenbräukeller. Und für mich ist es schon auch ein Anliegen, dass wir irgendwie sensibel mit diesen ganzen Überlagerungen von Erinnerungen umgehen und ins Gespräch gehen mit den Menschen, was dieser Ort für sie bedeutet hat. Das habe ich gestern auch bei der Eröffnung gemerkt. Da gab es viele Menschen, die auf uns zukamen und sich so gefreut haben, dass wir jetzt wieder hier was machen. Und das finde ich schon auch irgendwie eine Ehre, das zusammen bespielen zu können.
2: Ihr wollt auch auf Leerstand aufmerksam machen und habt das Modell einer Zwischennutzung gewählt. Also einmal eine Woche, jetzt ist das über
0: 3 Monate.
2: 3 Monate, zweimal die Woche.
0: Immer donnerstags und samstags.
2: Wie entsteht sowas?
1: Wir sind relativ gemischt zusammengekommen jetzt beim ersten Mal Umpolen. Eine gute Freundin von uns, die in dieser WG gewohnt hat, hat einen Haufen Leute zusammengeführt, um zu versuchen, diese Wohnung langfristig zu mieten und daraus einen Ort zu machen, wo Leute zusammenkommen können. Das hat nicht funktioniert, aus Vermietungsgründen. Dadurch hat sich aber erstmal eine solide Gruppe gefunden, die auf lange Basis eigentlich zusammenarbeiten wollte. Zu dem Zeitpunkt waren das Freundinnen von der Freundin von uns, vor allem Leute, die an der Hochschule für Gestaltung studieren. Und jetzt für das zweite Mal haben wir einen Open Call gemacht, um nochmal Leute außerhalb von unserer eigenen Bubble auch anzusprechen. Das heißt, wir haben über Karlsunruhe, über Keep Karlsruhe Boring, über solche Netzwerke, über Sportgruppen und so weiter Leute nochmal angefragt, zu uns zu kommen. Und daraus waren wir dann bestimmt 30 Leute hier beim offenen Plenum, die Lust hatten, irgendwie mit uns zusammenzuarbeiten. Daraus hat sich jetzt so eine Gruppe zwischen 15 und 20 Leuten entwickelt, die so aktiv jetzt am Löwenbräukeller arbeiten.
0: Ja, und so ein Thema Leerstand, ich habe das Gefühl, das hat sich eher, bei uns hat sich das mit dem Prozess eigentlich so klargestellt, dass wir uns viel mit dem Leerstand und auch mit Umnutzung von so temporär frei stehenden oder ungenutzten Flächen auseinandersetzen wollen, weil das eben in der Südstadt in der WG sich so ergeben hat, dadurch, dass das Mietverhältnis aufgelöst wurde und wir halt die Möglichkeit hatten, in diesem Zwischenort oder in diesem Raum, der sobald komplett leergeräumt werden muss, noch eine Woche Programm zu machen. Und das hat auch unser Konzept dann so geschärft, würde ich sagen, unsere Arbeitseinstellung. Und als sich jetzt ergeben hat, dass wir hier im Löwenbräukeller nochmal Programm machen können, war irgendwie dieser Leerstand halt auch wieder ein zentrales Thema. Aber ich würde sagen, das hat sich eher aus dem Prozess entwickelt und auch aus einer Ressourcengeschichte, würde ich sagen, weil wir beantragen gerade auch aktuell Gelder von der Stadt und schauen, wie wir das möglich machen können. Generell ist es aber wieder ein konsumfreier Raum. Menschen sollen einfach kommen dürfen, ohne was konsumieren zu müssen. Also einfach kommen und Spiele spielen und so weiter. Deswegen ist aber natürlich die Finanzierung irgendwie eine Frage. Und in so einem Leerstand, in so einer Zwischennutzung, gab es jetzt für uns öfter die Möglichkeit, halt auch weniger Miete zahlen zu müssen. Und deswegen ist es eigentlich auch erst möglich geworden, in dem Stil, würde ich sagen.
1: Und vielleicht, um sich vorzustellen, wir haben jetzt gerade, der Löwenbräukeller war ehemals ein Biergarten und der hat vor 5 Jahren zugemacht durch Corona. Und jetzt ist es ein sehr unsanierter Raum, also eher ein Rohbau, wo draußen eine Terrasse direkt auf die Sophienstraße führt und diese beiden Räume, die Terrasse und den Raum selber, bespielen wir. Es ist schon aber auch eine Frage zu merken, es findet immer weniger Kultur statt. Das liegt auch einfach an den Geldern und wie Politik gerade funktioniert. Und das irgendwie möglich zu machen, niedrigschwellig möglich zu machen, an Orten, die Leute kennen, wo Leute ein Vertrauen drin haben, die nicht in Institutionen stattfinden, glaube ich, haben wir alle das Gefühl, es ist eine total wichtige Arbeit, um, ja auch, also wir haben es, glaube ich, gestern bei der Eröffnung gemerkt, dass Leute einfach sich wieder, auch die sich nicht kannten, zusammen an den Tisch gesetzt haben und geredet haben. Und ich glaube, solche Momente braucht es gerade einfach voll viel. Und das bietet, glaube ich, solche Räume einfach an.
0: Ich glaube, für Menschen, die jetzt noch nicht da waren, die Terrasse ist gerade so sehr belebt. Wir haben da so kleine Tischchen. Gestern Abend bei der Öffnung hat da die Sonne hingeschieden. Das war wirklich sehr, sehr schön zum Frühlingsstart auch. Die Menschen hatten richtig Lust, draußen zu sein und ins Gespräch zu kommen. Und wenn man in den Raum reingeht, ich habe so ein paar Stimmen gehört jetzt gestern von Menschen, die dann erstmal überrascht waren und so reingegangen sind und gesagt haben, oh, hier ist ja gar nicht so viel drin. Weil gestern haben wir mit einem Konzert eröffnet, deswegen gab es hinten eine kleine Bühne und die Bar, die wir gebaut haben. Und noch zwei Werke von einer Freundin von uns, die ihr Vordiplom letzte Woche auch im Lüneburg-Keller gemacht hat. Ansonsten ist der Raum gerade relativ leer, weil wir den halt für jede Veranstaltung neu umbauen. Wir haben so ein bisschen Sofas, aber das meiste soll jetzt gerade schon auf der Terrasse stattfinden, weil es einfach gerade gut in die Jahreszeit passt.
2: Das soll in erster Linie ein Kulturraum sein, ein Ort, konsumfrei oder ohne Konsumzwang zusammenzukommen.
0: Genau, oder ein Begegnungsort. Eigentlich ist uns wichtig, dass Menschen zusammenkommen können, ohne, genau wie gesagt, konsumieren zu müssen, ohne Eintritt zu zahlen und ins Gespräch zu kommen. Und wenn wir halt vor allem samstags die Möglichkeit haben, dann versuchen wir ein bisschen Programm zu organisieren. Also dann gibt es auch Inputs von uns. Mhm. Aber grundsätzlich, wir hatten auch einmal in der Beschreibung überlegt, ob es sowas wie das Wohnzimmer der Weststadt sein darf. Also einfach ein Ort, an dem Leute vorbeiradeln. Ich meine, die Sophienstraße ist echt einfach eine sehr, sehr belebte Straße. Da kommen viele Menschen vorbei und dann ist schon der Wunsch, dass die Menschen einfach kurz sich da hinsetzen, vielleicht ein bisschen Zeitung lesen, Karten spielen und dann wieder weiterfahren. Mhm.
1: Und gleichzeitig, genau, haben wir ja auch ein Programm und es geht auch irgendwo darum, dass wir nicht nur miteinander im Gespräch sind, sondern auch von außen Input holen. Also wir hatten letztes Mal im Programm Freunde aus Halle, aus Belgien, aus Brüssel hatten wir Leute da, aus Amsterdam hatten wir Leute da, die auch einfach sozusagen sich nochmal dann mit dem Raum beschäftigen. Und jetzt gerade sind wir aber auch nochmal mehr dran, mit Initiativen hier in der Straße oder in Karlsruhe zusammenzuarbeiten. Also wir haben nächste Woche eine Veranstaltung am Samstag mit der Initiative Liegend-Demo, die auf MECFS aufmerksam macht. Und wir werden so eine Aufklärungsausstellung im Raum haben dazu nach der Demo. Wir werden eine Veranstaltung haben mit dem Zentrum für sexuelle Aufklärung, was auch in der gleichen Straße ist, zwei Häuser weiter, die eine Infoveranstaltung wahrscheinlich mit uns machen werden. Also es geht gerade auch irgendwie viel drum, mit anderen Initiativen zusammenzuarbeiten. Heute gehen die Spenden von der Küfer ans Kuna, was neu gegründet wurde im Café Noir. Also so ein bisschen eine Vernetzung innerhalb der Stadt, die auch nach so einer Zwischennutzung bleiben soll. Uns ist schon wichtig, dass es eine Art von Nachhaltigkeit hat darin, dass Leute danach weiterhin im Gespräch miteinander bleiben.
0: Genau, und auch wenn dieser Ort dann vielleicht nicht mehr physisch so existiert, dass die Verbindungen, die darüber geknüpft wurden, dass die noch weiterhin genutzt werden können, auch für die Stadt. Und eine Sache, die, glaube ich, auch sehr gut funktioniert, ist, wir haben ein Radio, das hatten wir auch schon im Januar, Radio Ship. Das heißt, Menschen, die nicht vor Ort sind, können einfach über einen Link an dem Programm teilhaben. Und zum Beispiel bei der Demo jetzt am Samstag, der Liegend-Demo, da werden wir auch mit dem Radio dabei sein und dann halt die Demo-Reden ins Radio streamen. Das heißt, dass Menschen, die zu krank sind, um das Haus zu verlassen oder auch aus anderen Gründen nicht da sein können vor Ort, dass die bei den Reden auch einfach dabei sein können.
2: Wenn jemand da mehr erfahren möchte, ist die Webseite so, dass man sie sich merken kann?
0: Ja. Muss ich wahrscheinlich selber angucken. Sie ist umpolen.neocities.org.
2: umpolen.neocities.org. Donnerstags und samstags?
1: Gerade ist geplant Donnerstag 16 bis 22 Uhr. Und Samstag ist ein bisschen je nach Programm, aber eher sowas wie 13 bis 22 Uhr. Mhm. Es kommt sehr darauf an, was wir an dem Tag machen.
2: Gibt es noch irgendwas, was gesagt werden sollte?
0: Einfach, dass sich alle herzlich eingeladen fühlen können, bei uns vorbeizuschauen. Wir freuen uns sehr. Und man muss auch nicht in der Weststadt wohnen, um vorbeizukommen. Also alle, die Lust haben, sind ganz, ganz herzlich eingeladen.
1: Und vielleicht noch, dass wir auch einen Open Call haben, für falls Leute Lust haben, bei uns eine Veranstaltung zu machen, sich gerne bei uns melden können. Wir auch eine E-Mail-Adresse haben.
0: umpolen.proton.me
1: umpolen@proton.me
0: Ja.
2: umpolen@proton.me ist die E-Mail-Adresse von Umpolen, die hier in der Sophienstraße 95 im Löwenbräu-Keller eine Zwischennutzung machen seit gestern, also seit dem 1. Mai und noch bis mindestens Ende Juli. Donnerstags, samstags und nach Vereinbarung?
0: Nach Vereinbarung, ja. Vielleicht eine letzte Sache noch. Wir haben ja den Raum und wir sind auch offen für Anfragen von Initiativen oder anderen Gruppen, die sich gerne bei uns treffen wollen für ein Plenum zu den anderen Tagen der Woche, wo wir halt selber kein Programm haben. Da stellen wir den Raum auch gerne zur Verfügung. Deswegen nach Vereinbarung, genau.

Ihr hört Sonar, das werktägliche Politik- und Infomagazin des Bermuda-Funks, des Freien Radios für die Rhein-Neckar-Region, das ihr wie immer empfangen könnt auf den UKW-Frequenzen 89,6 und 105,4 in Mannheim und Heidelberg, im Internet auf www.bermudafunk.org sowie im Kabel. Und da hört es eine Ausgabe vom Montag, den 4. Mai 2026, stimmt dieses Datum nicht, hört ihr diese Sendung in der Wiederholung hier auf dem Bermuda-Funk. Heute hörtet ihr zwei Beiträge von Radio Dreieckland aus Freiburg. Der erste, das war das Fokus Südwest vom vergangenen Donnerstag, 30. April, zu den Themen Neurechtes Vernetzungstreffen in Jugendherberge Schloss Ortenberg. Dann S21, die 800. Montagsdemo und weiter, sowie es knirscht bei den Arbeitsbedingungen an den Musikschulen in Baden-Württemberg. Das Fokus Südwest wurde wie immer zusammengestellt von Konrad. Der zweite Beitrag von Radio Dreieckland hieß Umpolen im Löwenbräukeller. Ein Beitrag von Vielfalter, und Vielfalter sprach mit Menschen von Umpolen, bat sie sich und das Projekt Umpolen kurz vorzustellen. Ja, in Karlsruhe. An Musik hörtet ihr heute die Capella Lipsiensis mit dem Titel Im kühlen Maien. Im kühlen Maien. Ein Titel von Hans Leo Hassler aus dem Jahr 1601. Dann hörtet ihr Loreen mit dem Titel Tattoo. Und Neil Hefti mit dem Titel Die Odd Couple, auch bekannt als Die Männerwirtschaft oder Das verrückte Paar. Filmmelodie aus dem Film, aus dem gleichnamigen Film mit Walter Matthau und Jack Lemmon. Und zum Schluss spiele ich noch Hannes Wader mit Wie schön blüht uns der Main und sagt damit Tschüss. Bis morgen gleich gibt's Radioaktiv zu hören um 20 Uhr im Bermuda-Funk. Die nächste Sonderausgabe gibt's am morgigen Dienstag wieder um 16 Uhr.

0: Hi Männers, wie habt ihr euch bei Bermudafunk reingehackt?
1: Der Dom hat seinen Körper verkauft.
0: Ja und?
1: Ja, hat offensichtlich gut funktioniert, wir sind ja hier.
0: Also gut, wenn ihr da seid und wenn wir alle zusammen sind, dann fangen wir natürlich die Sendung an mit einem Jingle.

0: Bisschen gestresst.
1: Ja, wir machen quasi Warm-up für die Time Warp morgen, ja. Gell? Sozusagen.
0: Genau.
1: Ja.
0: Attacke. Also ein bisschen Schleichwerbung, ja, für diese großartige Veranstaltung, ja, direkt vor unserer Haustür in Mannheim.
1: Wie immer gibt es natürlich Tickets zu gewinnen.
0: Ja. Wenn ihr den QR-Code scannt, natürlich.
1: Ja, oder die Nummer anrufen, die jetzt eingeblendet wird. Oder durchgesagt. Wird sie durchgesagt?
0: Ja.
1: Oder
0: hörst du mich?
1: Ja. Laut Regie wird es durchgesagt.
0: Okay, gut,
1: passt.
0: Alles klar.
1: Gibt es im Radio überhaupt eine Regie oder gibt es nur im Fernsehen? Gibt es auch im Radio?
0: Nee, wir haben auch eine Regie. Wir haben noch jemanden, der uns soufflöse sagt, was wir sagen sollen.
1: Genau, sowas wie zum Beispiel: Herzlich willkommen zu Bermuda-Funk auf der Frequenz 89,6 in Mannheim, 105,4 in Heidelberg oder im Livestream auf bermudafunk.org.
0: Super, und auf Soundcloud natürlich, ne? Better Take Two Radio Show.
1: Attacke.
0: Also, dann.
1: Ende 30, viel Spaß.
0: Auf zur Time Warp.

0: Es ist wieder Loop-Zeit. Zeit für die Halbzeit in der Better Take 2 Radio Show. Hier in Mannheim im Bermuda-Funk im Studio Alte Feuerwache.
1: Jawohl, wow. Wir haben noch nie verraten, wo es ist, oder? Glaube ich.
0: Boah, ich glaube schon nicht.
1: Echt? Okay,
0: oh, scheiße.
1: 31 Folgen mittlerweile, was weiß ich, was wir am Anfang gelabert
0: jetzt
1: haben.
0: Jetzt werden wir uns vor Fans nicht mehr retten können hier.
1: Ja, also, ja, die schmeißen die Scheiben ein.
0: Security vom Studio. Ja, auch Security für unsere Musik brauchen wir.
1: Ja, ganz chillig, wie gesagt, warm up für die Time Warp. Mir ist Dombe ein bisschen gemütlich. Ja. Hart wird's.
0: Falls noch wer zuhört. Es wird wahrscheinlich besser wie immer in der zweiten Halbzeit. Ja. Wobei ich für die erste auch oft gut.
1: Also zweite Halbzeit vom Anfang.
0: Anfang, Ende.
1: Genau, Bermuda-Funk.
0: Genau, wo alles verschwunden
1: ist. 89,6 in Monnen. Hast du schon durchgesagt?
0: 105,4 in Heidelberg.
1: Oder via Livestream auf bermudafunk.org.
0: Oder auf Soundcloud.
1: So und Claude. Better Take Two Radio Show. Oh, und Shoutouts, Rest in Peace. Chuck Norris ist gestorben.
0: Nein.
1: Ja, leider. Also gestern kann man ja schon sagen. Ne? Ja.
0: Ja, dann wird es eine Trauersendung
1: 20.03.26, ja. Ich dachte, der überlebt eigentlich uns alle. Irgendwie glaube ich, dass das alles Lüge war, diese ganzen Sachen.
0: Chuck Norris ist nicht gestorben, Chuck Norris wird immer wieder geboren.
1: Ich dachte, Chuck Norris hat den Tod getötet sogar. Ne?
0: Nein, Chuck Norris stirbt,
1: ist der
0: mitten
1: Tod.
0: In die Unterwelt kommt, um den Tod zu töten.
1: Ja,
0: so, wir werden auch zu Labe machen, Mucke. Leute, habt Spaß und bitte schaltet nochmal ein.
1: Ja, und hier jetzt anrufen, die Nummer wird angezeigt.

0: Loopzeit. Loopzeit heißt Halbzeit oder Endzeit. Weil
1: leider Endzeit.
0: Leider nur noch 3 Minuten, Leute. Better T2 Radio Show im Bermudafunk auf der 89,6 in Mannheim, 105,4 in Heidelberg. Sowie im Livestream auf bermudafunk.org.
1: Oh,
0: wow,
1: das
0: hallo.
1: Ruf mich an.
2: Und hier ist dein Herzblatt.
0: Schön Timo-Ticket.
1: Oh, wieder zu laut. Ja, geil. Ja, oder natürlich alles zum Nachhören, die 31 Folgen auf Soundcloud, gell?
0: Ja.
1: Ja. Ja, ja, geht also, ein bisschen was.
0: Schaltet ein.
1: Lang bis morgen.
0: Habt Spaß. Und,
1: genau. Haut rein, viel Spaß auf dem Timewalk mit dem Freitickets. Jo.
0: Ciao.

SV Waldheim-Mannhof. Nee, beim SV Mannheim-Waldhof. Waldhof-Mannheim.

0: Es ist Mittwoch, der 6.5. Wie immer hört ihr Doppelpass live on air und heute mit der Waldhof-Institution schlechthin pro Waldhof. Hallo Jungs.
1: Hallo.
2: Hallo.
3: Hallo.
4: Ja, auch von mir ein Hallo und als Begrüßungsfrage am Anfang, ich schaue jetzt hier direkt, das könnt ihr natürlich nicht sehen im Radio, den Barackler des Jahres 2020, ist das richtig? An einer von 6 gewählten Baracklern, ich meine doch 2020, ich meine mich ziemlich gut erinnern zu können. Hallo lieber Sören, vielleicht kannst du uns mal sagen, wie die Fanarbeit bei Pro Waldhof, dem Fan-Dachverband des SV Waldhof Mannheim, aufgebaut ist, sowohl ehrenamtlich organisiert, vernetzt, wie auch immer.
1: Ich glaube, es war tatsächlich 2019. Ich glaube, 2020 wurde in Corona und da wurde es, glaube ich, Bernhard Rares, wenn ich es richtig weiß. Aber ganz genau weiß ich es auch nicht mehr.
4: Das ist ja. Aber jetzt, okay, das war ein Fauxpas, aber gut, du wirst ja wohl wissen, wann du gewählt wurdest, ganz klar.
1: Also, wie die Fanarbeit bei Pro Waldhof aufgestellt ist, also wir haben einzelne Mitglieder, also da sind wir bei 510 so rum, glaube ich.
2: 550.
1: 550 sogar. Dazu kommen auch noch die Fanclubs, da sind wir bei 109 Fanclubs. Also, wenn man Fanclub werden will, muss man, ich glaube, 7 Mitglieder haben, muss sich eben auch gegen Rassismus und Gewalt bei uns ausschreiben. Und wichtig ist, ein Mitglied muss Mitglied bei Pro Waldhof sein und möglichst auch beim SV Waldhof e.V.
4: Genau.
1: Daneben gibt es dann eigentlich auch eine Mitgliederversammlung jedes Jahr. Alle 2 Jahre wird ein Vorstand gewählt, der kann aus 6 Personen bestehen oder bis zu 6 Personen und davon werden 3 Personen eingetragen.
4: Naja, das war jetzt sehr schnell und hoffentlich haben das alle jetzt auch so in ihrem Ding mitbekommen. Ist es immer noch so, dass wenn man bei Pro Waldhof Mitglied wird, günstiger Mitglied wird als beim SV Waldhof? Das war ja mal eine Zeit lang so, ne?
1: Das war mal eine Zeit lang so, mittlerweile zahlt man eher doppelt. Also es war mal eine Zeit lang, dass man, glaube ich, für 80 Euro Mitglied werden konnte beim SV Waldhof und für 20 nochmal bei uns. Das ging dann irgendwann nicht mehr, weil die Mitglieder nicht bevorzugt werden durften, laut Vereinsgesetz oder wie auch immer. Und deswegen hat dann die Mitgliederversammlung des SV Waldhof beschlossen, dass wir praktisch auch unsere 120 Euro in den SV Waldhof zahlen und dann kommt eben noch diese 20 Euro für Pro Waldhof dazu. Also bei Vollmitgliedschaft bei Kindern und Schülern ist nochmal ein ermäßigter Beitrag.
2: Ich glaube, der SV Waldhof bucht aber immer noch offiziell die duale Mitgliedschaft ab.
0: Ja, tun sie. Das kann ich sagen. Also in der Abbuchung steht es immer noch drin zumindest.
4: Das kann man ja mal vielleicht weitergeben so, ne? Also ja, ich sage jetzt nichts mehr dazu.
0: Bitte. Ja, dann mal die Frage, wie funktioniert der Austausch zwischen euch, Fans, Vereinen und anderen Institutionen so dann?
5: Fangen wir mal mit beim Austausch mit dem Verein an. In dem Fall würde ich erstmal mit der GmbH anfangen. Gibt es verschiedene Formate. Es gibt natürlich einen regelmäßigen, ja, ganz losen Austausch. Das heißt, man ist mit den entsprechenden Ansprechpartnern wie Fanbeauftragten, aber auch ja, mit der Geschäftsführung immer wieder im Austausch. Dann gibt es darüber hinaus den sogenannten Club-Fan-Dialog, der unter anderem vom DFB oder vom DFB eine Lizenzierungsauflage ist. Das ist ein Format, wo man sich einfach ja, bis zu 3-4 Mal im Jahr trifft, gemeinsam mit anderen ja, Fanclubs und auch Einzelfans spricht man da eben über verschiedenste Themen. Das ist so der Austausch mit der GmbH. Dann gibt es natürlich auch den Austausch mit Vereinsvertretern vom e.V. Der ist auch ja, eher niederschwellig. Das heißt, man trifft sich im Stadion, man trifft sich bei Auswärtsspielen oder sonst wo. Und wenn wichtige Themen sind, dann auch mal außerhalb dieser Punkte. Genau, und was war der dritte Punkt? Max?
0: Der dritte Punkt waren sonstige Institutionen. Gibt es da überhaupt da noch Ansprechpartner?
1: Also es gibt natürlich auch immer Ordnungsdienst oder die Stadt oder genau. Polizei. Da ist es aber, gibt es kein regelmäßiges Treffen oder keine festen, Strukturen. Es gab zum Beispiel oder gibt zum Beispiel in Baden-Württemberg diese Stadionallianzen. Da hatten wir mal auch mit den Supporters Club. Also Supporters Groß Freiburg und den Supporters Karlsruhe mal nachgefragt, warum man da die Fan-Dachverbände als Fanvertreter nicht einlädt. Ja, das wollte man von deren Seite nicht. Also da kam ja auch eine ganz dubiose Absage. Das wäre so ein Punkt, wo wir sagen, okay, da könnte man vielleicht auch mal an die Innenminister ran oder ans Innenministerium ran, aber das ist von der Seite auch aktuell nicht gewollt.
5: Ja, zum Beispiel mit der Stadt, glaube ich, letztes Jahr, 25 muss es ja gewesen sein, waren wir von Pro Waldhof mit ja, 3 Vorstandsmitgliedern bei Christian Specht zum Termin. Aber das ist dann wirklich absolute Ausnahmen und unregelmäßig.
4: Genau.

0: aktiv sind und die viel machen. Trifft es vielleicht nicht auf alle zu, aber genau.
1: Sehr gut.
2: Genau, und in jedem Fall, also weil du gesagt hast, auf Augenhöhe, also das in jedem Fall, genau, ich glaube, der e.V. weiß, was er an uns hat, wir wissen auch, was wir am e.V. haben, und da versucht man sich immer gegenseitig, ja, ständig unter die Arme zu greifen, sei es bei Aktionen, auch bei kurzfristigen Themen, genau, da auf jeden Fall.
1: Ja, also gerade weil ich auf euren Shirts auch hier sehe, 100 Jahre Stadion am Alsenweg, letztes Jahr die Aktion, das war ja auch mit dem e.V. Geplant, das war eine tolle Veranstaltung, kam sehr gut rüber und da wurde es auch deutlich für Außenstehende, dass da wohl die Kommunikation oder die Zusammenarbeit besonders gut funktioniert.
3: Ja, dann mal die Frage, die aufkam, welche sozialen und gemeinnützigen Projekte unterstützt ihr?
4: Ich glaube, so eine ständige Unterstützung haben wir jetzt nicht. Also wir haben zum Beispiel jetzt bei der Weihnachtsfeier nach dem letzten Heimspiel gegen irgendjemand, ich weiß gar nicht, haben wir ja zum Beispiel eine Tombola gemacht und haben es da der Waldhof Grundschule den Gewinn zukommen lassen. Davor haben wir es immer der Kinder-Vesperkirche auf dem Waldhof zukommen lassen.
1: Genau, die Tafel,
4: die ihr hattet. Und also wir schauen immer, wenn es irgendwo was gibt, wo wir unterstützen können. So Waldhof-Jugend ist natürlich auch irgendwas, was man immer wieder unterstützen kann, wo es verschiedene Aktionen gibt. Aber jetzt eben, ich glaube, so eine feste Institution, wo wir sagen, denen lassen wir regelmäßig was zukommen, gibt es jetzt so nicht.
1: Okay, aber ihr habt schon Anregungen, kriegt auch Anregungen mal aus der Szene, wo es heißt, die könnte man mal unterstützen oder irgendwie.
2: In jedem Fall. Ja. Also das, da kriegen wir viel mit. Es ist ja auch, so muss man dazu sagen, in Mannheim gibt es viele Institutionen und Stellen, die berechtigterweise oder die es berechtigterweise gibt, die leider Unterstützung brauchen, die sie von anderer Seite leider nicht bekommen. Das heißt, da können wir gar nicht alle unterstützen. Da wird schon viel an uns herangetragen. Wir versuchen uns da schon auf den Stadtteil Waldhof irgendwo zu fokussieren, einfach weil das unsere Wurzeln sind. Genau.
1: Sehr gut.
4: Ich glaube, deshalb kann man ja auch mal erwähnen, bei diesem Weihnachtsfeier hat ja auch die Ultras auch noch für die Vesperkirche gesammelt. Kam ja auch einiges zusammen.
1: Okay. Ja. Jetzt ist ja zu beobachten in den letzten Jahren zumindest, wenn man genau hinschaut, dass sehr viele junge Fans auf die Ost- oder in die Fankurve drängen, unabhängig davon, was habt ihr für ein Programm oder wie gewinnt ihr die jungen Menschen in die Fankultur beim SV Waldhof reinzukommen? Braucht es da besondere Werbung oder ist es so, wie ich jetzt den Eindruck hatte, die kommen, weil es einfach spannend ist, dritte Liga Fußball zu sehen oder weil der Waldhof halt eine besondere Atmosphäre und Stimmung bringt und es einfach Spaß macht, dabei zu sein?
0: Also ich würde schon sagen, dass der Waldhof sehr attraktiv ist, auch jetzt gerade als Drittligist für junge Leute. Also ich denke schon, dass die erstmal von selbst kommen sozusagen. Die Leute dann in der Kurve zu binden, sehe ich dann schon eher als Aufgabe der aktiven Fangruppen und Fanclubs. Aber wir als Fandachverband können natürlich schon auch in der öffentlichkeitswirksamen Arbeit, wie jetzt zum Beispiel über Social Media, wo wir ein bisschen die Präsenz intensiviert haben, können wir viel machen und die Leute auch da vielleicht ein bisschen abholen. Oder wenn wir beim Stadtteilfest präsent sind oder halt auch in und ums Stadion herum als Ansprechpartner. Also ich denke, da können wir schon unseren Teil dazu beitragen.
1: Okay, jetzt bin ich ziemlich oldschool. Wie macht sich diese Social-Media-Präsenz bemerkbar oder was wird denn da dann präsentiert?
0: Ja, also im Grunde gibt es jetzt seit, ich glaube jetzt anderthalb Jahren oder so, vor jedem Heimspiel einen Post quasi, wo wir über Aktuelles am Spieltag informieren, einen kleinen Text schreiben zum sportlichen Geschehen und zu allem, was dann noch dazugehört. Und genau, das läuft auch über unseren E-Mail-Verteiler und sonst noch auf der Website.
4: An der Homepage haben wir auch noch ganz oldschool. Ne?
0: Genau.
1: Also auf die Homepage mal schauen, dann bitte.
0: Genau, aber es ging ja jetzt um die jungen Leute.
1: Ja, aber die sind ja im Internet, denke ich. Also von daher.
4: Für die Alten machen wir dann einen Aushang am Rathaus.
1: Das ist ganz nett, vielen Dank.
3: Okay. Ja, ihr habt es gerade angesprochen und ihr seid ja auch ihr seid ja auch nur Fans, so in der Sicht. Wie seht ihr die sportliche Saison dieses Jahr?
1: Boah, die kommt sehr früh, die Frage. Aber okay.
4: Ja, also ich glaube, vom Gesamtergebnis ist man froh, dass es nicht so gelaufen ist wie die letzten Jahre. Ich will mich jetzt auch hier nicht als Fußballfachmann...
1: Doch, mach mal.
4: Ja, nee, aber jeder, der ein bisschen Ahnung hat, mit dem man sich unterhält, der sagt auch, es ist nicht wirklich besser wie die letzten Jahre, also vom Fußballerischen her. Und wenn man sich dann mal so ein bisschen die Statistik anschaut... gibt es unter den letzten 5-4 Vereine, die mehr Gegentore bekommen haben wie der SV Waldhof. Und ich glaube, Gegentoreschnitt ist bei über 2 und das ist dann auch kein gutes Ergebnis im Gesamtergebnis. Und wie gesagt, da täuscht vielleicht der Tabellenplatz ein bisschen drüber hinweg.
2: Okay. Ich finde auch, wenn man sich dann anschaut, was für ein Riesen... Ja, Wasserkopf irgendwie in der letzten Sommerpause oder davor sogar installiert wurde mit einem Sportchef, einem sportlichen Leiter, Riesenstaff irgendwie außenrum. Und ja, da außer der besseren Tabellenplatzierung irgendwie gefühlt nichts mehr rumgekommen ist.
1: Was erwartest du da, weil du sagst, da wurde jetzt...
2: Es wurde ja auch eine gewisse Professionalisierung da irgendwie versprochen. Ja, ja. Oder zumindest konnte man meinen, dass die jetzt Einzug hält. Wenn man jetzt gerade wieder die tagesaktuellen Geschehnisse rund um Lowcamper irgendwie verfolgt. Kann man jetzt irgendwie... von Professionalisierung nicht wirklich sprechen.
1: Weil es zuerst über die Zeitung kam, meinst du jetzt, so nicht vom Verein quasi gepostet wurde, okay.
2: Ja, und dann auch, also irgendwie generell, das ist eine komische Situation. Natürlich freut man sich seit, 8 Wochen gerettet zu sein und nicht mehr irgendwie Abstiegssorgen zu haben. Eine sehr ungewohnte und trotzdem grundsätzlich schöne Situation als Waldhof-Fan. Aber ja, die Gesamtentwicklung kann irgendwie einen da, auch wenn man nur Fan ist, nicht wirklich zufriedenstellen.
1: Macht keinen Spaß, meinst du im Moment?
2: Hat schon mal mehr Spaß gemacht.
0: Ja, also nachdem jetzt die Lowcamper-Nummer hier öffentlich wurde, habe ich direkt mal geguckt, wer aktuell U19-Coach von Jahn Regensburg ist. Können wir uns dann schon mal darauf einstellen, das ist ein gewisser Wilko Bauer.
1: Aha, also den Namen bitte dann gleich mal festhalten. Interessante Perspektiven, okay. Also Unzufriedenheit zur aktuellen Saison, das heißt, man könnte sich eigentlich zurücklehnen und vielleicht noch schönen Fußball sehen. Stattdessen bekommt man Experimente und andere Dinge präsentiert, die den Dauerkartenbesitzer oder überhaupt den teuer bezahlenden Fan eben nicht zufriedenstellen. Sehe ich das so richtig?
2: Ja, ich würde das sogar da ein bisschen widersprechen, weil Experimente sehe ich nicht wirklich. Also man könnte sagen, okay, wenn jetzt ständig irgendwie Jugendforscht wäre auf dem Platz und da ständig Jugendspieler reingeworfen würden, die eine Perspektive haben, dann würde ich das sogar noch halbwegs nachvollziehen, aber das ist ja nicht mal der Fall. Stattdessen, ich mache mich vielleicht unlieber, stattdessen verlängert man lieber mit einem, 35-jährigen Stürmer nochmal und lässt den dauerhaft spielen, der irgendwie perspektivisch jetzt auch nicht die Zukunft sein kann auf Dauer. Und zusätzlich hat man auch noch ein wichtiges Spiel irgendwie im Verbandspokal gegen die Hebel, wo man auch echt irgendwie um viel Ansehen und vor allen Dingen auch Kohle, was heutzutage auch wichtig ist, spielt und bringt sich da so unbedrängt in so einen negativen Flow.
1: Okay.
2: Unverständlich.
1: Aber war nicht der Transfer des 35-Jährigen oder die Verlängerung des Vertrags gedacht, dass er das System oder das Gebilde der Mannschaft eigentlich trägt und er als Person wichtig ist, auch für die jungen Spieler, die dabei sind? Ich meine, dann nimmt man vielleicht auch mal in Kauf, dass ein älterer Spieler da ist und die Jungen trotzdem irgendwie eine Chance bekommen oder zumindest hat man die Hoffnung, dass dem so wäre. Aber ist ja jetzt alles philosophisch, aber... Okay, Frust kommt da auch schon rüber, so wie ich es auch von anderen Teilen der Fans wahrgenommen habe. Okay, dann wollen wir mal nur hoffen, dass die nächsten Wochen, zumindest die abschließenden 2 Spiele und vor allen Dingen das Pokalfinale uns dann wieder fröhlicher stimmt. Und wir auf die neue Saison hinaus dann vielleicht einen Kader bekommen, der auch uns wieder zufriedenstellt.
3: Wenn wir schon beim Pokalfinale sind, wir haben ja eine super Anschlusszeit erwischt. Was haltet ihr davon? Also es ist ja wirklich katastrophal früh. Habt ihr dazu eine Meinung?
4: Ja, letztendlich ist es ja nichts Neues mit den ganzen Anschlusszeiten. Also wir hatten ja früher diese Montagsspiele, die ja Gott sei Dank abgeschafft worden sind. Du hast diese Sonntagsspiele, wenn du 19:30 noch 300, 400 Kilometer nach Hause fahren musst, ist eine Katastrophe. Oder selbst das 16:30 wie Anfang der Saison, wo man dann 900 Kilometer von Rostock noch nach Hause fahren muss. Diese ganze TV-Übertragung steht da immer konträr den Stadiongängern gegenüber. Und dass dieses 11:30 ist natürlich auch wieder TV-bedingt und ist halt ja die nächste Absurdität eigentlich in der ganzen Sache.
0: Da hat jemand sein Mannheimer Morgen-Statement auswendig gelernt. Da möchte ich kurz einhören.
3: Ja, dann sind wir ja quasi schon beim Thema Kommerzialisierung und Eventisierung im Fußball.
1: Aber wirklich.
3: Ja, was sagt ihr dazu, zu dem Thema? Das wird ja beim Waldhof leider auch irgendwo immer schlimmer. Entwicklung, Preispolitik beispielsweise und sowas. Was ist eure Meinung dazu?
2: Also grundsätzlich, wenn schon irgendwie das Finale von einem Verbandspokal von kommerziellen Interessen getrieben und terminiert wird, ist das schon echt ein Ausdruck dessen, wie weit wir sind inzwischen. Also man muss sich das mal vorstellen, da spielt ein Drittligist gegen einen Oberligist und es wird um 11.30 Uhr angestoßen, damit irgendwelche Leute im Fernsehen das schauen können. Das ist schon krass. Generell, dass sich der Waldhof nicht vor der Kommerzialisierung verschließen kann. Ich glaube, das verstehen wir als Fandachverband in jedem Fall. Können das in gewissen Zügen auch nachvollziehen. Können natürlich auch immer nur appellieren, im vorhin angesprochenen Austausch das irgendwie so moderat wie möglich zu halten. Ja.
0: Ist ja auch ein oft durchgekautes Thema schon. Und naturgemäß sind wir als Fans von einem Arbeiterverein einfach immer skeptisch, wenn Neuerungen kommen sollen. Wir wollen oldschool.
2: Da kann man vielleicht als Beispiel irgendwie auch noch nennen, dass wir, als diese neue, sehr tolle Flutlichtanlage installiert wurde, die darüber hinaus noch alle Namensschilder der Tribünen abdeckt, die wir mal vor ein paar Jahren haben installieren lassen. Als das eingeführt wurde, haben die irgendwie bei jedem Tor irgendwie so geflackert und gab so eine Art Lichtshow. Ich glaube, dass das nicht mehr der Fall ist, ist auch unter anderem dem Einfluss von Pro Waldhof zu danken. Genau.
1: Die tolle LED-Anlage hast du angesprochen, ne? Die jetzt da strahlt, stimmt. Die Stadt hat sich aber da, glaube ich, auch im Nachhinein entschuldigt, dass sie das Ding verbaut hat, weil sie einfach nicht gesehen haben, dass da tatsächlich die Namen der zu benennenden Tribüne hinten dann nicht mehr zu sehen war. Also mehr als unglücklich gelaufen. Der Rückbau nicht möglich, weil auch der Aufbau schon sehr teuer war. Das ist halt dann auch, ja, unglücklich. Ja, jetzt kommt natürlich die unvermeidliche Frage hier noch. Was unternehmt ihr konkret, um Diskriminierung im Stadion entgegenzuwirken? Also gleichzeitig mit, wie inklusiv ist die Waldhof-Fanszene aus eurer Sicht wirklich? Das sind ja Themen, die euch regelmäßig wahrscheinlich vor den Latz knallen, auch jetzt aufgrund der Strafen. Ich glaube, wir sind jetzt auf dem dritten Platz der dritten Liga, was die Strafen anbelangt. 136.000, ist das richtig, Max? Die inzwischen die der Verein bezahlen muss, wobei ich dieses Jahr beobachtet habe, dass jetzt große Ausschreitungen in Form von Pyrotechnik und so nicht mehr in der Größenordnung waren wie in den vergangenen Jahren. Vielleicht täusche ich mich auch, aber ich meine, dass das zurückgegangen ist, sodass da auch die Strafzahlungen zurückgegangen sind. Aber bleiben wir mal beim Thema Diskriminierung.
4: Also, dass du als ehemaliger Fan, Projektmitarbeiter von Pyro und Randale redest, oder dass du das ein bisschen in einen Topf wirfst, ist dann
1: ja... Ja, also, es ist schon ein Unterschied,
4: Man muss auch wegkommen von diesen Strafgeldern, man muss auch schauen, wie sie sich zusammensetzen. Also es gibt für uns Pyro-Shows, die einfach die sauber abgezündet werden und die dann eben auch nichts mit Randale zu tun haben, sondern eben, optischer Effekt da hat und dass der DFB dafür Strafen nimmt, steht dann auf einem anderen Tableau. Mhm. Was denn da wirklich an Strafgeldern ist, was wirklich Randale oder sowas, das müsste man dann erstmal ein bisschen rausfriemeln. Was Diskriminierung angeht, natürlich gab es dafür auch Strafen, braucht man nicht drum herum reden. Da hat man auch innerhalb von der Fanszene geredet miteinander. Und das ist auch für uns immer noch der gängige Weg. Also natürlich nicht irgendwie am Spieltag da irgendwie dazwischen schlagen und hier von oben herab, das dürft ihr nicht, ist dann, glaube ich, immer der falsche Weg. Das Wichtige ist halt, den langen Atem zu haben, darüber zu reden und die Leute abzuholen und vielleicht auch mal darauf aufmerksam zu machen, wieso und weshalb das jetzt nicht gut ist, was da gemacht worden ist, sondern... Ja. Und darüber aufzuklären.
1: Ich weiß ja jetzt auch aus bestimmten Kreisen, da seid ihr ja auch involviert, dass es ein Schutzkonzept vom Verein jetzt auch gibt, das ja auch diese Punkte beinhaltet. Es geht ja auch einher mit Sexismus und solchen Dingen, die ja auch im Stadion auftreten. Das ist ein Gesamtpaket, das der Verein entwickelt hat. Ja. Und da seid ihr ja auch mit im Boot bei der Erstellung.
4: Da haben wir mitgearbeitet, aber das geht jetzt auch nicht direkt gegen die DFB-Strafen, sondern da geht es ja um die Einzelfälle, die dann Opfer werden im Stadion.
1: Zum Beispiel, ja.
4: Und nicht der Gästeblock, der in dem Fall beleidigt worden ist.
1: Klar. Auch.
3: Also ich bin nebenbei gerade mal so am Gucken, was Strafen sind tatsächlich wegen Pyro und wegen anderen Sachen. Also wie der Sörens schon gesagt hat, also hauptsächlich sind es wahrscheinlich Pyro-Strafen, die schwachsinnig gezählt werden. Brauchen wir uns nicht drüber unterhalten, die auch optisch einfach was ausmachen und nicht einfach willkürlich geschmissene Pyrotechnik aufs Feld ist oder sonst was. Also von daher müssen wir da auch ein bisschen die Kirche im Dorf lassen und auch sagen, klar, wir haben unsere Problemchen, aber ich denke, da sind wir wirklich als Verein auf einem guten Weg und machen da gute Arbeit auch.
2: Genau, und was man ergänzend auch noch irgendwie einwerfen kann oder ja, hinzufügen kann, wir haben ja auch vor ein paar Jahren das Leitbild Wir auf der Ost entworfen, dass wir auch eben auf den oder an den Aufgängen zur Ost entsprechend auf Tafeln gebracht haben und das dort ausgehängt haben. Das ist natürlich nur ein Bauteil oder auch ein Baustein dessen, was wir eben gegen Diskriminierung auf der Ost ja aktiv tun. Wie der Sören auch schon gesagt hat, läuft das eben dann aber über Gespräche außerhalb vom Spieltag oder auch ja einfach außerhalb vom Stadion, dass man da spricht mit Betroffenen, aber auch mit Gruppen, die da vielleicht eher oder mit, ja, was heißt mit Gruppen, aber einfach mit Menschen, wo man sieht, okay, die sind dem vielleicht irgendwie ja Opfer geworden, dass man da einfach, wie gesagt, an den Austausch geht. Genau.
1: Aber es ist ja schon mal gut festzustellen, dass es da jetzt nicht diese Problemlage gibt, dass wir es jetzt tatsächlich so intensiv thematisieren müssen anhand von irgendwelchen Beispielen. Also ja, ich sehe es auch so, dass man das jetzt auch nicht überbordend so thematisieren muss. Gut, dann ist das Thema mit der Inklusion hier plötzlich aufgetaucht. Also eine Frage von Bizeps Cobra fragt, wie inklusiv ist die Waldhof-Fanszene oder gibt es da überhaupt eine Ansicht oder überhaupt eine Wertung von euch?
0: Also Inklusion ist natürlich jetzt erstmal ein sehr weit gefasster Begriff. Ich nehme jetzt mal an, das spielt darauf an, ob jetzt jeder und jede sozusagen Teil dieser Fanszene werden kann. Und das würde ich generell jetzt einfach mal mit Ja beantworten. Also es gibt ja die Anlaufstellen, die sind bekannt. Man kann immer überall hingehen, die Leute ansprechen. Das ist immer der erste und beste Weg. Ich denke, ein wichtiger Teil des Ganzen ist jetzt auch unser Fan-Treffpunkt, an dem wir aktuell arbeiten, unsere Baracke, die ja auch für alle sein soll.
1: Ja.
0: Und genau. Und ja, also man sieht ja, Mannheim ist eine multikulturell geprägte Stadt, ja, und das siehst du auch in der Kurve, im Stadion, auch in der Fanszene.
1: Ja, sehr integrativ.
0: Und daher würde ich das absolut mit Ja beantworten. Also,
1: genau. Gut, kann ich insofern auch bestätigen, da ich ja für die Inklusion auch beim Nachwuchsleistungszentrum zuständig bin und der Großteil meiner Jungs, die da kicken, sind auch auf der Ost präsent und als Fans da sehr vehement aktiv. So kann man es auch nennen. Also mit viel Spaß.
3: Dann die Frage, ihr macht ja immer mal wieder sämtliche Fanartikel. Die Frage, die gestellt wurde, ist, warum gibt es da immer zu wenig?
1: Merchandise.
0: Ja, bitte. Ja, gut, ich mein Thema. Ja, also grundsätzlich, glaube ich, kann man direkt dazu sagen, dass wir uns natürlich sehr freuen, dass die Sachen so gut ankommen. Das ist ja auch erstmal ein schönes Zeichen, wenn die Sachen immer sehr schnell vergriffen sind. Tatsächlich ist es so, dass wir da auflagentechnisch limitiert sind aktuell anhand unserer Mitgliederzahlen, die wir ja vorhin genannt haben, von knapp 550 Leuten. Ja. Da gibt es eine Vereinbarung mit dem e.V. sozusagen.
4: Also die Rechte am Namen und am Logo liegen beim e.V. und jedes Mal, wenn wir die nutzen wollen, müssen wir eben den e.V. fragen oder und haben mit denen einen Vertrag, dass wir eben nur so viele Fanartikel herstellen dürfen, wie wir auch Mitglieder haben.
0: Genau. Ach. Und das betrifft zumindest mal die größeren Fanartikel. Genau. Mhm. Und das ist mal der Grund, warum es immer relativ überschaubar ist. Tatsächlich haben wir jetzt im Fall der weißen T-Shirts, die es jetzt beim
1: Duisburg-Heimspiel
0: gab, zum
1: Vereinsgeburtstag.
0: Die waren ja wirklich extrem schnell vergriffen. Da haben wir jetzt eine Lösung mit dem e.V. gefunden. Da wird es nochmal, das kann ich jetzt auch schon sagen, am Samstag neue geben.
1: Ah, zum Heimspiel gegen Regensburg.
0: Zum Heimspiel gegen Regensburg wird es da neue geben. Wir würden auch diesmal transparent machen, ab wann wir die verkaufen.
1: Das wäre gut. Ihr habt ja einen sehr guten Social-Media-Kanal, habe ich gerade gehört.
0: Genau, wir sind super aufgestellt und wir werden die ab 14 Uhr am Samstag verkaufen. Und natürlich können wir trotzdem nicht garantieren, dass jetzt jeder ein T-Shirt bekommt, aber wir haben nochmal eine ordentliche Stückzahl da und schnell sein lohnt sich.
1: Okay.
2: Genau, in dem Zusammenhang, wenn man von Lösung spricht, die wir im e.V. gefunden haben, ich glaube, das kann man schon auch ansprechen, dass wir, wo wir wieder bei der Unterstützung des e.V. wären, da auch einen gewissen Betrag je T-Shirt, der dann auch noch definiert wird, in dem Fall spenden werden an den e.V., in dem Fall direkt an die Fußballjugend. Genau.
1: Sage ich schon mal Danke im Voraus. Also das ist ja.
3: Ja, auf jeden Fall super stark, wenn man guckt, was ihr an Fan-Utensilien gebracht haben, die den e.V. unterstützt haben. Da ist immer wirklich super Zeug dabei und es ist auch wirklich super beliebt bei allen. Da kann ich auch immer aus der Szene raus nochmal sagen, danke. Vor allem für die Unterstützung des e.V.s, weil der kommt als mal gerne zu kurz bei uns im Verein, wenn wir das mal so als Gesamtverein zählen, wo wir die GmbH mal mit reinzählen würden, kommt der e.V. gerne mal zu kurz und da erstmal danke für eure Unterstützung und für die tollen Sachen, die ihr da macht.
2: Ich würde noch ergänzend auch erwähnen, es gibt einen relativ einfachen Weg, die Auflage, die wir machen dürfen, zu erhöhen. Marius hat es angesprochen, wir sind da begrenzt auf die Mitgliederanzahl, das heißt einfach Mitgliedsantrag ausfüllen, Mitglied werden, kostet 20 Euro im Jahr und dann genau.
4: Kann man schon wieder ein T-Shirt mehr machen.
1: Sehr guter Aufruf, da freut sich auch der Verein. Mitglieder werden immer gesucht. Ja. Perfekt. Trotzdem bin ich neugierig, ist noch irgendwas geplant? Also Fanartikel werden ja sehr gerne genommen, vor allen Dingen eben von Pro Waldhof. Auch immer Kompliment für die gute Ausstattung bzw. die guten Ideen, die ihr da habt, weil die Fans da begeistert waren und auch natürlich enttäuscht, weil viele eben kein Shirt mehr bekommen hatten am Geburtstag. Ist noch irgendwas in der Pipeline oder wie auch immer?
4: Also ich glaube, eine konkrete Idee haben wir jetzt noch nicht, ne? Aber wir haben am 1. Juli-Wochenende sind wir wieder auf dem Waldhof Stadtteilfest.
1: Taunusplatz,
4: Samstag, Sonntag und da wollen wir auf jeden Fall auch denn was Neues haben.
1: Okay.
0: Ja, das stimmt. Also ich hätte es jetzt anders ausgedruckt, dass wir uns nicht in die Karten schauen lassen wollen, aber gut,
1: das hat er so nicht. Also das heißt, es gibt noch genügend Material, das dann auch dort wieder zum Verkauf kommt.
4: Wir strotzen vor Ideen und eine wird umgesetzt.
1: Na dann sind weitere Fragen diesbezüglich eigentlich hinfällig. Danke.
3: Ja, dann, wenn wir gerade schon im Juni sind, außerhalb der Saison, steht am 13. Juni auch wieder das Schlammloch-Turnier an. Der Alsenweg Cup heißt da, glaube ich, inzwischen.
1: Der Alsenweg Cup findet am Schlammloch statt, das ist auch lustig.
4: Ja, er hat früher am Alsenweg stattgefunden in der Herbert-Luzi-Halle.
1: Habe ich mir schon gedacht, ja.
4: Deswegen heißt das so.
3: Genau. Sehr gut, sehr gut. Habt ihr da irgendwas schon, lasst ihr euch da schon in die Karten gucken, was ihr da im Rahmenprogramm geplant habt oder sagt ihr, wartet ab, ihr werdet sehen?
2: Es gibt Ureich und es gibt einen Grill. Es muss reichen.
0: Okay. Und Top-Fußball.
1: Ja. Mit Mannschaften, die sich noch anmelden dürfen, Fanclubs oder wie ist da die Organisation
2: genau.
1: Oder
2: was? Ja. Also genau, okay. Das den bei einem Spaß genau die sich uns angeschlossenen Fanclubs können sich da anmelden. Gab es eine E-Mail über den Fanclub-Verteiler. Das heißt, wer da entsprechend die Mitglieder hat, da eine Mannschaft zu stellen, darf das gerne tun. Wir freuen uns über jede Mannschaft, die daran teilnimmt. Genau, und dann ist es ein kleiner Unkostenbeitrag, ich meine in Höhe von 50 Euro je Fanclub oder je Mannschaft, um einfach da wirklich die Eigenkosten zu tragen, die uns als Pro Waldhof da entstehen. Und dann ist es eine runde Sache, die in jedem Fall auch immer hilft, wenn man daran teilnimmt, auch als vielleicht neuerer Fanclub oder als kleinerer Fanclub generell mal ein bisschen sichtbar zu sein innerhalb der Fanszene oder auch einfach andere Akteure kennenzulernen, die eben bei Pro Waldhof organisiert sind. Wo geht es besser als im Schlammloch bei Ureich und Gegrilltem?
1: Kann ich bestätigen, ja.
3: Ja, auf jeden Fall. Macht auf jeden Fall Spaß. Ist immer gut organisiert. Also kommt da auf jeden Fall vorbei. Dann können wir noch mal ein bisschen kritisch werden. Welche Ziele sollte der Waldhof mittel- und langfristig haben? Was seht ihr da so als Entwicklungsschritte?
1: Stimmt.
4: Also ich weiß, dass ja teilweise schon wieder von der zweiten Liga geredet wird. Also ich sehe das immer so ein bisschen kritisch, weil ich glaube, vor ein paar Jahren hat man auch von der zweiten Liga geredet und Sprüche geklopft, wie wir verlieren kein Spiel mehr, was man dann angeblich ja so nicht gesagt haben will. Und wo es denn hinging, das wissen wir alle. Aber logisch, klar ist, man spielt ja nicht Fußball, um irgendwo zu stagnieren und da zu bleiben, wo man ist, sondern man will ja besser, man will sich ja verbessern. Und ich glaube, langfristig sollte man dann auch wirklich dann die zweite Liga anstreben. Aber man sollte jetzt aber auch nicht vergessen, wo man herkommt. Man hat, ich glaube, 16 Jahre viert- und fünftklassig gespielt. Und da ist in die dritte Liga schon eigentlich sehr, sehr gut. Also
3: ja, aus meiner Sicht zumindest. Also, man sieht mal wieder ordentliche Stadien, wenn man da jahrelang über Dorfplätze getingelt ist. Weiß man, wie es ist. Da war man schon beeindruckt, als man dann in der dritten Liga mal wieder in einem gescheiten Fußballstadion mit einem gescheiten Gästeblock war, wo kein Bauzaun vor allem stand.
4: Aber wie gesagt, man sollte mal ordentlich planen und wirklich ein Konzept aufbauen und nicht irgendwie nur Sprüche von zweiter Liga rauskloppen und dann steckt da nichts dahinter.
0: Ja, ich würde noch ergänzen, dass die sogenannte Waldhof-Jugend auch für mich ein großes Ziel sein muss, um wieder einfach konkurrenzfähig zu sein im Jugendbereich. Und wir hatten es jetzt auf der Mitgliederversammlung das Thema, wir brauchen das NLZ und das würde ich auch auf jeden Fall als wichtiges Ziel für die Zukunft formulieren.
1: Ja, Es ist aber schon so, dass wir mit unserer U17 ja in der Bundesliga spielen, in der NLZ-Liga und allem Anschein nach die Klasse auch halten werden. Aber sonst bin ich natürlich bei dir, dass wir auch mit der U19 und auch der U15, das sind ja noch die weiteren Mannschaften, die neben der U21 ja, eben in diesen Profibereich dann mehr oder weniger perspektivisch reinrücken, dass wir da was machen. Aber ich wollte trotzdem Sören nochmal.
4: Ich glaube, das Wichtige ist auch zu sagen, dass der ganze Verein mitwachsen sollte. Also ja, wenn man sieht, klar, die Jugend, die B-Jugend ist jetzt in der Bundesliga. Genau. Andererseits, man stagniert bei den Mitgliederzahlen, also ich glaube, man hat die Zuschauerzahlen von, sagen wir mal, 5.000 auf 10.000 verdoppelt. Ja. Bei den Mitgliederzahlen ist das nicht geschehen. Andere Vereine in der Region, die da explodieren die Mitgliederzahlen, man selber kommt da irgendwie nicht von der Stelle. Und dann ist zum Beispiel auch, man macht seit 3-4 Jahren wegen dem Kunstrasen rum, und also der ganze Verein muss eigentlich der ganzen Sache auch gerecht werden und muss auch mitwachsen in der ganzen Sache.
1: Klar, aber wäre es nicht dann gerade sowieso wichtig, in diese zweite Liga zu kommen, um dann die Gelder auch zu bekommen, die notwendig sind? Man hat immer so den Eindruck, man muss jetzt wieder betteln, wo ist das Geld fürs NLZ, um das nach vorne zu bringen. Der Verein selber könnte die Gelder gebrauchen, weil man ja weiß, dass auch der Herr Beetz oder die Familie Beetz nur ein Darlehen mehr oder weniger in den Verein gepumpt haben und man sich nicht ausmalen möchte, was passiert, wenn sie mal nicht mehr da sind. Also von daher der nächste Step, also der nächste Schritt, wäre ja schon, du hast es ja schon angedeutet, schon mal irgendwann in die zweite Liga zu kommen, aber so weit sollte das eben aber eben auch nicht mehr gehen, auch wenn man sich in der dritten Liga wohlfühlt, oder?
4: Ja, im Endeffekt können wir uns das auch ein bisschen im Kreis drehen, also natürlich bin ich auch der Meinung, man sollte ohne Herrn Beetz zu nahe treten zu wollen oder ihm nicht dankbar sein zu wollen, aber natürlich muss auch der Verein sich irgendwann selber tragen, also man kann nicht immer sagen, Herr Beetz muss ständig nachschießen, sondern auch da muss der Verein wachsen und muss eben selbst seine Strukturen schaffen, die ihn selber tragen. Und auch das muss in der dritten Liga klappen.
2: Und auch der Plan oder der Gedanke, jetzt dann schnell in die zweite Liga aufsteigen zu müssen, damit der Verein sich selbst trägt, damit der e.V. und die Jugend Geld hat, wird ja, glaube ich, auch jetzt seit 6 oder 7 Jahren angestrebt und es ändert sich nichts. Also ich glaube, man wäre da eher besser beraten, wenn man vielleicht dann wirklich nachhaltig mal in den Verein investiert, den breiter aufstellt, wie es auch schon angesprochen wurde, und eben nicht alles auf eine Karte, also Zweitliga-Aufstieg zu setzen.
3: Ja, dann kommen wir mal wieder zu euch zurück. Wie professionell seid ihr aufgestellt?
4: Also Geld bekommen wir nicht, also dann sind wir keine Profis.
1: Ehrenamtlich also.
4: Ja, ich weiß nicht, das sollen andere beurteilen, finde ich immer so. Ich glaube, jeder von uns, klar, wir machen das alles ehrenamtlich, das muss man immer dazu sagen. Wir machen das immer nur, wenn wir Zeit haben oder opfern viel Freizeit dafür. Ob das denn gut ist oder nicht, das sollen andere beurteilen.
1: War ja jetzt auch zum Beispiel die Frage hier wieder von einem Fan, wie das jetzt bei euch aussieht mit Veranstaltungen. Die PW hat ja immer seinen Stammtisch gehabt, mehr oder weniger regelmäßig. Gibt es den noch oder ist da irgendwie was angedacht, dass der wieder stattfinden soll?
4: Ich kenne das auch noch von dem ominösen Früher. Ne?
1: Ich auch.
4: Klar, da war halt wirklich noch, man musste sich immer regelmäßig treffen. Ich bin jetzt auch kein Fan von Social Media, aber ich glaube, das hat sich auch viel, viel Diskussion auch in den digitalen Raum verlegt. Zum Beispiel die Radiosendung hier gibt es ja jetzt auch schon länger, aber es gibt ja dann auch Podcasts etc. pp. Und so weiter. Und ja, da ist dann die Frage immer so, macht so, also es gibt auch noch Treffen, wir haben zum Beispiel die Ultras haben wir teilweise auch zu Fanclub-Treffen eingeladen, da waren wir dann ja auch, aber dann brauchen wir keine Parallelveranstaltung machen, sage ich mal. Vor ein paar Jahren hatten wir auch nochmal im Schlammloch, das war glaube ich auch noch während Corona-Zeiten, auch mal noch ein Fanclub-Treffen. Letztendlich dient ja auch so zum Beispiel so ein Fanclub-Turnier auch dazu. Also es geht ja nicht darum, wer kann hier besser kicken und kann wirklich das wahrmachen, was er auf der Tribüne immer rausposaunt, dass er alles kann und besser wie die Mannschaft, sondern auch da geht es ja darum, dass sich die Fanclubs untereinander austauschen, dass man Gespräche führen kann den ganzen Tag über und so weiter.
1: Okay, und da geht einher die Frage auch mit den Bussen, die ja mal auch über Pro Waldhof angeboten worden waren. Jetzt ist natürlich mit Doppelpass einer der Konkurrenten, wenn man so möchte, auch präsent. Aber Pro Waldhof hatte das mal und hier wird halt explizit die Frage gestellt, ob sowas nochmal angedacht ist oder in irgendeiner Form. Wie seid ihr da aufgestellt?
2: Also ich glaube, es hat seine guten Gründe, warum es das nicht mehr gibt. Ja. Zugegebenermaßen waren die meisten Busse vor meiner Zeit, aber was man so mitbekommen hat, ist da immer sehr viel Verantwortung an die Einzelpersonen hängen geblieben, auch verbunden damit, dass tatsächlich dann wohl auch mal Dinge ja, kaputt gemacht wurden in Bussen etc., was eben dann auch am Verein ProWaldhof hängen geblieben ist, kostenmäßig. Würde da auch nochmal dahingehend widersprechen, dass es, glaube ich, keine Konkurrenz ist, wenn so Doppelpass da Busse anbietet. Es bieten ja auch viele andere Fanclubs entsprechende Fanbusse an für ihre Mitglieder.
1: Also ist der Bedarf genau, auch gedeckt, siehst du
2: so? Das sehe ich grundsätzlich schon so und ich glaube auch, wenn man gerne auswärts fahren möchte, dann findet man da eine Mitfahrgelegenheit langfristig in einem Bus, wenn einem das wichtig ist, dann kennt man die entsprechenden Personen oder kann sich da bekannt machen, ins Gespräch kommen. Das ist ja das, wozu wir eigentlich immer appellieren, einfach mit den Personen sprechen, auf die Personen zugehen und versuchen da Anschluss zu finden, wenn man da Interesse hat. Genau.
1: Gut.
3: Ja, dann habt ihr noch irgendwelche Pläne, so was ihr gerne von euch aus machen würdet, was ihr verbessern würdet, bei euch vielleicht auch in einem gewissen Grad, wo ihr sagt, okay, vielleicht die Fanclubs noch ein bisschen mehr einspannen, dass weniger Arbeit bei euch bleibt, oder sagt ihr da eher gerade, es läuft eigentlich gerade ganz gut, so wie es ist?
2: Also ich glaube, schön, dass du mir das Wort in den Mund gelegt hast, es läuft schon gut, so wie es ist. Natürlich ist immer Luft nach oben. Ganz grundsätzlich ist es so, wie der Sören gesagt hat, ob wir unsere Arbeit gut oder schlecht machen, das dürfen gerne andere beurteilen, aber ich glaube, es würde uns grundsätzlich gut tun, wenn wir eine noch breitere Mitgliederbasis hätten. 550 Mitglieder, die wir Stand heute haben, finde ich persönlich gut, weil sich es auch positiv entwickelt hat die letzten Jahre, aber da geht natürlich noch mehr. Gerade wenn man sich anschaut, wie die Zuschauerzahlen und Auswärtsfahrerzahlen etc. nach oben gegangen sind die letzten Jahre, da ist schon noch Luft. Damit einhergehend auch die Quote an Mitgliedern, die gleichzeitig auch beim SV Waldhof Mitglied sind, die dürfte natürlich auch noch höher sein, weil wir dazu auch immer aufrufen, einfach dann auch direkt beim Waldhof Mitglied zu werden, um da entsprechend auch zu unterstützen. Also das sind zwei Punkte, die mir wichtig sind. Einfach sowohl unsere Mitgliederzahlen, aber fast noch wichtiger, die Mitgliederzahlen beim SV Waldhof zu erhöhen und da unseren Einfluss entsprechend zu nutzen.
5: Okay. Ich würde vielleicht noch ergänzend hinzufügen, dass also ich bin seit 2022 bei PW. Und ich finde schon, dass sich seitdem das Ganze schon deutlich verbreitert hat, also gerade jetzt was die Fanszene betrifft. Wir haben deutlich mehr Partizipation von verschiedensten Fanclubs und das ist auch einfach, man merkt, das ist super wichtig für die Vernetzung innerhalb der Fanszene. Und ich finde schon, dass wir da eine ganz gute Entwicklung gemacht haben, zumindest seit ich das Ganze beurteilen kann. Genau.
3: Ja, dann hatten wir es ja Thema Arbeiterverein, was wir ja sind. Was macht unsere Fankurve im Gegensatz zu anderen besonders? Ihr seid ja auch wirklich sehr beteiligt daran.
4: Das ist eine gute Frage. Steht selten in anderen Fankurven. Ja, ich weiß, also ich glaube, es war sogar mal der Achim Schröder von euch, der immer gesagt hat, so der SV Waldhof, der passt genau zur Stadt Mannheim. So. Also, man geht nicht dahin, verliebt sich auf den ersten Blick, sondern man muss irgendwie das zweite oder dritte Mal kommen. Und ich glaube, das ist auch, macht auch den SV Waldhof ein bisschen aus und auch eben die Fankurve, dass halt man kein Verein ist, wo man sich auf den ersten Blick verliebt oder irgend so ein Schönding-Verein, sondern das ist halt dann eben noch ein bisschen raue Sitte und man muss erst ein paar Mal hinschauen, um eben auch die schönen Ecken zu erkennen beim SV Waldhof.
2: Und ich glaube auch, es wieder zur Stadt passt, oder generell zur Region, dieses, es gibt irgendwie nur himmelhoch jauzend oder zu Tode betrübt, nichts dazwischen. Wenn wir jetzt 5 Spiele, glaube ich, nicht mehr gewonnen oder 6 Spiele, wenn man das mal nüchtern betrachtet, haben wir eine gute Situation, aber alle sind super negativ. Das hat auch seine Gründe, dass man so negativ ist. Ich glaube, an anderen Standorten wäre das so egal aktuell, weil es einem irgendwie auch egal sein könnte. Das gibt es hier halt nicht. Gleichzeitig, wenn man jetzt in die Zukunft schaut und wir als Beispiel die ersten 5 Spiele gewinnen sollten der neuen Saison, glaube, dann reden wirklich alle vom Aufstieg und wir sind wieder beim ausverkauften Carvenz-Stadion. Also das ist schon auch was den Waldhof, glaube ich, besonders macht, diese sehr starke Emotionalität.
5: Ja, du hast gerade von der Zukunft gesprochen, aber jetzt auch, wenn man in die Vergangenheit schaut, also ich glaube, es gibt in Deutschland nicht so viele Fanszenen, die mit ihrem Verein zusammen so lange so nah am Abgrund waren. Uns da verschiedenste Ämter selbst begleitet haben im Verein, um den Laden am Laufen zu halten.
0: Und ich denke auch, dass das schon was ist, was uns als Fanszene ausmacht und auch als auch die Fankultur beim SV Waldhof geprägt hat über die Jahre.
1: Ja, da bin ich bei dir. Ich komme nochmal zurück, gerade Marius, weil du jetzt hast gesagt, das fällt mir das nochmal ein. Jetzt, es geht nochmal um die Fanartikel, also Thema Merchandise irgendwie. Du merkst, es ist ja ein spannendes Thema, zumindest auch für mich. Da wird die Frage vom Neugeplagte gestellt, warum es immer zu wenige Fanartikel gibt. Vielleicht kann man die Frage mal beantworten, aber ich weiß jetzt nicht, ob die sich auf den Verein bezieht, aber da ihr ja Gast seid, vermutlich auf eure, das haben wir ja ähnlich jetzt mit den Shirts schon versucht zu beantworten. Und vielleicht, auch wenn du jetzt was dazu sagen willst, noch zu, wäre cool, wenn ihr auch Sticker verkaufen würdet. Vielleicht kannst du auch dazu was sagen.
0: Also ich glaube, die erste Frage haben wir schon beantwortet. Genau.
1: Glaube ich auch.
0: Das ist, glaube ich, auf die Stückzahlen unserer Fanartikel bezogen.
1: Ja, genau.
0: Zu den Aufklebern kann ich auch was sagen. Also prinzipiell ist es ja unser Ziel. Also wir sind ja sozusagen neben der UM so die Institution, die beim Waldhof in der Fanszene Sachen verkauft. Und es ist schon unser Ziel, dass wir uns da möglichst ergänzen gegenseitig. Und natürlich klappt es mal besser, mal schlechter. Aber jetzt gerade beim Thema Aufkleber muss man halt einfach sagen, da macht die UM super, super Sachen. Da gibt es jeden Spieltag am Stand welche zu kaufen. Und da sehe ich jetzt bei uns nicht unbedingt die Notwendigkeit, dass wir da jetzt irgendwie sozusagen in Konkurrenz treten als PW. Und deswegen würde ich einfach empfehlen, zum UM-Stand zu gehen und Aufkleber zu kaufen.
1: Auch wenn durch verschiedene Fanclubs auch noch diverse Aufkleber im Umlauf sind, nehme ich mal an, aber die UM bietet da schon reichhaltiges Material.
0: Genau. Ja, leider nicht nur durch Fanclubs. Also
1: ja, ja.
0: Das ist auch ein
1: leidiges Thema. Denke ich manchmal auch. Dass das die Auswahl ist auch manchmal sehr, gewöhnungsbedürftig ist vielleicht.
3: Das ja, ich glaube, er wollte eher auf das Thema anspielen, dass es gewisse Internetseiten gibt, die sämtliche Schals, Aufkleber und sonst was
1: auch vorm Stadion verkaufen.
3: In Plagiatform herstellen, wenn man da guckt, dass es dann auf einmal von Schals, die es nie als Seidenschal gibt, Seidenschals gibt. Wenn wir gerade bei dem Thema sind, sagt mal dazu was, was haltet ihr davon? Also ihr werdet es sehr beschissen finden, aber so habt ihr dazu noch irgendwie einen Kommentar, was ihr dazu was sagen könntet? Mhm.
0: Ich finde es tatsächlich anmaßend, wenn man sich als Einzelperson der Meinung ist, ich mache jetzt hier Motive, die jetzt eine komplette Fankurve repräsentieren sollen. Da bin ich fest der Überzeugung, das obliegt eigentlich der aktiven Fanszene. Viel mehr habe ich dazu eigentlich nicht zu sagen. Ich wünsche mir, dass es weniger wird oder gar nicht mehr gemacht wird.
4: Das ist auch so ein bisschen eine Sache. Also zum Beispiel bei uns oder bei den Ultras weiß man ja, das Geld, das stecken sich nicht einer ein, wie es in dem Fall vielleicht sein könnte oder vielleicht auch ist, sondern das ganze Geld wandert wieder in die Kurve zurück, landet in Choreos, landet bei uns zum Beispiel jetzt in der Baracke, die wir im Bau haben und so weiter. Und es fließt alles wieder in die Kurve zurück und es ist nicht so, dass sich da einer bereichert an der ganzen Sache.
3: Ja, wenn wir gerade noch beim Thema Merchandise sind, Thema GmbH-Merchandise ist ja auch gemäß schwierig. Ich hätte ein Thema, was mir da ein bisschen auf der Seele brennt, wo ich mal gern eure Meinung zu hätte. Unsere Vereinsfarben sind ja bekanntlich blau und schwarz und wir haben Schals in anderen Farben. Was haltet ihr davon?
2: Nichts. Vor allen Dingen blau-weiße Schals, die es mal gab. Finde ich besonders schlimm, weil die Farben sind blau-schwarz und blau-weiß hat ein anderer Verein hier in der Region, mit dem wir absolut nichts zu tun haben wollen. Genau.
4: Also ich glaube, so eine einheitliche Meinung oder dass wir uns mal ein Bild sozusagen gemeinsames Bild gemacht haben, haben wir jetzt nicht, aber zum Beispiel, ich finde halt auch, die Vereinsfarben sind blau-schwarz, dann kann man noch weiß dazu nehmen und vielleicht noch Gold und Silber als Zierfarbe und dabei soll es bleiben und dann ist vielleicht auch eine andere Ebene, gerade wenn es immer darum geht, für Frauen so rosa Fanartikel. Da frage ich mich, ist es nicht sogar sexistisch, so Frauen auf rosa zu stempeln? Und warum können Frauen nicht auch blau-schwarz tragen? Mhm. Warum müssen
1: Seid ihr dann auch eine kritische Instanz, dass ihr das zurückmeldet auch an die an den Verein, die ja für das Merchandise, also für ihren Merchandise dann verantwortlich sind?
2: Auch,
1: seht ihr euch so?
2: Kommt ja auch mal vor, ja, in jedem Fall.
0: Auf jeden Fall. Also ich, ja. Und man muss ja auch dazu sagen, diese Farbsprenkler in komplett konträren Farben zu unseren Vereinsfarben, das sieht auch einfach nicht gut aus auf der Tribüne, das muss man einfach mal so klar sagen. Also
2: schlimm genug, wenn Menschen auf der Ost stehen mit einem gelben Waldhof-Trikot oder mit einem pinken oder ja, das sieht man einfach auf jedem Bild und es sieht einfach auch nicht gut aus. Also
3: ja, bei einem gelben Trikot kann ich noch irgendwo, je nachdem aus welcher Zeit es stammt, ein Auge zudrücken.
2: Ja, wenn der Top-Wear vorne draufsteht, ist es okay, wenn da aber irgendwie
4: Willi Sommer hinten draufsteht,
2: dann ist es komisch.
3: Dann ist es fragwürdig natürlich.
4: Hast du ein Willi Sommer Trikot?
3: Nee, tatsächlich nicht, aber ich habe, wenn wir bei dem Thema sind, ich habe ein gelbes Trikot, aber da steht Waldecker hinten drauf und das ist Langarm, das gab es also nicht zu kaufen, das habe ich mal vom Waldecker selbst bekommen, deswegen sage ich da drücke ich mal ein Auge zu, aber das ziehe ich tatsächlich eigentlich nie an, aber das hängt bei mir zu Hause im Schrank als Andenken.
2: Da hängt es auch sehr gut.
1: Aber ich habe tatsächlich ein Top-Wear-Trikot von Fabrizio Haier noch aus den 90er Jahren, also das ist aber nicht ganz gelb, da ist wenigstens noch so ein dunkelblauer Streifen mit drin, also das passt schon, ja, es wird natürlich in Ehren gehalten.
4: Also es gab auch sogar mal ein rot-weißes Auswärtstrikot, um das
3: jetzt
4: mal
3: abzurunden. Jetzt müssen wir nicht übertreiben.
1: Sehr gut. Weil wir gerade noch mal kurz von der Baracke hatten. Wir haben noch ein paar Minuten Zeit. Vielleicht können wir noch kurz sagen, wie entwickelt sich die Baracke oder was ist da Stand der Dinge? Bis wann kann man da ein tolles Einweihungsfest feiern? Vielleicht bin ich zu weit in der Zukunft, also aber vielleicht kannst du mal kurz reden, was da der Stand der Dinge ist.
4: Also wir sind seit anderthalb Jahren sehr weit, sagt mir jeder. Jeder, der mitgearbeitet hat, sagt immer, es ist nicht mehr viel, aber es zieht sich halt wirklich wie so ein bisschen Kaugummi. Jetzt am Freitag kommen wieder Handwerker, die bauen uns Rollläden ein, die bauen uns eine neue Tür ein. Danach müssen wir dann noch eine Rollstuhlrampe installieren, wir müssen noch eine Sickergrube bauen. Also wir wollen jetzt auch keinen Termin mehr nennen, wo es fertig ist. Ich schimpfe auch nicht über Stuttgart 21 oder die Elbphilharmonie. Ich weiß,
1: oder irgendwelche Flughäfen, die nicht rechtzeitig
4: fertig werden. Also ich kann es mittlerweile nachvollziehen.
1: Okay.
4: Ja. Wir hoffen, es ist nicht mehr viel, aber es ploppt halt immer wieder was auf.
1: Und ja. Also wer es tatsächlich noch nicht wissen sollte und heute uns hier im Radio verfolgt, dem kann man klar sagen, die Baracke steht auf Höhe des Block Gs. Das ist richtig, im Stadion, Ausgang, Feuerwehrausfahrt und da in der Ecke.
4: Also da war früher mal eine Tenniswand, dann an der Bahnschiene.
1: Genau, da ist man dann orientiert für die Menschen, die dann auch mal dorthin wollen und sich anzuschauen, was denn da so passiert. Ja.
4: Aber wie gesagt, wir sind froh, wenn die fertig ist, vor allem, weil das dann auch als Treffpunkt dienen kann und eben auch die Probleme dort auch im Kleinkreis mal besprochen werden können.
1: Oder ganz wichtiger
4: Treffpunkt. Direkt Leute angesprochen werden können und vor allem dieser Austausch unter den Fans dann auch hoffentlich wieder sich wieder intensiviert und
2: genau, also
4: dieses Verständnis in
1: zusammen. Macht ja aber schon einen guten Eindruck.
2: Diese Ansprechstelle oder ja, dieser Ort, an dem man einfach ja zusammenfindet, die Bedeutung ist wirklich auch nicht hoch genug anzusiedeln für uns als Pro Waldhof, aber auch glaub, generell für die Fanszene. Also da kann man, glaube ich, auch wirklich namentlich irgendwie Dasch mal lobend erwähnen, der da als ehemaliger Pro Waldhof-Vorstand wirklich sich massiv eingebracht hat, auch gegen alle Widerstände und Windmühlen bei Stadt und ja auch bei anderen Institutionen irgendwie angekämpft hat und sich halt dafür eingesetzt hat, dass diese Baracke entsteht. Deswegen liegt es quasi jetzt so ein bisschen an uns, in Anführungszeichen, das noch gut zu Ende zu führen, damit das dann ja auch bald so schnell wie möglich dann fertig ist.
1: Wer auch von Waubecker, der unendlich verlängerte, interessant, was hier für Namen kursieren, der auch die Frage stellt, wie gut ist PW aufgestellt? Also ich meine jetzt sowohl arbeitstechnisch, um die Baracke irgendwann dann mal fertigzustellen, aber auch innerhalb eures Vorstandes, also personell, könnt ihr dazu was sagen?
2: Also wenn man jetzt erstmal auf die Baracke da nochmal eingeht, da haben wir das große Glück, dass wir ein Arbeiterverein sind und da auch aus unserer Fanszene sehr viel
1: Mitarbeit
2: genau ja, generieren konnten. Mhm. Sei es also wirklich vom Baggerfahrer über diverse Elektriker bis hin zu Abwasserinstallateuren oder generell
4: Trockenbau
2: wird also,
4: viel gemacht.
2: Da kann man wirklich ja, eine absolute Lanze brechen für alle, die sich da eingebracht haben von verschiedensten Fanclubs oder Malerarbeiten. Genau, also da sind wir super gut aufgestellt. Mhm. Anders wäre das, glaube ich, auch so in der Form nicht möglich gewesen. Genau, und auch ansonsten im Vorstand, und das zahlt auch so ein bisschen drauf ein, auf die erste Frage, die du, glaube ich, gestellt hast, wie wir generell organisiert sind.
1: Genau.
2: Da gibt es dann ja noch verschiedene weitere Gremien einfach, die sich aus den verschiedenen Fanclubs zusammensetzen, die eben so aktiv beim Waldhof sind. Da sind wir wirklich auf sehr viele Schultern verteilt, sodass ich, glaube ich, sagen kann, dass wir da generell jetzt keiner, der sich da wirklich überarbeitet, sondern man kann es immer auch gut nach Kompetenzen und wer was kann, verteilen. Genau.
1: Sehr gut. Jetzt steht ja nächstes Jahr so etwas wie ein halbes Jubiläum, wie weiß ich, wie man das nennen soll, an, 120 Jahre SV Waldhof. Habt ihr das im Hinterkopf? Wisst ihr, ob da vielleicht irgendwas geplant sein soll? Vielleicht könnt ihr dazu was sagen.
2: Das haben wir in jedem Fall im Hinterkopf. Da würde ich auch nochmal die Aussage von vorhin verwenden, da lassen wir uns doch nicht in die Karten schauen.
1: Ah, okay.
3: Sehr schön. Zum Thema Karten, Dauerkartenpreise sind ja jetzt demnächst, ist das letztens rausgekommen. Die Preise sind ein bisschen nach oben gegangen. Was sagten ihr dazu, auch zu der Preisentwicklung so ein bisschen?
4: Also man hat uns, wir haben vorhin auch gesagt, dass wir vorher mal in kleiner Runde zusammensaßen, da hat man uns ja auch über die Preise informiert, da haben wir auch ein bisschen diskutiert. Ich glaube, der SV Waldhof hat auch ein bisschen das Problem, er hat die letzten zwei Jahre die Preise nicht erhöht oder hat auch keinen Grund gehabt, die Preise zu erhöhen. Und ich glaube, wenn man es ein bisschen schönreden will, dann kann man auch sagen, ja, man hätte auch die letzten zwei Jahre mal immer die 20er Schritte hochgehen können und jetzt ist halt der große Schritt gekommen. Natürlich ist es teilweise schon heftig, was die Preise hochgegangen sind. Wie gesagt, zufrieden sind wir auch nicht, finden es auch nicht wirklich gut. Aber wir wissen auch, dass der SV Waldhof immer noch so ein bisschen im Mittelfeld liegt, was das preistechnisch angeht.
3: Ja. Ja, ein Thema dabei wäre vielleicht noch der Topspielzuschlag, der so ein bisschen als, wie sagt man das, zufällig gewürfelt vorkommt, wann man Topspiel hat und wann nicht. Habt ihr da schon mal was an den Verein rangetragen, dass man da vielleicht überlegt, wann man vielleicht einen Topspielzuschlag vergibt und wann nicht?
4: Das haben wir gemacht. Das soll vor der Saison bekannt gegeben werden, was die Spiele sind, die einen Topspielzuschlag haben.
2: Genau, wurde es, glaube ich, auch in der Vergangenheit schon mal, ich glaube, vor der letzten Saison wurde es bekannt gegeben, vor der aktuellen meine ich nicht. Da wurde uns auch mitgeteilt, ich glaube, das kann man auch kommunizieren, dass es sich an der Einstufung der Spiele orientiert, das heißt die sogenannten Rotspiele oder Hochrisikospiele sind dann meistens Topspiele. Aber sollte jetzt quasi vor der neuen Saison auch wieder bekannt gegeben werden, welche Spiele das sind.
1: Aber ihr selbst habt da keinen Einfluss drauf, dass ihr da irgendwie vielleicht mal...
2: Also wir haben es in jedem Fall angesprochen, dass wir das natürlich grundsätzlich ablehnen Das haben wir in mehreren Gesprächen schon angesprochen.
4: Es gibt ja mehrere Sachen, die wir ja auch nicht gut finden. Zum Beispiel, dass die Ost mehr kostet wie die Stehplätze.
1: Leidiges Thema, weil es halt Sitzplätze sind.
4: Was wir immer wieder ansprechen. Hört sich an.
1: Aber ist ja gut. Ich glaube, steht da Tropfen oder wie das heißt. Vielleicht hilft es ja früher.
3: Ja, auf jeden Fall. Es ist auf jeden Fall ein Punkt. Da wird der Verein nicht in Ruhe gelassen. Das ist schon mal gut, dass ihr das macht. Auch dafür schon mal danke aus der Fanszene raus, weil auch das ist wichtig, das mal ranzutragen und den Herrschaften da oben zu zeigen, dass man nicht mit allem einverstanden ist, was gemacht wird.
1: Bevor wir euch jetzt wieder in den Regen entlassen, wäre hier noch die letzte Frage des Bizeps Cobra. Wie wichtig ist euch politisches oder gesellschaftliches Engagement als Fanorganisation? Sion, du hast ja vorhin schon mal angedeutet, dass ihr auch austauscht mit anderen Fanorganisationen, aber gibt es da eine besondere Haltung oder so von eurer Seite aus?
4: Ja, besondere Haltung gibt es halt. Also es ist schon wichtig, dass wir auch regelmäßig im Austausch sind, auch dass wir uns klar positionieren zu Themen. Weil jetzt so eine Wertigkeit da aufmachen, wo wir da stehen.
5: Okay. Ja, grundsätzlich ist ja einfach vieles, was wir machen, naturgemäß irgendwo politisch oder gesellschaftliches Engagement. Ja. Ne? Also wenn wir jetzt beim Verein sensibilisieren für die Ticketpreise, dass wir sagen, hey, wir haben hier eine Arbeiterstadt, einen Arbeiterverein. Uns ist es ein Anliegen, dass die Menschen dieser Stadt an dem Verein teilhaben können und bitte guckt bei den Ticketpreisen. Das sind ja alles solche Themen. Ne? Oder fällt dir noch was ein?
1: Ja. Reicht uns auch schon.
3: Reicht uns als Antwort, definitiv.
1: Ja, vielen Dank dann.
3: Vielen Dank, super interessante Sendung. Ihr habt das toll gemacht, auch wenn wir euch manchmal Fragen gestellt haben, die euch nicht so genehm waren.
1: Wir haben euch genervt.
3: Genau. Dann an der Stelle geht zu den letzten Spielen, weil egal wie scheiße der Waldhof spielt, sagen wir es jetzt mal so salopp, trotzdem müssen wir den Verein unterstützen. Kommt auf jeden Fall zum Pokalfinale, dass wir das Ding holen und im DFB-Pokal spielen, weil das wäre für Verein finanziell wie auch emotional für uns, glaube ich, sehr wichtig, wieder DFB-Pokal zu spielen. Und dann würde ich sagen, beenden wir die Sendung an der Stelle und heute.
2: Werdet Mitglied.
3: Werdet ganz definitiv
2: Mitglied. Bei Pro Waldhof und beim e.V.
1: Richtig. Also danke dann an Luca, Marius und Sören und dir, Max, für die Technik.
3: Ja, und der Martin hat heute mitmoderiert. Schönen Abend euch noch.

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0: Stars von der Band Koi vom Album Home aus dem Jahr 2020.
1: Koi haben wir gesehen als Vorgruppe von Fjord in Stuttgart und die haben uns live ganz schön umgehauen, oder? Irgendwie?
0: Ja, das war sehr überzeugend, was die da gemacht haben und hat auch sehr tolle Stimmung gemacht für das Fjord-Konzert.
1: Und was mal wieder so ein bisschen typisch für Schrägfunk ist, wir haben uns gefragt, woher kennen wir diesen Namen? Koi, woher kennen wir diese Band?
0: Joa.
1: Und dann irgendwann aufgefallen, 2021, Jojo, Sänger von Sperling, hat sich Koi bei uns in der Sendung gewünscht.
0: Und dementsprechend lief Koi schon mal bei uns in der Sendung. Tada!
1: Genau, aber so haben wir sie nochmal neu entdeckt, sozusagen, als Vorgruppe von Fjord. Und Fjord hat mir dann auch im Interview, das hören wir später.
0: Genau.
1: Denn vorher
0: gehen wir zurück ins Jubets, wo wir nämlich ein Schrägfest hatten mit Jule, Mazzarossi und Lampe. Mit denen haben wir unsere Sache mit dem Umschlag gemacht. Michael, erzähl mal die Sache mit dem Umschlag. Wie geht das?
1: Die Sache mit dem Umschlag. Also ist es so, wir haben vor fast genau einem Jahr angefangen, InterviewpartnerInnen zu fragen, ob sie uns eine Frage in einen Umschlag stecken könnten, die wir an den nächsten InterviewgesprächspartnerInnen-Menschen weitergeben, ohne dass diese Person, die die Frage stellt, weiß, wer die Frage beantworten wird. Und wir wissen auch nie, was in diesem Umschlag steckt. Und so war es auch in diesem Fall.
0: Wir haben jetzt hier eine Frage von Matthias Blöch von Heißkalt und sind alle sehr gespannt, was da drin steht und was unsere Freunde hier jetzt beantworten dürfen. Wer will den Umschlag aufmachen? Der Matze darf, glaube ich, den Umschlag aufmachen. Der Matze hat auch das erste Mal eine Frage geschrieben, als wir angefangen haben mit dieser Fragesache.
2: Große Ehre gewesen. Soll ich das vorlesen?
3: Ja, bitte.
2: Welcher Song hat zum ersten Mal dein, euer Leben verändert? So im Sinne von, jetzt ist alles anders, weil ich das gehört habe. Drücki, Matze.
0: So, jetzt rauchen die Köpfe so ein bisschen.
2: Ich meine, ich bin ja schon so alt, ich habe da ja viele Songs, die mein Leben verändert haben. Aber wenn ich jetzt ganz zurückdenke, also der erste Song, der so ganz krass mein Leben verändert hat, war vom Dschungelbuch der Song, den der Balu singt. Probier's mal mit Gemütlichkeit.
4: Probier's mal mit Gemütlichkeit, mit Ruhe und Gemütlichkeit.
2: Weil das ist wirklich, und das kann ich jetzt auch noch so inhaltlich total unterschreiben, dass ich das gut finde, dass das Leben so einfach besser ist, wenn man nicht die ganze Zeit so gestresst ist, sondern das einfach mal so angehen lässt, wie es ist. Ja, das hätte man jetzt vielleicht nie so gedacht.
3: Ne? Nee. Passt aber irgendwie, ehrlich Passt gesagt.
5: Bei mir war das auf jeden Fall, da war ich 6 Jahre alt und das war Telefonmann von Helge Schneider.
6: Telefonmann, ich geh an Telefon ran, ich bin ja Telefonmann.
5: Und den habe ich dann exzessiv bei Geburtstagen von meiner Oma und von allen anderen aus der Familie habe ich dann mich auf den Stuhl gestellt und habe Telefonmann gesungen, immer.
2: Kann ich auch noch ergänzen, weil das habe ich nämlich auch gemacht. Ich habe nämlich immer alle Familien- und Freundefeste unterhalten und war da so wirklich so allein unterhalten und habe von Dschungelbuch über, was war das, EAV gab es auch noch, das habe ich auch gefeiert, der Burli und so, so ganz krasse Songs da, oder Banküberfall und so Sachen. Das habe ich alles immer performt, ohne Ende. Dann später Tote Hosen, aber da wollten sie mich nicht mehr hören. Und Slime, als ich Deutschland verrecke und sowas angefangen habe, das fanden die nicht mehr so gut. Aber ja.
3: Ich glaube, bei mir war es tatsächlich mein Mikrofon von Jennifer Rostock. Ich war noch ein bisschen kleiner und ich weiß, es gab bei Facebook oder irgendwo gab es so einen Aufruf, hat mein Vater mir erzählt. Vielleicht auch MySpace, wo sie wollte, dass man das so performt und ein Video schickt, weil sie daraus so ein Musikvideo-Schnipsel irgendwie machen wollte. Und ich war so, Papa, ich will das unbedingt machen. Und er hat es halt nie hochgeladen, weil ich war halt irgendwie 10 oder 9 oder so, keine Ahnung. Auf jeden Fall gibt es aber noch dieses Video im Archiv meiner Eltern. Ja, aber dieser Song, ich glaube, es war zum ersten Mal, dass ich so den Drang hatte, das so zu performen vor allen irgendwie. Ja, deswegen würde ich den, glaube ich, nehmen.
2: Ich finde es total spannend.

0: dass das wahrscheinlich am Ende etwas zu albern ist.
1: Aber die Frage von Matze fand ich, also von Matthias Blöch, fand ich ziemlich spannend und nicht so leicht zu beantworten.
0: Nee. Man stellt dann fest, dass, also die sind ja auch alle in dieses Schema von Matze Rossi dann gekommen. Ich denke, wenn er anders geantwortet hätte, hätten die anderen auch anders geantwortet. Denn es gibt so viele Lieder, die einen irgendwie beeinflusst haben, beziehungsweise nicht nur beeinflusst, sondern man hat den Eindruck, rückblickend zumindest, das hat mein Leben verändert.
1: Und rückblickend, ich glaube, das ist ein gutes Wort, denn also mir geht so, wenn ich über diese Frage nachdenke, dann fallen mir natürlich Lieder ein im Rückblick. Ich glaube, in dem Moment merkt man das ja auch nicht so sofort.
0: Vielleicht nicht.
1: Oder selten.
0: Ja.
1: Und wenn ja, wann? Also wie du gerade gesagt hast, Matze ging sehr weit zurück und ist ja mit Dschungelbuch Balu dann irgendwo gelandet. Aber
0: ich finde es wahnsinnig schwierig, auf jeden Fall. Ich
1: finde es immer noch schwierig.
0: Das war eine sehr gute Frage. Wir hatten jetzt richtig lange Zeit, darüber nachzudenken. Ich bin zu keinem Schluss gekommen, ehrlich gesagt.
1: Mir fallen so viele ein.
0: Genau,
1: das ist das Problem.
0: Mir fallen immer wieder Lieder ein. Also die mein Leben sozusagen, oder wo ich denke, die haben mein Leben sehr beeinflusst.
1: Zum Beispiel?
0: Ja, mir fällt ein Rage Against the Machine, Killing in the Name of. Und zwar verbinde ich das mit meiner Schulzeit ganz arg, noch so weiß ich nicht, Oberstufe oder so, wo wir den Auftrag hatten, ein Referat über eine Band oder ein Musikstück, das bin ich mir gar nicht mehr ganz sicher, zu halten, ich glaube über eine Band. Und wir durften wirklich ganz frei wählen und dann habe ich eben da Rage Against the Machine gewählt und vielleicht habe ich mich da zum ersten Mal so richtig arg mit so einer Band auseinandergesetzt, glaube ich. Weil vorher habe ich einfach Musik gehört, was mir gefallen hat, habe die Texte schon auch sehr aufmerksam mitstudiert sozusagen, immer früher, ne? Booklet, CD-Booklet und so. Und da war das dann auf einmal so, ach krass, die singen eigentlich über was ich hatte das ganz anders verstanden. Ich habe das nicht so politisch verstanden, glaube ich, am Anfang. Also irgendwie hat es mir so ein bisschen die Augen geöffnet.
1: Mhm. Ja, aber ja, ging mir bei Rage Against the Machine ähnlich, dass so dieses politische Denken nochmal irgendwie anders war, auch wenn ich vorher auch schon politisch gedacht habe, aber nochmal irgendwie auf jeden Fall anders. Als wir da zusammensaßen, ist mir ja aber auch dann das ein oder andere Lied eingefallen von ganz, ganz früher, aber ich weiß nicht, ob das mein Leben komplett verändert hat, aber mir sind so Situationen in den Kopf gekommen, wo ich in der Küche sitze als Kind und im Radio lief Udo Lindenberg mit Cello. Also dieses Lied kann ich immer noch hören. Also ich weiß, ich verbinde da ganz viel mit, aber hat das wirklich mein Leben so sehr geändert, weiß ich nicht. Aber ich verbinde sehr viel mit diesem Stück. Und so geht's mir und dir wahrscheinlich auch mit ganz vielen anderen Stücken. Zum Beispiel bei mir ist es auch mit Casper XOXO featuring T.S. Ullmann vom gleichnamigen Album XOXO. Finde ich auch, dass dieses Stück kann ich immer hören. Da passiert ganz viel. Und Jule hat ja auch noch was dazu erzählt, zu Casper, auch von diesem Album XOXO. Im Nachgang meinte sie das Lied
0: Kontrolle Schlaf hätte sie auch ganz arg beeinflusst oder ganz viel in ihr ausgelöst.
1: Dementsprechend hören wir das jetzt hier bei Schrägfunk.

0: Wir sitzen mit Fjord im Witzemann und nachher hören wir das Konzert von denen oder erleben das Konzert von Fjord. Und zwar sitzen wir hier mit Chris und David. Und ja, erstmal, wie geht's euch? Ihr habt schon einen Großteil der Tour hinter euch?
1: Genau, wir haben schon, die Tour ist schon fast vorbei, was ja auch immer so ein bisschen direkt schon ein weinendes Auge ist. Man ist irgendwie gefühlt gerade erst so richtig dann tief drin und dann ist es irgendwie schon wieder vorbei. Ja, uns geht's gut. Wir sind eingespielt und wir freuen uns sehr auf die Shows. Die Shows waren sehr toll. Wir hatten wahnsinnig viel mit tollen Menschen gesprochen, lange Abende gehabt, tolle Shows gehabt und viel passiert, auch viel zu Bruch gegangen, aber so ist das auf Natur halt. Sachen gehen kaputt, aber das ist halt das Ding. Aber ja, wir sind super happy und freuen uns auf die vorletzte Show heute Abend schon.
0: Ihr seht eigentlich auch noch ganz fit aus, du zumindest, Chris. David, na ja.
2: Immer so aus. Ich sehe immer so kaputt aus. Nee, wir sind wirklich sehr, sehr fit, weil wir auch dieses Mal eine unglaublich fitte Crew dabei haben dürfen, die uns echt den Rücken frei hält. Ich bin immer so ein bisschen auf Tour gerädert von diesem ganzen Social Media Game, muss ich sagen. Also es ist ja, wir haben auch großartige Medienleute diesmal dabei, aber wir haben immer noch so, dass wir halt alles, was über unsere Kanäle rausgehen soll, nochmal über unsere Augen geht. Und dann ist immer weiß morgens aufstehen und dann machst du so Fotoauslese und dann gibt's immer noch ganz viele super nette Nachrichten von VeranstalterInnen am Tag vorher und dass man so ein bisschen, und das ist halt immer so voll viel Bürojob morgens davon bin ich, glaube ich, so ein bisschen durchgepeitscht, aber uns geht's echt so, also voll krass, was alles für uns getan wird, muss man einfach mal sagen, wie wir auch reisen können. Das Wichtigste ist, dass wir alle fit sind. Also ich glaube, wenn dich so eine Krankheit auf Tour abholt, dann hast du ein richtiges Problem. Also bei Fjord immer noch so, wir würden ja irgendwie alles spielen, so, fuck everything. Aber wir haben jetzt wirklich keinen Fall gehabt, dass sich irgendwer eine Grippe gezogen hat, wie irgendeinen Magen-Darm-Virus drin hatten oder sowas. Und das ist dann schon immer ganz geil.
0: Jetzt habt ihr wahrscheinlich auch schon eigentlich sicher den Laden voll. Wie fühlt sich das jetzt an? Nein, ihr...
2: Ja, es ist schon so, also ich finde es super entspannt. Es ist ja auch mal, wenn man so eine Tour ansetzt. Wir wissen ja alle, was heute los ist, ne? Also muss man einfach mal sagen, so eine Show ist halt schon scheiße teuer, ne? Also wenn man ein Konzert besucht auf der Range, so bei uns, dann bist du ja so 30 bis 45 Euro am Abend los. Also das ist viel Geld, wenn du dann irgendwie denkst, ich muss noch anreisen, ich muss vielleicht noch irgendwo pennen, ich will noch was essen, so. Da bist ja auch schon mal locker flockig ein Wochenende in Holland am Meer, so. Also muss man einfach mal so sagen, das ist viel, was man in die Hand nehmen muss momentan. Nicht, dass wir als Band irgendwie die Taschen voll haben, aber damit einfach so eine Produktion rollen kann, ne? Also dass wir diese tollen Leute, wo ich eben gesagt habe, die wir mitnehmen können, die es uns auch erst möglich machen, jeden Abend ein 1,5 bis 2 Stunden Set fit spielen zu können, die brauchen wir halt dabei. Die sollen alle auch vernünftig Kohle kriegen für das, was sie machen. Und deswegen, ich verliere so auf den roten Faden. Wo war dein roter Faden nochmal? Wo wollten wir drauf?
3: Der Laden ist
2: Der Laden.
3: Gut voll.
2: Und dann haben wir der ist total gut voll. Und was auch geil ist, wir haben das auf der Tour auch gemerkt, wenn ein Laden ausverkauft ist, wie in Hamburg im Grünspan, das war ausverkauft, das war, glaube ich, nicht so lustig für alle. Also dann ist es wirklich so packed und die Leute stehen dann so und alles so. Und ich sag mal, die schönsten Konzerte ist immer, wenn du sagst so, dass du so bei 80 bis 90% bist, weil dann hat jeder noch so seine Luft, dann haben die VeranstalterInnen so, für die ist es cool alles, und das ist heute so der Fall und deswegen freut uns das irgendwie so total, wenn es immer so, wir setzen es auch immer so ein Stück, glaube ich, die Läden immer ein Stück höher an, dass wir sagen, okay, das wird schwer, das auszuverkaufen, was aber ganz gut ist für die Leute, die uns besuchen, weil die sagen immer durchweg, boah, geiles Erlebnis und ich hatte meinen Raum und meinen Platz und stand nicht so irgendwie so komplett zugeengt irgendwo. Und das wird heute so sein, deswegen sind wir sehr beseelt, dass das so funktioniert. Also dass so viele Leute hier kommen. So.
3: Worauf wir eigentlich hinaus wollten, war die Frage, jetzt sind die Läden sehr voll oder sogar ausverkauft, wie in Hamburg. Wie ist es für euch jetzt, wenn ihr wisst, der Laden ist sehr gut besucht? Also ich meine, ihr habt irgendwann mal angefangen, da kam weiß nicht, wie viele Personen zu euren Konzerten. Mittlerweile wisst ihr einfach, wir kommen auf die Bühne und da stehen einfach ganz viele schon, die sind nur wegen uns gekommen. Ist es für euch eine Erleichterung oder vielleicht auch sogar Druck?
1: Ja, wie du schon sagst, also von früher so 3 Menschen zu jetzt, weiß ich nicht, 3 oder 4-stellig, das ist schon, also das kriegt man gar nicht verpackt. Es ist so, wir kommen ja aus solchen, aus so autonomen Räumen, aus AZs, wo wir halt sozusagen uns erstmal selber alle 3 angeschrien haben und dann quasi kamen nur noch 3 Leute dazu und die Bühne war keine Bühne, sondern einfach eine ebenerdige Fläche, wo wir uns hingestellt haben. Und das ist halt so, glaube ich, das, wo wir auch so, das ist so unsere, das ist das, was wir auch gut können. Und dann haben wir uns jetzt irgendwie, ist das jetzt passiert, dass wir jetzt so auf so echt hohen Bühnen stehen mit vielen Leuten. Und ich glaube, in erster Linie ist das eine, ich glaube, man hat so die Gewissheit, dass irgendwie der Abend cool für alle ist. Wie David schon sagt, dass halt die VeranstalterInnen wissen, okay, hier kommen genug Leute, dass das jetzt irgendwie kein Minusgeschäft ist oder was auch immer. Das heißt, man geht mit einer gewissen Ruhe dann da rein, aber dann die Anzahl der Leute ist dann halt so, das ist halt, also das kriegt man gar nicht so richtig, man guckt dann so raus und hat dann so quasi, die Scheinwerfer gehen so bis zu der 3. Reihe und dahinter hast du noch so im Schatten noch so Reihen von Köpfen, du siehst die alle gar nicht und dann so ganz hinten noch an der Theke sind auch noch Menschen und so bei manchen Shows, also es ist wirklich komplett verrückt und ich glaube, das wird für uns auch nie so normal sein, aber genau, wie gesagt, es ist natürlich super schön zu wissen, wie viele Leute kommen, die auch, glaube ich, kommen, weil sie sich sehr stark mit auch Texten und mit der Musik so identifizieren. Also es ist nicht so, glaube ich, dass so 1000 Leute kommen, die dann morgen schon wieder gar keinen Bock mehr haben auf uns, sondern man hat so das Gefühl, auch die ganzen Gespräche, die wir dann danach führen, dass die Leute so richtig auch im Herzen dabei sind. Und das ist halt so für uns so super, super schön, das zu wissen. Und dann kann man auch irgendwie mehr das verpacken, dass dann so viele da stehen, weil man weiß, okay, bis ganz hinten auch jeder und jede Einzelne haben auch irgendwie so eine Verbindung dazu. Und das ist so, dann fühlt sich das halt auch ganz toll an. Aber es ist trotzdem nach wie vor komplett verrückt. Also.
0: Jetzt ist ja Belle Epoque im Februar erschienen als Album. Und gibt es denn ein Lied, wenn du auch sagst, dass die Leute das ja auch schon vorher gehört haben und nachher hören werden, was das Album am besten vielleicht zusammenfassen könnte? Oder also, für die Vielseitigkeit des Albums steht?
1: Schwer zu sagen. Also ich würde wahrscheinlich sagen, wenn es darum geht, irgendwie thematisch ein bisschen zusammenzufassen, ist halt meistens irgendwie so Track 1 halt ganz gut. In dem Fall halt auch, weil Messer so ein Song ist, der so das grundlegende Gefühl des Albums nach vorne schiebt und anreißt. Also dieses grundlegende Gefühl von, es passieren so viele Dinge, so viele Sachen gehen den Bach runter gleichzeitig, dass man gar nicht mehr weiß, wo fängt man überhaupt an, darüber nachzudenken oder wie gehe ich überhaupt damit um, mit diesen ganzen Themen. Ich kann mich damit überhaupt nicht beschäftigen eigentlich oder will ich mich mit allem gleichzeitig beschäftigen. Also so diese Ohnmacht und dieses komplett überfahren sein von allem, was gerade so in der Welt abgeht. Ich glaube, da ist Messer so ein Song, der das Gefühl schon mal so loskickt, womit es dann in verschiedenen Facetten auf den anderen Songs weitergeht, wo man dann spezifisch auf bestimmte Themen eingeht und wo es dann bei jedem Song eigentlich um ein eigenes Thema geht, was Bauchschmerzen bereitet. Aber wahrscheinlich führt Track 1 da ganz gut rein in die Thematiken.

0: Messer von Fjord hier bei Schrägfunk. Wir sitzen in Stuttgart im Witzemann mit Chris und David. Chris, du hast gerade eben schon gesagt, es gibt so viele Themen, die einen erschlagen können und mit denen man sich auch nicht allen beschäftigen kann und Ohnmacht verursachen können. Die Pechschwarz-Ära habt ihr sozusagen auch eingeläutet. Wie schafft ihr es eigentlich, aus diesem ganzen hoffnungslosen Gefühl eventuell oder dieser Ohnmacht die Kraft zu finden, so eine coole Platte rauszubringen?
1: Ja, erstmal Dankeschön. Das ist so schwer, wenn man so selbst dieses Ding erschaffen hat, dieses Album, dann ist das, glaube ich, sehr schwer, das so, als wie du das sagst, zum Beispiel als eine coole Platte zu bezeichnen, weil das so viele Sachen enthält, die sehr schwierig waren, auf den Punkt zu bringen und so, wo man das Gefühl hat, die Kunst ist so das Ventil, wo man das einmal reinpacken kann, aber dann ist es auch schon, der Song auch schon ein gewisser Drachen, so ein Drache, der echt auch Feuer speit und so und der auch echt giftig ist und es ist toll, diesen Song zu haben, aber in Summe ist es dann so, ich weiß gar nicht, wie man das dann bewertet im Endeffekt, also ob das jetzt irgendwie ein super tolles Kunstwerk ist oder ist das irgendwie so, was wir jetzt so aus uns rausgelassen haben oder ist es, also auf jeden Fall ist es kein easy listening, so das weiß ich, aber es ist so super schwer, das von innen zu bewerten oder zu sagen, so wo nimmt man das her oder so. Für uns ist es halt immer so, wir schreiben und wir haben da keine Handbremse, was das angeht, das bedeutet also, wir schreiben, wenn man so sich mit den Themen beschäftigt, dann schreiben wir die auch so tief rein und so auf den Punkt und da, wo es wirklich weh tut und das ist so das irgendwie der Kern dieser Musik und deswegen ist dieses Album genauso geworden, aber ja, ich habe jetzt auch gerade kurz vergessen, was die Anfangsfrage nochmal war. es ist viel, ja.
2: Also Michas Frage war ja gerade so in die Richtung, oder das sage ich jetzt anschließend, gibt euch das, was ihr macht, Kraft? Also könntet ihr ohne? Wie würdet ihr diese Zeiten, die sich oder was sich gerade so abspielt auf der Welt, aushalten, wenn ihr nicht Musik machen würdet?
3: Also Kunst im Allgemeinen. Also ich finde es, ich glaube, Leute driften auch in falsche Richtungen ab, wenn sie eben keine Ventile haben, wo sie was kanalisieren können. Ich finde Kunst im Allgemeinen, ob es jetzt Musik ist oder ich male ein Bild oder ich mache Ausdruckstanz oder es gibt ja so viele künstlerisch verschiedene Arten, sich darzustellen, es ist immer etwas Befreiendes. Und bei uns ist das insbesondere in Writing-Prozessen von Platten, dann macht man was und dann nimmt man das ja auch heutzutage eigentlich immer alles mit auf und dann guckt man, wie das ist. Dann hört man das mit dem Abstand vom Tag nochmal und dann denkt man so, okay, krass, so jetzt bewegt sich was so bei dir, jetzt passiert irgendwie was. Und das ist immer, man ist immer nach Writing-Sessions, ob im Proberaum oder so, immer so ein Stück weit exhausted und es ist auch manchmal so, dass wir beim Texten auch immer sehr anstrengend ist, immer diese weitere und weitere Reduktion von Themen betreiben zu müssen. Also wir können jetzt hier mit sehr vielen Worten über Themen reden. Ein Text gibt dir ganz, ganz wenige Zeit und auch Worte, um Sachen auf den Punkt zu bringen, die für dich dann erlebbar sind, sag ich mal so. Und das ist dann so immer so ein Punkt, wo es dann so ein Stück weit anstrengend wird, aber hat man dann diese Zeile gefunden, ihr habt eben mal so Pechschwarz-Ära, war ganz lustig, als wir haben da so in der Refrain so ein Battle gehabt bei, aber was heißt so ein Battle? Aber dann ging es so hin und dann kam Chris irgendwann und sagte, der würde irgendwie passen, so Pitch Black. Ich hatte irgendwas mit Pitch Black im Kopf und kam halt mit Pechschwarz und ich so, Alter, was ist denn jetzt los? Also wir hatten beide so dieselbe Idee, ohne dass wir drüber gesprochen haben, wo es hingeht. Es war so Belle Epoque stand. Aber dann war dann so, ich habe dann von ihm Pechschwarz-Ära gehört und bei mir stand halt Pitch Black auf dem Skript so. Das war dann, ist dann sehr, sehr, sehr lustig gewesen. Und das ist dann so krass befreiend. Du machst das dann und hörst das in der Bahn oder so, auf AirPods oder irgendwie und denkst dann so, okay, jetzt rollt so ein Stück weit was von dir raus und das ist eigentlich immer förderlich. Also über diese schwierigen Themen zu singen, führt uns auch live und auf Bühne auch nicht in eine ungute Stimmung, sondern eher in so eine befreiende und erlösende Stimmung rein. Und ich glaube aber, wenn Menschen solche Themen immer mitnehmen und mit sich selbst verarbeiten wollen und nicht mit anderen darüber sprechen, dann wird es irgendwann sehr, sehr belastend für einen und dann sucht man sich andere Ventile, die bei Menschen in der Regel immer die anderen sind und nicht man selbst. Und bei uns können wir das durch Text und sowas sehr gut uns selbst auch mit uns selber auch reden oder uns selber reflektieren und können dann ein bisschen offener und freundlicher auf die Gesellschaft zugehen, glaube ich.
0: Gerade auch mit diesem Reflektieren und rauslassen und damit besser umgehen. Du hast vorhin, Chris, auch gesagt, ihr habt euch damals gegenseitig angeschrien. Ihr schreit viel, aber du kannst auch wahnsinnig toll singen. Wir haben uns gefragt, ist es ein Rausschreien oder ein Anschreien?
1: Es ist eigentlich, oder beides? Es ist im Grunde mehr ein Rausschreien, weil es ja selten so ist, dass es, dass man jetzt auf eine bestimmte Person oder so eine Wut hat im Bauch oder sowas. Eigentlich ist es so eine Sache, man lässt das irgendwie raus und in der Form, im Stilmittel des Schreiens. Und das ist dann halt einfach so, wenn wir halt in einem sehr kleinen Raum sind, dann haben wir uns halt gegenseitig angeschrien, weil wir einfach direkt nebeneinander standen. aber im Grunde ist es so ein Ding, man kanalisiert das Gefühl, aber es hat jetzt keinen, es hat ja auch nie bei uns sowas, dass wir sagen, dass wir so einen belehrenden Charakter in den Songs haben, von wegen, so ist der Way, den man leben soll und alles andere ist falsch oder genau mit dem Finger zu zeigen auf ganz bestimmte Leute oder so, das ist ja auch nicht immer der Fall, es sei denn, es sind wirklich Reden über Faschismus und sowas, das ist dann nochmal was anderes ein bisschen, aber normalerweise ist es ja so, wir beschreiben einfach nur so einen Innenzustand und der kommt dann in den Äther und ja, genau, das ist dann das Stilmittel ist dann meistens Schreien, aber das Singen kam noch dazu, weil wir auch, glaube ich, neben dem, wo wir so herkommen mit dem ganzen Emo-Violence, Screamo-Kante, was wir so sehr lieben, sind wir, glaube ich, auch sehr erpicht darauf, dass wir mit den Platten uns ein bisschen immer was Neues erspielen, weil es halt dann doch auch dadurch sehr spannend bleibt und wir auch musikalisch, glaube ich, überhaupt nicht so auf eine Richtung festgefahren sind, aber wir dann immer sehr viel ausprobieren, was kann noch in den Kosmos reinpassen. Und dann gehörte eben auch Gesang dazu, weil wir auch sehr gerne singen, auch schon immer singen. Aber es ist dann oft so gewesen, na, passt es hier an der Stelle, passt irgendwie vielleicht nicht. Und dann lässt man es doch lieber nochmal sein. Aber es macht sehr viel Spaß, noch mehr Stilmittel zuzulassen. Und ich glaube auch, dass es den Songs im Endeffekt nicht geschadet hat in irgendeiner Form. Wahrscheinlich gibt's auch Leute, die sagen, Gesang gefällt mir nicht. Genauso gibt's wahrscheinlich viele Leute, die sagen, Geschrei gefällt mir nicht. Aber das sind so Sachen, auf die kann man keine Rücksicht nehmen, weil im Endeffekt machen wir das immer noch für uns. Und wir müssen das zu 100% fühlen. Und dann haben wir halt an diesen Stellen, wo jetzt auch die Sachen anders klingen, als sie vorher klangen, das genauso gefühlt und haben uns dann dafür entschieden, das auch genauso zu machen. Und das freut mich dann umso mehr, dass Leute auch damit connecten, auch mit den Sachen, die jetzt ein bisschen Abzweigungen sind von dem, was wir vorher gemacht haben. Das ist natürlich noch schöner dann.
2: Ja, uns gefällt's auch. Und vielleicht hast du gerade ein Lied von denen eben, wo du vielleicht mehr singst oder die ein bisschen anders sind, was dir gerade besonders am Herzen liegt, was wir jetzt spielen könnten.
1: Ja, hier ist natürlich der Song mit dem meisten Gesang und den kann man natürlich an dieser Stelle, wäre der passend.

0: Yin von Fjord. Jetzt geht's bald los, zumindest mit der Vorgruppe. Und gestern und vorgestern war Jule Vorgruppe von euch. Wir haben von Jule eine Frage mitgebracht, die wir selbst nicht kennen, die ihr jetzt lesen und beantworten dürft. Gerne auch zwei Antworten oder ihr beratet euch, was auch immer. Und nachher macht ihr dann eine neue Frage für jemand anderes.
1: Beraten finde ich gut. Gibt es einen Song oder eine Zeile, die du bereust, beziehungsweise hättest anders schreiben wollen? Liebe Grüße, Jule. Für mich gesehen, in der Tat, das hört sich ja total arrogant an, aber nee. Nee. Also, das Ding ist, beim Mucke machen immer, dass es ja keine mathematischen Gleichungen gibt, die irgendwo aufgehen. Und natürlich ist es so, wenn man einen Song mal geschrieben hat, dass man dann, wie ist es immer, wenn wir den Song dann mal ins Live-Set nehmen, dass wir immer wieder dran rumdoktoren und mal sagen, ey, lass den Part nochmal was länger machen oder lass uns den und den Übergang machen. Also, diese Songs noch ein Stück weit leben lässt, aber dass wir einen Song veröffentlicht haben, wo wir halt gesagt haben, ah, der ist jetzt irgendwie so blöd oder stehen wir nicht dahinter. Sie sagt jedenfalls mein Bauchgefühl nicht, dass wir das gemacht haben. Jeder Song und jede Platte hatte eine gewisse Zeit, wo sie hingehört. Ne? Also wenn wir eine Platte d'accord konnten wir damals schreiben, weiß ich nicht, ob wir die heute noch schreiben könnten. So, das war immer so ein gewisser Moment, der uns so eine gewisse Art der Zeit führt, und auch alle Lyrics, die man geschrieben hat, gehören natürlich auch genau in die Zeit, weil man genau weiß, dass man die und die Situation eben mit genau dem und dem Song verbindet. Das ist ja das Schöne an Musik, dass es wie so ein Buch ist, das in eine gewisse Zeit passt, aber jetzt haben wir eine andere Zeit, als wir zwar zu Demontage oder Kontakt oder D'accord-Zeiten hatten. Deswegen ist es bei mir so, nee, ich würde jetzt nicht irgendwie irgendwas revidieren, und vielleicht noch, weil wir uns halt kaputt machen in der wirklichen, ich nenne es jetzt mal so, internen Überprüfung unserer Lyrics, wie sehr die im Writing-Prozess uns begeistern und welche Nachhaltigkeit die haben können. Wenn wir irgendwas nur hätten, wo wir halt sagen, so ein kleiner Cringe-Faktor oder sowas, sofort raus, dann übernehmen wir es, da werden auch Songs gestrichen. Deswegen sind wir da, schreiben wir immer sehr lange, bis wir das Endergebnis haben, wo wir auch richtig zufrieden mit sind. Oder willst du einen Song löschen, den du schon geschrieben hast?
2: Nein, da stimme ich dir zu. Ich glaube, wenn man Songs von damals, die man vor 10 Jahren geschrieben hat, heute hört, dann denkt man auf jeden Fall bei manchen Sachen, würde ich so jetzt nicht nochmal schreiben, aber einfach so vom Stil und vom Gefühl und vom Wording oder so her. Aber auf keinen Fall würde ich sagen, das sollte nicht da sein. Also es ist eher interessant zu merken, was man so für eine Reise gemacht hat und wo man heute angekommen ist, wie man jetzt so anders denkt und wie man anders an Texte rangeht. Und auch an Riffs und sowas. Also eigentlich ist das eher spannend, aber ich glaube, es gibt nichts, wofür man sich dann wirklich schämt oder wo man denkt, das ist jetzt doof oder so. Eigentlich gar nicht. Aber wie gesagt, man würde, glaube ich, manche Sachen würde man nie nochmal genauso schreiben. Da denkt man so, okay, so habe ich das gefühlt. Und man weiß auch, genau, wie David sagt, da wir so doll auch so verkopft sind und ich, glaube ich, auch noch am meisten verkopft bin, wie sehr wir damals so überlegt haben, ist das cool? Und wir haben uns dafür entschieden, es ist cool, und dann ist es auch cool. Und dann wird das auch nicht mehr, wird da nicht mehr dran gerüttelt.
1: Also ich habe da noch ein Ding. Das ist ja total interessant bei Mucke. Man fängt ja nicht an und man ist total geil in allem. Also es ist ja ein Entdeckungsweg, den man macht. Also am Anfang sitzt du im Proberaum, weißt gar nicht, wie es klingt, dann hörst du es erstmal, wie es klingt, wenn du im Studio bist. Und irgendwann entwickelst du, dass du dann wie das verbessert und das machst. Also ich stelle mir jetzt mal so jemanden an, der eine Schreinerin-Lehre macht so und der dann einfach so denkt so, yo, ich mache jetzt mal halt hier, ich baue jetzt mal einen Schrank. So, der erste Schrank, der wird wahrscheinlich nicht so geil sein wie der 200., den der gebaut hat, aber der erste wird eine unglaubliche Passion und Liebe drin haben und er wird genau wissen, boah, diese Schraube war verdammt hart da reinzukriegen, aber geil, guck mal, das habe ich geschafft und so. Und ich glaube, das ist immer der Werdegang einer Band, so dass man dann irgendwann sehr viel mehr mit den Möglichkeiten, die man hat, kokettieren kann und so Sachen bauen kann. Aber dass das alles eine Wertigkeit hat, die man im Plattenkosmos macht. Das ist auch das Geile im Vergleich zu dieser ganzen One-Hit-Wonder-Sache, die jetzt manchmal so passiert. Also dann geht so irgendein Song viral und das ist, finde ich, für die KünstlerInnen auch immer ganz, ganz schwierig, dass dann so Highest Level und dann direkt wieder in den Keller. Da gibt's ja auch gar keine Möglichkeit, sich mal eine Historie aufzumachen, was zu lernen. So, dann ist das so ein Glücksschuss und dann stürzt wieder ab. Und wir haben halt das Glück, dass wir von Platte zu Platte, so ich nenne es mal organisches Wachstum, immer mehr Leute haben es sich erzählt und kommen dann hier. Und das ist halt, dafür war dann jede Platte auf dem Weg für uns sehr wichtig und gut.
0: Ja, vielen, vielen Dank für dieses Gespräch.
1: Danke euch.
0: Und für die Musik.
1: Ja, vielen Dank.
3: Und ich würde noch ein Lied ansagen wollen. Ich habe jetzt den Titel vergessen, das ist echt blöd. Aber ihr hattet nicht nur Jule die Tage im Vorprogramm, sondern auch Schlumer.
1: Ja.
3: Die haben gerade eine neue Single rausgebracht vor kurzem. Und habt ihr gerade den Titel?
1: Nee, ich habe nur den
3: irgendwas mit Missverstehen und so, ne? Besten Sachen. Wir hören es uns an
1: ja.
3: Und wir moderieren es ständig ab. Schlumer.

0: 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Von Schlumer hier bei Schrägfunk. Und jetzt haben wir den Titel endlich rausgefunden. Und der ist ja nicht so kurz. Hui.
1: Ja.

0: Heavy von Sprints auf Schrägfunk.
1: Sprints haben wir vor kurzem live gesehen in Wiesbaden im alten Schlachthof und das ging ganz schön ab und du bist auch ganz schön abgegangen. Also ihr hättet sehen sollen, Tina war da voll mittendrin und ich glaube, deine Brille hat einen kleinen Schaden abbekommen, nachdem sie in die Menge geflogen ist und durch einen mega Zufall so ziemlich direkt vor deinen Füßen gelandet ist, glaube ich, oder?
0: War das? Ja, ja, also ich würde mal sagen, ich habe Glück, dass ich sie jetzt überhaupt noch habe oder dass sie noch ganz ist, denn die hatte ja sowieso schon einen kleinen Schaden und ich habe gedacht, die ist futsch. Ich bin selber drauf gedappt.
1: Aber nur leicht verbogen. Du hast sie mir dann gut hingekickt und sie war nur verbogen.
0: Ja.
1: Oder ist nur verbogen.
0: Und erstaunlicherweise nicht mal neue Kratzer. Nur alte Kratzer.
1: Woher weißt du, dass das nur alte Kratzer sind? Hast also du sie markiert oder so?
0: Ja, genau. Nee, es ist kein großer Kratzer drauf. Ich bin total verblüfft, weil also die hat schon was erlebt, würde ich mal sagen.
1: Auf jeden Fall hat sie ein Sprints-Konzert überlebt.
0: Gerade so.
1: Das Witzige ist ja, dass wir ursprünglich gar nicht nur wegen Sprints nach Wiesbaden gefahren sind, sondern aus einem anderen Grund.
0: Wegen meiner neuen Lieblingsband Marathon.
1: Genau, die waren nämlich jetzt die ganze Tour über Vorgruppe von Sprints und da haben wir uns gedacht, ey, die müssen wir unbedingt mal live sehen und wenn sie nur als Vorgruppe sind, dann ist auch egal. Und also ich meine, Sprints war nicht schlecht, aber Marathon war auch verdammt gut.
0: Ja.
1: Und wir haben diese Sendung angefangen mit Koi, die Vorgruppe waren von Fjord und vielleicht sollten wir mit der Vorgruppe von Sprints diese Sendung beenden.
0: Also verabschieden wir uns jetzt mit Marathon Tired.

Ach ja, ihr lieben Zuhörerinnen und Zuhörer, schon wieder ist eine Woche rum im April und der Mai steht vor der Tür, der Wonnemonat mit seinen Frühlingsgefühlen. Und ich habe mir heute mal gedacht, ich mache es einfach mal so, dass ich mal reingreife in die Plattenkiste und ziehe mal ganz blind CDs raus und spiel davon was. Das ist mal gespannt, wie das ankommt und was das für eine Sendung gibt. Ja, das war jetzt heute mal meine Idee und das machen wir auch. Ihr hört das Ganze übrigens im Radio Bermudafunk auf den UKW-Frequenzen 89,6 und 105,4 Megahertz. Oder ihr könnt es aber auch per Livestream hören im Netz www.bermudafunk.com. Ich glaube, da sage ich euch, was ihr ja eh schon wisst. Ja, dann würde ich sagen, fangen wir an. Heute mal was ganz Außergewöhnliches. Bin selbst gespannt, was das für eine Sendung heute gibt. Und ich wünsche euch auch viel Spaß beim Zuhören.

Was ein bombastischer Titel war das eben. Und das war von den alten Genesis, von den guten alten, als der Peter Gabriel noch der Chef von denen war, würde ich mal sagen. Ja, und vorher haben wir aus Neuseeland die Tiny Ruins gehört. Und jetzt geht's weiter mit Melissa Etheridge. Die finde ich eigentlich auch ganz gut. Und das ist jetzt so ein Ding aus den 80er Jahren. Da werden die ganzen 80er Jahre Fans wahrscheinlich wieder die Ohren spitzen. Und ich tue ihnen den Gefallen. Jetzt kommt Melissa Etheridge. Bring me some water.

So, ihr liebe Leute, das war die Stunde Ohrenschmaus. Mensch, hat das einen Spaß gemacht, also mir hier hinter den Reglern. Ich habe, wie ich ja am Anfang sagte, einfach mal reingegriffen, eine der CD-Kisten, die hier rumstehen, um mich herum, und einfach mal wahllos reingegriffen. Und ich möchte sagen, ich fand die Auswahl, die ja jetzt nicht von mir direkt war, ganz passabel. Ja. Und was haben wir denn gehört? Also am Anfang machten die Tiny Ruins, dann Genesis, Melissa Etheridge, Alain Bashung, Minimal Compact, Polvo, Nisrap's Showtime, Duster, Ministry, November, Novelette und eben Jithead. Und jetzt, ich würde sagen, wir haben mit den Tiny Ruins angefangen. Jetzt hören wir auch mit den Tiny Ruins auf, aber aus einer anderen CD. Ja. Und ihr habt das Ganze gehört im Radio Bermudafunk auf UKW 89,6 oder 105,4 Megahertz hier im Raum Mannheim und Heidelberg. Oder aber ihr jetzt habt's nicht aus dem Radio, sondern andersweitig gehört, Rechner oder Smartphone oder was auch immer. Dann habt ihr es sicherlich aus dem Livestream www.bermudafunk.com. Ich bin der Alexander und jetzt spielen wir noch ein bisschen Tiny Ruins, wie ich sagte. Und nächste Woche hören wir uns wieder, falls es euch heute gefallen hat. Da kommt wieder, wer weiß, was für eine Musik. Ich weiß es heute noch nicht. Okay, dann bis nächste Woche.

Herzlich willkommen zur Sendung Bermuda Music Spezial beim Bermudafunk in Mannheim auf der 89,6, in Heidelberg auf der 105,4. Ihr könnt auch im Livestream zuhören unter www.bermudafunk.org. Am Mikrofon ist der Markus heute mit einer Sendung, ja, die ich vielleicht mit Roots Rock überschreiben würde. Also nicht nur klassische Rockmusik, sondern immer wieder dann Abzweigungen in Country, Americana, Folk, Soul, Southern Rock. Lasst euch einfach überraschen. Und ich möchte in die Sendung starten mit einer Oldie-Band, nämlich mit Musik von Little Feat, ja, eine amerikanische Band, die 1969 zusammengefunden hat in Kalifornien und die mittlerweile auch etwas altersmüde ist. Also wenn man an zum Beispiel sich mal die aktuelle Besetzung anguckt von der Originalbesetzung von den Gründungsmitgliedern, ist immerhin noch Bill Payne mit am Start und alle anderen Musiker befinden sich auch so in ihren End-70ern, Anfang 80ern und deswegen hat man ja für 2026 sowas wie eine Abschiedstournee angekündigt. Die ging am 11. Januar in den USA los. Ob sie nochmal nach Europa rüberkommen, das steht noch in den Sternen, aber ihr wisst wahrscheinlich auch, wie das so ist mit angekündigten Abschiedstourneen. Die werden gelegentlich mal gerne verlängert oder man setzt dann aus und setzt einige Jahre später wieder ein. Also lassen wir uns überraschen. Ja, die Band hat letztes Jahr ein weiteres Album rausgebracht und ich habe es mal heute mit ins Studio gebracht, um euch zwei Stücke daraus vorzustellen. Strike Up, The Band heißt dieses Album und das ist das erste seit 2012, was sie da rausgebracht haben. Sind ein paar interessante Gäste mit dabei, zum Beispiel auch Larkin Poe und bei einem weiteren Song die Gästeliste, die zähle ich auch gleich noch auf, wenn ich dazu komme. Ja, es ist wieder eine Mischung aus Southern Rock, aus Swamp Funk, Country, Jazz Rock geworden, was sie da auf Strike Up the Band spielen. Und wir hören mal rein den ersten Song, den ich hier eingestellt habe. Der heißt Bayou Mama, Musik von Little Feat.

Bayou Mama, das war ein Song aus dem 2025er Album der amerikanischen Band Little Feat. Ja, und natürlich geschrieben oder zumindest mitgeschrieben von Bill Payne, Gründungsmitglied der Band Little Feat, und der andere Co-Songwriter bei diesem Song ist Charlie Starr. Ja, ich mache gleich weiter mit dem nächsten Song aus diesem Album aus dem letzten Jahr, Strike Up the Band, das erste übrigens seit 2012. Und der nächste Song, der heißt Bluegrass Pines. Und da sind einige Personen als Gäste mit dabei, nämlich einmal Molly Tuttle an der akustischen Gitarre zu hören und Backing Vocals Larry Campbell und Teresa Williams.

Ihr habt Musik gehört aus dem neuen Album der amerikanischen Musikerin Lucinda Williams. Am 23. Januar hat sie ein neues Album veröffentlicht über Highway 20 Records. Und aus dieser Scheibe habt ihr eben das Stück Something's Gotta Give gehört. Ja, und es rentiert sich bei ihr auch immer wieder, auf die Texte zu achten. Denn sie gehört zu den Musikerinnen, die auch bekannt dafür ist, immer mal auch furchtlose Kommentare loszulassen. Diesmal setzt sie sich mit dem gesellschaftlichen Chaos in ihrem Heimatland in den USA auseinander, ist da sehr mutig auch von den textlichen Aussagen. Ja, und es ist wieder eine gute Platte geworden. 9 eigene Stücke und ein Coversong von Bob Marley, So Much Trouble in the World, und das ist ein schönes Duett mit Mavis Staples. Ansonsten gibt es auch noch einen weiteren prominenten Gast. Norah Jones ist auch bei einem Stück dabei. Da kann man sie am Klavier hören und sie steuert auch Background Vocals bei. Das Album wurde in den Room & Board Studios in Nashville in Tennessee aufgenommen. Ja, und wir hören weiter rein in diese neue Scheibe von Lucinda Williams. Der nächste Song, den ich hier eingestellt habe, der heißt Low Life. Ja, und nachzuhören auf dem neuen Album von Lucinda Williams, World's Gone Wrong.

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Am Mikrofon ist der Markus und das eben war auch Musik von einer ja, sehr erfolgreichen großen Musikerin, nämlich von Chrissy Hynde. Bekannt natürlich auch seit Ende der 70er Jahre als Frontfrau der amerikanisch-britischen Rockband Pretenders. Ja, und sie hatte in all den Jahren ihrer Karriere sich auch zwischendurch mal ein bisschen zurückgezogen ins Private. Aber jetzt so seit Mitte der 10er Jahre veröffentlicht sie eigentlich wieder regelmäßig Soloalben, hat auch mit den Pretenders neues Material rausgebracht, Headliner-Tourneen gespielt oder auch Support-Gigs für die Foo Fighters zum Beispiel und auch für Guns N' Roses. Und was sie auch ganz gern gemacht hat in den letzten Jahren, dass sie Alben veröffentlicht hat mit Fremdmaterial. Das war einmal eine Swing-Jazz-Platte, Welly Bone Woe, 2019. Oder sie hat sich an dem Song Material von Bob Dylan versucht im Jahr 2021. Chrissy Hynde sings Bob Dylan. Und jetzt hat sie letztes Jahr, bereits im Oktober, ein Duettalbum rausgebracht. Das heißt Duets Special, Chrissy Hynde and Pals. So ist es überschrieben. Und da werden richtig große Namen aufgefahren als Duettpartner und Partnerinnen. Und als ich das gelesen habe, war ich doch schwer angetan erstmal. Katie Lang ist mit dabei, Mark Lanegan, auch Lucinda Williams, die ich ja heute auch schon hier in der Sendung hatte, Dave Graham, Cat Power, Rufus Wainwright, Brandon Flowers von den Kills, Julian Lennon, Debbie Harry, Shirley Manson von Garbage, Dan Auerbach. Und eben habt ihr ein Stück gehört, da war ihr Gesangspartner Alan Sparhawk. Den kennt ihr wahrscheinlich von der amerikanischen Band Low. County Line habt ihr hier gehört. Alles in allem werden zwar große Namen aufgefahren hier bei dieser Duettplatte, aber ich muss sagen, so von den Songs hat es mich dann doch nicht so begeistert, wie ich eigentlich dachte. Aber das ist ja natürlich auch Geschmackssache. Also es werden schon große Stücke auch gecovert, wie Can't Help Falling in Love, Me and Mrs. Jones. Oder auch von Morrissey, First of the Gang to Die. Also es ist schon recht bekanntes Songmaterial. Aber wie gesagt, mich hat es nicht unbedingt so vom Hocker gerissen. Jetzt geht's weiter mit eher etwas rockigen Tönen von der Texanerin Allie Venable. Die hat letztes Jahr ebenfalls über Roof Records ein neues Album veröffentlicht. Money and Power heißt diese Scheibe. Ich wollte sie immer mal hier im Rahmen von Bermuda Music oder Bermuda Music Spezial vorstellen. So ein bisschen vielleicht ein Blues-Rock-Special zusammenstellen. Hat nie geklappt. Jetzt habe ich es heute mal mitgebracht und wir hören uns den Titelsong an.

Das war der Titelsong aus dem 2025er Album der texanischen Gitarristin und Sängerin Ellie Wenerl. Ja, und wir hören weiter rein in diese Scheibe, aufgenommen übrigens auch in Nashville. Und der nächste Song, der jetzt zu hören ist, der heißt Heal Me.

Ein Blues-Instrumental habt ihr hier eben gehört vom Gitarristen Markus Demel. Er hat letztes Jahr sein zweites Solo-Album rausgebracht. Pure heißt diese Scheibe auf Triple Coil Music veröffentlicht. Ja, er kommt gebürtig aus Tschechien, aus Prag, und seine musikalischen Stationen, sein Werdegang, die haben ihn über Salzburg, München, Frankfurt, Los Angeles schließlich nach Hamburg geführt, wo er zurzeit eine künstlerische Heimat gefunden hat. Er hat schon in einigen Bands gespielt, auch die Band selbst gegründet, Arrowhead zum Beispiel, Electric Outlet, The Blue Poetry, Earth Nation könnte man auch noch auflisten, und war insgesamt schon an über 400 Produktionen beteiligt. Er ist ein gefragter Sideman, hat schon mit solchen Musikern wie dem Toto-Sänger Bobby Kimball zusammengearbeitet oder auch mit John Wetton und dann mit der Band Saga. Ja, und jetzt hat er ein weiteres Soloalbum veröffentlicht, wird da natürlich unterstützt von der Markus Demel Group. Da ist mit dabei Achim Raffrein am Bass, Felix Demel Schlagzeug, Tom Eschbacher am Keyboards. Ja, und ihr habt eben den Eröffnungssong gehört, Budapest. Wir machen gleich weiter mit Musik aus diesem Album Pure. Wir hören uns an den Titelsong.

Die Sendung Bermuda Music Spezial geht auch schon wieder zu Ende. Ihr habt sie gehört beim Bermudafunk in Mannheim auf der 89,6, in Heidelberg auf der 105,4. Am Mikrofon war der Markus. Schön, dass ihr zugehört habt. Ja, und verabschieden tue ich mich heute mit einem Konzerttipp. Das Pfingstberg Blues geht in die nächste Runde. Ihr wisst, die veranstalten da eine sehr schöne Konzertreihe, in der Regel mit Schwerpunkt auf Blues, aber auch auf artverwandten Musikstilen. Am 30. April gibt es das nächste Konzert in der Pfingstbergschule im Mannheimer Stadtteil Pfingstberg. Da treten auf Indexfinger und ja, normalerweise eine Duo-Geschichte bestehend aus dem Landauer Musiker Uli Lehmann, Bassist, der inzwischen in München lebt, damals in Landau in verschiedenen Schülerbands gespielt hat, inzwischen festes Bestandteil der Münchner Musikszene ist. Er spielt zusammen mit seiner Frau, der Musikerin Allegria Mannhardt. Sie singt, spielt auch Akkordeon und an dem Abend werden sie noch begleitet, unterstützt von Timo Gross an der Gitarre, Gesang und Marcio Tubino am Saxophon. Ja, und ein Album haben sie auch rausgebracht, Indexfinger and Friends. Old School Sessions, da hören wir hier zum Schluss noch rein und hören uns den Song an. Bitter Memories, wenn es euch gefällt. Live am 30. April, ja, beim Pfingstberg Blues in der Pfingstbergschule in Mannheim. Schön, dass ihr dabei wart. Macht's gut. Bis bald.

0: Ihr macht mich
1: Elisa, dann war's das.
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4: Hi, ich bin Andy Pelkiewicz. Willkommen zu meiner Sendung Music Matters. 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Da ich Engländer bin, wird es einen britischen Schwerpunkt geben.

Du erinnerst dich vielleicht daran, dass ich vor einigen Wochen in Heidelberg einen Vortrag über die Entwicklung der Pop- und Rockmusik in Großbritannien der 60er Jahre gehalten habe. Ich habe einen kurzen Abschnitt über Sängerinnen eingefügt, indem ich sagte, dass ich Dusty Springfield für die beste britische Sängerin ihrer Generation hielt, und ich habe einen ihrer Songs gespielt. Obwohl es im Vortrag hauptsächlich um Gruppen wie The Beatles und The Rolling Stones ging, sagten mir anschließend einige der Zuhörer, wie sehr sie Dusty Springfield schätzen. Und durch diese Ermutigung ist diese Sendung von dieser Sängerin inspiriert, die eine wunderschöne und unverwechselbare Stimme hatte. Es wird einen kurzen Überblick über ihr Leben geben, sowie mehrere Lieder von ihr, aber auch einige Lieder von anderen Künstlern, die mit ihr in Verbindung stehen. Dusty wurde 1939 in London als Mary O'Brien geboren. Ihre Eltern waren irische Einwanderer aus der Mittelschicht und Musik hatte eine große Bedeutung in der Familie. Sie begann ihre berufliche Laufbahn mit einem Frauentrio namens The Lana Sisters, die keine Schwestern waren, und schloss sich nach einiger Zeit ihrem älteren Bruder Dion und dessen Freund Tim Field an, um das Folk-Pop-Trio The Springfields zu gründen. In dieser Gruppe nahmen Dion und Mary die Namen Tom und Dusty Springfield an. Dusty war ihr Spitzname gewesen, als sie als Kind mit Jungen Fußball spielte. The Springfields hatten in Großbritannien einigen Erfolg. Hier ist ihr größter Hit, Island of Dreams, geschrieben von Tom, aus dem Jahr 1962.

Das war Island of Dreams von The Springfields. Man hört bereits, dass Dusty eine wunderschöne Stimme hatte. Und sie verließ die Gruppe, um eine Solo-Karriere zu verfolgen. Doch bevor wir zu ihren Solo-Songs übergehen, was geschah mit ihren Kollegen? Tim Field hatte die Gruppe verlassen, um als Autor über Spiritismus zu schreiben, und wurde durch Mike Hirst ersetzt, der nach der Auflösung der Gruppe Plattenproduzent wurde. Und Dusty's Bruder Dion, oder Tom Springfield, schrieb weiterhin Songs. Er schrieb und produzierte mehrere Songs für die australische Folk-Pop-Gruppe The Seekers, darunter diesen hier, I'll Never Find Another You, aus dem Jahr 1964.

Das waren The Seekers mit I'll Never Find Another You, ihrem ersten Hit, geschrieben von Tom Springfield. Und zurück zu Dusty. Der nächste Song ist I Only Want to Be With You, ihre Debütsingle aus dem Jahr 1963.

Das war die Fronte all'amore von Dusty Springfield. Während sie beim Festival in Sanremo war, hörte sie den nächsten Song, Io che non vivo senza te, gesungen von Pino Donaggio, der ihn auch mitgeschrieben hatte, und war angeblich zu Tränen gerührt.

Das war Io che non vivo senza te von Pino Donaggio aus dem Jahr 1965. Es hatte eine sehr dramatische Melodie. Und Dusty beschloss, dass sie ein Lied auf Englisch mit derselben Melodie aufnehmen wollte. Der Text wurde von Dustys Freundin Vicky Wickham und Wickhams Freund Simon Napier Bell, dem Manager von The Yardbirds, geschrieben. Keiner von beiden hatten zuvor einen Text geschrieben und keiner verstand den italienischen Originaltext. Aber sie leisteten gute Arbeit, denn der Song wurde zu einem der beliebtesten von Dusty. Hier ist Dusty Springfield mit You Don't Have to Say You Love Me aus dem Jahr 1966.

Wunderbar, das war You Don't Have to Say You Love Me. Es ist einer meiner Lieblingssongs von Dusty. Ebenso wie der nächste, der zwar 1968 ein großer Hit war, heute aber nicht mehr so bekannt ist. Here is Dusty mit I Close My Eyes and Count to 10.

Das war I Close My Eyes and Count to Ten, geschrieben von Clive Westlake. Westlake war ein britischer Songwriter, der viele Lieder schrieb, von denen jedoch nicht viele bekannt sind. Er hatte einen weiteren meiner Lieblingssongs geschrieben, It's Different Now. Dusty hat ihn nie aufgenommen. Schade, denn er hätte gut zu ihr gepasst. Und hier ist eine Version, die Elvis Presley 1973 aufgenommen hat. 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

Das war Elvis Presley mit It's Different Now, geschrieben von Clive Westlake, der auch für Dusty komponierte. Dusty war ein großer Fan von Soul-Musik. Tatsächlich hatte sie 1965 eine britische Fernsehsendung mit Stars von Motown moderiert, The Supremes, The Temptations, Martha Reeves, Stevie Wonder und andere. Und 1968 nahm sie diese Coverversion eines Soul-Songs auf, der ursprünglich von Aretha Franklins Schwester Irma gesungen wurde. Here is Dusty's Version von Piece of My Heart.

Das war Dusty's Version mit dem Titel Take Another Little Piece of My Heart. Sie ist nicht so bekannt wie die Rockversion von Big Brother and the Holding Company mit Janis Joplin, aber ich finde es immer interessant, eine ganz andere Interpretation eines guten Songs zu hören. Das musikalische Arrangement stammte von John Paul Jones, der auch Bass spielte und vielleicht überraschend ein Freund von Dusty wurde. Im Jahr 1968 unterschrieb Dusty aufgrund ihrer Liebe zur Soulmusik einen Vertrag bei Atlantic Records, dem Label ihres Idols Aretha Franklin. Bei Atlantic Records nahm Dusty ein Soul-Album mit dem Titel Dusty in Memphis auf. Obwohl sie nervös war, in denselben Studios wie viele Soul-Größen aufzunehmen, zeigte sie eine wunderbare Soul-Stimme, die sich gut mit ihrer Idole messen kann. Das Album wird hoch gelobt. Der bekannteste Song auf dem Album ist Son of a Preacher Man, aber den spiele ich jetzt nicht, da er bereits in einer meiner letzten Sendungen zu hören war. Stattdessen spiele ich einen anderen Song aus dem Album. Dusty liebte Frauen, doch als großer Star der 60er Jahre litt sie darunter, dies geheim halten zu müssen. Aus Angst, dass ihre Karriere vorbei sein könnte, sollte dies öffentlich werden. Der Song Breakfast in Bed kann als Lied über zwei Frauen interpretiert werden, daher glaube ich, dass er Dusty damals sehr viel bedeutet haben muss. Es scheint, als sei er für Dusty geschrieben worden. Er enthält die Zeile »You don't have to say you love me« als Anspielung auf ihren früheren Song. Here is Breakfast in Bed.

Das war Breakfast in Bed aus Dustys Album Dusty in Memphis von 1968 bei Atlantic Records. Übrigens war es Dusty, die Atlantic Records dazu anregte, eine damals noch unbekannte Band unter Vertrag zu nehmen, zu der auch ihr Freund John Paul Jones gehörte, Led Zeppelin. Und hier ist ein Song von Led Zepp, No Quarter, aus dem Jahr 1973.

Das war No Quarter von Led Zeppelin, der von Dustys Freund Don Paul Jones mitgeschrieben wurde und in dem er eine markante Rolle am Keyboard spielt. In den 70er Jahren ließ Dustys Popularität nach. Sie zog nach Amerika, lebte größtenteils zurückgezogen, outete sich und hatte eine Reihe von Beziehungen. Wie viele Musiker wurde sie alkohol- und drogenabhängig und erhielt zudem die Diagnose einer bipolaren Störung. Sie nahm weiterhin von Zeit zu Zeit Platten auf, wenn auch mit begrenztem kommerziellen Erfolg. Doch dann, Mitte der 80er Jahre, kam das Comeback. Neil Tennant von Pet Shop Boys war ein großer Fan von Dusty und hatte ein Duett mitgeschrieben, für das eine weibliche Stimme benötigt wurde. Er bestand darauf, Dusty die Rolle anzubieten, gegen den Willen seiner Plattenfirma. Und das Ergebnis war dieser wundervolle Song, der Dustys Karriere neu belebte. Hier sind Pet Shop Boys mit Dusty Springfield, mit What Have I Done to Deserve This aus dem Jahr 1987.

Das war What Have I Done to Deserve This von Pet Shop Boys mit Dusty Springfield. Ihre Zusammenarbeit setzte sich fort. Dusty sang auf einigen weiteren Songs der Pet Shop Boys und die Gruppe produzierte ihr 1990 erschienenes Album Reputation, auf dem auch dieser ebenfalls von Pet Shop Boys geschriebene Song zu finden war. Here is Dusty mit In Private.

Das war in Private von Dusty Springfield aus dem Album Reputation. Das Album und die dazugehörigen Singles waren erfolgreich und ihre Karriere erlebte einen Aufschwung. Sie war nach Großbritannien zurückgekehrt und nahm dort so wie in Amerika weiterhin Platten auf. Im Jahr 1994 wurde bei ihr jedoch Brustkrebs diagnostiziert, an dem sie schließlich 1999 im Alter von nur 59 Jahren verstarb. In ihrem Nachruf auf der BBC-Website hieß es unter anderem: Sie begeisterte sich für die schwarzamerikanische Musik von Motown und wurde als White Queen of Soul bezeichnet. Ihre gefühlvolle Stimme, die zugleich kraftvoll und verletzlich war, hob sie von ihren Zeitgenossen ab. Sie fühlte sich gleichermaßen zu Hause beim Singen von Broadway-Standards, Blues, Country oder sogar Technopop. Und zum Abschluss möchte ich einen Song von Dusty präsentieren, der bei ihrer Beerdigung gespielt wurde. Going Back, geschrieben von Jerry Goffin und Carole King und 1966 von Dusty aufgenommen.

Das war Going Back von der großartigen Dusty Springfield. Ich hoffe, dir hat diese Sendung gefallen, die meine Bewunderung für diese wunderbare Musikerin noch weiter gesteigert hat. 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

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Und wie man schon an der Hintergrundmusik erkennen kann, ihr seid gelandet bei einer Country-Sendung. Hier ist Chasing the Neon Rainbow, die New Country Show beim Bermuda-Funk. Und das Ganze in der Ausgabe Mai. Und mein Name ist Olaf Christiansen. Schön, dass ihr dabei seid.

Tja, so klingt sie, die New Country Musik. Schön, dass ihr dabei seid. Hier ist die New Country Show beim Bermuda Funk namens Chasing the Neon Rainbow und die Erstausstrahlung jeden ersten Samstag von 22 bis 24 Uhr. Und wenn ihr die verpasst habt, könnt ihr auch die Sendung nachhören unter www.bermudafunk.org. Und es gibt auch noch ein paar Wiederholungssendungen. Und New Country, das ist die etwas flottere Musikrichtung aus der Randcountry-Musik herausgeboren. Also Fiddle und Steelgitarre und sowas haben wir auch, aber es geht auch mal mit E-Gitarre. Und jemand, der sehr gerne E-Gitarre spielt, den habe ich eben gespielt, spiele ich jetzt meinen Lieblingskünstler aus West Virginia, der auch schon bei uns in Schwetzing war vor 2 Jahren oder waren es 3? Egal, er heißt Brad Paisley, hier ist er mit einer langen Rede oder einer Predigt, Long Sermon. Und danach kommt Darius Rucker, ehemals Hootie and the Blowfish, und er hat ein Wagon Wheel, also so ein großes Rad an der Kutsche. Aber lange genug geredet, ist eine Musiksendung, ne?

Taylor Swift sagt ja auch immer, sie hat sehr viel von ihrem Leben verarbeitet in ihren Songs. Taylor Swift mean. Mean ist also gemein. Und sie sagt, irgendwann bin ich groß genug, dann macht mir das Ganze nichts mehr aus und keiner hört mehr auf dein Gelaber. Ich vermute, da gibt es irgendjemanden da draußen, so an der US-Ostküste, der sich damit angesprochen fühlt. Hier ist Jazz in Neon Rainbow, hier ist die New Country Show beim Bermudafunk, dem freien Radio Rhein-Neckar, in Mannheim auf 89,6 und in Heidelberg auf 105,4. Wir senden uns jetzt Postkarten aus Paris.

Da waren sie noch zu dritt. The Band Perry, die kommen aus Greenville in Tennessee und sie heißen deswegen The Band Perry, weil es ursprünglich eigentlich drei Geschwister waren, nämlich Kimberly Perry, Neil Perry und Reed Perry. Aber im Jahr 2025 haben Neil und Reed gesagt, tschüssi, Neil will jetzt eine eigene Karriere machen und Reed hat gesagt, alles zu anstrengend, ich werde Manager, also Artist Management. Also hat sich dann die Kimberly gesagt, ich könnte alleine singen, aber nee, ich habe geheiratet. Deswegen ist es jetzt eigentlich Kimberly und ihr Mann. Also die Band Perry besteht heutzutage aus Kimberly Perry und Johnny Costello, der Mann von Kimberly Perry. Na gut, ich fand's ja irgendwie dreistimmig auch nicht so schlecht damals, als sie noch zu dritt waren. Das waren sie eben mit Postcards from Paris und hier dann als drei Geschwister von damals. 2013 haben sie das hier gesungen. Chestnut Neon Rainbow.

Ja, ja, die gute alte Zeit. Hier besungen von Tim McGraw, Back When. Und wird gelandet bei Chase Nandy und Rainbow, der New Country Show hier beim Bermuda-Funk, dem freien Radio Rhein-Neckar. In Mannheim auf 89,6, in Heidelberg auf 105,4, außerdem in ganz viel Kabelnetz auf 107,45 und weltweit im Internetstream www.bermudafunk.org. Und ich habe noch ein zweites, Last Dollar Flyway, Tim McGraw. Und ich habe irgendwann rausgefunden, sein Vater war Baseballspieler bei meinen Phillies, den Philadelphia Phillies, die diese Saison so richtig schlecht sind. Bisher!

Ja, die Sendung heißt New Country Show, aber New heißt nicht, es muss aus den letzten 5 Jahren kommen. Das war Clint Black, Walking Away aus dem Jahr 2003 und jetzt, ja, älter werden wir eigentlich fast nicht mit unseren Songs aus dem Jahr 1999, also 27 Jahre alt, von einem Künstler, der leider vor 2 Jahren an Magenkrebs verstorben ist. Sein Name Toby Keith und er singt Jetzt, da ich im Radio bin. Wie gefalle ich dir jetzt? How do you like me now, Toby Keith? Und danach kommen wir zu einer Reihe von Neuvorstellungen, die ich als Muster bekommen habe, also von neuen Singer-Songwritern, die noch nicht so bekannt sind, die ich aber gerne vorstelle. Aber erstmal der Allstar, der leider verstorben ist, Toby Keith.

How do you like me now? Toby Keith und jetzt, wie versprochen, noch unbekanntere Singer-Songwriter. Wobei die Songwriter ja ganz oft schon eine Karriere haben, aber man kennt sie nicht, weil sie hinter den Kulissen gearbeitet haben. So auch der Künstler, den ich jetzt gleich spiele. T-Bay heißt er, oder T-Bay, keine Ahnung, müsste ich mal fragen, wie es ausgesprochen wird. Der kommt auf jeden Fall aus Ontario, aus Kanada. Und den Namen kennt man nicht, aber er hat schon sehr viel gemacht, was man kennt. Er war nämlich als Songwriter für One Direction, Cher oder auch Fifth Harmony unterwegs, hat eine Billboard Number One Song geschrieben für Justin Moore, Somebody Else Will und eine Nummer 1 Song für die kanadischen Country Charts mit Gord Bamfords Dive Bar. Und als Künstler selbst hat er auch schon was gewonnen, nämlich Platin und Gold, war 2024 bei den CMA Global, bei den Country Music Association Awards als Global Artist of the Year, als eben Kanadier, das wollte ich sagen, nominiert und hat mit seinem Cover von Blinding Lights über 23 Millionen Streams gesammelt. Also hinter den Kulissen hat er schon viel gemacht. Jetzt kommt er persönlich aus. Ich habe ihn, glaube ich, auch schon mit seinem ersten Album vor ein paar Jahren gespielt, T-Bay. Und jetzt spiele ich seine neue Single. Sie heißt That's Gonna Leave a Memory. Und da war schon in Kanada längst veröffentlicht. Jetzt also im April auch hier in Europa, nämlich in Großbritannien, Deutschland, Benelux, Schweden, Schweiz, Österreich und auch Australien und Neuseeland. Also die Märkte außerhalb von Nordamerika, die vielleicht was mit Country-Musik anfangen können. Lange Rede, kurzer Sinn. Hier ist ein Song für, ja, da singt er über schöne Erinnerungen aus dem Sommer. That's gonna leave a memory. An das werde ich mich also erinnern. Und ich werde mich daran erinnern, dass ich vielleicht das nächste Mal meine Zunge entknote, bevor ich etwas sage. Hier ist T-Bay.

Tabay. Und wir machen gleich weiter mit der nächsten Künstlerin noch unbekannterer Art, aber hoffentlich nicht mehr lange. Sie kommt aus Texas, heißt Harper Grace und war schon bei 3 Touren von bekannteren Singern und Songwritern unterwegs, nämlich von Scotty McCreery, Josh Johns was? Moment, ich finde es noch, wenn ich genau gucke. Hier unten, Walker Hayes, Scotty McCreery und Josh Turner. So, das hätte ich mir auch gleich merken können. Von diesen 3 Leuten, da war sie also schon in der Vorgruppe. Jetzt macht sie eine Single-Karriere und hat bereits die erste Country-Single veröffentlicht. If Daddy Says No. Und wer Harper denn auch mal live sehen will, sowohl in UK ist das möglich, beim Buckles and Boots Festival vom 21. bis 24. Mai, als auch vom 28. bis 29. Mai in der Schweiz. Also, unter Stück If Daddy Says No geht eigentlich darum, naja, sie hat ihren Lebensabschnittsgefährten gefunden und der Vater sagt, nö, der nicht. Und das wurde auch, ja gut, es ging jetzt nicht direkt um Verlobung und um Hochzeit, sondern eher um Trennung, als sie das geschrieben hat. Und bereits das Songwriting wurde von Billboard sehr gelobt. Und in einem Interview hat sie gesagt, ich habe ein paar Mal geweint, als sie das Lied geschrieben hat. Cooper Bascom, der Produzent, kannte die Situation und er war mit mir in all diesen Emotionen dabei und hat mir irgendwie dabei geholfen, stimmlich dorthin zu gelangen. Es gab einige Brüche und ich musste zwischendurch innehalten. Daher war dies kein One-Take-Take, also nicht gleich losrecorden. Und alles war drin. Hier ist sie also, Harper Grace aus Texas. If Daddy Says No, Ende Mai in Europa, nämlich in UK und in der Schweiz.

Harper Grace, ihr Name, If Daddy Says No, ihre erste Country-Single. Und eine habe ich noch, oder einen unbekannteren Singer-Songwriter, den ich gerne vorstelle, von dem ich bemustert wurde, dankenswerterweise. Vielen Dank auch nochmal dafür, in dieser ersten Stunde von der New Country-Show namens Chase and the Rainbow. Sein Name ist Max McNown. N-O-W-N, also Mac N-O-W-N, war in Kanada und in den USA schon heftig unterwegs. Zweimal im Ryan Auditorium in Nashville ausverkauft, das ist natürlich nie schlecht. Und jetzt, nachdem Harper nur in die Schweiz und in die UK kommt, er kommt auch viermal nach Deutschland, Max McNown. Ich spiele jetzt seine Single Done Now. Da geht es drum, er hat sich entschieden für eine Frau. Und das recht früh. Und er sagt dazu, der gesamte Track dreht sich um eine Entscheidung, jung zu heiraten. Früh im Leben auf einen einzigen Menschen vor Gott zu setzen, trotz all derer, die davor waren. Es gibt etwas so Schönes an den klassischen Kriegsliebesgeschichten der 1900er Jahre und dieser Song handelt von meiner persönlichen Entscheidung, diese Schönheit zu verfolgen. Done Now, Max McNown. Und wenn ihr ihn live sehen wollt, leider, machen die ja immer irgendwie so einen Bogen um den Rhein-Neckar-Raum. Also das verstehe ich irgendwie auch nicht. Wir haben doch auch Frankfurt, Heidelberg, Mannheim natürlich selbst und was weiß ich, von mir aus sollen sie auch nach Karlsruhe gehen. Aber nein, nur in Berlin, Hamburg, Köln und München. Also er, Max McNown, ist im Juni erstmal in Norwegen, in Bergen und Stockholm, dann in der Columbia-Halle in Berlin, in der Georg-Elsner-Hall in Hamburg, dann ist er nochmal in der Nähe von Kopenhagen in Querendrup beim Heartland-Festival, dann in den Niederlanden in Landgraaf und dann in Köln im E-Werk, das ist das dichteste wahrscheinlich für uns, oder aber im in München oder danach nochmal in UK. Also zwischen dem 12. und 26. Juni ist er auf UK und Europa, wobei UK ist für mich auch Europa-Tournee. Unter maxmcnown.com könnt ihr auch gucken, wo er genau ist. Aber lange Rede, kurzer Sinn. Wie gesagt, ist ja keine Schnacksendung hier. Hier ist Max McNown, done for.

0: Done for. That's what I'm talking about. Das ist New Country, das war Max McNown. Und wenn ihr noch mehr New Country hören wollt, bleibt einfach dran. Die erste Stunde ist jetzt zwar gleich um, aber ich habe noch eine.
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gut, so weit würde ich dann doch nicht gehen. It's something to be proud of, dass ihr auch die zweite Stunde noch dabei seid. Aber freuen tue ich mich trotzdem. Hier ist die zweite Stunde von Jason Dean Rainbow, der New Country Show hier beim Bermuda-Funk, dem freien Radio Rhein-Neckar in Mannheim auf 89,6, in Heidelberg auf 105,4, in ganz viel Kabelnetz auf 107,45 und weltweit im Internetstream www.bermudafunk.org. Jason Dean Rainbow heißt die Sendung. New Country Show ist es, weil ich New Country spiele. Es ist die Ausgabe Mai und mein Name ist Olaf Christiansen. Jetzt habe ich alle Informationen unter. Ha!